0: des Bundestages. Die Versorgung sei aber durch Lieferungen aus verschiedenen Quellen breit aufgestellt. Die Regierung sei auf alle Eventualitäten vorbereitet. Der Gasspeicherverband Ines hatte zuvor gewarnt, wegen der niedrigen Füllstände seien im Fall eines sehr strengen Winters im Januar Engpässe nicht auszuschließen. Borussia Dortmund ist mit einem Sieg in die neue Saison in der Fußball Champions League gestartet. Der BVB gewann am Abend das Heimspiel gegen den FC Villarreal aus Spanien mit 3:2. Für die Dortmunder traf zweimal Guirassy, außerdem schoss der Spanier Vega ein Eigentor. Die deutschen Basketballerinnen stehen bei der Heim-WM im Viertelfinale. Das Team gewann am Abend in Berlin das Qualifikationsspiel gegen Südkorea mit 94:56. Nächster Gegner sind bei der WM die bislang noch ungeschlagenen Belgierinnen. Das Wetter in Deutschland. Nachts gebietsweise Schauer und einzelne Gewitter, auch trockene Phasen, Tiefstwerte 18 bis 9 Grad. Am Tage gebietsweise heiter. In Südostbayern, in der Lausitz und an den Alpen zeitweise Schauer bei Höchstwerten von 16 bis maximal 23 Grad. Es ist 2:03 Uhr.
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2: Durch diese Nacht auf Mittwoch begleitet sie Tobias Führenbach. Herzlich willkommen zu dieser Stunde im ARD-Nachtkonzert. Die beginnt mit der Sinfonie G-Dur von Joseph Haydn, die den Beinamen bekommen hat, der Abend. Das Ensemble hier ist Florilegium. Die Leitung hat Ashley Solomon.

Beste Unterhaltung, Volksweisen, Gesänge aus der Auvergne, gesammelt von Joseph Cantelup und hier aufgenommen von Véronique Jeans, der Sopranistin, gemeinsam mit dem Orchestre National de Lille. 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Mit der Paganini-Rhapsodie von Sergei Rachmaninov geht es bei uns weiter. Werner Haas sitzt am Klavier, das HR-Sinfonieorchester spielt unter der Leitung von Eliyahu Inbal.

Da hat er sich das Capriccio für Violine Solo Opus 1 Nummer 24 von Niccolò Paganini vorgenommen, Sergei Rachmaninov, und darüber dann diese wunderbare Rhapsodie geschrieben für Klavier und Orchester. Werner Haas am Klavier, das HR-Sinfonieorchester unter der Leitung von Eliyahu Inbal. Als nächstes hier im ARD-Nachtkonzert Musik von Christoph Graupner, Entrata per la Musica di Tavola, also Tafelmusik in G-Moll mit der Accademia Daniel unter der Leitung von Chalef Adel.

Entrata per la musica di tavola G-Moll von Christoph Graupner mit der Accademia Daniel unter der Leitung von Chalef Atel. Jetzt kommen wir zu Ottorino Respighi, der recht begeistert war von seinem Landsmann Gioachino Rossini. Den fand er richtig großartig und da war er nicht allein. 1925 hat er sich mit der Klaviermusiksammlung namens Les Riens, Kleinigkeiten, beschäftigt, aus denen er dann die Suite namens Rossiniana kreierte. Jeder der vier Sätze hier erweist Rossini Reverenz durch die musikalische Landschaft italienischer Lieder und Tänze.

Rossignana, die Orchestersuite von Ottorino Respighi zu Ehren von Gioacchino Rossini. Wir hörten hier die BBC Philharmonic Manchester unter der Leitung von Gian Andrea Noseda. 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
1: Um 4 Uhr mit Olaf Knapp. Der Bundestag setzt heute seine Beratungen über den Haushalt für das kommende Jahr fort. In den ARD-Tagesthemen hat Finanzminister Klingbeil die geplante Neuverschuldung verteidigt. Diese steigt auf über 200 Milliarden Euro. Klingbeil sagte dazu:
2: Es sind ja zwei Dinge, die wir tun. Zum einen investieren wir. Wir investieren in Infrastruktur. Und wir investieren auch in die Bundeswehr, in unsere Sicherheit. Und dafür müssen wir Geld in die Hand nehmen, weil wir das aufholen, was in 20 Jahren in unserem Land liegen geblieben ist. Also wir geben da jetzt richtig Gas und wir machen Tempo. Und dafür muss investiert werden. Und auf der anderen Seite haben wir hart konsolidiert. Es sind 34 Milliarden, die im Kernhaushalt als Lücke da waren. Dafür haben wir Maßnahmen auf den Weg gebracht, um das zu verringern. Harte Einschnitte, auch manche Einnahmeverbesserungen. Aber wir haben am Ende eine Lücke von 34 Milliarden im Kernhaushalt geschlossen.
1: Finanzminister Klingbeil in den ARD-Tagesthemen. Nach der Serie von Sabotageakten auf Stromnetze gehen die Ermittler davon aus, dass der gefasste Täter weitere Angriffe geplant hat. Laut Nordrhein-Westfalens Innenminister Reul spricht aber alles dafür, dass es sich um einen Einzeltäter handelt. Der 48-Jährige war gestern bei einem Großeinsatz in der Nähe von Aachen gefasst worden. In einem Bekennerschreiben wurden die Taten mit dem Kampf gegen fossile Brennstoffe begründet. Nach einem Jahr als Präsidentin der UN-Generalversammlung hat die frühere Bundesaußenministerin Baerbock den Vorsitz turnusgemäß abgegeben. Sie übergab in New York symbolisch den Zeremonienhammer an den amtierenden Außenminister von Bangladesch, Rahman. In ihrer Abschiedsrede sagte Baerbock, sie verlasse die Vereinten Nationen mit gemischten Gefühlen. Die 1945 gegründete Organisation habe einen dringenden Reformbedarf. Aber ohne die Vereinten Nationen stünde kein Land der Welt besser da. Borussia Dortmund ist mit einem Sieg in die neue Saison in der Fußball Champions League gestartet. Der BVB gewann am Abend das Heimspiel gegen den FC Villarreal aus Spanien mit 3:2. Aus Dortmund Burkhard Hupe.
3: In der ersten Hälfte der erste Schreckmoment des Abends. Der Grieche Karetsas musste mit Kreislaufproblemen ins Krankenhaus gebracht werden. In Hälfte 2 zunächst die Führung für Dortmund durch ein Eigentor, die allerdings nur wenige Minuten andauerte. Dann kam Villarreal zum hochverdienten Ausgleich. Nach der Einwechslung von Silva und Bellingham wurde Dortmund wieder spielbestimmender. Ein Doppelpack von Guirassy stellte die Weichen eigentlich auf Sieg. Und trotzdem wurde es noch einmal richtig spannend, weil Guirassy in der Nachspielzeit ein Eigentor unterlief.
1: Das Wetter in Deutschland. Am Tage gebietsweise heiter, in Südostbayern, in der Lausitz und an den Alpen zeitweise Schauer. Höchstwerte 16 bis 23 Grad. Donnerstag häufig trocken, im Norden einzelne Schauer bis 24 Grad. Es ist 4.03 Uhr.
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4: Gioachino Rossini, Georg Philipp Telemann und Arnold Bax heißen unsere Komponisten hier, die sich diese Stunde teilen im ARD-Nachtkonzert. Und wir beginnen mit dem Briten Arnold Bax, der es wie kaum ein zweiter verstand, ja, Landschaften, die ihn umgaben, in musikalische Gemälde zu verwandeln. Zum Beispiel auch hier die November Woods, die sinfonische Dichtung für Orchester mit der Academy of St. Martin in the Fields.

Die stimmungsvolle sinfonische Dichtung November Woods von Arnold Bax mit der Academy of St. Martin in the Fields unter der Leitung von Neville Mariner. Als nächstes hier im ARD-Nachtkonzert Kammermusik von Georg Philipp Telemann. Sein Trio S-Dur schrieb er für zwei Violinen und Basso Continuo. Ein Fall für das Ensemble Florilegium.

Im Originalklang zu Hause das Ensemble Florilegium. Die Musikerinnen und Musiker präsentierten hier Tafelmusik von Georg Philipp Telemann, das Trio für zwei Violinen und Basso Continuo S-Dur. Mit Gioachino Rossini jetzt in diese Nacht auf Mittwoch, und zwar mit der Streichersonate Nummer 5 S-Dur von ihm. Die London Musici spielen unter der Leitung von Mark Stevenson.

Landon Musici unter Mark Stevenson mit der Streichersonate Nummer 5 S-Dur von Gioachino Rossini. Und auf die 5 Uhr Nachrichten zu mit dem berühmten Salut d'Amour von Edward Elgar.

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1: Um 5 Uhr mit Olaf Knapp. Im Rahmen der Haushaltswoche findet heute im Bundestag die sogenannte Generaldebatte statt. Sie wird von der Opposition traditionell für eine Abrechnung mit der Politik der Bundesregierung genutzt. Aus der NDR-Nachrichtenredaktion Marei Beermann.
2: Formell geht es bei dem Tagesordnungspunkt um den Etat des Bundeskanzlers. Üblicherweise ist die Debatte aber ein Schlagabtausch über sämtliche Facetten der Regierungsarbeit. Das Rededuell dürfte ganz im Zeichen des AfD-Erdrutschsiegs in Sachsen-Anhalt stehen. Im Bundestag ist die AfD stärkste Oppositionspartei, deshalb eröffnet Partei- und Fraktionschefin Alice Weidel die Debatte. Danach wird Bundeskanzler Merz sprechen. Für das Wahlergebnis in Sachsen-Anhalt wird in der CDU der Kanzler mitverantwortlich gemacht.
1: Nach der Serie von Sabotageakten auf Stromnetze gehen die Ermittler davon aus, dass der gefasste Täter weitere Angriffe geplant hat. Laut Nordrhein-Westfalens Innenminister Reul spricht aber alles dafür, dass es sich um einen Einzeltäter handelt. Der 48-Jährige war gestern bei einem Großeinsatz in der Nähe von Aachen gefasst worden. In einem Bekennerschreiben wurden die Taten mit dem Kampf gegen fossile Brennstoffe begründet. Frankreichs Präsident Macron hat für heute und morgen zu einem internationalen Weltraumgipfel eingeladen. Deutschland hat gemeinsam mit Frankreich den Co-Vorsitz. Die Bundesregierung wird durch Raumfahrtministerin Baer vertreten sein. Aus Berlin Caroline Düller.
3: Laut dem Élysée-Palast geht es beim Gipfel um Kooperationsvereinbarungen sowie Investitionen in Raumfahrtunternehmen, um Forschung, aber auch um internationale Regeln für die Nutzung des Weltraums und Weltraumverteidigung. Insgesamt seien rund 120 Länder vertreten, heißt es aus dem Élysée. Die Ambitionen des Gipfels haben allerdings schon vor Beginn einen Dämpfer erhalten. 4 US-Unternehmen, darunter die Branchenriesen SpaceX und Blue Origin, haben ihre Teilnahme abgesagt. Medienberichten zufolge soll die amerikanische Regierung zuvor Druck auf diese Unternehmen ausgeübt haben.
1: Borussia Dortmund ist mit einem Sieg in die neue Saison in der Fußball-Champions League gestartet. Der BVB gewann am Abend das Heimspiel gegen den FC Villarreal aus Spanien mit 3:2. Für die Dortmunder traf zweimal Gyrassi, außerdem schoss der Spanier Vega ein Eigentor. Die deutschen Basketballerinnen stehen bei der Heim-WM im Viertelfinale. Das Team gewann am Abend in Berlin das Qualifikationsspiel gegen Südkorea mit 94:56. Nächster Gegner ist Belgien. Das waren die Nachrichten. Das Wetter in Deutschland. Am Tage zeitweise Schauer, an den Alpen teils kräftig, örtlich heiter bei Höchstwerten von 16 bis 23 Grad. Am Donnerstag dann häufig trocken, im Norden einzelne Schauer, 17 bis maximal 24 Grad. Es ist 5 Uhr.
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4: Dazu begrüßt Sie Tobias Führenbach. Hallo, herzlich willkommen. Ich wünsche Ihnen einen erbaulichen Start in diesen Mittwochmorgen.

Das Orchester Musica Viva unter der Leitung von Alexander Rudin mit der Orchesterouvertüre D-Dur von Michael Glinka zu Beginn dieser Stunde ARD-Nachtkonzert. Und da kommen wir jetzt zu Johann Christian Bach, der in London zusammen mit Karl Friedrich Abel eine Konzertagentur und Konzertreihe ins Leben rief. Beide profitierten auch künstlerisch voneinander. Und diese Verbindung, die hat The Hanover Band herausgearbeitet unter der Leitung von Anthony Halstead. Ein Ergebnis, die Sinfonie D-Dur von Johann Christian Bach.

Die Hanover Band präsentierte unter der Leitung von Anthony Halstead die Sinfonie D-Dur von Johann Christian Bach hier im ARD-Nachkonzert am Mittwochmorgen. Schön, dass Sie dabei sind. Wir kommen zum gebürtigen Londoner Henry Littolf. Er hat irgendwann mal gesagt, ja, also in Großbritannien ist es zwar schön, aber ich möchte Europa kennenlernen. Dann ist er nach Paris gereist und hat anschließend viele erfolgreiche Tourneen unternommen durch Europa, durch Deutschland, durch die Niederlande und auch durch Polen. Und da flogen ihm nur so die Herzen zu und auch die Blumen auf der Bühne, denn er feierte riesige Erfolge als reisender Violinist. Viele Werke hat er geschrieben, auch für Klavier, hier zum Beispiel der Walz Elegant.

Ting Jue Chang präsentierte den Walz Elegant S-Dur von Henry Littolf hier im ARD-Nachtkonzert. 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Und da haben wir jetzt Musik ausgewählt von Antonín Dvořák, und zwar das Finale des Violinkonzerts A-Moll von ihm mit Frank-Peter Zimmermann und dem London Philharmonic Orchestra, dirigiert von Franz Welser-Möst. Tolle Aufnahme.

Frank-Peter Zimmermann und das London Philharmonic Orchestra unter Franz Welser Möst mit dem Finalsatz des Violinkonzerts A-Moll von Antonín Dvořák. Noch ein berühmter Klassikstar als nächstes. Nach Frank-Peter Zimmermann, Ragnar Schirmer, die Pianistin. Ich habe sie mal beim Würzburger Mozartfest live erleben können. Das war ein tolles Erlebnis mit Musik von Mozart. Hier bei uns jetzt im ARD-Nachtkonzert am Mittwochmorgen, da spielt sie Händel. Und zwar das Konzert B-Dur von Georg Friedrich Händel. Eigentlich für Orgel und Orchester geschrieben, geht aber wunderbar mit Klavier und Orchester. Musik

Ragnar Schirmer und das Ensemble Da Cuore unter der Leitung von Andreas Seidel mit dem Konzert B-Dur von Georg Friedrich Händel hier im ARD-Nachkonzert. Und da machen wir den grandiosen Solisten-Dreiklang nun perfekt. Nach Frank-Peter Zimmermann und Ragnar Schirmer ist unsere nächste Solistin nun die Fagottistin Karen Gagan. Sie spielt zusammen mit der BBC Philharmonic unter der Leitung von Gian-Andrea Noseda und zwar Musik von Bernhard Henrik Krusell, der dritte Satz Polacca aus dem Concertino B-Dur.

Karen Gagan und die BBC Philharmonic unter Gian Andreano Seda mit dem dritten Satz des Concertinos für Fagott und Orchester von Bernhard Henrik Krusel zum Abschluss des heutigen ARD-Nachkonzerts. Das war's von mir. Tobias Führenbach verabschiedet sich für den Moment. Ich wünsche Ihnen weiterhin einen guten Start in den Mittwochmorgen und wir gehen raus mit berühmten Takten von David Arnold, Musik zur BBC-Serie Sherlock. Auf bald. Ciao, tschüss.

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1: Ich wünsche Ihnen einen schönen Mittwochmorgen. Heute ist der 9. September. Es ist 6 Uhr und wir starten wie üblich mit den Nachrichten vom Tag.
2: Und Petra Moore, guten Morgen. US-Präsident Trump verhängt Einfuhrverbote für bestimmte Güter aus Kanada. 12 westliche Staaten schränken den Handel mit Israel ein. In der Fußball-Champions League gewinnt Dortmund gegen Villarreal. Das Wetter, oft Regen, von Norden her trockener, teils freundlich bis zu 23 Grad. Als Reaktion auf kanadische Gegenzölle hat US-Präsident Trump im Handelsstreit mit dem Nachbarland nachgelegt. Er verhängte per Dekret eine Einfuhrsperre für bestimmte kanadische Produkte, darunter alkoholische Getränke sowie einige Milchprodukte. Aus den USA Martin Ganselmeier.
3: Nachdem die Handelsgespräche der einst eng befreundeten Staaten im August gescheitert waren, verhängte Trump auf viele kanadische Produkte Zölle in Höhe von 50%. Carney ließ sich davon nicht einschüchtern. Seit Dienstag gelten in Kanada Gegenzölle auf viele US-Produkte, ebenfalls in Höhe von 50%. Nun eskaliert Trump noch weiter. Per Dekret kündigte der US-Präsident an, dass ab dem 29. September sogar Einfuhrverbote für zahlreiche kanadische Produkte in Kraft treten werden. Außerdem wies Trump die US-Behörden an, bei öffentlichen Beschaffungen künftig keine kanadischen Firmen mehr zu berücksichtigen. Dies treffe vor allem kanadische IT-Firmen und Unternehmen für Bürobedarf hart.
2: Im Krieg zwischen den USA und dem Iran hat es erneut gegenseitige Angriffe gegeben. Das US-Militär teilte mit, 5 iranische Öltanker zerstört zu haben. Als Grund nannte Washington iranische Raketenangriffe auf ein US-Kriegsschiff. Die iranischen Revolutionsgarden meldeten anschließend Raketenangriffe auf US-Stützpunkte in Jordanien. Großbritannien, Frankreich und 10 weitere westliche Staaten schränken den Handel mit Israel ein. Hintergrund sei die israelische Siedlungspolitik im Westjordanland, teilten sie mit. Aus unserer Nachrichtenredaktion Ramin Movasagian.
4: Die 12 Länder wollen keine Waren mehr aus israelischen Siedlungen im Westjordanland importieren. In einer gemeinsamen Erklärung steht, der systematische Ausbau der Siedlungen in dem palästinensischen Gebiet und die dramatische Zunahme der Siedlergewalt seien eine unmittelbare Bedrohung für eine Zwei-Staaten-Lösung. Die Unterzeichner werfen Israel vor, nichts gegen die Situation zu unternehmen. Der britische Außenminister Miliband sprach von einer ethnischen Säuberung, die im Westjordanland im Gange sei. Israel hat als Reaktion auf die Sanktionen angekündigt, das britische Konsulat in Jerusalem zu schließen. Außerdem wurde ein Einreiseverbot gegen mehrere britische Politiker verhängt.
2: Der Bundestag berät heute im Rahmen der Haushaltsdebatte über den Etat des Kanzlers. Die Opposition nutzt das traditionell für eine Generalabrechnung mit der Regierung. Wenige Tage nach dem Wahlerfolg der AfD in Sachsen-Anhalt wird die Generaldebatte mit Spannung erwartet. Eröffnet wird sie von AfD-Parteichefin Weidel, deren Partei stärkste Oppositionsfraktion im Bundestag ist. Danach wird Kanzler und CDU-Chef Merz sprechen. In Paris findet heute und morgen ein internationaler Weltraumgipfel statt. Eingeladen sind politische Entscheider, Unternehmensvertreter und Wissenschaftler aus 120 Ländern. Deutschland hat gemeinsam mit Frankreich den Vorsitz des Gipfels, deswegen nimmt auch die deutsche Raumfahrtministerin Baer von der CSU teil. Die Initiative zum Gipfel geht auf Frankreichs Präsident Macron zurück. Details aus Paris von Caroline Diller.
5: Für Frankreichs Präsidenten ist der Weltraum ein wichtiges Element der strategischen Autonomie, von der er immer wieder spricht. Der erste internationale Weltraumgipfel in Paris soll deshalb zeigen, dass Europa gegenüber Playern wie den USA oder China eine eigenständige Position einnehmen will und kann. Laut dem Élysée-Palast geht es beim Gipfel um Kooperationsvereinbarungen sowie Investitionen in Raumfahrtunternehmen, um Forschung, aber auch um internationale Regeln für die Nutzung des Weltraums und Weltraumverteidigung. Die Ambitionen des Gipfels haben allerdings schon vor Beginn einen Dämpfer erhalten. 4 US-Unternehmen, darunter die Branchenriesen SpaceX und Blue Origin, haben ihre Teilnahme abgesagt. Medienberichten zufolge soll die amerikanische Regierung zuvor Druck auf diese Unternehmen ausgeübt haben. Der Élysée wollte die Berichte auf Nachfrage nicht kommentieren.
2: Die EU-Kommission stellt heute ihre Pläne vor, wie mehr bezahlbarer Wohnraum geschaffen werden soll. Sie plant schärfere Regeln für Plattformen wie Airbnb und andere Anbieter von Ferienunterkünften. Zum Beispiel, wenn Wohnraum knapp ist und die Mieten hoch sind. Aus Brüssel, Katrin Schmidt zu den Plänen.
6: Die Kommission will einen EU-weiten Rahmen schaffen für die Frage, wann dürfen Städte Airbnb und andere Kurzzeitvermieter beschränken. Dazu soll es einheitliche Kriterien für sogenannten Wohnungsstress geben, etwa das Verhältnis von Immobilienpreisen zum Einkommen in einer Stadt oder einer Touristenregion oder eben von Angebot und Nachfrage auf dem Wohnungsmarkt. Und ist dieser Wohnungsmarkt lokal besonders angespannt, könnten Behörden künftig Obergrenzen für Ferienwohnungen festlegen. Auch der Kauf von Immobilien für touristische Zwecke könnte unter bestimmten Bedingungen eingeschränkt werden. Europäische Städte wie Barcelona, Amsterdam und Florenz haben bereits eigene Regeln erlassen. Teilweise sind diese jedoch juristisch umstritten. Ein EU-Rahmen soll deshalb mehr Rechtssicherheit schaffen. Im vergangenen Jahr wurden in der EU gut 950 Millionen Übernachtungen über Plattformen wie Airbnb, Booking oder Expedia gebucht.
2: Im Südwesten von Baden-Württemberg fallen heute viele Busverbindungen aus. Die Gewerkschaft Verdi hat rund 300 Fahrerinnen und Fahrer der SWEG-Busbetriebe zum Streik aufgerufen. Der Zugverkehr soll nicht bestreikt werden. Hintergrund für den Arbeitskampf sind Verhandlungen zwischen Arbeitgebern und Gewerkschaft über einen neuen Eisenbahntarifvertrag. Borussia Dortmund ist mit einem Sieg in die Gruppenphase der Fußball-Champions League gestartet. Der BVB gewann am Abend gegen den spanischen Club Villarreal mit 3:2. Heute Abend startet dann auch der VfB Stuttgart in die Champions League. Zu Hause geht es gegen Viking Stavanger aus Norwegen. Die deutschen Basketballerinnen haben sich bei der Heim-WM für das Viertelfinale qualifiziert, zum ersten Mal überhaupt. Die DBB-Auswahl gewann am Abend in Berlin gegen Südkorea und zwar mit 94:56. Morgen treffen die Basketballerinnen auf Europameister Belgien. Das waren die Nachrichten. Das Wetter. In Rheinland-Pfalz wechselnd wolkig mit Sonne. Ganz im Norden gibt's örtlich Schauer. In Baden-Württemberg zieht der Regen Richtung Südosten ab. Später Wolkenlücken. Am längsten nass ist es noch in Oberschwaben und im Allgäu. Dazu auch windig. Höchstwerte 15 Grad im Südschwarzwald und bis 23 Grad in Rheinhessen. Die weiteren Aussichten. Morgen und am Freitag wechselnd wolkig, teils länger sonnig und meistens trocken. Tagsüber wird's etwas wärmer, in den Nächten aber sehr frisch. Es ist 6:07 Uhr.
1: Dankeschön, Petra Mohr, für diese Übersicht hier in SWR Kultur am Mittwochmorgen. Hätte Benjamin Netanyahu die Bevölkerung in Israel warnen können, dass die Hamas für den 7. Oktober 2023 einen Angriff plant? Das legt ein Bericht der israelischen Tageszeitung Haaretz nahe. Demzufolge hat Israels Ministerpräsident die Information nicht einmal an seinen Regierungsapparat weitergegeben. Das ist unser erstes Thema gleich nach Musik von Henry Purcell. Das Freiburger Barockorchester spielt das Stück Air aus der Oper King Arthur.

0: 6:11 Uhr ist es hier in SWR Kultur. Ich wünsche Ihnen einen schönen guten Morgen. Ende Oktober wird in Israel ein neues Parlament gewählt. Schon jetzt deuten alle Umfragen darauf hin, dass es knapp werden wird für das Lager von Ministerpräsident Benjamin Netanyahu. Jetzt sorgen neue Enthüllungen der linksliberalen Tageszeitung Haaretz für zusätzlichen Sprengstoff. Darin schildern die Autoren, dass Benjamin Netanyahu explizit gewarnt wurde, kurz vor dem Hamas-Angriff am 7. Oktober 2023. Und zwar in einem 45-minütigen Telefonat mit dem Präsidenten der Vereinigten Arabischen Emirate. Erste Reaktionen lassen nicht lange auf sich warten. Netanyahus Büro bestreitet, dass ein solches Gespräch stattgefunden hat. Da versuche jemand, vor den Wahlen die Wahrheit zu verwischen. Über diese brisante Veröffentlichung zu einem für Netanyahu ungünstigen Zeitpunkt berichtet jetzt unsere Korrespondentin Julia Ley.
1: Netanyahu erhielt wenige Tage vor dem 7. Oktober eine ausdrückliche Warnung. Und er hat Israels Sicherheitschefs nicht informiert. So lautet die Schlagzeile, die die linksliberale Tageszeitung Haaretz Dienstag früh veröffentlicht und über die Israel seither aufgeregt diskutiert. Der Inhalt des Berichts hat es in sich. 45 Minuten lang soll der Präsident der Vereinigten Arabischen Emirate, Mohammed bin Zayed, Ende September 2023 mit Israels Premierminister Benjamin Netanyahu telefoniert haben. Eindringlich habe er Netanyahu in dem Gespräch vor einem bevorstehenden Großangriff der Hamas gewarnt. Und das nur anderthalb Wochen vor dem 7. Oktober 2023. Also vor dem Tag, an dem die Hamas Israel überfiel, fast 1200 Menschen tötete und rund 250 als Geiseln nahm. Gespräche zwischen Netanyahu und bin Zayed hätten immer wieder stattgefunden, heißt es in dem Bericht. Über ein spezielles Telefon, das ein Vertreter der emiratischen Botschaft eigens dafür in Netanyahus Büro vorbeibrachte. So schilderte Shlomi Elder, einer der beiden Autoren, Dienstagmittag im öffentlich-rechtlichen Radio. Bin Zayed habe Netanyahu immer wieder gedrängt, die Warnung ernst zu nehmen. Doch der habe relativ gelassen reagiert. Gefahr drohe eher aus dem besetzten Westjordanland als aus dem Gazastreifen. Komisch auch, Netanyahu behielt die Warnung für sich. Nochmal Shlomi Elder. Das Schlimmste aber ist, dass Netanyahu die Sache einfach abgetan hat. Er berief keine Sondersitzungen ein. Er informierte die Sicherheitschefs nach diesem Telefonat nicht. Und das Ergebnis war das, was wir am 7. Oktober erlebt haben. Gab es dieses Telefonat wirklich? Wenn ja, warum hat Netanyahu geschwiegen? Und hätte der Angriff der Hamas und damit auch der darauffolgende verheerende Krieg in Gaza verhindert werden können? Das sind die Fragen, die in Israel nun wieder verstärkt diskutiert werden und die womöglich mit über Netanyahus Zukunft entscheiden werden. Denn Ende Oktober wird in Israel ein neues Parlament gewählt. Der Premierminister selbst hat sich zu dem Bericht bisher nicht geäußert, ihn über sein Büro aber umgehend dementieren lassen. Topaz Luke, einer seiner engsten Berater, mühte sich im Radio, die Enthüllungen als Wahlkampfgetöse abzutun. Es gab kein solches Gespräch. Wir sehen ja viele Falschmeldungen im Vorfeld von Wahlen. Das hier ist ein weiterer, offensichtlicher Versuch, die Wahrheit zu verschleiern. Tatsächlich wirft der Zeitpunkt der Veröffentlichung Fragen auf. Wollten die Autoren womöglich das Wahlergebnis beeinflussen? Eldar weist diesen Vorwurf weit von sich. Die Recherche sei Teil eines längeren Buchprojektes und das eben jetzt erst fertig geworden. Ich hatte ständig Angst, dass die Geschichte an die Öffentlichkeit gelangen würde. In diesen anderthalb Jahren habe ich recherchiert und glücklicherweise drei Quellen gefunden. Und ich habe meine Aussagen mit Dokumenten und Querverweisen untermauert. Und das hat eben eine Weile gedauert.
2: Okay.
1: Für die Opposition kommt der Bericht genau zur rechten Zeit. In seltener Einmütigkeit haben die Vorsitzenden der vier wichtigsten Parteien eine gemeinsame Erklärung verfasst. Die israelische Öffentlichkeit habe ein Recht zu erfahren, was am 7. Oktober geschehen ist, heißt es darin. Und, sollten sie gewählt werden, dann würden sie unverzüglich eine staatliche Untersuchungskommission einsetzen. Denn die gibt es fast drei Jahre nach dem Massaker vom 7. Oktober immer noch nicht.
0: Aus Tel Aviv war das hier in SWR Kultur. Morgen unsere ARD-Korrespondentin Julia Ley über die Folgen einer Veröffentlichung über Benjamin Netanyahu und seinen Umgang mit dem Hamas-Angriff vom 7. Oktober. Damit ist es 6:15 Uhr.

0: Street und Tango, ja, das passt zusammen. Der Street-Tango war das von und mit Astor Piazzolla und damit ist es 6.20 Uhr genau.
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0: Herz-Kreislauf-Erkrankungen kann man vorbeugen, man kann sich gesund ernähren, viel bewegen, nicht rauchen und auch keinen Alkohol trinken. Das sind alles bekannte Faktoren, aber man kann sich im Notfall zum Glück auch auf die Medizin verlassen, die wir heute haben. Bypass, Stents oder Herzklappen, das alles gehört zum täglichen Brot an den Kliniken. Wenn es gar nicht mehr anders geht, dann ist die letzte Option bei schwerem Herzleiden die Transplantation. Davon wird jeden Tag ungefähr eine in Deutschland durchgeführt. Dabei galt das Herz lange als No-Go-Area. Verständlich, an das, was unter der Brust pocht, geht man nicht so gerne ran. Darum waren Operationen lange Zeit verpönt, bis es einer einfach versuchte und damit eine kleine Revolution auslöste. Heute vor 130 Jahren operiert der Frankfurter Chirurg Ludwig Rehn als erster am schlagenden Herzen eines jungen Mannes, der es bitter nötig hatte.
2: Tatort Frankfurter Hafen. Ein Streit endete in einer Messerstecherei. Zurück blieb ein schwer verletzter junger Mann, der viel Blut verlor. Der Mainzer Herzchirurg Professor Dr. Christian Friedrich Fahl.
3: Die Menschen sind dann seiner Blutspur nachgegangen und fanden ihn auf dem Kopfsteinpflaster liegend und haben ihn in die Frankfurter Klinik gebracht.
2: Diagnose Herzeinstich. Zu jener Zeit eigentlich das sichere Todesurteil. Aber Ludwig Rehn, der Chefarzt der Städtischen Klinik Frankfurt, wagte das Unerhörte.
3: Der Rehn war bekannt als ein relativ innovativer Chirurg. Und er hat dann einen Schnitt gemacht an der Seite des Brustkorbes, hat das Blut, was im Herzbeutel war, entlastet und hat sich schon des Tricks bedient, dass er das Herzbeutelgewebe auch mit dazu benutzte, die Wunde, die die rechte Herzkammer hatte, zu verschließen.
2: Der Mut des Chirurgen wurde belohnt. Der vermeintlich totgeweihte Patient überlebte.
3: Es ist der Geburtsmoment, dass man am Organ Herzen etwas chirurgisch gemacht hat.
2: Rehn verstieß an diesem 9. September 1896 gegen geltende Lehrmeinungen. Zwar hatte die Chirurgie dank der im 19. Jahrhundert entwickelten Narkosemittel Äther und Chloroform große Fortschritte gemacht, aber an das Herz hatte sich noch niemand gewagt. Der renommierte englische Chirurg Sir Stephen Paget, ein Zeitgenosse Rehns, schrieb:
4: Das Herz stellt die Grenze dar, die die Natur selbst einer Chirurgie gesetzt hat. Keine neue Methode oder keine neue Technik wird die Hindernisse überwinden, die sich bei einer Wunde des Herzens stellen.
2: Durchschnittlich 100.000 Mal schlägt das menschliche Herz täglich. An diesem Organ einen Eingriff vorzunehmen, sprengte im 19. Jahrhundert die Vorstellungskraft der Medizin.
3: Man hat dann natürlich gedacht, wenn man diesen Apparat mit Instrumenten in irgendeiner Weise irritiert, dass dann dieser perfekte Apparat nicht mehr funktionieren könnte. Und das führte dazu, dass man vor dem Herzen eigentlich eine Scheu hatte und das als Frivolität empfunden hätte, wenn man das Herz behandelt hätte wie eine Leber oder ein Bein oder eine Wunde am Finger oder wie eine der üblichen Kriegswunden.
2: Rehns Eingriff bewies das Gegenteil. Aber es war nur ein Anfang. Die Herzchirurgie blieb beschränkt, denn für zeitaufwendige Operationen schwerer Herzfehler fehlte eine Herz-Lungen-Maschine. Noch Anfang der 1950er Jahre schrieb der amerikanische Arzt John Gibbon:
4: Wenn wir keine Lunge bauen können, wird die Herzchirurgie immer nur ein kleines Gebiet sein, wo irgendwelche Dinge außen am Herzen operiert werden können.
2: Aber diese Not machte erfinderisch. Gibbon selbst entwickelte eine leistungsfähige Herz-Lungen-Maschine, die er 1953 erfolgreich einsetzte. Nach der Operation, bei der Ludwig Rehn einen Stich in die Herzkammer mit einer Naht verschlossen hatte, war dies ein weiterer revolutionärer Schritt in der Herzchirurgie. Mittlerweile werden die meisten Operationen am Herzen minimalinvasiv durchgeführt. Eine schonende Technik, die zumeist ohne Herz-Lungen-Maschine auskommt. Aber trotz der Fortschritte seit dem ersten Eingriff am 9. September 1896 bleibt die Herz-OP etwas Besonderes. Viele Patienten sehen sich dabei an einem Wendepunkt ihres Lebens. So die Erfahrung von Professor Christian Friedrich Fahl.
3: Wir erleben es wirklich nicht selten, dass Menschen, die eine Herzoperation überstanden haben, zum Teil auch drastische Maßnahmen ergreifen, um ihr Leben zu ändern. Manche trennen sich von Partnern, manche bekennen sich zu Partnern, manche wechseln ihre Berufe oder manche holen das nach, was sie schon immer in ihrem Leben machen wollten. Und sei es auch nur, dass man wirklich für jede Stunde, für jede Gabe, die man hat, eigentlich nur dankbar sein kann und muss.
0: Was eine Operation am Herzen alles auslösen kann. Sein Leben ins Positive verändern, das kann man aber zum Glück auch ohne Eingriff. Das war ein Zeitwort von Jörg Beutner hier in SWR Kultur am Morgen. Es übernimmt jetzt um 6.25 Uhr das polnische Rundfunkorchester mit Johannes Brahms.

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1: Auf Instagram und TikTok entsteht mit AlgoSpeak eine Sprache für Maschinen. Wörter werden verfremdet, durch Emojis ersetzt oder

0: mit mir, mit Philine Sauvageau. Schönen guten Morgen. Um 6.30 Uhr bringen wir uns jetzt gemeinsam auf den neuesten Stand der Nachrichten.
1: Mit Petra Moore, guten Morgen. US-Präsident Trump verhängt Einfuhrverbote für bestimmte Waren aus Kanada. In der Haushaltswoche im Bundestag steht die Generaldebatte an. Das Landgericht Karlsruhe prüft das Augenscreening von DM. Das Wetter, oft Regen, von Norden her trockener und teils freundlich bis 23 Grad. Die USA verbieten ab Ende September die Einfuhr von bestimmten kanadischen Produkten. Wie das Weiße Haus mitteilte, sollen dann die meisten alkoholischen Getränke sowie Milchprodukte aus Kanada nicht mehr in die USA eingeführt werden dürfen. US-Präsident Trump reagiert damit auf die von Kanada verhängten Gegenzölle im Zollstreit, die gestern in Kraft getreten sind. Großbritannien, Frankreich und 10 weitere westliche Staaten schränken den Handel mit Israel ein. Hintergrund sei die israelische Siedlungspolitik im Westjordanland, teilten sie mit. Aus unserer Nachrichtenredaktion Ramin Movasakian.
2: Die 12 Länder wollen keine Waren mehr aus israelischen Siedlungen im Westjordanland importieren. In einer gemeinsamen Erklärung steht, der systematische Ausbau der Siedlungen in dem palästinensischen Gebiet und die dramatische Zunahme der Siedlergewalt seien eine unmittelbare Bedrohung für eine Zwei-Staaten-Lösung. Die Unterzeichner werfen Israel vor, nichts gegen die Situation zu unternehmen. Der britische Außenminister Miliband sprach von einer ethnischen Säuberung, die im Westjordanland im Gange sei. Israel hat als Reaktion auf die Sanktionen angekündigt, das britische Konsulat in Jerusalem zu schließen. Außerdem wurde ein Einreiseverbot gegen mehrere britische Politiker verhängt.
1: Der Bundestag berät heute im Rahmen der Haushaltsdebatte über den Etat des Kanzlers. Die Opposition nutzt das traditionell für eine Generalabrechnung mit der Regierung. Eröffnet wird die Debatte von AfD-Partei und Fraktionschefin Weidel. Danach wird Kanzler und CDU-Chef Merz sprechen. Das Karlsruher Landgericht verhandelt ab heute über ein Gesundheitsangebot der Drogeriemarktkette DM. Die Wettbewerbszentrale hat gegen das Augenscreening in DM-Filialen geklagt. Einzelheiten von Henning Mohr.
3: Hintergrund ist das Augenscreening, das DM in einzelnen Filialen anbietet, als Früherkennung von Augenkrankheiten. Die Wettbewerbszentrale möchte klären lassen, ob dieses Augenscreening wettbewerbsrechtlich zulässig ist. Unter anderem kämen Geräte zum Einsatz, die nur von medizinisch ausgebildetem Personal und in einer geeigneten Umgebung verwendet werden dürften. Das sei hier nicht der Fall. Außerdem handele es sich um eine Leistung, die nach der Gebührenordnung für Ärzte abgerechnet werden müsse. Des Weiteren wirft die Wettbewerbszentrale dem Konzern irreführende Werbung vor. Ein Urteil wird heute nicht erwartet.
1: In Norwegen wird heute Abschied vom verstorbenen König Harald V. genommen. Das Staatsbegräbnis findet in Oslo statt. Unsere Korrespondentin Jana Sinram berichtet.
4: Zu der Trauerfeier werden zahlreiche royale Gäste und Staatsoberhäupter aus aller Welt erwartet. Unter anderem die Königspaare aus Schweden, Dänemark, Spanien, den Niederlanden und Belgien haben ihre Teilnahme zugesagt. Aus Großbritannien kommen Prinz William und Prinzessin Anne. Deutschland wird durch Bundespräsident Frank-Walter Steinmeier vertreten. Der Sarg wird am Mittag in einem feierlichen Trauerzug vom Schloss zum Osloer Dom gebracht. Zu Beginn des Trauergottesdienstes ist im ganzen Land eine Schweigeminute geplant. Anschließend wird Harald V. im königlichen Mausoleum auf der Festung Akershus beigesetzt. Der verstorbene König war in Norwegen ausgesprochen beliebt. Entlang der Strecke des Trauerzugs werden wohl tausende Menschen stehen, um Abschied zu nehmen.
1: In Teilen Baden-Württembergs hat es in der Nacht schwere Unwetter gegeben. In Freiburg wurden 3 Menschen verletzt, unter anderem durch umgestürzte Bäume, darunter 2 Kinder. Außerdem hat es dort zu Stromausfällen geführt. Auch der Raum Konstanz sowie der südliche Schwarzwald-Baar-Kreis und der Kreis Tuttlingen waren von der Unwetterfront betroffen. Bäume stürzten um, Autos wurden beschädigt. Das waren die Nachrichten. Das Wetter in Baden-Württemberg und Rheinland-Pfalz. Heute zieht der Regen nach Südosten ab. Am längsten nass bleibt es noch in Oberschwaben. Von Norden her wird es langsam trocken. Vor allem in Rheinland-Pfalz kommt heute auch noch etwas die Sonne durch. Das Ganze bei 15 bis 23 Grad maximal. Morgen und Freitag Sonne und Wolken und ähnliche Temperaturen. 6.34 Uhr.
0: Dankeschön, Petra Moore. Und ans Klavier setzt sich jetzt Philippe Entremont und spielt für uns hier in SWR Kultur am Morgen Musik von Muzio Clementi.

0: 6.37 Uhr gleich hier in SWR Kultur. Ich wünsche Ihnen einen schönen Mittwochmorgen. Am Sonntag ist der bundesweite Tag der Denkmäler. Mit diesem Wort Denkmal assoziieren die meisten von uns vermutlich Burgen, alte Häuser oder Kirchen. Es gibt aber auch spannende Denkmäler aus der Welt der Technik. Eines sind die Pumpspeicheranlagen der Schluchseewerke. Für die meisten ist der Schluchsee einfach nur ein schönes Ausflugsziel im Schwarzwald, zum Beispiel mit seiner traumhaften Kaiserbucht. Kleiner Geheimtipp, wo man schön für sich sein kann beim Baden. Aber dass man hier am Schluchsee überhaupt baden kann, dafür hat erst der Bau einer Staumauer gesorgt, die sogar mehr als das tut. Sie erzeugt auch Strom. Unsere Reporterin Petra Jehle hat sich das für uns genauer angesehen.
1: Auf 930 Metern Höhe liegt er da, der dunkelblaue, langgestreckte Schluchsee, umrahmt von Bäumen. Und auf der Talseite eine breite, majestätische Staumauer aus Beton. Blickt man in die eine Richtung, schaut man direkt auf den See mit seinen Booten. Dreht man sich um, geht der Blick automatisch nach unten, steil abwärts. Eine imposante Betonwand führt 30 Meter in die Tiefe. Vor knapp 100 Jahren wurde diese Staumauer gebaut. Eine technische Meisterleistung, sagt Michael Hascher vom Landesdenkmalamt Baden-Württemberg.
2: Und es gab natürlich schon auch Betonbau, aber gerade in dieser ersten Drittel des 20. Jahrhunderts hat sich der Betonbau enorm entwickelt. Und man hat dann damit experimentiert, wie kann ich solche großen Massen betonieren und wie gehe ich damit um, dass er abkühlen muss, dass er sich ausdehnt. Das haben die gut gemacht. Die steht bis heute, die Mauer an sich braucht keine großen Maßnahmen. Also ab und an mal oberflächlich ein bisschen was oder Hochwasserentlastung und so, das schon. Aber grundsätzlich hält die Mauer bis heute.
1: Mit einem Gartenschlauch würde das Füllen des Sees rund 11.000 Jahre dauern. Um den Druck solcher Wassermassen standzuhalten, wurden 285.000 Tonnen Beton verbaut. Eine vage Vorstellung bekommt man, wenn man den schmalen Weg runter zum Fuß der Staumauer hinabgeht. Eine kleine Tür führt ins Innere. Es ist kalt und riecht nach Korrosionsschutzfarbe. Viel ist hier gar nicht zu sehen.
3: So, wir sind hier mitten unter der Schluchseesperre, über uns ungefähr 40 Meter Sperre nach oben, hinter uns auf der Seite, hinter mir der Schluchsee. Und die Schluchseesperre ist im Originalzustand baulich und auch diese Armaturen sind original von vor 100 Jahren. Wir haben hier verschiedene Messsysteme. Die Schluchseesperre ist sehr gut überwacht, wird online überwacht.
1: Denn die Staumauer gehört zur sogenannten kritischen Infrastruktur in Deutschland, sagt Andreas Schmidt, Projektleiter bei den Schluchseewerken. Schon frühere Generationen wussten, das Gefälle des Schwarzwalds zu nutzen, um den Strom zu erzeugen. Bis heute ist der Schluchsee der größte Stromspeicher Deutschlands. Die Staumauer ist nur ein Teil dieses Industriedenkmals. Auch unterirdische Stollen, drei Kraftwerke weiter unten im Tal mit ihren Maschinenhäusern gehören dazu und stehen unter Denkmalschutz. Die Ministerin für Landesentwicklung und Wohnen, Theresa Schopper von den Grünen, ist beeindruckt.
4: Ja, einfach spannend, wie man das vor 100 Jahren im Wesentlichen überlegt hat, wie können wir auch energetisch diesen See nutzen oder dieses Wasser nutzen, um dort tatsächlich Energie zu haben. Und ich meine, es ist schon einfach so Baudenkmäler aus dem letzten Jahrhundert, ist schon einfach was Spannendes, mit was für einer Akribie und mit was für einer Brillanz und mit was für einer Präzision das auch hier erschaffen wurde.
1: Und weiter benötigt wird, vor allem jetzt mit Blick auf die Energiewende. Gibt es zu viel Strom aus Wind- und Solaranlagen, wird die überschüssige Energie genutzt, um Wasser aus dem Rhein nach oben in den Schluchsee zu pumpen. Wird Energie benötigt, fließt das Wasser durch die Turbinen zurück in den Rhein und erzeugt dabei Strom. 1 Milliarde Euro wollen die Schluchseewerke in den nächsten Jahrzehnten in den Ausbau der historischen Maschinenhäuser, Stollen und Kraftwerke investieren, damit dieses Industriedenkmal auch in Zukunft verlässlich seinen Dienst tut.
0: Nämlich Strom generieren und uns baden lassen. Dafür sorgt die Staumauer am Schluchsee oder wie sagt man korrekt, die Pumpspeicheranlage. 6.41 Uhr in SWR Kultur.

0: Musik von Arthur Foote war das hier in SWR Kultur, 6.45 Uhr. Nach den hohen Wählerstimmen für die AfD in Sachsen-Anhalt wird eine Frage gerade wieder akut. Wie sicher ist unsere Demokratie vor verfassungsfeindlichen Bestrebungen? So weit hergeholt ist diese Sorge nicht. Vor 2 Jahren wurde bekannt, dass die AfD-Fraktion im Bundestag mehr als 100 Rechtsextreme als Mitarbeiter beschäftigt. Ähnliche Berichte gab es auch über AfD-Mitarbeiter in den Landtagen. Diese Personen sollen zumindest vom Landtag kein Gehalt mehr erhalten. Das hat gerade der Verfassungsgerichtshof Rheinland-Pfalz abgesegnet. Im Koblenzer Landtag kann nämlich der Landtagspräsident seit 2025 prüfen, ob ein Mitarbeiter zuverlässig ist. Das heißt zum Beispiel nicht wegen einer politischen Straftat verurteilt wurde. Gegen diese Regelung hat die AfD geklagt, was nun als unbegründet abgewiesen wurde. Max Bauer findet diese Gerichtsentscheidung in seinem Kommentar richtig, gerade jetzt.
1: Die Ratlosigkeit ist groß nach dem Wahlsieg der Rechtsextremisten in Sachsen-Anhalt. Die Antwort von Bundeskanzler Friedrich Merz ist grundlegende Reformen in Deutschland, die Politik nicht nur rational begründen, sondern auch emotional vermitteln müsse. Aber ist das das Gegenrezept gegen die postfaktischen Gefühlswahlkämpfe der AfD? Was, wenn die Emotionen, die die AfD so erfolgreich politisch bewirtschaftet, selbst das Problem sind? Die AfD scheint eine Stimmung zu treffen, nicht nur im Osten der Republik. Man kann sie am besten verstehen, wenn man sich allein die Sprache vieler Politikerinnen und Politiker der AfD anschaut. Selbst wenn AfDler so soft auftreten wie der Duftmarketing-Experte Ulrich Siegmund, im Kern ist ihre Sprache eine rabiate Sprache. Eine Sprache, die nicht überzeugen, sondern politische Gegner in Grund und Boden stampfen will. Wenn dann Gegenwind kommt oder noch schlimmer Fakten, die AfD-Politik kritisieren oder widerlegen, ist allerdings das Wehklagen groß. Viele Vorhaben im sogenannten Regierungsprogramm der AfD für Sachsen-Anhalt sind zum Beispiel rechtlich nicht umsetzbar. Doch solche rationale demokratische Kritik beantworten AfDler regelmäßig mit dem Gegenvorwurf, Altparteien und Systemmedien wollten sie nur zum Schweigen bringen. Ständig schwankt die Sprache der AfD zwischen den Extremen von Großspurigkeit und Opferrolle. Und man muss es ehrlich sagen, im bundesdeutschen Alltag und Arbeitsleben begegnet man dieser Haltung zwischen Großspurigkeit und enttäuschter Empfindlichkeit nicht selten. Die AfD bedient diese Gefühlslage bei den Wählern und es ist naiv zu glauben, dass die, die sich mit dieser Gefühlslage politisch bei der AfD gut aufgehoben fühlen, politisch leicht zurückgewonnen werden können. Die Wahl in Sachsen-Anhalt ist eine Zäsur. Mit vernünftigen Argumenten oder emotionaler Begleitung von Reformpolitik kommt man nicht mehr weit. Es ist bitter, aber jetzt kommt es vor allem darauf an, die Demokratie und ihre Institutionen vor den Gefühlspropagandisten der AfD zu schützen. Der Verfassungsgerichtshof Rheinland-Pfalz hat in dieser Lage ein ungeheuer wichtiges Zeichen gesetzt. Er hat eine Regelung gebilligt, die im Landtag von Rheinland-Pfalz dafür sorgen soll, dass Verfassungsfeinde kein Geld vom Staat bekommen. Mitarbeiter von Landtagsabgeordneten sollen nicht staatlich finanziert werden, wenn sie verfassungsfeindlich aktiv sind. Andere Bundesländer sollten jetzt nachziehen und diese Regelung schnell übernehmen. Denn wenn die AfD in Sachsen-Anhalt an die Regierung kommen sollte, geht der Kampf um den Schutz der Demokratie erst so richtig los. Es gibt aber Instrumente zum Schutz der Demokratie, rechtsstaatliche Instrumente, die klug und besonnen angewandt werden können. Im Urteil des Verfassungsgerichtshofs in Koblenz steht ein zentraler Satz. Wehrhafte Demokratie heißt, der Staat hat einen Schutzauftrag. Er ist berechtigt und verpflichtet, das Parlament und andere demokratische Institutionen zu schützen vor verfassungsfeindlichen Kräften. Die Mittel, um die Verfassungsfeinde von der AfD in die Schranken zu weisen, sind da. Jetzt ist der Zeitpunkt, sie konsequent zu nutzen.
0: Das war hier in SWR Kultur am Morgen ein Kommentar von Max Bauer aus der ARD-Rechtsredaktion, 6.50 Uhr gleich.

0: Die SWR Big Band hat's gespielt. Das Stück L'Habitant du Ciel von Philo Machado hier in SWR Kultur. 6.53 Uhr. Schönen guten Morgen. Die Vampirjägerin Buffy oder die Hexen aus der Fernsehserie Charmed in den 1990er Jahren erobern übernatürliche Heldinnen die Popkultur. Frauen nehmen es mit dem Bösen auf. Und heute wird einiges davon aufgewärmt. Die Filmbranche setzt immer mehr auf Fortsetzungen der alten Stoffe. Vielleicht, weil sie weniger Risiko bedeuten. Die Geschichte hat ja schon einmal funktioniert. Wer sie damals geliebt hat, schaut sich vielleicht auch die Fortsetzung an. In diesem Spätsommer kommt es unter anderem zu einem Wiedersehen mit den zauberhaften Schwestern. Die Hollywood-Stars Nicole Kidman und Sandra Bullock kehren zurück als Hexenschwestern. Brauchte es diese Fortsetzung? Unser Kritiker Kai Schmieding ist da skeptisch.
1: Darauf habe ich so lange gewartet.
2: Allerdings.
3: Die große Frage lautet erstmal natürlich, warum überhaupt? Lange und sehnsüchtig erwartet wurde dieser zauberhafte Schwestern Teil 2 nicht wirklich. Es bot sich scheinbar einfach nur an, weiterzumachen, als 2020 eine Fortsetzung der Romanvorlage herauskam. Der einzig echte Reiz dieser aufgewärmten Nostalgieunterhaltung liegt aber fast ausschließlich in der Star-Wiedervereinigung von Nicole Kidman und Sandra Bullock als komplett unterschiedliche Hexenschwestern Sally und Gillian Owens.
4: Sie haben bestimmt schon von den Owens gehört. Die, über die ihre Nachbarn sagen, sie seien Hexen.
3: So ungefähr 2 Jahrzehnte nach den Ereignissen des ersten Films, Sallys 2 Töchter sind Anfang 20, bekommen es sowohl die großen als auch die jüngeren Owens-Schwestern erneut mit dem liebeverbietenden Fluch zu tun, der seit Jahrhunderten dafür sorgt, dass alle Frauen ihrer Ahnenreihe keine normalen Liebesbeziehungen führen können, weil es den sicheren Tod für ihre Partner bedeutet.
4: Jeder, den wir lieben, stirbt.
5: Ach, wirklich?
6: Und zwar eines grauenvollen Todes. Ja. Ganz im Ernst, ich meine, das macht sich nicht gut in der Tinder-Biografie.
3: Sallys Tochter Kylie wird mit der Hexenvergangenheit ihrer Familie konfrontiert, als ihr Freund ihr seine Liebe gesteht, prompt darauf angefahren wird und ins Koma fällt. Als Sally und Gillian versuchen, ihr die Wahrheit zu erklären, schnappt sich Kylie heimlich ein von ihrer gerade verstorbenen Großtante hinterlassenes Zauberbuch und macht sich auf eigene Faust daran, einen Weg zu finden, ihren Freund zu retten und den Fluch zu brechen.
6: Kylie hat gesagt, sie macht diesem Fluch ein Ende.
7: Das wird sie auf den dunklen Weg führen. Wenn ihr sie finden wollt, müsst ihr zusammenarbeiten.
3: Düstere Visionen und die Blutlinie der Owens-Hexen führt erst Kylie und dann natürlich auch ihre Mutter und ihre Tante nach England, wo im 17. Jahrhundert der Fluch begann und jetzt neues Unheil wartet, während sich Sally auf der Reise auf Anhieb in einen sehr gut aussehenden und komplett tätowierten Hexenkundigen verliebt.
8: Guten Morgen.
4: Oh, gut, Sie haben ja was an.
3: Sogar noch deutlicher als im ersten Abenteuer der Owens-Schwestern ist hier, dass der Mix aus romantischer Komödie, übersinnlicher Magie und echter Lebensgefahr nicht wirklich aufgeht.
4: Was, wenn ihr einfach aus allem immer viel zu viel Drama gemacht habt? Mit der Magie ist das so eine Sache. Sie lässt sich nicht zum Schweigen bringen.
7: Ist das real?
3: Manchmal wird aus dem Nichts heraus eine ungeahnte tragische Dramatik heraufbeschworen und zwischendrin, aber leider nicht oft genug und nicht gut genug, gibt es alberne Schwesternkabbeleien.
6: Es wird schon alles wieder gut.
4: Es wird schon alles wieder gut? So wie wir damals die Leiche unterm Rosenstock vergraben mussten, so eine Art gut oder anders?
3: Viel zu langatmig und langweilig wird hier etwas erzählt, das man nur dann wirklich einigermaßen nachvollziehen kann, wenn man sich den ersten Film nochmal als Einleitung anschaut. Aber selbst das macht diese unausgegorene, komplett aus der Zeit gefallen wirkende Fortsetzung kaum erträglicher, die trotz Starbesetzung und immerhin Susanne Bier als Regisseurin weder Witz noch Romantik zu bieten hat und schon gar keinen Zauber.
0: Vernichtende Worte eines Kritikers, aber am Ende ist ja auch Filmkunst Geschmackssache. Die zauberhaften Schwestern Teil 2 starten diese Woche in den Kinos, eine Fantasy-Komödie aus den 90er Jahren. Weiter geht's hier in SWR Kultur jetzt mit der Vals Caprice von Susan Spain-Dank.

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1: Ich wünsche Ihnen einen schönen guten Mittwochmorgen. Um 7 Uhr hören wir jetzt die neuesten Nachrichten vom Tag.
2: Mit Petra Muhr, guten Morgen. In der Haushaltswoche im Bundestag steht heute die Generaldebatte auf dem Programm. US-Präsident Trump verhängt Einfuhrverbote für bestimmte Waren aus Kanada. In Norwegen wird der verstorbene König Harald V. beigesetzt. Das Wetter. Oft Regen, von Norden her trocken und teils freundlich, bis 23 Grad. Im Bundestag steht am Vormittag die Generaldebatte in der Haushaltswoche an. Gerade nach dem Wahlsieg der AfD in Sachsen-Anhalt wird sie mit Spannung erwartet. Die AfD-Partei- und Fraktionsvorsitzende Weidel eröffnet als Oppositionsführerin die Aussprache. Anschließend redet Kanzler und CDU-Chef Merz. Katrin Auer berichtet aus Berlin.
3: Formal geht es um den Etat von Bundeskanzler und Kanzleramt für 2027. Der soll auf fast 5,2 Milliarden Euro steigen. Aber üblicherweise wird die Debatte für einen Rundumschlag genutzt. Auf den Tisch kommt, was die Fraktionen derzeit umtreibt in puncto Regierungsarbeit. Zum Beispiel, wie geht's weiter mit den geplanten Reformen? Angesichts der massiven Unzufriedenheit in Teilen der Bevölkerung, die sich auch im jüngsten Wahlergebnis in Sachsen-Anhalt niedergeschlagen hat. Auch der Umgang mit der AfD dürfte ein bestimmtes Thema sein. Ab dem Mittag geht es im Bundestag außerdem um die Haushaltsentwürfe der Ministerien für Auswärtiges, Verteidigung und Entwicklung.
2: Außenminister Wadefuhl fordert, dass die Ukraine mehr Waffen bei deutschen Rüstungsfirmen kauft. In einem Interview mit der Bild sagte der CDU-Politiker, derzeit sei man mit den Bestellungen aus Kiew nicht zufrieden. Aus Berlin Markus Sambale.
4: Außenminister Wadefuhl findet, wenn Deutschland die Ukraine finanziell so stark unterstützt, damit sie sich gegen den Angreifer Russland wehren kann, dann soll ein Teil des Geldes zurückfließen in die deutsche Wirtschaft, indem die Ukraine mehr bei deutschen Rüstungsfirmen kauft, zum Beispiel Drohnen. Es sei legitim, solche Interessen zu formulieren. Wadefuhl will außerdem mehr tun, damit ukrainische Männer im wehrfähigen Alter aus Deutschland in ihre Heimat zurückkehren. Wadefuhl sagt, wir wissen, wer hier lebt, wer Sozialleistungen bezieht oder wer hier angemeldet ist. Solche Angaben könne man der ukrainischen Regierung geben. Der CDU-Politiker betont, die ukrainischen Männer müssten aber ohne Zwang entscheiden, ob sie zurückkehren.
2: Als Reaktion auf kanadische Gegenzölle hat US-Präsident Trump im Handelsstreit mit dem Nachbarland nachgelegt. Er verhängte per Dekret eine Einfuhrsperre für bestimmte kanadische Güter, darunter alkoholische Getränke sowie einige Milchprodukte. Aus den USA Martin Ganselmeier.
5: Nachdem die Handelsgespräche der einst eng befreundeten Staaten im August gescheitert waren, verhängte Trump auf viele kanadische Produkte Zölle in Höhe von 50%. Carney ließ sich davon nicht einschüchtern. Seit Dienstag gelten in Kanada Gegenzölle auf viele US-Produkte, ebenfalls in Höhe von 50%. Nun eskaliert Trump noch weiter. Per Dekret kündigte der US-Präsident an, dass ab dem 29. September sogar Einfuhrverbote für zahlreiche kanadische Produkte in Kraft treten werden. Außerdem wies Trump die US-Behörden an, bei öffentlichen Beschaffungen künftig keine kanadischen Firmen mehr zu berücksichtigen. Dies treffe vor allem kanadische IT-Firmen und Unternehmen für Bürobedarf hart.
2: Im Krieg zwischen den USA und dem Iran hat es erneut gegenseitige Angriffe gegeben. Das US-Militär teilte mit, 5 iranische Öltanker zerstört zu haben. Als Grund nannte Washington iranische Raketenangriffe auf ein US-Kriegsschiff. Die iranischen Revolutionsgarden meldeten anschließend Raketenangriffe auf US-Stützpunkte in Jordanien. Großbritannien, Frankreich und 10 weitere westliche Staaten schränken den Handel mit Israel ein. Hintergrund sei die israelische Siedlungspolitik im Westjordanland, teilten sie mit. Aus unserer Nachrichtenredaktion Ramin Movasagian.
6: Die 12 Länder wollen keine Waren mehr aus israelischen Siedlungen im Westjordanland importieren. In einer gemeinsamen Erklärung steht, der systematische Ausbau der Siedlungen in dem palästinensischen Gebiet und die dramatische Zunahme der Siedlergewalt seien eine unmittelbare Bedrohung für eine Zwei-Staaten-Lösung. Die Unterzeichner werfen Israel vor, nichts gegen die Situation zu unternehmen. Der britische Außenminister Miliband sprach von einer ethnischen Säuberung, die im Westjordanland im Gange sei. Israel hat als Reaktion auf die Sanktionen angekündigt, das britische Konsulat in Jerusalem zu schließen. Außerdem wurde ein Einreiseverbot gegen mehrere britische Politiker verhängt.
2: In Norwegen wird heute Abend vom verstorbenen König Harald V. Abschied genommen. Das Staatsbegräbnis findet in Oslo statt, am Mittag. Der Monarch war Ende August im Alter von 89 Jahren gestorben. Unsere Korrespondentin Jana Sinram berichtet.
7: Zu der Trauerfeier werden zahlreiche royale Gäste und Staatsoberhäupter aus aller Welt erwartet. Unter anderem die Königspaare aus Schweden, Dänemark, Spanien, den Niederlanden und Belgien haben ihre Teilnahme zugesagt. Aus Großbritannien kommen Prinz William und Prinzessin Anne. Deutschland wird durch Bundespräsident Frank-Walter Steinmeier vertreten. Der Sarg wird am Mittag in einem feierlichen Trauerzug vom Schloss zum Osloer Dom gebracht. Zu Beginn des Trauergottesdienstes ist im ganzen Land eine Schweigeminute geplant. Anschließend wird Harald V. im königlichen Mausoleum auf der Festung Akershus beigesetzt. Der verstorbene König war in Norwegen ausgesprochen beliebt. Entlang der Strecke des Trauerzugs werden wohl tausende Menschen stehen, um Abschied zu nehmen.
2: Im Südwesten von Baden-Württemberg fallen heute viele Busverbindungen aus. Die Gewerkschaft Verdi hat rund 300 Fahrerinnen und Fahrer der SWEG-Busbetriebe zum Streik aufgerufen. Der Zugverkehr ist nicht betroffen. Hintergrund für den Arbeitskampf sind Verhandlungen zwischen Arbeitgebern und Gewerkschaft über einen neuen Eisenbahntarifvertrag. Borussia Dortmund ist mit einem Sieg in die Gruppenphase der Fußball-Champions League gestartet. Der BVB gewann am Abend gegen den spanischen Club Villarreal mit 3:2. Heute Abend startet dann auch der VfB Stuttgart in die Champions League. Zu Hause geht es gegen Viking Stavanger aus Norwegen. Die deutschen Basketballerinnen haben sich bei der Heim-WM für das Viertelfinale qualifiziert. Zum ersten Mal überhaupt. Die DBB-Auswahl gewann am Abend in Berlin gegen Südkorea mit 94:56. Morgen treffen die Basketballerinnen auf Europameister Belgien. Das waren die Nachrichten. Das Wetter in Rheinland-Pfalz: wechselnd wolkig mit Sonne, ganz im Norden örtlich Schauer. In Baden-Württemberg zieht der Regen Richtung Südosten ab. Später Wolkenlücken. Am längsten nass ist es in Oberschwaben und im Allgäu. Windig dazu. Höchstwerte 15 Grad im Südschwarzwald bis 23 in Rheinhessen. Morgen und am Freitag wechselnd wolkig, teils länger sonnig, meist trocken. Tagsüber etwas wärmer, aber in den Nächten sehr frisch. 7:07 Uhr.
1: Danke schön, Petra Mohr. Und ich gebe jetzt weiter an das Ensemble Musica Antiqua Köln. Das spielt hier in SWR Kultur. Ein Satz von Johann David Heinichen.

0: 7.10 Uhr genau hier in SWR Kultur. Ich wünsche Ihnen einen schönen Mittwochmorgen. Frankreich ist im Weltraumfieber nach den 3 Weltraumspaziergängen seiner Astronautin Sophie Adenauer. Frankreichs Präsident Emmanuel Macron hat für heute und für morgen zu einem internationalen Weltraumgipfel nach Paris eingeladen. Hier kommen also politische Entscheiderinnen, Branchenkenner und Wissenschaftlerinnen zusammen. Bei diesem Gipfel soll es um die Weltraumforschung gehen, natürlich um wirtschaftliche Interessen, aber auch um die Weltraumverteidigung, die immer wichtiger wird. Und soweit wir wissen, wird die EU-Kommissionspräsidentin Ursula von der Leyen eine Rede halten, die zum ersten Mal ausschließlich dem Weltraum gewidmet ist. Mein Kollege Uwe Gradwohl von der ARD-Wissenschaftsredaktion sitzt jetzt bei mir im Studio. Hallo.
1: Ja, guten Morgen.
0: Die europäische Raumfahrt hat ja schon einiges erreicht. Man denke jetzt nur an das Galileo-Satellitennavigationssystem oder auch an den erfolgreichen Orbitalflug des deutschen Unternehmens ESA Aerospace vom Wochenende. Wieso hat denn gerade Frankreich so einen Narren am Weltraum gefressen?
1: Ja, ich denke, das hat zum einen damit zu tun, dass man traditionell schon viel Geld in die europäische Raumfahrt gesteckt hat. Frankreich ist einer der Hauptfinanziers der Europäischen Weltraumagentur mit 16% Anteil am Pflichtbudget. Aber das ist Pflicht und darüber hinaus gibt man noch viel mehr Geld rein, nämlich man betreibt ja auch den Startplatz für die europäischen Raketen in Französisch-Guyana, ja, in diesem Überseegebiet. Da fliegen die Arianes und die Vega-C-Raketen ab. Die Ariane Group, die diese Raketen entwickelt oder die Entwicklung zumindest mit anstößt, das ist ein Unternehmen, das ist Französisch-Deutsch, da spielt Frankreich eine bedeutende Rolle. Und dann gibt es in Frankreich alleine inzwischen 4 Startups, die auch eigene Raketen entwickeln, um die Erdumlaufbahn zu erreichen. Also es gibt da eine große Tradition, ein großes Engagement.
0: Interessanterweise haben SpaceX von Tech-Milliardär Elon Musk, Blue Origin von Jeff Bezos und 2 weitere Unternehmen aus den USA ihre Teilnahme an dem Gipfel abgesagt. Es gab Berichte, nach denen das Weiße Haus Druck ausgeübt habe, auf diese Unternehmen abzusagen, offenbar weil dieser Gipfel nicht mit den USA abgestimmt gewesen sein soll. Was ist dazu bekannt?
1: Also da kann ich im Detail nichts zu sagen. Ich kann das nur so einschätzen, dass ich es ein bisschen verstehen kann, wenn die Amerikaner sagen, na, wir kommen da jetzt nicht mit großer Freude. Denn Emmanuel Macron hat relativ kurzfristig 120 Länder eingeladen zu diesem Gipfel und möchte damit, ist meine Einschätzung, Frankreich und Europa so ein bisschen in einer Führungsrolle, in einer aktiven Rolle in der Raumfahrtpolitik, in der Raumfahrtwirtschaft auch zeigen. Und das kann in den USA natürlich nicht so ganz passen, denn eigentlich wären die selbst so ein Ausrichter von so einem großen Gipfel, ne? Würde man lieber selber machen. Deshalb kann ich es durchaus verstehen, wenn man sich da ein bisschen reserviert verhält, dass sie gar nicht dabei sind, ist natürlich ein bisschen schade. Man muss aber auch sagen, die Themen, die dort behandelt werden, ich glaube nicht, dass die US-Delegation so viel verpassen wird, denn am Ende wird nicht so wahnsinnig viel bei rauskommen. Die meisten Themen, die da verhandelt werden, sei es Sicherheit im Weltall oder das Verteilen auch von Funkfrequenzen für die Satelliten, die immer mehr im Weltall sind, das wird in anderen Gremien behandelt. Man ist mit den Mondplänen woanders zugange, das wird nicht dort besprochen. Man kann dort Informationen austauschen in Paris, aber Beschlüsse werden dort nicht fallen. Das wird die Raumfahrtwelt nicht wirklich verändern, was dort geschieht.
0: Wenn du es schon so sagst, was hat sich denn in der Zusammenarbeit mit den US-Partnern verändert schon? Also versteht man sich immer mehr als Konkurrenz und weniger als Partner?
1: Naja, die Europäer gucken, dass sie eine gesunde Distanz finden. So würde ich es einschätzen, weil man eben gelernt hat, dass Abhängigkeiten schwierig sind. Früher war die ESA ein cleverer Dealer zwischen Russland und den USA. Man hat immer so für sich Partnerschaften gesucht und auch das Beste für sich rausgeholt. Das geht jetzt so nicht mehr. Aus diversen Gründen, Russland geht nicht. USA ist auch ein bisschen schwieriger geworden. Deshalb versucht man unabhängiger zu werden. Die ESA hat ein Rekordbudget mittlerweile bekommen von ihren Mitgliedsländern. Das ist ein Zeichen für so einen Kurswechsel. Und dann eben auch diese stärkere Unterstützung von Startups im Raumfahrtbereich. Da hat man sich aber ein bisschen bei den USA was abgeguckt. Die machen das eben schon seit ein paar Jahren. Jetzt machen es die Europäer genauso. Was ein bisschen schwierig ist für die USA, ist, dass die Europäer sogar eine Art Space Act auflegen wollen. Das ist eine Art Binnenmarkt für die Raumfahrtindustrie. Und mit den Regeln kommen sie nicht wirklich gut zurecht. Und die Europäer wiederum sind irritiert von dem Kursschwenk bei den Mondflügen. Da soll plötzlich die Rückkehr zum Mond soll ganz anders verlaufen und das war mit den Europäern nicht abgesprochen. Also man merkt schon, da geht inzwischen viel auch so ein bisschen aneinander vorbei und es gibt viele Irritationen. Mal sehen, wann sich es wieder einrenkt.
0: Vielleicht mal ein Positivbeispiel aus Europa oder aus Deutschland sogar. Das bayerische Raumfahrt-Startup ESA Aerospace hat ja vor kurzem den ersten erfolgreichen Start einer Trägerrakete in den Orbit geschafft. Was war daran so besonders?
1: Na, besonders ist, dass es tatsächlich der erste Flug ist einer Rakete, die jetzt nicht im Auftrag, staatlichem Auftrag, in ESA-Auftrag entwickelt wurde, sondern ESA Aerospace hat sich einfach mal auf den Weg gemacht und gesagt, wir kriegen das schon hin, so ein Ding zu entwickeln. Später kam dann auch Unterstützung, immer mehr von den Europäern und vom Staat. Aber insgesamt ist ESA Aerospace sehr clever darin, Geld einzusammeln bei privaten Investoren. Und das ist besonders, weil das ist eigentlich etwas, was sonst nur in Amerika gelingt. Und die ESA Aerospace-Leute haben das geschafft, allein jetzt im Juni 270 Millionen Euro in einer Finanzierungsrunde bei privaten Investoren einzusammeln. Das sind aber auch US-Investoren drunter, muss man dazu sagen. Und jetzt bekommen sie, dadurch, dass sie es geschafft haben, in die Erdumlaufbahn zu fliegen, haben sie nochmal Zugriff auf einen Geldtopf der EU, das ist die European Launcher Challenge. Da kriegen sie dann nochmal bis zu 200 Millionen. Das heißt, die sind jetzt wirklich super finanziert und sind für die nächsten Monate und Jahre in ihrer Entwicklung gesichert. Und andere Unternehmen versuchen dem zu folgen. Es gibt noch drei weitere Unternehmen, die auf dieser Liste der European Launcher Challenge stehen und die versuchen jetzt auch demnächst dann in die Erdumlaufbahn zu fliegen. Also da folgt noch was.
0: Lässt sich an dem Beispiel auch aufzeigen, dass sich die technische Leistungsfähigkeit der Europäer mittlerweile sehr unterscheidet von der aus den USA?
1: Na, es ist eben so, dass wir im Bereich Trägerraketen in Europa eh schon recht selbstständig sind durch diese Schwerlastrakete Ariane C und durch die Vega, durch die Ariane 6 und die Vega C. Das ist so eine mittlere Größe von Rakete. Und ESA Aerospace und die anderen Launcher und Startups, die entwickeln jetzt so kleinere Trägerraketen. Also im Bereich Träger ist das weniger ein Problem, aber wenn wir jetzt mal in ganz andere Richtung denken, bemannte Raumfahrt, da hat Europa eben überhaupt keine Fähigkeiten und das schmerzt auch die ESA und deren Chef sehr, der versucht immer wieder Geld zu bekommen von den Mitgliedstaaten. Vielleicht fällt ihm das jetzt leichter.
0: Heute startet der internationale Weltraumgipfel in Paris. Das war dazu hier in SWR Kultur am Morgen mein Kollege Uwe Gradwohl. Danke sehr.
1: Gerne.

0: Maria de Fatima hat's gesungen hier in SWR Kultur, ihr Stück Angustina. 7.21 Uhr ist es. Das Leben auf dem Land im Wandel der Zeit, davon handeln die Familienromane von Dörte Hansen. Und damit hat sie sich eine vor allem weibliche Leserschaft erobert. Gleich ihr erster Roman, Altes Land, wurde ein Bestseller, später verfilmt mit Iris Berben. Heute, 11 Jahre später, legt Dörte Hansen ihr viertes Werk vor, Broder. Darin schildert die langjährige Journalistin, wie sich ein familiengeführter Hof mit inzwischen technisierter Milchviehwirtschaft in einem norddeutschen Dorf hält. Sie habe wissen wollen, sagt Hansen, ob der Lehrsatz der modernen Landwirtschaft noch zählt oder noch gilt, wachsen oder weichen. Dieser hochmoderne Vorzeigebetrieb muss nämlich irgendwann trotzdem weichen. Was bedeutet das für die Familie und die Rivalitäten, die Geschwister ohnehin schon miteinander haben? Davon erzählt Broder, ein Roman, der süchtig macht, findet Katja Weise.
1: Dörte Hansen braucht nur wenige Worte, um eine ganze Geschichte zu erzählen.
2: Im Februar steht alles auf der Kippe. Die Haselsträucher blühen und die Amseln singen schon, aber die Böden sind noch nass und kalt und auf den Höfen alle Hoffnungsspeicher leer. Es ist die Brachezeit, zu früh zum Pflügen, Düngen, Säen und zu spät für winterliche Ruhe. Wenn einer aufgibt, tut er es im Februar.
1: Ab Seite 1 möchte man das Buch nicht mehr aus der Hand legen. Keine Chance, sich aus dieser Geschichte vorzeitig zu verabschieden. Wieder zieht es die Autorin aufs Land. Der Bahnsenhof ist ein zentraler Ort der Handlung, der größte in der Gegend, mit digitalem Herdenmanagement, geführt von Henning Bahnsen. Der Vater lebt noch auf dem alten Teil. Der wenige Minuten jüngere Zwillingsbruder Broder ging leer aus. Dabei galt er lange als Nachfolger. Broder wollte nie etwas anderes als Bauer werden.
3: Dieser große Konflikt zwischen diesen Brüdern, das ist diese Tragödie eigentlich zwischen den beiden, weil die sich so nahe standen früher. Es waren Zwillinge, die sehen sich zum Verwechseln ähnlich, waren immer sehr verschieden, aber sie waren fast symbiotisch. Und diese große Liebe, die dann auf einmal zu so einer harten Rivalität wird, das ist der zentrale Konflikt im Roman.
1: Sagt Dörte Hansen. Im Roman liest sich das kurz und knapp so.
2: Zu zweit sind sie am besten und das wissen sie. Nur geht es manchmal nicht zusammen.
1: Broder geht nach Frankreich, wird Tierarzt und kehrt, als im Norden eine Stelle frei wird, dorthin zurück. Versorgt natürlich auch die Hochleistungskühe auf dem Bahnsenhof, ohne von dem Bruder dafür angemessen entlohnt zu werden. Familie halt. Broder ist dann auch der Erste, der bemerkt, dass Henning in Schwierigkeiten steckt und wird sich später vorwerfen, weggesehen zu haben. Wie schon in ihren anderen Romanen erzählt Dörte Hansen von Verlusten. In der Familie, auf dem Hof. Ertrag kommt vom Ertragen, sagt der Altbauer. Die Söhne sind mit diesem Satz groß geworden.
3: Was meine Figuren eigentlich immer haben in Büchern, ist eine große Resilienz. Also sie kommen klar mit Erschütterungen und so weiter und sie sind gut im Ertragen.
1: Doch was, wenn der Leistungsdruck immer größer wird, eine neue Generation einen anderen Umgang mit den Tieren fordert, die Kosten jedoch schon lange nicht mehr gedeckt sind? Henning rechnet, versucht zu optimieren. Broder streitet heftig mit seiner Tochter, die nach einem Praktikum bei ihm droht, das Studium der Tiermedizin abzubrechen. Mensch und Tier scheinen der sich rasant verändernden Welt nicht mehr gewachsen. Dörte Hansen schildert den Wandel in der Landwirtschaft und auch den Tierarztalltag so präzise, als hätte sie monatelange Praktika gemacht.
3: Das habe ich anfangs überlegt, ob ich das mache. Und dann habe ich mich dagegen entschieden, weil ich nicht wollte, dass dieser Tierarzt, den ich da begleite, so eine Art Modell wird für meinen Bruder. Deswegen bin ich auch nicht auf den Hof gefahren zum Praktikum machen oder recherchieren, sondern habe wirklich am Schreibtisch recherchiert.
1: Und die Figuren erfunden. Stark sind die Frauen, die Dorfgrammatik kennen, die Familie zusammenhalten.
2: Ihren Ehrgeiz durften sie nicht zeigen. Auch das war eine Regel. Es musste immer leicht aussehen, wie ein Spiel, als wäre es im Grunde gar nicht wichtig.
1: Dörte Hansen ist mit Broder ein großer Roman gelungen, der mit unwiderstehlicher Klarheit von Umbruch und Verlust erzählt. Nie schreibt sie ein Wort zu viel, nie eins zu wenig. Die Figuren sind wie aus dem Leben gegriffen und die Bilder, die sie findet, ebenso ungewöhnlich wie ergreifend eingängig.
2: Der Himmel ist in diesen Tagen seltsam weiß wie eine leere Leinwand. Über flachen Grund gespannt, unendlich Platz für Sätze oder Fragen. Man könnte alles denken, alles schreiben oder malen in den endlos weiten Raum.
1: Oder Dörte Hansen lesen. Unbedingt.
0: Das meint hier in SWR Kultur unsere sehr beeindruckte Kritikerin Katja Weise über den Roman Broder von Dörte Hansen. Der erscheint heute im Penguin Verlag. Um 7.26 Uhr spielt jetzt das Tokyo String Quartett, Musik von Ludwig van Beethoven.

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0: Kanzlers. Die Opposition nutzt das traditionell für eine Generalabrechnung mit der Regierung. Wenige Tage nach dem Wahlerfolg der AfD in Sachsen-Anhalt wird die Generaldebatte mit Spannung erwartet. Eröffnet wird sie von AfD-Parteichefin Weidel, deren Partei stärkste Oppositionsfraktion im Bundestag ist. Danach wird Kanzler und CDU-Chef Merz sprechen. Außenminister Wadefuhl fordert, dass die Ukraine mehr Waffen bei deutschen Rüstungsfirmen kauft. In einem Interview mit der Bild sagte der CDU-Politiker, derzeit sei man mit den Bestellungen aus Kiew nicht zufrieden. Aus Berlin Markus Sambale.
1: Außenminister Wadefuhl findet, wenn Deutschland die Ukraine finanziell so stark unterstützt, damit sie sich gegen den Angreifer Russland wehren kann, dann soll ein Teil des Geldes zurückfließen in die deutsche Wirtschaft, indem die Ukraine mehr bei deutschen Rüstungsfirmen kauft, zum Beispiel Drohnen. Es sei legitim, solche Interessen zu formulieren. Wadefuhl will außerdem mehr tun, damit ukrainische Männer im wehrfähigen Alter aus Deutschland in ihre Heimat zurückkehren. Wadefuhl sagt, wir wissen, wer hier lebt, wer Sozialleistungen bezieht oder wer hier angemeldet ist. Solche Angaben könne man der ukrainischen Regierung geben. Der CDU-Politiker betont, die ukrainischen Männer müssten aber ohne Zwang entscheiden, ob sie zurückkehren.
0: Der Kampf zwischen den USA und dem Iran um die Kontrolle der Straße von Hormuz verschärft sich wieder. Das US-Militär griff nach eigenen Angaben 5 iranische Rohöltanker an und versenkte einen davon. Dies sei Vergeltung für Teherans Angriffe auf ein US-Kriegsschiff gewesen, hieß es. Irans Revolutionsgarden reagierten mit Raketenangriffen auf US-Militärstützpunkte in Jordanien. US-Präsident Trump verschärft den Zollstreit mit Kanada. Bestimmte kanadische Milchprodukte, Alkohol und Motorräder sollen laut dem Weißen Haus ab Ende September nicht mehr in die USA eingeführt werden dürfen. Seit gestern erhebt Kanada für bestimmte Produkte aus den USA Zölle in Höhe von 50%. Nach zuletzt mehreren tödlichen Motorradunfällen auf der Schwarzwald-Hochstraße soll es in Baden-Baden einen runden Tisch dazu geben. Er soll nach Angaben von Oberbürgermeister Jungen etwa 2 Wochen stattfinden. Einzelheiten hat SWR-Reporter Patrick Neumann.
2: Es müsse jetzt sofort gehandelt werden, sagte der OB im SWR-Gespräch. Jegliche Ansprache und Kontrolle der Motorradfahrer nütze nichts. Es seien nur wenige, die viele andere gefährdeten. Die derzeitige Lösung mit Tempo 50 nerve mehr, als sie helfe. Ein Fahrverbot an Wochenenden sei aber auch keine Lösung. Eine Möglichkeit, so Jung, sei ein Rückbau der Strecke oder ein Einbau von Hindernissen. Dies alles werde Thema beim runden Tisch sein, an dem auch Vertreter der Nachbargemeinden teilnehmen werden. Wichtig ist OB Jung, dass nicht alle Motorradfahrer pauschal abgestraft werden. Die Freude am vernünftigen Motorradfahren im Schwarzwald solle erhalten bleiben.
0: In Teilen Baden-Württembergs hat es in der Nacht schwere Unwetter gegeben. In Freiburg etwa wurden 3 Menschen verletzt, darunter 2 Kinder, unter anderem durch umgestürzte Bäume. Außerdem kam es dort zu Stromausfällen. Auch der Raum Konstanz sowie der südliche Schwarzwald-Baar-Kreis und der Kreis Tuttlingen waren von der Unwetterfront betroffen. Bäume stürzten um, Autos wurden beschädigt. Das waren die Nachrichten. Das Wetter in Baden-Württemberg und Rheinland-Pfalz. Heute zieht der Regen nach Südosten ab. Am längsten nass bleibt es noch in Oberschwaben und im Allgäu. Von Norden her wird es langsam trockener. Vor allem in Rheinland-Pfalz kommt heute auch noch etwas die Sonne durch. Das Ganze bei 15 bis 23 Grad. Morgen und Freitag Sonne und Wolken und ähnliche Temperaturen. Es ist 7.34 Uhr.
3: Dankeschön an meine Kollegin Petra Mohr. Hier in SWR Kultur morgen geht's jetzt weiter mit Musik von Georg Christoph Wagenseil. Es spielt das L'Orfeo Barockorchester.

0: 7.38 Uhr gleich hier in SWR Kultur. Ich wünsche Ihnen einen schönen Mittwochmorgen. Wenn man auf das älteste Filmfestival der Welt schaut, also auf die internationalen Filmfestspiele von Venedig, dann kann man den Fehler machen und sich vor allem für die großen Premieren interessieren. Die bekommen aber sowieso schon sehr viel Aufmerksamkeit. Wir konzentrieren uns mit unserem Filmkritiker Rüdiger Suchsland mal auf die abseitigeren Filme, die Venedig zu bieten hat, auf die sogenannte Nische. Und das ist wertschätzend gemeint. Herr Suchsland, Sie sind für uns vor Ort, vor allem zwei Dokumentarfilme haben Sie beeindruckt. Da wäre einmal Alex Gibneys vierstündige Doku Musk über Elon Musk. Der reichste Mann der Welt hat sie schon als Verleumdungsstück bezeichnet. Da hatte er sie noch nicht einmal gesehen.
1: Ja, der weiß ja immer mehr als andere. Das ist bekannt, das stellt auch der Film dar. Das ist ein total interessanter, guter Film. Ich hatte erst ein bisschen Angst, mir vier Stunden lang das reinzuziehen, ob das sehr detailliert wird oder sehr redundant oder ob da eine These ist, die eigentlich nur bebildert wird. Das alles ist nicht so. Alex Gibney ist ein sehr guter Journalist. Er arbeitet journalistisch und gerade am Anfang, in der ersten Stunde, war es unglaublich offen. Also man erlebt da eigentlich die angenehme Seite von Elon Musk, wie der so als junger Star von Silicon Valley anfing, mit dem ersten Unternehmen 25 Millionen verdient und mit dem zweiten Unternehmen, das er dann auch verkauft hat, wo er jeweils rausgeflogen ist als CEO, hat er aber 250 Millionen verkauft. Also das sind ganz schöne berufliche Niederlagen. Und dann hat er wirklich auch, zeigt er so eine Besessenheit. Und die hat am Anfang auch etwas fast Sympathisches, diese Geschichte der Versuch, auf den Mars zu fliegen und mit der NASA zusammenzuarbeiten. Der Film arbeitet sehr deutlich raus, dass dieser geschäftliche Erfolg von Elon Musk zum einen was mit Regierungsgeldern, mit Subventionen zu tun hat. Die Obama-Regierung hat den Mann eigentlich aufgebaut mit vielen, vielen Geldern für die Raketentechnik. Und dann natürlich ist es so, dass der Erfolg von Musk auch ganz groß auf seiner Fähigkeit beruht, dass er die Technik mit Erzählungen verbindet und dass er Mythen baut, nicht zuletzt Mythen um sich selber, und deswegen ist er schon so eine Figur, die ein bisschen mythologisch ist. Und in der zweiten Hälfte des Films kommen dann schon die Schattenseiten immer deutlicher raus und es wird klar, dass wir es hier auch mit einem Modell zu tun haben, von dem, was Thewlite, der Forscher, als Männerfantasie beschrieben hat, also die Verpanzerung und Verhärtung eines Mannes, der sich selber eigentlich total unsicher ist, auch in seinem Körper unsicher ist und der sich gewissermaßen eine virtuelle Welt mit diesen ganzen digitalen Techniken und Gadgets um sich herum baut, weil er sowas wie Sicherheit und Frieden und Heimat will.
0: Und dann wäre da noch die Doku The Pervert's Guide to Utopias. Durch diesen Film führt uns der slowenische Philosoph Slavoj Žižek, der bekannt ist für seinen, sage ich mal, eigenwilligen Stil und seine populären akademischen Werke.
1: Genau, es ist der dritte Teil einer Trilogie, die die Regisseurin, die Schwester von Ralph und Joseph Fiennes und eine Regisseurin aus sehr eigenem Recht, die mit Žižek gemacht hat. Und Žižek ist ja so ein bisschen der Popstar unter den Philosophen, ist auch bei der Gen Z sehr beliebt. Und hier geht es jetzt wirklich darum, wo sind wir gelandet? Was würden Aliens denken, die plötzlich in der Welt auftauchen und die Menschen nicht verstehen? Und Žižek empfiehlt ihnen, sich die Filme der Menschen anzuschauen. Und er führt durch das Problem, wo sind unsere Utopien, wo sind unsere Zukunftsvorstellungen geblieben, mit Hilfe der Filme, in denen die Menschen, wir alle also, nicht zuletzt hier bei der Mostra di Cinema, uns Zukunftsvorstellungen entwerfen und eigentlich auch schauen wollen, wo geht es hin, wo sind die Utopien. Das Ergebnis ist ziemlich ernüchtert. Žižek sagt auch und Sophie Fiennes mit ihm, dass wir eigentlich keine Utopien mehr haben, dass die Filme von Dystopien, also schlechten Weltentwürfen und Miserabilität erzählen. Und der Film plädiert auch nicht für so einen Plattenoptimismus. Er sagt aber schon, es gibt Grund zur Hoffnung, die Zukunft ist offen und die Linke sollte sich auf eine Art von Humanismus beziehen und nicht so sehr in den eigenen Prinzipien sich teilweise auch selber fesseln, was der Film ganz gut beschreibt, wie das passiert.
0: Und dann wurde jetzt auf dem Lido in Venedig zum ersten Mal ein Beitrag aus Bangladesch gezeigt, The Difficult Bride, also die schwierige Braut. Was kann man sich darunter vorstellen?
1: Das ist ein ganz toller Film, der einem unglaublich viel erzählt von einer mir vollkommen unbekannten Welt, nämlich wie leben die Menschen in Bangladesch, wie leben insbesondere reiche Menschen und reiche Frauen, auch die sogenannten höheren Töchter, die reine Objekte sind, Objekte der Eheschließung. Es gibt die Ehen, die ja nicht Liebesheiraten sind, sondern arrangierte Ehen, in dem Fall auch von den Tanten und Großmüttern und Müttern arrangiert. Die sieht man so am Anfang und dieses Mädchen, diese unglückliche, schwierige Braut, die wird in einen, ja, fast so in einen Schönheitssalon gefangen genommen. Das heißt, die hat wirklich über ein Jahr lang gerechnet 4 Schönheitssklavinnen an ihrer Seite. Die eine wohnt auch bei ihr, die tagtäglich ihr Massagen verpassen, die auf ihre Haut achten, die immer irgendwie die Ohrläppchen schrubben oder die Fingernägel nachmanikürieren und solche Dinge, die darauf achten, dass sie nicht raucht, dass sie nicht Alkohol trinkt, schon gar keine anderen Drogen nimmt und die sie quasi zu einer perfekten, idealtypischen Braut machen, also die Zurichtung einer jungen Frau, die nichts mehr mit ihr dann zu tun hat. Das Ergebnis sieht aus wie ein Bild aus der Mogulzeit, also dem Hochmittelalter dieser Region. Das Ganze ist aber von der filmischen Form her fast popartig. Es erinnert mich ein bisschen an Sofia Coppola, also sowohl moderne Popmusik spielt eine wichtige Rolle, schnelle Schnitte, Videoclip-Ästhetik, die aber auch zeigt, wie es zum Beispiel auf dem Bazar der armen Leute aussieht. Und wir haben ja oft so ein Bild aus Bangladesch, wenn wir überhaupt mal einen Film zu sehen bekommen bei anderen Festivals, dann sind das immer pittoreske Arme, die irgendwie glücklich sind und gute Menschen in ihrer ganzen Armut. Hier sehen wir reiche Menschen, die höchst unglücklich sind, trotz ihres Reichtums. Wir sehen, wie die armen Menschen auch ihnen dienen und auch da ihre eigenen Interessen verfolgen und gewissermaßen moralisch auch ein bisschen korrupt sind, wie die Reichen. Also es gibt da keinen Unterschied drüber. Der Mensch ist, wie er ist, aber das ist nicht desillusionierend gemeint. Das ist mehr beschreibend gemeint und das ist ohne Frage ein Stück Aufklärung in diesem Film und ich fand es ganz toll. Ich hoffe, ich sehe mehr Filme aus Bangladesch, weil das, wie gesagt, auch ein bisschen eine neue Welt ist und man fährt ja auch deswegen auf Festivals wie diese, weil man nicht das immer Gleiche sehen möchte.
0: Das war hier in SWR Kultur ein Streifzug durch die Nebenreihen der internationalen Filmfestspiele von Venedig mit unserem Filmkritiker Rüdiger Suchsland. Dankeschön.
1: Bitteschön.

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0: Hervé Joulin, Sancien SWR Kultur am Horn mit Musik von Didier Benetti. 7.49 Uhr, schönen guten Morgen. Der Einbruch in den Pariser Louvre ist nicht einmal ein Jahr her. Damals waren Kronjuwelen im Wert von 88 Millionen Euro verschwunden. Bis heute fehlt jede Spur von ihnen. Gestern hat es ein Museum in Südfrankreich, in Cagnes-sur-Mer, getroffen, das mit einem der großen Namen der französischen Kunst verbunden ist, mit Pierre-Auguste Renoir. Den Wert der gestohlenen Werke aus dem Renoir-Museum schätzt der Bürgermeister auf rund 9 Millionen Euro. Das ist bei weitem kein Einzelfall. Immer wieder werden europäische Museen zum Ziel solcher Coups. Warum Museen zunehmend ins Visier der organisierten Kriminalität geraten, damit beginnt mein Kollege Christian Batzlen heute seine Kulturmedienschau.
1: Ein Kunstraub fast wie aus einem Drehbuch. Zwei Männer brechen kurz vor 6 morgens in Renoirs ehemaliges Wohnhaus an der Côte d'Azur ein, heute das Renoir-Museum von Cagnes-sur-Mer. Um 5.48 Uhr schlägt der Alarm an. 5 Minuten später ist die Polizei da und die Täter jedoch bereits schon auf der Flucht. Gut informiert und gut ausgerüstet seien sie gewesen, zitiert die New York Times den Bürgermeister. Mit einer elektrischen Säge oder einem Metallschneider sollen sie sich durch den Zaun und Befestigung gearbeitet und 4 der wertvollsten Renoirs des Museums an sich genommen haben. 2 verlieren sie auf der Flucht im Garten, mit 2 Gemälden entkommen sie, die junge Frau am Brunnen und das Porträt der Madame Colonna Romano, geschätzter Wert 9 Millionen Euro. Der Guardian sieht den Coup als Teil einer ganzen Serie spektakulärer Kunstdiebstähle in Europa. Und Europol warnt vor einer neuen Tätergeneration. Statt spezialisierte Kunstdiebe kämen zunehmend gewöhnliche Kriminelle zum Einsatz, teils über soziale Medien rekrutiert, und die gingen deutlich brachialer vor. Frankreich ist besonders unter Druck. Im vergangenen Jahr wurden dort 22 Diebstähle aus Museen gemeldet. Ein Experte warnt im Guardian vor einem fatalen Effekt. Jeder erfolgreiche Einbruch lässt Museen für andere Täter noch stärker wie leichte Beute aussehen. Kommen wir nach Deutschland, nach Sachsen-Anhalt. Wie schaut Europa auf den Erfolg der AfD? Die Frankfurter Allgemeine Zeitung hat Stimmen aus mehreren Nachbarländern zusammengetragen und dabei zeigt sich, vieles, was Deutschland gerade erschreckt, kommt anderen ziemlich bekannt vor. In Frankreich ist der Aufstieg der extremen Rechten längst kein neues Phänomen. Le Monde fragt vor allem, ob die Brandmauer der CDU halten wird. Interessant findet die FAZ den Vergleich mit Marie Le Pens Rassemblement National, der seit Jahren versucht, sich zu entteufeln. Bei der AfD beobachtet dagegen L'Express das genaue Gegenteil. Je radikaler sie ist, desto größer ihr Zulauf. Auch in Italien wird der Wahlausgang als europäisches Warnsignal gelesen. Die AfD gewinnt und macht Angst, titelt der Corriere della Sera. Il Foglio warnt vor einer neonazistischen Welle. Zugleich mahnt dessen Chefredakteur, nicht in Alarmismus zu verfallen. Wenn Populisten phänomenal gut darin seien, Sündenböcke zu finden, müssten ihre Gegner eben noch besser darin werden, Lösungen zu finden. Erstaunlich nüchtern fällt der Blick aus Finnland und Estland aus. Dort haben rechte populistische Parteien bereits mitregiert und mussten feststellen, dass sich die Welt an der Regierung weniger leicht verändern lässt als zuvor versprochen. Große Sorge bereitet im Norden deshalb weniger der deutsche Kulturkampf als die Nähe der AfD zu Wladimir Putin und die Frage, was ihr Erfolg für die Unterstützung der Ukraine bedeutet. So wird Sachsen-Anhalt in der FAZ zum europäischen Spiegel und jedes Land erkennt darin ein Stück seiner eigenen politischen Geschichte. Die Shortlist für den Deutschen Buchpreis steht fest. 5 Frauen und ein Mann und kaum die ganz großen alten Namen. Für die Zeit ist das ein Zeichen dafür, dass sich in der deutschsprachigen Literatur gerade einiges verschiebt. Als Favoritin sieht sie Sheyda Bazia mit ihrem vielstimmigen Hunsrück-Roman Die Lücken und Valeria Gordejew, die in Die Zikade entschlüpft ihrer goldglänzenden Hülle zwei Geschwister zwischen Moskau, Kiew und Berlin durch den Kriegsalbtraum navigieren lässt. Der einzige Mann im Finale ist der Österreicher Elias Hirschel. In Schleifen suchen zwei Sprachbesessene nach der perfekten, absoluten, gerechten Sprache. Die Zeit sieht darin etwa den Trend, dass es nicht die Stunde bekannter Autoren ist. Und so wird der Buchpreis dieses Mal vielleicht auch zum Preis für eine neue literarische Generation.
0: Von einer neuen Generation, die sich in Museen bedient, bis hin zu einer neuen Generation eher unbekannter Autorinnen beim Deutschen Buchpreis. Das war die Kulturmedienschau von Christian Batzlen, 7:54 Uhr.

0: Das Wort zum Tag mit Dominik Frey, Katholische Kirche.
1: Zurzeit gehe ich fast jeden Morgen um 7:30 im Freibad schwimmen. Ich dachte zuerst, um diese Uhrzeit hätte ich das Becken für mich allein, aber weit gefehlt. Es gibt eine richtige Frühschwimmer-Community. Man kennt sich nicht unbedingt beim Namen, aber man erkennt sich. Da ist zum Beispiel der Marathonkrauler, der stoisch Bahn um Bahn zurücklegt. Oder die beiden älteren Damen mit Badehaube, die fast senkrecht im Wasser stehen und nebenher ein Schwätzchen halten. Dann noch die Rückenschwimmerin, die ihre Bahn nie ganz hält, weil sie hinten keine Augen hat. Und auch die besonders Ehrgeizigen, die die Profiwände beherrschen und unterwegs sind, als ginge es um Zehntelsekunden. 10, 20 Menschen ziehen dort jeden Morgen ihre Bahnen, egal bei welchem Wetter. Manchmal wird es ganz schön eng im Pool. Dann muss man ausweichen, abbremsen, sich aufeinander einstellen, um gut aneinander vorbeizukommen. Plötzlich ertappe ich mich dabei, wie ich innerlich unzufrieden werde und bestimmte Platzrechte für mich reklamieren will. Ich denke, die beiden Damen könnten doch ein bisschen zur Seite gehen, die brauchen ja das halbe Becken. Oder die Rückenschwimmerin müsste doch ihre Bahn einhalten. An einem anderen Morgen war ich als Erster im Wasser. Als kurz darauf jemand auf meiner Bahn ins Wasser steigt, meldet sich sofort der Gedanke, warum ausgerechnet hier? Ich war doch zuerst da. Zum Glück habe ich diesen Reflex bemerkt. Denn warum sollte ich oder irgendjemand anderer hier besondere Rechte haben? Nur weil jemand früher da war, schneller, ausladender oder vorwärts schwimmt, sportlicher wirkt, schon länger Teil der Community ist, jünger, älter oder ehrgeiziger ist, nur deshalb hat man doch noch lange nicht mehr Rechte. Das Wasser macht solche Unterschiede nicht. Es trägt uns alle gleichermaßen. Vielleicht liegt genau darin meine kleine Lektion für den Tag. Es gibt einfach viele Dinge, die für alle gleichermaßen da sind. Der Wald gehört nicht denen, die zuerst dort sind. Der Strand nicht denen, die das größte Handtuch ausbreiten. Die Straße nicht denen mit den meisten PS unter der Haube. Und unsere Erde schon gar nicht denen, die am lautesten auftreten oder sich am meisten nehmen. Ganz vieles ist einfach für alle da. Dominik Frey aus Baden-Baden von der Katholischen Kirche.
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3: Schönen guten Morgen. Um 8 Uhr hören wir jetzt die neuesten Nachrichten vom Tag.
4: Mit Petra Muhr, guten Morgen. In der Haushaltswoche im Bundestag steht heute die Generaldebatte auf dem Programm. Außenminister Wadefuhl verlangt von der Ukraine mehr Waffenbestellungen bei deutschen Firmen. In Norwegen wird der verstorbene König Harald V. beigesetzt. Das Wetter: oft Regen, von Norden her trockener und teils freundlich, bis zu 23 Grad. Der Bundestag berät am Vormittag im Rahmen der Haushaltswoche über den Etat des Bundeskanzlers. Die Opposition nutzt das traditionell für eine Generalabrechnung mit der Regierungspolitik. Wenige Tage nach dem Wahlerfolg der AfD in Sachsen-Anhalt wird die Generaldebatte mit Spannung erwartet. Eröffnet wird sie von Oppositionsführerin, AfD-Chefin Weidel. Danach spricht Kanzler und CDU-Chef Merz. Die Generalsekretärin der CDU, Hoppermann, rechnet damit, dass Merz sich in seiner Rede heute noch einmal nachdrücklich hinter die Reformpläne der Koalition stellt. Das seien auch die Erwartungen der Unionsabgeordneten an ihn, so Hoppermann vorhin im ARD-Morgenmagazin.
5: Ja, also man merkt schon eine Ungeduld, was die Reformen angeht und auch die Verabredungen, dass die eingehalten werden, die man gemeinsam getroffen hat in dieser Koalition. Deswegen erwarten wir, dass von den Ministerien, die jetzt zuständig sind, dass die Gesetzentwürfe jetzt auch vorgelegt werden, so wie sie gemeinsam beschlossen worden sind, auch im Koalitionsausschuss. Und die Projekte, die wir gemeinsam im Koalitionsvertrag vereinbart haben, dass die jetzt auch kommen. Ich glaube ganz fest, dass die Menschen darauf warten, dass sie merken, dass sich etwas positiv an der Stelle verändert.
4: Sagt CDU-Generalsekretärin Hoppermann. Außenminister Wadefuhl fordert, dass die Ukraine mehr Waffen bei deutschen Rüstungsfirmen kauft. In einem Interview mit der Bild sagte er, derzeit sei man mit den Bestellungen aus Kiew nicht zufrieden. Aus Berlin Markus Sambale.
6: Außenminister Wadefuhl findet, wenn Deutschland die Ukraine finanziell so stark unterstützt, damit sie sich gegen den Angreifer Russland wehren kann, dann soll ein Teil des Geldes zurückfließen in die deutsche Wirtschaft, indem die Ukraine mehr bei deutschen Rüstungsfirmen kauft, zum Beispiel Drohnen. Es sei legitim, solche Interessen zu formulieren. Wadefuhl will außerdem mehr tun, damit ukrainische Männer im wehrfähigen Alter aus Deutschland in ihre Heimat zurückkehren. Wadefuhl sagt, wir wissen, wer hier lebt, wer Sozialleistungen bezieht oder wer hier angemeldet ist. Solche Angaben könne man der ukrainischen Regierung geben. Der CDU-Politiker betont, die ukrainischen Männer müssten aber ohne Zwang entscheiden, ob sie zurückkehren.
4: Der Kampf zwischen den USA und dem Iran um die Kontrolle der Straße von Hormus verschärft sich wieder. Das US-Militär griff nach eigenen Angaben 5 iranische Rohöltanker an und versenkte einen davon. Dies sei Vergeltung für Teherans Angriffe auf ein US-Kriegsschiff gewesen, hieß es. Irans Revolutionsgarden reagierten mit Raketenangriffen auf US-Militärstützpunkte in Jordanien. US-Präsident Trump verschärft den Zollstreit mit Kanada. Bestimmte kanadische Milchprodukte, Alkohol und Motorräder sollen laut dem Weißen Haus ab Ende September nicht mehr in die USA eingeführt werden dürfen. Seit gestern erhebt Kanada für bestimmte Produkte aus den USA Zölle in Höhe von 50%. In Paris findet heute und morgen ein internationaler Weltraumgipfel statt. Eingeladen sind politische Entscheider, Unternehmensvertreter und Wissenschaftler aus 120 Ländern. Deutschland hat gemeinsam mit Frankreich den Vorsitz des Gipfels, deswegen nimmt auch die deutsche Raumfahrtministerin Baer von der CSU teil. Die Initiative zum Gipfel geht auf Frankreichs Präsident Macron zurück. Details von Caroline Diller aus Paris.
7: Für Frankreichs Präsidenten ist der Weltraum ein wichtiges Element der strategischen Autonomie, von der er immer wieder spricht. Der erste internationale Weltraumgipfel in Paris soll deshalb zeigen, dass Europa gegenüber Playern wie den USA oder China eine eigenständige Position einnehmen will und kann. Laut dem Élysée-Palast geht es beim Gipfel um Kooperationsvereinbarungen sowie Investitionen in Raumfahrtunternehmen, um Forschung, aber auch um internationale Regeln für die Nutzung des Weltraums und Weltraumverteidigung. Die Ambitionen des Gipfels haben allerdings schon vor Beginn einen Dämpfer erhalten. 4 US-Unternehmen, darunter die Branchenriesen SpaceX und Blue Origin, haben ihre Teilnahme abgesagt. Medienberichten zufolge soll die amerikanische Regierung zuvor Druck auf diese Unternehmen ausgeübt haben. Der Élysée wollte die Berichte auf Nachfrage nicht kommentieren.
4: Der deutsch-französisch-schweizerische trinationale Atomschutzverband TRAS fordert einheitliche Regeln zur Einleitung von AKW-Kühlwasser in die Flüsse Rhein und Aare. Hintergrund ist, dass die Schweiz während des Hitzesommers ihre Vorgaben dazu für Atomkraftwerke gelockert hat. Mehr von SWR-Reporterin Petra Jehle.
8: Es geht um die Frage, bei welchen Wassertemperaturen noch Kühlwasser von AKWs in Flüsse geleitet werden dürfen. Liegt sie über 25 Grad, müssen AKWs ihre Leistung drosseln oder abgeschaltet werden, damit die Flüsse nicht weiter aufgeheizt, Tiere und Pflanzen geschützt werden. Der Schweizer Umweltminister Albert Rösti von der SVP hat die 25-Grad-Grenze für das AKW Leibstadt gelockert. Die Begründung, das Schweizer Atomkraftwerk, das an der Grenze bei Waldshut am Rhein steht, hat einen Kühlturm und heizt den Rhein deshalb aus seiner Sicht nur wenig auf. TRAS verlangt nun, dass für alle Rheinanliegerstaaten die Obergrenze von 25 Grad fest verankert wird, wenn sie Kühlwasser einleiten wollen.
4: Mit einem Staatsbegräbnis wird heute der norwegische König Harald V. in Oslo beigesetzt. Zahlreiche Monarchen sowie Staatsoberhäupter reisen an, um dem beim Volk beliebten verstorbenen König die letzte Ehre zu erweisen. Deutschland wird von Bundespräsident Steinmeier vertreten. Am Mittag wird der Sarg in einer feierlichen Prozession zur Domkirche gebracht. Dort findet anschließend ein Trauergottesdienst statt. Borussia Dortmund ist mit einem Sieg in die Gruppenphase der Fußball-Champions League gestartet. Der BVB gewann am Abend gegen den spanischen Club Villarreal mit 3:2. Heute Abend startet dann auch der VfB Stuttgart in die Champions League. Zu Hause geht es gegen Viking Stavanger aus Norwegen. Die deutschen Basketballerinnen haben sich bei der Heim-WM für das Viertelfinale qualifiziert. Zum ersten Mal überhaupt. Die DBB-Auswahl gewann am Abend in Berlin gegen Südkorea mit 94:56. Morgen treffen die Basketballerinnen auf Europameister Belgien. Das waren die Nachrichten. Der Blick aufs Wetter. In Rheinland-Pfalz wechselnd wolkig mit Sonne, ganz im Norden örtlich Schauer. In Baden-Württemberg zieht der Regen Richtung Südosten ab. Später gibt es Wolkenlücken. Am längsten nass ist es in Oberschwaben und im Allgäu. Dazu windig. Höchstwerte 15 Grad im Südschwarzwald bis 23 in Rheinhessen. Die weiteren Aussichten: morgen und am Freitag wechselnd wolkig, teils länger sonnig und meist trocken. Tagsüber etwas wärmer, in den Nächten aber sehr frisch. Und die Zeit 8:07 Uhr.
3: Dankeschön, Petra Muhr, für diese Übersicht. Das Diegnu-Schneeberger-Trio spielt jetzt hier in SWR Kultur das Stück Around the Lake. Das hat der Komponist Diegnu-Schneeberger geschrieben nach einem ausgedehnten Spaziergang um den Mattsee im Salzburger Land.

0: Da hat man den See praktisch vor Augen gehabt, den Mattsee in Österreich. Around the Lake hieß dieses Stück von Digno Schneeberger. 8.11 Uhr ist es hier in SWR Kultur. Schönen guten Morgen.
1: Das macht etwas mit uns, auch mit mir persönlich. Und ich muss einräumen, dies ist die schwerste Wahlniederlage, die die CDU seit Jahren, seit Jahrzehnten eingefahren hat.
0: Das räumt der Kanzler ein, als sich am Sonntag abzeichnet. Die AfD wird bei der Landtagswahl in Sachsen-Anhalt mit fast 44% stärkste Kraft. Die CDU war dagegen um fast 20 Prozentpunkte auf 17,2 abgestürzt. Trotzdem erklärt Friedrich Merz:
1: Aufgeben ist für mich keine Option.
0: Heute, drei Tage später, trifft der Kanzler im Bundestag in einem Rededuell auf die Chefin der Partei, die so deutlich gewonnen hat, die AfD-Partei und Fraktionsvorsitzende Alice Weidel, eröffnet heute als Oppositionsführerin die Generaldebatte in der Haushaltswoche. Dann erst redet Friedrich Merz. Und wir reden jetzt schon. Ich bin live verbunden mit dem Politikwissenschaftler Wolfgang Schröder. Guten Morgen.
2: Einen schönen guten Morgen.
0: Wie angezählt ist der Kanzler gerade nach den Ergebnissen aus Sachsen-Anhalt?
2: Er ist schon sehr angezählt in der Pressekonferenz. Am Montag hat er sich auf der einen Seite durchaus selbstkritisch gezeigt und deutlich gemacht, dass auch Fehler von ihm verantwortet werden müssen, dass ein anderer Stil notwendig ist. Und auf der anderen Seite hat er sehr deutlich gemacht, dass er dranbleiben wird, dass er nicht von Bord gehen wird, dass er sein Programm weiter verfolgen wird. Und gleichzeitig hat er die Zuhörenden auch ein Stück weit ratlos zurückgelassen, weil unklar war, wie sieht denn eigentlich sein Plan aus, um diese harte Linie fahren zu können.
0: Wann wird es für ihn denn wirklich ernst? Wann wird er die Vertrauensfrage stellen müssen, was Neuwahlen zur Folge haben könnte? Erst womöglich nach den Landtagswahlen in Mecklenburg-Vorpommern, also am nächsten Sonntag?
2: Über seine Person und seine Verantwortung wird ja eigentlich schon seit über einem Jahr gesprochen. Die Zahl derjenigen, die der Auffassung sind, dass er der falsche Mann an der richtigen Stelle ist, die mehren sich von Tag zu Tag. Was sich aber nicht geändert hat, ist, dass es augenblicklich keine Alternative zu ihm gibt, weil die beiden, die immer wieder genannt werden, Herr Wüst und Herr Söder, sind augenblicklich nicht präferiert von denen, die mit dem Stil von Merz unzufrieden sind.
0: Also gibt es gerade in der Union keine Alternative zu ihm? Ist das gerade Merz' größte Stärke? Es fehlt ein Thronfolger?
2: Ja, die größte Stärke von ihm ist die Alternativlosigkeit der Unzufriedenen in der Union.
0: Ein Weiter-so hat die SPD-Co-Chefin Bärbel Baas gesagt und im nächsten Satz das Reformpaket der Regierung in Zweifel gesetzt. Was steckt dahinter?
2: Ja, dahinter steckt, dass die Züge der beiden Koalitionäre in unterschiedliche Richtungen gehen. Auf der einen Seite die Union, die vermutlich sich weiter nach rechts entwickeln wird, und auf der anderen Seite die SPD, die sich möglicherweise nach links bewegen wird. Und das würde weitere Spannungen, weitere Zerrissenheit und unzureichende Reformfähigkeit zur Folge haben.
0: Bleibt also der Dauerstreit das Markenzeichen dieser Koalition, oder sehen Sie Chancen, dass sich die Koalition zusammenrauft?
2: Auf der einen Seite ist wenig an Argumenten zu finden, warum diese Zerrissenheit jetzt aufhören sollte. Man muss die Union sich da anschauen. Da ist der Parlamentskreis Mittelstand die dominante Größe. Von den etwa 208 Abgeordneten sind rund 160 dieser Gruppe zugehörig. Die hat auf Merz gesetzt. Die will eine strikte Liberalisierung, Deregulierung, Abbau des Sozialstaates. Und auf der anderen Seite die SPD, die immer wieder darauf hinweist, dass sie selbst diese Profilverluste nicht hinnehmen kann und dass die Mehrheit der Bevölkerung auch eine gerechte Transformation, einen gerechten Umbau des Sozialstaates will. Und da ist der Spielraum sehr gering. Aber der Merz ist natürlich ein Kämpfer. Man muss sehen, der hat drei Anläufe gebraucht, um Parteivorsitzender zu werden. Der hat zwei Anläufe gebraucht, um Kanzler zu werden. Es ist auch denkbar, dass er einen anderen Weg in der Mitte versucht zu gehen und sich damit auch weiter behaupten kann.
0: Die AfD könnte mit Hilfe des BSW nun eine Regierung bilden. Am Montag hatte Weidel Merz als große Belastung für eine gedeihliche Entwicklung in Deutschland bezeichnet. Welchen Tonfall und welches Selbstbewusstsein erwarten Sie heute?
2: Ich erwarte das, was wir von Weidel kennen, dieses geifernde, gouvernantenhafte, fast ins autoritär irrationale, ausschlagende, mit dem sie aber in den eigenen Reihen Bewunderung, Zustimmung findet, weil ein wesentlicher Treibstoff für die Stärke der AfD ist ja, dass man den Eindruck hat aus dieser Bevölkerungsgruppe, sie fühlen sich nicht repräsentiert von dem, die regieren, also diese unglaubliche Repräsentationslücke, und Weidel ist in der Lage, hier diesen Furor, diesen Zorn, diese Unzufriedenheit hinein zu manövrieren. Und in diesem Sinne wird sie auch heute auf Attacke setzen. Wir haben das ja auch beim Sommerinterview gesehen, wo sie sagte, raus aus der EU, raus aus Schengen. Also da ist keine Position maximalistisch genug, um diese Wellen weiter nach oben zu schlagen. Auf der anderen Seite muss natürlich die AfD sehen, sie kommt jetzt in den Korridor der Koalitionsfähigkeit, der Verantwortungsfähigkeit. Und da würde man eigentlich erwarten, dass sie sich mäßigt, dass sie anschlussfähiger wird an realistischere Positionen. Und das wäre natürlich auch ein Punkt, der heute von der Vorsitzenden gewagt werden könnte, um sich vom eigenen Image der nur krakelnden Oppositionspolitikerin fundamentaler Art zu verabschieden.
0: Das sagt hier in SWR Kultur der Politikwissenschaftler Wolfgang Schröder zur heutigen Generaldebatte im Bundestag. Danke Ihnen sehr für die Einordnung, Herr Schröder.
2: Sehr gerne.

0: Natalie Merchant hat's gesungen, das Stück Bleezes Ice Cream hier in SWR Kultur, 8.22 Uhr. Schönen guten Morgen. Wie redet man angemessen über jüdisches Leben, über Antisemitismus und auf der anderen Seite auch Islamfeindlichkeit? Das ist für viele gerade in der linken Bewegung scheinbar fast unmöglich geworden. Da ist ein Unbehagen zu spüren. Man hört auch immer wieder den Vorwurf, es herrsche bei dem Thema keine Redefreiheit in diesem Land seit dem Angriff der Hamas auf Israel und dem darauf folgenden Gaza-Krieg. Ein Ort, der dieses Reden und das sich gegenseitig verstehen fördern möchte, ist das Jüdische Museum in Berlin. Das hat heute vor 25 Jahren am 9. September 2001 eröffnet. Es sollte damals ein Zeichen setzen für einen neuen Umgang mit jüdischer Geschichte in Deutschland. Aber es ist auch heute wichtiger denn je.
1: Die Eröffnung war ein politisches Großereignis. 850 Gäste, darunter die Spitze der Bundesregierung, der frühere US-Außenminister Henry Kissinger und der damalige israelische Parlamentspräsident Avram Burg. Bundespräsident Johannes Rau formulierte in seiner Rede zur Eröffnung einen Anspruch, der weit über ein gewöhnliches Museum hinausgeht.
2: Ich wünsche mir, dass das Museum den Blick dafür schärft, wohin Vorurteile und Ressentiments führen können. Und dafür, dass es zu Toleranz und zu friedlichem Zusammenleben keine humane Alternative gibt.
1: Das Museum war ein politisches Zeichen des wiedervereinigten Deutschlands. In Berlin, von wo aus die Vernichtung der europäischen Juden organisiert worden war, sollte jüdische Geschichte wieder sichtbar werden. Und zwar nicht nur als eine Geschichte von Verfolgung und dem Holocaust. Der Gründungsdirektor des Jüdischen Museums Berlin, Michael Blumenthal, der als Kind von den Nationalsozialisten aus Deutschland fliehen musste, er betonte in seiner Eröffnungsrede:
3: Die Juden in Deutschland sind nicht nur als Opfer Teil deutscher Geschichte, sondern auch als lebendige Mitglieder der Gesellschaft und Mitgründer der Nation.
1: Das sollte das neue Jüdische Museum widerspiegeln. Der amerikanische Architekt Daniel Liebeskind hatte dafür einen Bau geschaffen, der selbst Geschichte erzählt. Besucher lesen die schiefen Achsen, die Lehrräume und den Holocaustturm als Metaphern für Vernichtung und Verlust. Immer wieder stieß das Gebäude deshalb auf harsche Kritik. Zu dominant sei es, zu pathetisch. Eine Museumsarchitektur, in der jede Ausstellung zu verschwinden drohe. Liebeskind sah das anders.
4: No, I think it has white walls and it has spaces to hang pictures.
1: Es gibt auch viele weiße Wände und genügend Platz für Exponate. Doch muss die Form des Gebäudes darauf reagieren, dass die Geschichte, um die es hier geht, keine neutrale Geschichte ist. So Daniel Liebeskind anlässlich der Eröffnung seines Baus. Von Beginn an mitgeprägt hat das Museum Zilli Kugelmann. Viele Jahre lang war sie Programmdirektorin. Immer wieder griff das Haus politisch brisante Themen auf, etwa mit einer Ausstellung über Jerusalem und den Nahostkonflikt. Und es geriet dabei selbst in Kontroversen. Für Kugelmann gehört solch ein Risiko dazu.
5: Meiner Meinung nach ist es entscheidender, solche Themen aufzugreifen und es zu riskieren, dass Konflikte entstehen, als sie gar nicht mehr zu thematisieren. Also ein Museum, das belanglos wird in seinen Themen, fände ich jetzt persönlich nicht so interessant wie eine kulturelle Einrichtung, die mit ihrem Ausstellungsprogramm einen Beitrag leistet zu der Diskussion, die vielleicht auch sehr viele Menschen aufregt.
1: Heute scheint das schwieriger geworden zu sein. Denn seit dem Terrorangriff der Hamas auf Israel am 7. Oktober 2023 haben sich die Auseinandersetzungen über Israel und Gaza, über Antisemitismus und jüdisches Leben in Deutschland noch einmal zugespitzt und sind stark polarisiert. Seit 2020 leitet Hetti Berg das Jüdische Museum Berlin. Der Auftrag, sagt sie, sei derselbe wie zu Beginn geblieben. Die gesellschaftlichen Bedingungen aber, sie hätten sich verändert.
6: Nach dem 7. Oktober 2023 ist dieses Thema wieder sehr zentral in den Diskurs gerückt, aber da leider mehr negativ besetzt. Das heißt, dass unsere Arbeit noch wichtiger ist denn je.
1: Hetti Berg will das Museum dabei nicht zum politischen Akteur im Nahostkonflikt machen. Entscheidend sei, jüdisches Leben in seiner Vielfalt zu zeigen und Menschen zu erreichen, die darüber bislang nur wenig wissen.
6: Mein Ideal wäre, dass es wirklich ein Haus sein würde, wo die Berliner und die Menschen aus der Region und auch weiter aus Deutschland so ganz regelmäßig hineinkommen, um mal zu sehen, was jetzt wieder los ist. Und das ist so etwas Normales in dem Programm von Familien und Menschen hier ist, das Jüdische Museum zu frequentieren.
1: ein Ort für die Auseinandersetzung mit jüdischer Geschichte in Deutschland und für gesellschaftliche Debatte. Nach 25 Jahren ist der Anspruch des Jüdischen Museums Berlin nicht kleiner geworden, genauso wenig wie seine Aktualität.
0: Antje Bonhage war das über das Jüdische Museum in Berlin, das heute vor 25 Jahren eröffnet hat.

Das war SWR Kultur am Mittwochmorgen mit mir, mit Feline Sauvageau. Wenn Sie möchten, hören wir uns morgen früh wieder ab 6 Uhr. Das Wissen gleich im Anschluss geht den versteckten Botschaften auf Social Media nach, dem sogenannten Algo-Speak, einer kodierten Kommunikation, die Inhaltsfilter umgehen soll. Mit Emojis, Buchstaben, Verdrehern und Synonymen kann man so sicher gehen, dass der eigene Beitrag auch wirklich ausgespielt wird. Ich wünsche Ihnen einen schönen Tag. Bis morgen.

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0: von einer geschrieben, denn Rachel Reed hat die Bücher geschrieben.
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2: Gepiepte Wörter, Umschreibungen, neue Schreibweisen und Abkürzungen. Solche sprachlichen Umwege werden als Algospeak bezeichnet. Es ist eine Sprache aus Codes, eine Art Selbstzensur. Nutzerinnen und Nutzer auf sozialen Netzwerken haben sie entwickelt, weil sie befürchten, dass die Community-Richtlinien bestimmte Inhalte sonst einschränken würden. In dieser Folge von Das Wissen zeigen wir, wie Algospeak Schutz bieten kann, aber auch Hass und Hetze ermöglicht. Wir fragen, welche Verantwortung die Plattformen tragen und welche Folgen diese sprachliche Entwicklung überhaupt hat. Nochmal kurz zurück zu Tim und Johnny. Die beiden heißen eigentlich anders. Für unseren kleinen Selbstversuch scrollen sie weiter durch ihre Feeds bei TikTok und Instagram.
3: Probier doch nochmal Anorexie zum Beispiel.
4: Was ist das?
5: Was ist das?
3: Das ist eine Essstörung.
5: Also Anorexie. Wow.
3: Also da sehen wir jetzt gar nichts.
5: Da wird gar nichts gezeigt.
2: Ein Hinweis wird eingeblendet.
5: You're not alone. If you are someone
2: er soll darin bestärken, sich Hilfe zu suchen.
5: It's important to know that it helps out there. Okay, krass. Also, dass man gar nicht drüber reden darf. Nicht mal bei Videos oder so.
3: Kein einziges Video.
5: Kein Video, kein User, gar nichts.
2: An diesem Beispiel wird klar, warum in manchen Videos einzelne Wörter verfremdet werden. Die Inhaltsfilter der Plattformen blenden bestimmte Themen aus. In diesem Fall sollen sich Nutzerinnen und Nutzer nicht über Essstörungen austauschen können. Mit Algospeak wiederum lässt sich das umgehen. Das Wort setzt sich zusammen aus Algorithmus und Speak, also sprechen. Wir sind im Norden Berlins. Hier wohnt Robin Solf. Er ist Content Creator, kreiert also Videos für Social Media und spricht darin über queere und politische Themen.
6: Hallo.
3: Hallo.
6: Robin.
3: Hey, ich bin Sophie.
6: Komm rein.
5: Na, wie geht's?
3: Gut, und dir?
5: Ja.
2: Seine Wohnung ist geschmückt mit Zimmerpflanzen und bunter Deko. Hier dreht Robin seine Videos. Bevor es losgeht, wirft er noch einen Blick auf seine Notizen.
7: Dann würde ich einfach das aufstellen, würde einmal grob das aufnehmen. Und das ist das Lustige bei mir. Ich habe immer ein kleines Skript. Zum Beispiel für das habe ich jetzt so zwei, drei Sachen, die ich ansprechen möchte. Das habe ich so am Laptop nebenbei stehen. Aber sonst, ich labere einfach und mache das dann im Nachhinein im Schnitt alles.
2: Eigentlich sollen nur Inhalte verborgen werden, die Gesetzen oder Nutzungsrichtlinien der Plattformen widersprechen. Zum Beispiel Beleidigungen, sexueller Missbrauch oder Volksverhetzung. Aber auch die Themen, die Robin bespricht, haben es oft nicht leicht auf den Plattformen. Immer wieder scheint der Algorithmus Robins Videos zu unterdrücken, obwohl sie sich an die Regeln halten.
7: Vor allem das, was ich mache, ist schon ein bisschen, ja, eventuell dann doch politischer als das, was die meisten machen. Und ich merke dann schon, dass das oft gerne mal gedrückt wird, je politischer es wird, je ernster es wird, je mehr faktisch es auch wird. Ich zum Beispiel zwei, drei Statistiken einblenden oder so, mag der Algorithmus gar nicht. Und vor allem, wenn diese ganzen Wörter fallen. Ich glaube, das mal auszusprechen, ist gar nicht so schlimm, sowas wie schwul, queer oder sowas, aber niemals schreiben. Wenn ich so eine Headline mache, queer, würde ich immer K-W-E-E-R schreiben. Niemals das Original. Schwul niemals ausschreiben, lesbisch niemals ausschreiben, trans niemals ausschreiben. Würde ich niemals machen.
2: So wie Robin Solf haben mittlerweile viele Influencer ihre Sprache angepasst.
8: Ich meine, am Ende des Tages kommt es für die Creator darauf an, dann doch ihre Botschaften rüberzubringen. Ja, also es ist keine Selbstzensur in dem Sinne, dass zum Beispiel sexuelle oder Sexualitätsaktivistinnen nicht mehr über Sex und sexuelle Präferenzen reden. Wer das möchte, macht das auch. Aber eben mit diesem Vertuschungsverfahren, sodass dann der eigene Content nicht runtergestuft und nicht gelöscht wird.
2: Yannis Androtsopoulos ist Professor für Linguistik des Deutschen und Medienlinguistik an der Uni Hamburg. Mit seinem Forschungsteam untersucht er, wie Content-Creator ihre Sprache anpassen.
8: Wir haben uns auf Schreibvariationen oder technisch gesagt graphematische Verfahren innerhalb von Algospeak konzentriert. Also Praktiken, bei denen Wörter durch einen Austausch von Buchstaben anders geschrieben werden, sodass sie von Menschen erkennbar sind und entzifferbar sind, aber von Maschinen, also von Algorithmen eben nicht.
2: Die erste dokumentierte Form der Schriftverfremdung im Internet entstand vor mehr als 30 Jahren. Damals haben technikbegeisterte Studierende in den USA Buchstaben

0: durch andere Zeichen ersetzt. Leetspeak hieß diese Verfremdung der geschriebenen Sprache und bedeutet so etwas wie Elitensprech, ein visueller Code, der nur für Eingeweihte erkennbar sein soll.
1: Und jetzt mit Algospeak erlebt dieses Leetspeak dann auch eine Art Renaissance, ein Revival. Wobei Menschen in Internetkulturen nach wie vor sehr wohl zwischen Leetspeak und Algospeak unterscheiden. Das heißt, was die beiden ähnlich oder gleich haben, sind die Verfremdungsverfahren, die Vertuschungsverfahren. Aber die Gebrauchskontexte sind unterschiedlich.
0: Ein typisches Thema, bei dem Algospeak genutzt wird, ist Sexualität.
1: Eines der Standardbeispiele ist das Wort Sex, das dann eben mit einem Sternchen anstelle von E oder mit einem Eurozeichen anstelle von E geschrieben wird oder mit einem Dollarzeichen anstelle von S und mit einem Eurozeichen anstelle von E.
0: Werden Buchstaben durch Sonderzeichen ersetzt, die ähnlich aussehen, spricht man von Ikonizität. Damit man das trotzdem auf Anhieb versteht, muss das Wort weiterhin ähnlich aussehen.
1: Es gibt aber auch andere Verschleierungs-, Vertuschungsverfahren. Und das ist die Ersetzung von ganzen Wörtern durch ähnliche, also bedeutungsmäßig ähnliche Wörter, semantisch ähnliche Wörter. Standardbeispiel im Englischen dafür ist dieses unalive, also dead durch unalive, also nicht lebend oder nicht lebendig statt tot.
0: Außerdem gibt es sogenannte piktorale Verfahren. Dabei nutzen Menschen harmlose Bilder oder Emojis, um Wörter zu ersetzen, die der Algorithmus nicht erlaubt. So meint die Regenbogenflagge, oft queer oder schwul, das Bild einer Aubergine eigentlich Penis. Algospeak kann aber auch eindeutig problematisch werden, wenn Nutzerinnen und Nutzer die Codes nicht für Aufklärung und Sichtbarkeit nutzen, sondern für Hass und Hetze. Denn Algospeak und seine Symbole werden häufig zum Beispiel auch im rechtsextremen Milieu eingesetzt.
2: Posten NutzerInnen zum Beispiel einen Duschkopf unter das Video von einer Holocaust-überlebenden Person und das ist passiert, also dieses Beispiel ist jetzt nicht erfunden, dann bekommt es einen ganz anderen Kontext.
0: Sagt Theresa Lehmann von der Amadeo-Antonio-Stiftung. Eine Stiftung gegen Antisemitismus, Rassismus und Rechtsextremismus. Für ihren Job beschäftigt sie sich mit Algospeak in audiovisuellen Medien, besonders auf TikTok. In ihrem Beispiel bekommt das ursprünglich harmlose Duschkopf-Symbol plötzlich eine neue Bedeutung. Es wird zur Metapher dafür, dass die gezeigte Person in einer Gaskammer vernichtet werden solle.
2: Ein anderes Beispiel ist die zwei Blitz-Emojis, die dann als Schutzstaffel-Symbolik quasi verwendet werden.
0: Die zwei Blitze ähneln dem verbotenen Zeichen der SS. Auch das Symbol, das eine Packung Apfelsaft zeigt, erhält in rechtsextremen Kreisen eine neue Bedeutung. Hergeleitet vom englischen Wort Juice für Saft, wird es zum Synonym für Juden, auf Englisch Juice. Weitere Beispiele sind die Schweizer Flagge als Hakenkreuzersatz oder das Männchen mit der erhobenen Hand sowie das Aktienkurs-Emoji als Hitlergruß-Symbol.
2: Es gibt Emojis, die vor allen Dingen dazu dienen, einer bestimmten Zielgruppe zu signalisieren, dass man sich herabsetzend äußert, aber auch innerhalb der eigenen Gruppe, dass man präsent ist. Also es hat viel mit Distinktion zu tun, aber auch mit Einschüchterung. Also es ist eine Form von Gruppenidentifikation mal in allererster Linie.
0: Diese Zeichen, die nur kennt, wer sie schreibt oder wer gemeint ist, können ganz konkrete Folgen haben. Eine repräsentative Studie aus dem Jahr 2024 hat ergeben, dass sich Nutzer meist still und leise zurückziehen, wenn sie Hass oder Hetze im Internet beobachten. Das hat zur Folge, dass zunehmend extreme Stimmen und Hater den Diskurs dominieren. Eine weitere Studie kam zu dem Ergebnis, dass Hassrede die Fähigkeit beeinträchtigen kann, Empathie und Schmerz für andere zu empfinden.
2: Gerade dadurch, dass es oftmals so spielerische Symboliken sind oder Umschreibungen, wirken Themen oder auch Beleidigungen oder Hassrede sehr harmlos, weil es so ironisch gebrochen ist. Und NutzerInnen, die sowas verbreiten, haben, glaube ich, oft gar nicht so im Blick, was es auch auslösen kann.
0: Denn auch wenn diese Videos und Kommentare nur im Internet stattfinden, können sie im echten Leben negative Auswirkungen haben.
2: Es grenzt ganz aktiv Menschen aus, es ist verletzend, es kann psychische Folgen haben und das nicht nur für die Betroffenen, sondern was macht es mit jungen Menschen, wenn der moralische Kompass quasi so abhanden kommt, dass man einfach ja so distanziert ist von solchen Äußerungen, dass man gar nicht mehr erkennt, wie gefährlich das auch sein kann.
0: Neben der Verrohung befürchtet Theresa Lehmann auch, dass Algospeak einen negativen Einfluss auf die Meinungsvielfalt hat. Besonders wenn sich Nutzer bei sensiblen Themen wie Sexualität und Politik selbst zensieren.
2: Das ist dann einfach sehr einschüchternd und wie alle Formen von Hassrede auch, können eben Folgen haben, dass Menschen sich zurückziehen, dass sie sich bedroht fühlen, dass sie sich verunsichert fühlen, nicht mehr über alle Themen vielleicht auch digital zu sprechen. Also es hat auch wirklich einen Einfluss auf die Meinungsäußerung.
0: Robin Solf, der Content Creator aus Berlin, will mit seinen Videos aufklären und seine Beobachtungen als queerer Mann teilen. Aber sowohl Hassrede, die von den Plattformalgorithmen nicht als solche erkannt wird, trifft ihn, als auch die Plattformregeln selbst, die seine Inhalte zu sexueller Bildung oft verbergen, wie er vermutet.
3: Es gibt so viel Quatsch, der da gemacht wird. Und du redest dann über, meiner Meinung nach, trotzdem gesellschaftlich relevante Themen. Und das wird dann irgendwie so weggedrückt. Und da fühlt man sich schon manchmal ein bisschen verarscht.
0: Eine Studie der Bertelsmann Stiftung fand heraus, dass etwa die Hälfte der jungen Nutzerinnen und Nutzer politische Inhalte überwiegend dort entdeckt, wo sie vom Algorithmus vorgeschlagen werden. Wenn die Inhaltsfilter der Plattformen, also zum Beispiel Videos zu sexueller Aufklärung, weniger oft anzeigen, kann das weitere negative Folgen haben, sagt Theresa Lehmann.
2: Dadurch ist es halt vielleicht auch schwieriger, Sachen auszusprechen, die schon mal schwer waren auszusprechen. Und jetzt bekommt es quasi durch diese ja, neue Form der selbst auferlegten Selbstzensur, die so ein bisschen kokett meinetwegen daherkommt, wieder so was Verhuschtes.
3: Also manchmal gibt es so Sachen, wo ich will, dass die gesagt werden, aber ich piepe sie dann, weil ich weiß, dass der Algorithmus das nicht so cool finden würde.
0: In Robins Fall sind es Wörter wie schwul, queer oder auch rechtsradikal und rechtsextremistisch. Aus Angst, der Algorithmus könnte seine Videos unterdrücken, vermeidet er auch das Wort trans und macht daraus einfach T.
3: Einmal kann ich es vielleicht sagen, aber wo ich es dann vielleicht 10-mal über 2 Minuten sage, das als T-Person zum Beispiel auszusprechen, was total bescheuert ist, aber das ist irgendwie der Workaround.
0: Das klingt dann zum Beispiel so.
4: T-Personen gab es schon immer. Und T-Personen waren unter anderem die, die unsere moderne LGBT-Bewegung eigentlich gestartet haben. T-Frauen of Color, die den ersten Stein geworfen haben.
0: Die Mehrheit dieser Umwegbegriffe ist für Menschen leicht verständlich. Auch die beiden Studenten Tim und Johnny, die am Anfang dieser Folge auf TikTok und Instagram nach Beispielen für uns gesucht haben, finden, dass sich die meisten Codes aus dem Kontext erschließen lassen. Und trotzdem haben sie Verständnis für die Umschreibungen mit Algospeak.
5: So 90% der Fälle checkt man sofort. Aber es gibt dann so ein paar so ganz nischige Begriffe, wo man dann vielleicht doch mal ein bisschen überlegen muss. Oder manchmal auch, also ich habe schon ein oder zweimal selbst gegoogelt.
0: Lieber auf Nummer sicher gehen. Dieser Devise folgen viele Influencer, obwohl sie gar nicht genau wissen, ob der Algorithmus tatsächlich ihre Inhalte verbirgt. Der Linguist Yannis Androtsopoulos erklärt das so.
1: Algorithmen sind ja schwarze Kisten, also Black Boxes, ja, also blinde Flecken der Plattformindustrie. Wir haben eine ungefähre Vorstellung davon, wie Algorithmen funktionieren, aber wir wissen es nicht genau. Das heißt, unser Handeln ist geleitet nicht von einem ganz konkreten Wissen, sondern von Vorstellungen, die auch ein bisschen diffus und ein bisschen vage sein können.
0: Diese Vorstellungen haben in der Forschung von Yannis Androtsopoulos einen Namen. Imagined Affordances. Das bedeutet so viel wie:
1: Wir stellen uns bestimmte Wirkweisen von solchen technologischen Systemen vor und passen unser Verhalten entsprechend dieser Vorstellungen an.
0: Tatsächlich gibt es auch gute Gründe, warum Instagram und TikTok nicht genau verraten, welche Begriffe ungewollt sind, erklärt Theresa Lehmann.
2: Es wäre total interessant, da mehr Transparenz reinzubekommen, hat aber halt den Nachteil, dass dann zum Beispiel HaterInnen ganz genau wissen, welche Begriffe sie jetzt wieder umfahren müssen.
0: Halten wir kurz fest. Algospeak ist eine Reaktion auf die Regeln der Social-Media-Plattformen. Diese sollten eigentlich nur Inhalte verbergen, die Gesetzen oder den Nutzungsrichtlinien der Plattformen widersprechen. Doch immer wieder werden auch nicht verbotene Aussagen automatisch unterdrückt, etwa zu psychischer Gesundheit oder sexueller Aufklärung. Gleichzeitig nutzen Rechtsextreme die Codes, um Hassbotschaften am Algorithmus vorbei zu verbreiten. Wie kann das passieren und wer ist dafür verantwortlich? Einer, der sich für mehr Transparenz im Netz einsetzt, ist Matthias Spielkamp. Er ist Geschäftsführer und Gründer der Organisation Algorithm Watch, einer NGO mit Sitz in Berlin-Mitte. Mit Algorithm Watch will Matthias Spielkamp dazu beitragen, dass künstliche Intelligenz und Algorithmen unseren gesellschaftlichen Zusammenhalt fördern, statt ihn zu beschädigen, sagt er im Gespräch mit Das Wissen.
6: Alle Plattformen haben eigene Moderationsrichtlinien, die nennen die meistens Community Standards. Da steht drin, was auf den Plattformen gesagt werden darf und was nicht gesagt werden darf. Da können ganz konkrete Begriffe drinstehen, die nicht verwendet werden. Es ist aber eigentlich eher unüblich, weil Sprache ja auch sehr kontextbezogen ist. Und ein Wort, das man in einem Kontext verwendet, ist unproblematisch. Wenn man es in einem anderen Kontext verwendet, ist es problematisch.
0: Weil Sprache so vielseitig ist, sind die Entscheidungen oft nicht einfach zu durchschauen. Einerseits müssen die Plattformen alle rechtswidrigen Inhalte löschen. Andererseits sind sie verpflichtet, Inhalte, die sich an geltendes Recht halten, zu veröffentlichen. Es sei denn, die Inhalte verstoßen gegen die Nutzungsbedingungen der Plattformen. Dazu gibt es ein mehrstufiges Verfahren, das Videos und andere Inhalte prüft, bevor sie veröffentlicht werden.
6: Inzwischen ist es üblich, dass in dem Moment, in dem jemand auf Veröffentlichen klickt, der Post überprüft wird, bevor er veröffentlicht ist. Und diese Systeme sind meistens Machine Learning basiert. Das heißt, das würde man als künstliche Intelligenz bezeichnen.
0: Die KI entscheidet dann anhand einer Skala, ob der Content, also das Bild, der Text, das Video oder Audio, eindeutig problematisch ist. Dann würde der Inhalt nicht veröffentlicht. Wenn sich die KI nicht ganz sicher ist, prüft ein Mensch weiter. Manchmal werden dabei sogenannte Shadow Bans verhängt, also Schattensperren, die die Reichweite von bestimmten Bildern oder Videos einschränken.
6: Da kommen wir eben in diese Grenzbereiche, über die wir auch zu wenig wissen. Wie genau wird das gemacht? Nach welchen Kriterien wird das gemacht? Und es gibt auch immer die Frage danach, ist das fair und richtig, wie das gemacht wird?
0: Diese und weitere Fragen haben wir für diese Folge von Das Wissen auch den Plattformen gestellt. TikTok hat keine unserer Fragen direkt beantwortet. Stattdessen haben wir Hintergrundinformationen erhalten, aus denen wir nicht zitieren dürfen. Doch so viel lässt sich sagen. Bei TikTok werden bestimmte Inhalte und Kanäle in ihrer Reichweite eingeschränkt oder sogar gelöscht, wenn sie gegen die Community-Richtlinien verstoßen. Welche Wörter, Formulierungen oder Zeichen konkret darunter fallen, lässt der Konzern aber offen. Meta geht ähnlich mit unserer Anfrage um. Auf Englisch heißt es, Zitat:
7: Our systems are designed to remove content that violates our policies while keeping content that does not.
0: Die Erkennungssysteme auf Instagram sind also laut Meta so programmiert, dass sie nur Inhalte löschen, die den Plattformregeln widersprechen. Kategorische Löschungen aufgrund bestimmter Signalwörter nimmt Meta nach eigener Aussage nicht vor. Stattdessen folge man sogenannten Empfehlungsrichtlinien, die dazu führen, dass bestimmte Videos und Bilder kaum oder gar nicht angezeigt werden. Auch aus dieser Antwort lässt sich nicht nachvollziehen, wie genau festgestellt wird, welche Inhalte verborgen werden. Bei Meta und TikTok verweist man lediglich auf eine Zusammenarbeit aus KI und menschlicher Moderation. Gegebenenfalls könnten Content Creator Einspruch erheben, wenn ihre Inhalte gesperrt wurden. Doch warum schaffen es die Plattformen nicht, Themen wie sexuelle Bildung zuverlässig von unerlaubten Inhalten wie Hassrede zu unterscheiden? Theresa Lehmann von der Amadeo-Antonio-Stiftung hat eine Vermutung.
2: Es ist vielleicht von der KI noch zu viel verlangt, zu verstehen, in welchem Kontext bestimmte Emojis als Hass-Emoji firmieren. Aber Menschen wären in der Lage, ein komplexeres Video und darunter die Kommentare besser einzuordnen, wenn sie gut geschult sind. Das kostet Geld. Aber da ist die Plattform schon auch in der Verantwortung, diese sehr plattformspezifischen Aspekte auch mitzudenken und für die Sicherheit vor allen Dingen von jungen Nutzern auch zu sorgen.
0: Das sieht auch Matthias Spielkamp von Algorithm Watch so.
6: Die verdienen ja bisweilen zweistellige Milliardenbeträge pro Quartal. Und wenn die uns dann sagen, das ist zu teuer, mehr in solche qualifizierte Moderation zu investieren, dann müssen wir einfach sagen, das ist inakzeptabel.
0: Es gibt noch mehr Stellschrauben, an denen gedreht werden könnte.
2: Also es braucht eine bessere Rechtsdurchsetzung. Es muss noch einfacher werden für NutzerInnen, auch Sachen zu melden. Wir erleben es auch oft, dass Betroffene uns einfach berichten, ja, habe ich gemacht, aber kam nichts bei rum. Das kann halt nicht sein, dass Plattformen jetzt auch noch immer mehr quasi sich auf technische Moderationen zurückziehen.
6: Es entsteht schnell der Eindruck, das sind ja alles diese bösen riesigen Konzerne und die wollen Inhalte unterdrücken. Aber die sind in einer schwierigen Situation, weil wir uns ja eben nicht einig darüber sind, was jetzt gute Inhalte, schlechte Inhalte sind, die veröffentlicht werden sollten. Was sie aber auf jeden Fall eben machen sollten, ist, ihre Moderationsrichtlinien sehr transparent zu veröffentlichen und zu erklären und sich dann eben auch an ihre eigenen Regeln zu halten.
0: Die Lage, in der sich die Plattformen befinden, ist also komplex und ihr Vorgehen für Creator oft schwer nachzuvollziehen. Dass AlgoSpeak sich durchgesetzt hat, hat aber noch ganz andere Gründe. Nutzerinnen und Nutzer haben nämlich längst Gefallen daran gefunden.
8: Das Phänomen AlgoSpeak zeigt, dass wir in der Lage sind, kreativ und spielerisch mit Sprache umzugehen, und zwar insbesondere auch mit geschriebener Sprache.
0: Das sagt Simon Meyer-Vieracker, Professor für angewandte Linguistik an der TU Dresden. Er forscht zu AlgoSpeak und kennt das Phänomen auch selbst als Content Creator für Sprachthemen.
8: Ich glaube, die Hauptfunktion von AlgoSpeak besteht darin, sich selbst und den Nutzenden, also seinen Zuschauenden, eine Vertrautheit mit den speziellen Codes dieser Plattform zu vermitteln. Ja, also es ist auch so eine Art Zugehörigkeitsausweis zu dieser Gruppe von Menschen, die weiß, wie es auf TikTok eben läuft.
0: Creator unterliegen also einem sprachlichen Zugzwang, wenn sie dazugehören wollen. Dazu müssen sie AlgoSpeak beherrschen und sensible Themen erkennen.
8: Ich würde glauben, dass längst nicht alle Personen, die AlgoSpeak verwenden, wirklich im Detail diese Community-Richtlinien im Blick haben. Es gibt allgemein sozusagen kulturelle Verständnisse davon, was möglicherweise tabuisierte Gegenstandsbereiche sein können. Und insofern sagt es schon etwas über unsere Gesellschaft aus, wenn wir schauen, welche Themen werden von AlgoSpeak erfasst und was sagt das aus über unsere Tabuvorstellungen und deswegen auch über unsere gesellschaftlichen Wertehaltungen.
0: Auch der queere Influencer Robin Solf verfremdet bestimmte Wörter, ohne genau zu wissen, bei welchen es tatsächlich notwendig wäre. Dahinter steckt nicht immer Angst.
3: Also ich mag auch manchmal, wie unterschiedlich man die Schreibweisen macht. Also aus queer wird dann sehr gerne K-W-E-E-R, so quer, so nach dem Motto. Und jeder versteht trotzdem, was es ist. Oder zum Beispiel auch eine Regenbogenflagge kannst du immer benutzen, das stört tatsächlich keinen. Aber es ist beides so. Ich finde es geckig, manchmal so, wie manche Leute das auch schreiben dann oder die Schreibweise verändern, weil es dann doch nochmal so ein kleiner Schmunzler ist. So. Aber per se hat es eigentlich wirklich mit der Zensierung zu tun.
0: Zensur. Das bedeutet eigentlich die staatliche Kontrolle von Meldungen und Berichten. Auch wenn die Einschränkungen hier nicht vom Staat selbst kommen, bleibt bei vielen der Eindruck, Inhalte würden zensiert. Laut Theresa Lehmann kann AlgoSpeak in diesem Zusammenhang aber auch positive Effekte haben.
2: An Stellen, wo eben bereits eine Zensur stattfindet, also eine staatliche, kann sowas natürlich Freiheiten schaffen.
0: So können sich Menschen wie mit einer Geheimsprache verdeckt austauschen.
2: AlgoSpeak kann progressiv genutzt werden, zum Beispiel in autoritären Ländern, in autoritären Staaten, um Menschen, die sich für progressive Werte einsetzen, für demokratische Werte einsetzen, die Möglichkeit auch zu geben, sich wieder untereinander zu finden und sich dann im Verborgenen auszutauschen.
0: So haben sich zum Beispiel im Jahr 2019 Menschen über AlgoSpeak zusammengefunden, um in Hongkong, einer chinesischen Sonderverwaltungszone, für Demokratie zu protestieren. Grundsätzlich ist das kein neues Phänomen, wie Yannis Androtsopoulos erklärt.
1: Diese Formen der sprachlichen Geheimhaltung, die hat es gegeben und die gibt es noch unter Kriminellen, die gibt es unter Gefängnisinsassen, die gibt es in Widerstandskreisen und die gibt es unter Jugendlichen, die mit Sprache spielen. Also sie haben nicht eine einzige Funktionalität und Zweckmäßigkeit, sondern die verändert sich die ganze Zeit.
0: AlgoSpeak ist daher mehr als ein reines Social-Media-Phänomen, sagt Matthias Spielkamp.
6: Wir haben diese wirklich verwickelte Situation, dass die Plattformen an der Stelle eben doch ganz stark auch ein Spiegelbild der Gesellschaft sind. Wir können uns ja auch als Gesellschaft nicht darüber einigen, was eigentlich angemessene Rede ist und was unangemessene Rede ist. Es wäre schön, wenn wir uns nicht so stark polarisiert streiten würden. Es muss aber möglich bleiben.
0: TikTok und Instagram sind nicht der einzige Grund für eine verhärtete Debattenkultur, aber sie können eine Wir-gegen-die-anderen-Haltung verstärken.
2: Der digitale Raum birgt neue Herausforderungen, kann auch ein Brennglas sein für Probleme, die es eh schon in der Gesellschaft gibt. Aber die Plattformen an sich allein sind nicht das Problem. Es ist eine Frage der Regulierung. Da muss sich auf jeden Fall von staatlicher oder ja auch europäischer Seite noch einiges tun. Aber sie einfach zu verbieten oder zu verteufeln, halte ich nicht für den richtigen Weg.
0: Anstatt eines Social-Media-Verbots für junge Menschen sieht Theresa Lehmann derzeit vor allem die Verantwortung bei denjenigen, die politische Bildung vermitteln.
2: Ich glaube, es ist schon wichtig, auch für junge Menschen zu lernen, dass es eben gerade in der Politik oder in der Gesellschaft oft komplexe Konflikte gibt, die sich nicht einfach so ohne weiteres einseitig auflösen lassen.
0: Verändert Algospeak eigentlich auch im echten Leben, wie wir sprechen und miteinander diskutieren? So viel lässt sich laut Medienlinguist Yannis Amrotsopoulos feststellen. Algospeak wird mittlerweile in einzelnen Fällen zum Wortspender. Besonders in der Umgangssprache von Jugendlichen. Beispielsweise ist der Begriff unalive für Sterben von Algospeak in die Alltagssprache gewandert. Auch Tim und Johnny nutzen immer wieder mehr oder weniger geheime Internetbegriffe.
9: Dass man so Abkürzungen oder irgendwelche Codes für Sachen benutzt, machen wir safe auch im echten Leben. Oder halt irgendwie, also entweder aus Bequemlichkeit oder damit das halt irgendwie nicht alle Leute mitbekommen oder so.
5: Weil es schneller geht. Ja. Was auch immer. Eben. Beim Schreiben. Leute sind so, dass sie immer wieder irgendwie einen Weg darum herum finden. Und dann schließt sich der Kreis durch so irgendwann.
0: Geheimsprachen sollten schon immer Botschaften vor ungebetenen Empfängern verbergen. Algospeak verschlüsselt solche Botschaften. Neu ist, dass der ungebetene Empfänger kein Mensch, sondern eine Maschine ist. Das Wissen. Versteckte Botschaften auf Social Media. Was hinter Algospeak steckt. Sprecherin Anne Müller. Redaktion Vera Kern. Regie Andrea Leclerc.
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11: Um 9 Uhr mit Luise Wunderlich. Guten Morgen. Im Deutschen Bundestag steht zur Stunde die traditionelle Generaldebatte an. Die AfD-Vorsitzende Weidel eröffnet als Vertreterin der größten Oppositionspartei den Schlagabtausch im Rahmen der Haushaltswoche. Anschließend wird Bundeskanzler Merz sprechen. Die Debatte dürfte ganz im Zeichen der Landtagswahl in Sachsen-Anhalt stehen, aus der die AfD als klarer Gewinner und die CDU als Verlierer hervorgingen. Der Präsident des Deutschen Instituts für Wirtschaftsforschung, Fratscher, fürchtet, dass die Bundesregierung die falschen Schlüsse aus den Landtagswahlen zieht. Im Deutschlandfunk sagte er, ein Rückdrehen der Reformen wäre ein Fehler.
12: Das ist gefährlich, weil das letztlich mittel- bis langfristig Deutschland sehr viel Wohlstand kosten wird. Es wird wirtschaftlich bedeuten, dass der Aufschwung nicht gelingt, dass viele Arbeitsplätze verloren gehen. Und auch in den Sozialsystemen wird es bedeuten, dass die Belastung der jungen Generation immer stärker wird. Und gleichzeitig auch das große Problem beispielsweise bei der Altersarmut nicht gelöst werden wird.
11: Fratscher sagte weiter, man brauche ein Sozialsystem, das zielgenau den Menschen helfen könne. Zudem forderte der Wirtschaftswissenschaftler einen Abbau von Subventionen und dass große Vermögen stärker besteuert werden. Nach den gegenseitigen Angriffen der USA und des Iran im Kampf um die Straße von Hormuz sind die Ölpreise weiter gestiegen. Der Preis für einen Barrel Rohöl der Nordsee-Sorte Brent lag am Morgen knapp unter 100 US-Dollar. Das sind 60% mehr als zu Jahresbeginn. Raffinierte Produkte wie Diesel legten sogar noch stärker zu. Die Meerenge am Persischen Golf ist wichtig für den Schiffstransport von Öl, Flüssiggas und Dünger. Die EU-Kommission plant strengere Regeln für das Vermieten von Ferienwohnungen auf Plattformen wie Airbnb. Städte und Gemeinden sollen solche Kurzzeitvermietungen verbieten dürfen. Das sieht ein Gesetzentwurf für bezahlbaren Wohnraum vor, den die Kommission heute vorstellt. Aus Brüssel berichtet Katrin Schmid.
13: Dazu soll es einheitliche Kriterien für sogenannten Wohnungsstress geben. Etwa das Verhältnis von Immobilienpreisen zum Einkommen in einer Stadt oder einer Touristenregion oder eben von Angebot und Nachfrage auf dem Wohnungsmarkt. Und ist dieser Wohnungsmarkt lokal besonders angespannt, könnten Behörden künftig Obergrenzen für Ferienwohnungen festlegen. Europäische Städte wie Barcelona, Amsterdam und Florenz haben bereits eigene Regeln erlassen. Teilweise sind diese jedoch juristisch umstritten. Ein EU-Rahmen soll deshalb mehr Rechtssicherheit schaffen.
11: Vor dem Karlsruher Landgericht wird heute eine Klage der Wettbewerbszentrale gegen die Drogeriemarktkette DM verhandelt. Die Zivilklage betrifft das Augenscreening, das DM seit gut einem Jahr in seinen Filialen anbietet. Die Wettbewerbszentrale möchte klären lassen, ob dieses Angebot zulässig ist. Unter anderem kämen Geräte zum Einsatz, die nur von medizinisch ausgebildetem Personal verwendet werden dürften. Mit einem Staatsbegräbnis wird heute der norwegische König Harald V. in Oslo beigesetzt. Zahlreiche Monarchen und andere Staatsoberhäupter reisen an, um dem beim Volk beliebten König die letzte Ehre zu erweisen. Deutschland wird von Bundespräsident Steinmeier vertreten. Am Mittag wird der Sarg in einer feierlichen Prozession zur Domkirche gebracht. Dort findet anschließend ein Trauergottesdienst statt. In Köln wird am Abend der Deutsche Fernsehpreis verliehen. Auszeichnungen gibt es in 27 Kategorien der Bereiche Information, Fiktion, Unterhaltung oder Sport. Die ARD-Produktionen wurden am häufigsten nominiert. Darunter ist auch der Film Die Nichte des Polizisten, der vom SWR mitproduziert wurde. Der Film basiert auf dem NSU-Mord an der Polizistin Michelle Kiesewetter in Heilbronn. Die deutschen Basketballerinnen haben am Abend bei der Heim-WM den Einzug ins Viertelfinale geschafft. Sie besiegten Südkorea mit 94-56 und treffen nun morgen auf die Europameisterinnen aus Belgien. Fußball-Bundesligist Dortmund ist erfolgreich in die Champions League gestartet. Die Borussen gewannen 3-2 gegen Villarreal aus Spanien. Der VfB Stuttgart empfängt am Abend Viking aus dem norwegischen Stavanger. SWR-Nachrichtenredaktion Peter Mühlfeit. Das Wetter in Baden-Württemberg und Rheinland-Pfalz. Die Kaltfront zieht ab und die kühlere Meeresluft kommt unter Hochdruckeinfluss. Die Vorhersage: viele Wolken und etwas Sonne, nur selten kurze Schauer. Am längsten nass ist es in Oberschwaben und im Allgäu. Kühler mit maximal 15 Grad im Südschwarzwald und bis 23 Grad an der Weinstraße. Die weiteren Aussichten: morgen und am Freitag Sonne und Wolken, teils freundlich, tagsüber etwas wärmer. 9.05 Uhr.
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15: Sind Tiere musikalisch? Können sie singen? Haben sie einen Musikgeschmack? Das erfahren Sie in dieser Stunde. Es geht aufs Feld zu Hühnern, Rindern und in den Schweinestall. Also Gummistiefel an, willkommen zu Wenn Hühner singen und Traktoren tanzen, Landwirtschaft und Musik. Ich bin Marie König.

0: Tiere liefern Lebensmittel, düngen Felder, verteilen Samen, pflegen Gras und Erde. Sie halten den Kreislauf in der Landwirtschaft am Laufen. Und sie gehören zum Idealbild eines Bauernhofs. Der krähende Hahn, die muhende Kuh sind unverzichtbar für die Klangkulisse auf dem Hof. Old MacDonald hat's gewusst.
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0: Hier war ein Meister am Werk, was Tiergeräusche angeht. Old MacDonald Had a Farm von Nat King Cole mit seinem Trio. Wer hier genau gegrunzt hat, ist leider nicht vermerkt. Seit der Mensch sesshaft geworden ist und Land bewirtschaftet, hält er auch Nutztiere. Die ersten Spuren von Ziegen als Nutztieren wurden im Gebiet des fruchtbaren Halbmonds entdeckt, am Rand der syrischen Wüste. Das war vor ungefähr 10.000 Jahren. So lange schon arbeiten Tiere für den Menschen. Die ersten Hausziegen waren genügsam, haben das kärgliche Gras geknabbert, Milch gegeben und Fleisch geliefert. Aus Haut und Knochen haben die Menschen Werkzeuge gebaut und die Sehnen und Gedärme zu Instrumentensaiten gedreht. Die ersten dieser Art finden sich in Gräbern der alten Ägypter. Bis heute spielen Gambisten, Geiger und viele andere Streicher auf Darmsaiten. 5 Schafe und 4 Ziegen hat ein dänisches Volkslied im Titel. Das Danish String Quartet spielt 5 Sheep, 4 Goats.

Das Danish String Quartet mit Five Sheep, Four Goats, ein traditionelles dänisches Volkslied. Die ersten Nutztiere waren eben Schafe, Ziegen und Rinder. Das Rind gilt als erstes Zugtier der Menschheitsgeschichte. Gern eingesetzt wurde der Ochse. Er zieht gleichmäßig und ruhig. Unter dem Joch hat er zum Beispiel den Pflug gezerrt, aber auch Karren mit Heu, Korn und Menschen. Der Ochsenwagen ist in einem musikalischen Werk verewigt, in den Bildern einer Ausstellung von Modest Mussorgsky. Bidwar heißt der vierte Satz. Der Musikkritiker Wladimir Stassow schreibt darüber: ein polnischer Karren auf riesigen Rädern von Ochsen gezogen. Maurice Ravel hat das Klavierwerk für Orchester bearbeitet und in dieser Fassung ist der Ochsenwagen erstmal weit entfernt. Langsam kommt er näher. Die schweren Schritte des Ochsen sind zu hören. Sein massiger Körper klingt in den Fagotten und dem Kontrafagott. Die Tuba spielt die Melodie, das Schwanken des Ochsen. Bis der Wagen mit der schweren Last direkt am Ohr vorbeizieht und sich dann wieder entfernt. Gustavo Dudamel dirigiert die Wiener Philharmoniker.

Rindvieh, Schlachtvieh bedeutet das polnische Wort Widor. In Mussorgskis Bildern einer Ausstellung von 1874 meint der Titel, glaubt man seinem Freund und Widmungsträger Wladimir Stassow, einen Ochsenkarren. In Asien und Osteuropa rollt dieses Gefährt bis heute. Tiere in der Landwirtschaft und ihre Klänge, darum geht es heute in der SWR-Kultur-Musikstunde. Die Milchkühe in den Schweizer Alpen verbringen ihren Sommer auf den Alpweiden, in der klaren Luft mit viel Platz zum Auslauf. Abends, wenn es ans Melken geht, sind die Herden oft weit verstreut. Dann kommt ein spezielles Lied zum Einsatz, der Kuhreihen. Ein Hirtenlied, mit dem die Tiere zum Melken gerufen werden. Weil der Klang große Distanzen überbrücken muss, wird es oft mit weit schallenden Instrumenten gespielt. Mit Sackpfeife, Schalmei oder Alphorn. Aber auch gesungene Formen sind überliefert. Der älteste gedruckte Kuhrein stammt von 1545. Am Anfang steht immer eine langsame Invokation, ein Ruf nach den Tieren. Dann folgt ein schnellerer Mittelteil, in dem bei der gesungenen Variante die Tiere mit ihren Namen gerufen wurden, also eine Aufzählung. Am Ende wiederholt sich der langsame Ruf. Die Gruppe Alphorn Experience widmet sich dem Kuhreihen mit Hingabe. Sie wollen die alte Tradition wiederbeleben. Für die vier Musiker ist der Kuhreihen die Mundart des Alphorns. Und sie haben ihn sich zu eigen gemacht, im neuen Oberländer Kühreihen.

Neuer Oberländer Kühlreihen, gespielt von der Gruppe Alphorn Experience aus dem Simmental. Von dort stammen einige der ältesten Kuhreihen. Diese Hirtenlieder haben nicht nur Tiere angetrieben, sondern auch Menschen. Der Kuhreihen kann schlimmes Heimweh auslösen. Das hat ein Basler Mediziner behauptet, Theodor Zwinger, 1710. Wenn Schweizer Söldner in fremden Diensten einen Kuhreihen hören, würden sie sofort krank vor Heimweh werden. Das Hirtenlied verführe sie zur Fahnenflucht. Deshalb war es streng verboten, die Kuhreihen außerhalb der Heimat zu spielen. Die Sehnsucht nach den Bergen packt Anfang des 19. Jahrhunderts viele Menschen. Die Bildungsschicht entdeckt den Gipfelzauber und die alpenländische Kultur. Erste Wandertruppen machen sich auf ins Gebirge. Und der Berg ruft auch die Komponisten. Gustav Mahler zieht zur Sommerfrische in die Alpen. Er entflieht dem Stadtlärm und vor allem den beruflichen Anforderungen als Operndirektor. Auf dem Land und in der Natur sucht Mahler Ruhe und Inspiration. Endlich findet er Zeit für seine wahre Berufung, das Komponieren. Auch seine sechste Sinfonie schreibt er in der Natur. Allerdings nicht in den Alpen, sondern in Kärnten am Wörthersee. In schönster sommerlicher Umgebung entsteht die Tragische, so nennt er die Sinfonie. Seine Frau Alma sagt, sie sei sein allerpersönlichstes Werk. Die Sechste beginnt mit einem finsteren ersten Satz, einem Marsch in A-Moll. Der Rhythmus treibt unerbittlich vorwärts, Ausscheren ist nicht vorgesehen. Ein Bläsermotiv symbolisiert das Schicksal. Aber es gibt auch ein zweites, lyrisches Thema, ein Porträt seiner frisch angetrauten Frau Alma. Sehnsuchtsvoll schwelgen die Streicher. Das Thema schenkt Hoffnung in der Dunkelheit. Aber es kann den Marsch nicht aufhalten. Stramm geht es weiter, bis Mahler den schicksalhaften Lauf öffnet zu einem idyllischen Moment. Die Celesta leitet eine Traumsequenz ein. Aus der Ferne schallen Herdenglocken, vielleicht eine akustische Erinnerung an seine Wanderungen in den Bergen. Vor dem inneren Auge sieht man Kühe auf der grünen Wiese grasen.

Das Kuhglockenidyll bei Mahler dauert nur wenige Minuten, dann geht der Marschrhythmus weiter. Man kann das Schicksal kurz ignorieren, aufs Land fliehen oder sich der Liebe widmen, aber aufhalten lässt sich der Lauf der Dinge nicht. Das ist für mich eine Botschaft in diesem Satz. Gespielt hat das Budapest Festival Orchestra unter der Leitung von Ivan Fischer. Die Kuhglocken sind im Ohr der einen wie Musik. Sie stehen für alpenländische Tradition und haben einen Zweck. Durch die Glocken weiß die Bäuerin, wo die Tiere sind, auch im Dunkeln oder wenn es neblig ist. Die anderen sagen, das Gebimmel stört und ist schädlich für die Tiere. Die Kuh höre die Glocke so laut wie einen Presslufthammer, sagen Tierschützer. Kuhgesundheit gegen Tradition, kein leicht zu lösender Konflikt. Wer die Glocken ohne Kühe hören will, kann das in Bayern tun. In Schleching im Chiemgau gibt es seit kurzem das weltweit erste Kuhglockenregister. An der Orgel in der St. Remigiuskirche bimmeln 25 Glocken, gesteuert durch die Tastatur. Heimatgefühl auf Tastendruck. Wie das wohl den Kühen gefällt? Leider können wir sie nicht fragen oder wir würden ihre Antwort nicht verstehen. Entspanntes Schnauben und gelegentliche Kuhfladenplatscher scheinen aber ein positives Zeichen zu sein. So empfand es die Chiemgauer Band La Brassbanda. Die hat vor ein paar Jahren ein Konzert im Kuhstall gegeben mit akustischen Versionen ihrer Lieder. Die 80 Milchkühe haben mitgemut und fanden die Musik wohl schön. Kir Royal, also royale Kühe, heißt das im Stall produzierte Album. Davon kommt hier Bauerspur, ein Song über stereotype Rollenbilder und wie man sie unterlaufen kann.

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Lavras Banda spielt im Kuhstall. Das war Bauerspur vom Album Kia Royal. Eine Band im Kuhstall gab es schon vor 100 Jahren. 1930 hat eine weibliche Jazz-Kombo in Wisconsin vor Milchkühen aufgespielt. Das Experiment sollte zeigen, ob Musik die Milchproduktion anregt. Ergebnis leider unbekannt. Aber die Idee, dass Kühe mit Musik mehr Milch geben, die hat sich bis ins 21. Jahrhundert gehalten. Die Universität in Leicester hat Milchkühe 12 Stunden täglich mit Musik beschallt. Mit schnellen, treibenden Titeln und zum Vergleich mit langsamer Musik. Die Wissenschaftler wollten wissen, welches Tempo bei den Kühen besser ankommt. Das Resümee: Langsame Musik beruhigt die Tiere, senkt den Melkstress und steigert so den Ertrag. Neben Everybody Hurts von R.E.M. kam auf der Musikliste auch Beethoven zum Einsatz. Und welches Stück wohl? Klar, die Pastorale, Beethovens Landleben-Sehnsuchtsstück. Da jetzt vermutlich keine Kühe zuhören, folgt nun kein langsamer Satz, sondern der flotte dritte, lustiges Zusammensein der Landleute.

Ludwig van Beethoven, der dritte Satz aus der Pastorale, gespielt von der Staatskapelle Dresden unter Herbert Blomstedt. Ob Beethovens Musik tatsächlich die Milchleistung steigert, ist fraglich. Den Kuhversuch aus Leicester hat eine Forscherin im Nachgang angezweifelt. Was bewiesen ist, dass Musik das Verhalten der Kühe beeinflusst. Sie macht die Tiere ruhiger, gelassener, weniger aggressiv. Und wenn sich die Tiere langweilen im Stall ohne Bewegung, kann Musik sie unterhalten. Hier ist die SWR-Kultur-Musikstunde zur Landwirtschaft. Ich bin Marie König. An Tagen, die nicht ganz so gut sind, wünsche ich mir ein Huhn auf einer Wiese hinterm Haus. Der rote Kamm, der beim Picken wackelt, wie es über die Wiese rast, wenn es frische Körner gibt. Das glänzende Gefieder, das man vorsichtig streicheln kann. Und das Gackern, mal leise und verträumt, mal sanglich mit Vibrato. Ich behaupte, der Hühneranblick und die Hühnerklänge machen alles besser. Jean-Philippe Rameau holt ein Huhn aufs Cembalo. In seiner 5. Suite gibt es den Satz La Poule. Am Anfang lässt er einen Ton, das G, wiederholen, was an das Gackern oder Picken des Huhns erinnern soll. Unter die Noten schreibt er sogar Kokokokokodai. Der Cembalist Christophe Rousset spielt das Stück so lautmalerisch, dass wir gleich tatsächlich ein Huhn hören und sehen, das pickt und auch mal flattert und sich so ruckartig bewegt, wie es Hühner nun mal machen.

La Poule aus der 5. Suite für Cembalo von Jean-Philippe Rameau. Wenn Hühner frei über die Wiesen hüpfen können, sind sie fröhlich und entspannt. In großen Ställen kommt es vor, dass sie sich picken oder die Federn ausrupfen. Die meisten Tiere sind nicht dafür gemacht, in Gruppen von Tausenden zu leben. Massentierhaltung sorgt für Stress. Was hilft dabei? Ganz auf Fleisch verzichten, werden die Vegetarier unter uns sagen, oder aber Musik spielen. Ein Hühnerhof in Mecklenburg-Vorpommern spielt seinen Hühnern Operetten zur Beruhigung vor. Und wenn das Tier zur Schlachtbank muss, wird es an manchen Orten auch beschallt. Der größte Schweineschlachthof Deutschlands setzt auf sanfte Klänge für die Tiere. Ein oberbayerischer Metzger spielt Pachelbel oder Mozart. Das entspannt offenbar nicht nur die Tiere, sondern auch den Metzger. Den ganzen Lebenszyklus eines Schweins, von der Geburt bis auf den Teller, hat der britische Musiker und Produzent Matthew Herbert nachverfolgt. Für sein Projekt One Pig hat er ein Schwein auf einem Bauernhof besucht und das Tier wiederholt aufgenommen. Auch die Fleischverarbeitung und der spätere Verzehr des Fleisches ist auf Tape festgehalten. Und der Schlagzeuger in Matthew Herberts Band hat auf einer Trommel gespielt, die mit der Haut des Schweins bespannt ist. Matthew Herbert nennt sein Album eine Elegie auf ein Leben, das zum Wohle der Menschen gelebt wurde. Im August 2009 hat er die ersten Atemzüge des Schweins aufgenommen.

One Pick vom Klangkünstler und Produzenten Matthew Herbert. Er hat ein Schweineleben akustisch festgehalten. Schon bevor sein Album rauskam, hat die Tierschutzorganisation PETA protestiert. Ein Tier und seinen Tod auszunutzen, damit man selbst Aufmerksamkeit kriegt, sei verwerflich. Herberts Antwort? Es stimmt, er wolle Aufmerksamkeit, aber für die Praktiken der Tierhaltung und der Lebensmittelindustrie. Aktivismus mit Musik praktiziert auch Gregor Meierhofer, aber etwas leiser. Der Komponist gibt Insekten eine Bühne. Sein Insect Concerto thematisiert das Insektensterben. Viele Studien belegen, dass die Biomasse der Fluginsekten massiv zurückgeht. Die Gründe sind Versiegelung der Flächen, Klimawandel und die Landwirtschaft. Gregor Meierhofer will kein düsteres Szenario zeichnen, sagt er, sondern den Zuhörern vermitteln, wie spannend der Klangkosmos dieser Lebewesen sei. Für sein Konzert hat er diverse Insektenklänge transkribiert. Alle Hauptmotive in der Musik stammen von Insekten. Zum Beispiel hat eine Zikade einen Abschnitt im 5/8-Takt komponiert. Das Orchester spielt und imitiert Insektenklänge. Die Geigen zirpen, Blechbläser fiepen auf den Mundstücken. Und dazu singt ein echter Grillenchor.

Das Insektkonzerto von Gregor Meyerhofer, aufgenommen von der Karajan-Akademie der Berliner Philharmoniker. Alle Einnahmen von dem Titel gehen an eine Naturschutzorganisation. Die Landwirtschaft und damit der Mensch ist angewiesen auf Insekten. Sie bestäuben 80% aller Pflanzen und garantieren für die Ernte. Wenn sie verschwinden, sieht es mit der Zukunft düster aus. Unverzichtbar auf Feld und Wiesen sind die Bienen. Über sie hat Agustín Barrios Mangoré ein Gitarrenstück geschrieben, Las Abejas. Mangoré kam aus Paraguay und war einer der ersten Gitarrenvirtuosen in Südamerika. Er ist 1885 geboren, hat Bach und Beethoven für Gitarre bearbeitet und dann selbst Musik geschrieben. Die Finger schwirren über die Saiten, es summt und brummt in diesem schnellen, virtuosen Stück.

0: Thibaut Garcia hat Las Abejas gespielt. Ein Stück von Agustín Barrios Mangoré. Der hat das mühelose Schwirren wunderbar vertont, wie die Bienen von Blüte zu Blüte schweben. Tiere in der Landwirtschaft waren das Thema in dieser SWR-Kultur-Musikstunde. Wenn Hühner singen und Traktoren tanzen, Landwirtschaft und Musik. Die nächste Folge wird politisch. Musik aus den Bauernkriegen, alte Weisen und ideologisch aufgeladene Bauernlieder. Mein Name ist Marie König. Vielen Dank fürs Zuhören.
1: Um 10 Uhr mit Luise Wunderlich. Bundeskanzler Merz hat das Ergebnis der Wahlen in Sachsen-Anhalt als deutliche Botschaft an sich und seine Regierung bezeichnet. In der Generaldebatte im Bundestag sagte Merz, 56% der Menschen hätten die AfD aber nicht gewählt. Der CDU-Vorsitzende nannte die AfD eine destruktive Kraft. Sie betreibe im Ukraine-Krieg eine so wörtlich groteske Umkehr von Täter und Opfer. AfD-Chefin Weidel hatte als Vorsitzende der größten Oppositionspartei die Debatte im Rahmen der Haushaltswoche eröffnet. Schwarz-Rot sei am Ende, sagte sie. Der geplante Haushalt sei eine Kapitulationserklärung der Bundesregierung. Trotz Rekordsteuereinnahmen schaffe sie es nicht, mit dem Geld der Bürger vernünftig zu wirtschaften. Vor der Haushaltsdebatte im Bundestag hat Verteidigungsminister Pistorius den hohen Wehretat verteidigt. Im ARD-Morgenmagazin sagte er, man müsse riesige Lücken schließen, die in den letzten 30 Jahren entstanden seien. Zugleich wies er Kritik zurück, die Rüstungskäufe seien strategisch falsch ausgerichtet. Die Hälfte der Investitionen werde in neue Technik wie Drohnen investiert.
2: Drohnen können ein Gefecht gewinnen, entscheiden, aber nicht einen Krieg. Sie brauchen immer auch schweres Gerät und deswegen geht es nicht um Großsysteme oder Innovation oder um Drohnen oder Panzer, sondern es geht um und, es geht um die richtige Mischung und das machen wir. Und nur weil einige Ökonomen ohne militärisches Know-how sagen, das sei alles falsch und wir beschaffen nur Altmetall, stimmt das noch lange nicht.
1: Der Verteidigungsetat ist mit insgesamt fast 140 Milliarden Euro im kommenden Jahr der zweitgrößte Posten im Haushalt. Nur die Ausgaben für Arbeit und Soziales sind höher. Am Nachmittag will Pistorius im Bundestag erklären, warum die Ausgaben in seinem Ressort stark steigen, obwohl andere Ministerien sparen müssen. Der Präsident des Deutschen Instituts für Wirtschaftsforschung, Fratscher, fürchtet, dass die Bundesregierung die falschen Schlüsse aus den Landtagswahlen in Sachsen-Anhalt zieht. Im Deutschlandfunk sagte er, ein Rückdrehen der Reformen wäre gefährlich. Dies würde Deutschland mittel- bis langfristig viel Wohlstand kosten. Rohöl ist erneut teurer geworden. Ein Barrel der Sorte Brent hat am Morgen wieder mehr als 100 US-Dollar gekostet. Grund dafür sind weitere Angriffe rund um den wichtigen Öltransportweg durch die Straße von Hormuz. Steigt der Rohölpreis, wird tendenziell auch das Tanken und das Heizen mit Öl und Gas teurer. Vom Jahreshoch von 126 Dollar Ende April ist der Preis aber noch weit entfernt. Imbissangebote im Einzelhandel werden in Deutschland beliebter. Laut einer Untersuchung des Kölner Handelsforschungsinstituts EHI lag der Umsatz vergangenes Jahr bei mehr als 13 Milliarden Euro, 7% mehr als im Jahr davor. Aus der SWR-Wirtschaftsredaktion Michael Wegmer.
3: Die Studie erklärt das so: Weil die Preise in der klassischen Gastronomie immer weiter steigen, greifen Verbraucherinnen und Verbraucher häufiger auf die günstigeren Snackangebote zurück. Ein Pastagericht zum Beispiel kostet an der Theke im Einzelhandel im Schnitt nur halb so viel wie im Restaurant. Die Supermarktkette Globus verkauft nach eigenen Angaben etwa 60.000 Mittagessen pro Tag. Der Möbelhändler IKEA hat in Deutschland in einem Jahr 20 Millionen Hotdogs verkauft.
1: In Köln wird am Abend der Deutsche Fernsehpreis verliehen. Auszeichnungen gibt es in 27 Kategorien der Bereiche Information, Fiktion, Unterhaltung oder Sport. Die ARD-Produktionen wurden am häufigsten nominiert. Darunter ist auch der Film »Die Nichte des Polizisten«, der vom SWR mitproduziert wurde. Der Film basiert auf dem NSU-Mord an der Polizistin Michelle Kiesewetter in Heilbronn. Der Deutsche Fußballbund will die Regionalliga reformieren und das sogenannte Kompassmodell einführen. Das hat DFB-Präsident Neuendorf angekündigt. Der Sportbild sagte er, der Fußball dürfe nicht zum Sinnbild der Reformunfähigkeit in Deutschland werden. Die Pläne sehen vor, dass alle Regionalligameister künftig direkt ohne Einschränkungen in die dritte Liga aufsteigen. Die Vereine sollen flexibel nach geografischen Kriterien auf 4 Regionalligen verteilt werden. Im Moment gibt es 5. SWR-Nachrichten, Redaktion Peter Mühlfeit. Das Wetter in Baden-Württemberg und Rheinland-Pfalz. Die Kaltfront zieht ab und die kühlere Meeresluft kommt unter Hochdruckeinfluss. Die Vorhersage? Viele Wolken und etwas Sonne, nur selten kurze Schauer. Am längsten nass ist es in Oberschwaben und im Allgäu. Kühler mit maximal 15 Grad im Südschwarzwald und bis 23 Grad an der Weinstraße. Morgen und am Freitag Sonne und Wolken, teils freundlich. 10.05 Uhr.
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5: Einen schönen guten Tag. Ich bin Ulla Zierauer und freue mich, dass Sie den Vormittag mit uns verbringen.

Canadian Brass mit Trump and Voluntary von Henry Purcell hier zum Auftakt in SWR Kultur, Treffpunkt Klassik. Wir haben viel Musik und folgende Themen heute Vormittag. Ein musikalisches Porträt der Herbstblume par excellence der Chrysantheme. Der Name kommt aus dem griechischen Chrysos, heißt Gold und bedeutet Goldblume, also da die Blüten ursprünglich goldgelb waren. Heute strahlen die Chrysanthemen in fast allen Farben und was die Chrysantheme mit Musik zu tun hat, erfahren Sie bei uns. In unserer Reihe außerdem fragt die Klassik heute, warum sieht man auf einem schwarzen Flügel so ziemlich jedes Staubkorn? Auch das beantworten wir. Ich nehme mal an, der Pianist Daniel Trifonov kann auch ein Lied davon singen, bezweifle aber, dass er selbst mit dem Staubwedel oder der Ziegenhaarbürste über seine Flügel geht. Aber wer weiß. Hier spielt er jetzt Thema und Variationen F-Dur Opus 19 von Peter Tschaikowski. Und Trifonov sagt, das Stück ist keine Übung, sondern eine Reihe von kühnen Experimenten, wobei jede neue Kombination der Ideen vor Überraschungen und Intensität nur so strotze. Also, wir dürfen gespannt sein. Daniel Trifonov spielt Thema und Variationen von Peter Tschaikowski.

0: Daniel Trifonow ist hier durch die 12 Variationen geglitten von dem Thema Andante non tanto von Peter Tschaikowski. Thema und Variationen, F-Dur, Opus 19, Nummer 6, hier in SWR Kultur, Treffpunkt Klassik. Es gibt ja ganz schlichte Fragen, die uns an der Klassik interessieren. Und manchmal traut man sie sich gar nicht zu stellen. Das war Anlass für uns in der SWR Kultur Musikredaktion, genau auf solche Fragen Antworten zu geben. Heute geht es um den schwarzen Klavierlack.
1: Ein großer Korpus, ein Resonanzbogen, gespannte Saiten, Pedale, drei Beine. Schwarz, Hochglanz, Glamour pur. Ein Flügel sieht auf der Bühne oder im Musizierzimmer irgendwie immer prächtig aus. Doch ein Problem gibt es, das die Perfektion durchbricht. Der Lack zieht Staub an. Warum? Er ist der heimliche Feind des Klaviers. Staub. Denn Staub wirkt wie Schleifpapier auf dem Lack und bei der Farbe schwarz sieht man einfach alles. Das Klavier zieht aus einem einfachen Grund Staub an. Durch die Feinstaubbelastung in Räumen schwebt Staub durch die Luft. Gerade auf schwarz-hochglanzpolierten Instrumenten sieht man dies deutlich. Eine feine Staubschicht legt sich über den Shellack oder Polyesterlack. Denn die statische Aufladung auf der Oberfläche wirkt wie ein Magnet für Staubpartikel.
2: Ein Ledertuch mit etwas Wasser befeuchten, das bringt auch schon Wunder.
3: Ich hatte eine Kundschaft, die hat das Klavier mit Schuhpaste eingeschmiert. Kein Witz.
1: Grundsätzlich sollte man sich im Klaren darüber sein, dass das Klavier oder der Flügel dem Staub ebenso ausgesetzt ist wie andere Gegenstände im Haus. Was kann man also gegen den Staub tun? Ihn mit einem weichen Tuch oder auch mit speziell im Klavierfachhandel zu erstehenden Pflegemitteln reinigen. Vorsicht, kratzempfindlich. Und das sollte man in jedem Fall regelmäßig tun, da sich der Staub ansonsten zu einer richtig dicken und schwer zu entfernenden Schicht entwickelt, die schmierig und fettig ist. Dabei ist es wichtig, dass der empfindliche und hochglänzende Klarlack, der über dem schwarzen Polyesterlack aufgetragen ist, nicht beschädigt wird. Ansonsten hat man bald schon einen wunderbaren Schliereneffekt, der sich auch auf dem Autolack zeigt. Zum Vorbeugen helfen da auch Flügeldecken, die man über das Instrument wirft. Übrigens, im Inneren des Instruments gibt's fast genauso viel Staub wie auf dem Instrument. Da sollte man dann den Klaviertechniker fragen. Bei den vielen Lücken, damit der Klang auch beim geschlossenen Instrument wirken kann, kommt nämlich ständig Staub ins Klavier. Noch mehr Tipps: Polyesterpflegemittel nur sparsam einsetzen und vor allem nicht reiben wegen der zuvor angesprochenen statischen Aufladung. Sonst zieht der Lack den Staub an wie ein Magnet. Und wenig abstauben bzw. wischen erhält den Glanz am besten. Je öfter gereinigt wird, desto früher geht der Hochglanz verloren. Das Klavier ist kein Staubfänger, sondern ein Kunstwerk. Behandle es auch so. Also dann, gute Pflege.

fragt die Klassik. Warum zieht der Klavierlack den Staub so an? Lena Hofbauer hat diese Alltagsfrage aus der Klassik für Sie beantwortet. Sprecher war Johannes Wördemann. Fragt die Klassik, haben Sie auch eine Frage aus dem Musikalltag, die Sie schon immer mal stellen wollten? Dann schreiben Sie uns an info@swrkultur.de und SWR Kultur in einem Wort. Also Ihre Frage an info@swrkultur.de und vielleicht wird sie dann in einer der nächsten Folgen von Frag die Klassik beantwortet. Zum Beispiel, warum hat Beethoven eigentlich zu einer einzigen, und zwar zu seiner einzigen Oper, 4 Ouvertüren geschrieben? Das hier ist die 2. Leonoren-Ouvertüre, Opus 72a.

0: Eindeutig Ludwig van Beethovens Handschrift, die Leonoren-Ouvertüre Nummer 2, das Opus 72a mit der Capella Aquileia unter der Leitung von Markus Bosch.
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0: Pietro Potisini, italienischer Klarinettist und Komponist der Klassik. Das hier war Introduktion, Thema und Variationen für Flöte, Klarinette und Streichquartett von Potisini. Luca Magni Flöte, Maurizio Tabletti Klarinette und die beiden haben zusammengespielt mit dem Quartetto von Ney. Treffpunkt Klassik hier in SWR Kultur. Wir kommen zu einer Blumenbetrachtung. Sigmund Freud hat es für eine Art Beruhigungstherapie gehalten, Blumen anzuschauen, weil sie frei von Emotionen und Konflikten seien. Eigentlich eine ganz schöne Vorstellung. Und dennoch projizieren wir Menschen allerlei in Blumen hinein, laden sie mit Bedeutungen auf, die je nach Kultur wieder ganz verschieden sein können. Im September zeigt sich vor allem eine Gartenblume in ihrer vollen Blütenpracht, die Chrysantheme. Silvia Roth hat sie auf den musikalischen Herzschlag abgehört.
1: Sie bringt eine ordentliche Portion Melancholie mit, wird häufig sogar als Todesblume bezeichnet. Vielleicht, weil ihre Hauptblütezeit in den Herbst fällt. Mit Vergänglichkeit kennt sie sich aus, die Chrysantheme.

0: Ursprünglich kommen Chrysanthemen aus China. Dort wurden sie schon vor 2000 Jahren gezüchtet.
1: China ist zwar die Wiege der Chrysantheme, eine Karriere als Nationalblume, aber hat sie in Japan gemacht. Das Wappen des japanischen Kaiserhauses ist eine 16-blättrige Chrysanthemenblüte, Symbol der Vollkommenheit. Im Japanischen heißt die Chrysantheme Kiku, Abendsonne. Der japanische Komponist Toru Takemitsu verknüpft sie allerdings eher mit dem Novembernebel. Weit von Chrysanthemen und Novembernebel heißt Takemitsus Komposition, eine melancholische und fragile Botschaft aus einer kalten Zeit.

Japan und die Chrysantheme. Auch für die europäischen Komponisten eine Symbiose. 1893 vertonte André Messager die lyrische Komödie Madame Chrysantheme. Die Geschichte einer japanischen Geisha, die eine Ehe auf Zeit mit einem französischen Seemann eingeht. Ähnlichkeiten mit Puccinis Madama Butterfly sind nicht zufällig, sondern logisch, denn die beiden Stücke basieren auf derselben Vorlage.

0: Im 19. Jahrhundert breitete sich die Chrysantheme auch in Europa aus. Inzwischen gibt es mehr als 40 verschiedene Arten.
1: In Europa steht vor allem die weiße Chrysantheme für den Tod. Häufig findet man sie in Grabgestecken. Zum Gedenken an einen verstorbenen Freund komponierte Giacomo Puccini ein tief berührendes Streichquartett mit dem Titel Chrysanthemi.

0: Doch trotz aller Tragik kann die Chrysantheme mehr als Melancholie. Sie hat sogar eine herzhafte Seite. In Asien werden ihre Blüten gern zur Dekoration von Mahlzeiten genutzt und häufig einfach mitgegessen.
1: Die Blütenkörper werden in Essig mariniert und genossen. Auch ein Öl wird aus der Chrysantheme gewonnen. Außerdem kann man einen aromatischen Tee aus ihr zubereiten.
0: Mit derart kostbaren Ingredienzen ausgestattet, besitzt die Chrysantheme ein stabiles Immunsystem und erträgt selbst das schmuddeligste Herbstwetter ohne Klagen. Der Komponist Jules Massenet hat sie deshalb weit über die Rose gestellt und als die bessere Liebesblume gepriesen. Die Chrysantheme könne auch ohne Sonne blühen, strahle auch in dunklen Zeiten. Das sei wahre Liebe.

Halten wir also fest, viele Blütenblätter, viele Facetten. Bisweilen zeigt die Chrysantheme sich sogar richtig unbeschwert, tanzend zum Vals Crisantemo des kubanischen Komponisten Ernesto Lecuona. Das klingt nach lässiger Lebensfreude. Tja, ab und zu muss eben auch eine Herbstblume einfach mal den Sommer in die Seele lassen.

Sylvia Roth mit einem musikalischen Porträt der Chrysantheme, die farbenprächtige Herbstblume, die uns jetzt bald wieder erfreut. Von der Comédie lyrique Madame Chrysantheme war schon die Rede. Der französische Komponist André Messager hat sie geschrieben. Und die Geschichte erinnert tatsächlich an Puccinis Madama Butterfly. Es geht um die temporäre Ehe der Japanerin Madame Chrysantheme mit einem französischen Offizier. Der glaubt am Ende, wenn er nach Frankreich zurückkehre, sei seine Frau am Boden zerstört. Weit gefehlt. Sie singt die schönste Arie in der Oper über einen Tag unter einer milden Sonne. Betrübt ist sie keineswegs, denn auch für sie war die Ehe nicht mehr als ein Geschäft. Sie sitzt da und zählt das Geld.

Madame Chrysanthème, Comédie Lyrique von André Messager, 1893 in Paris uraufgeführt. Ja, der ganz große Durchbruch ist dieser Oper nicht gelungen, aber diese Sopranarie hier, die ist ein Juwel. Sonja Jonjewa hat gesungen. Jetzt darf ich Ihnen in Treffpunkt Klassik in SWR Kultur einen weitgehend unbekannten Komponisten vorstellen, der ein bemerkenswertes Klavierquartett geschrieben hat. Hugo Stähle. 1826 bis 1848, also nur 22 Jahre alt ist er geworden. Eine Hirnhautentzündung war der Grund seines frühen Todes. Louis Spohr war Stähles Mentor. Außerdem hat der junge Mann am Leipziger Konservatorium studiert. Lieder, Klaviermusik, eine Sinfonie und sogar eine Oper hat er hinterlassen. Die Oper wurde noch zu seinen Lebzeiten in Kassel uraufgeführt. Louis Spohr war damals von Stähles Musik, von seiner Erfindungskraft und seinem dramatischen Gespür überzeugt. All das hört man auch in seinem offiziellen Opus 1, dem Klavierquartett in A-Dur. Hugo Stähle hat es in seinem letzten Lebensjahr geschrieben und das Mozart-Quartett spielt jetzt hier den ersten Satz daraus.

Das Mozart-Klavierquartett mit dem ersten Satz Allegro aus dem Klavierquartett A-Dur Opus 1 von Hugo Stähle, der mit 22 Jahren gestorben ist und das sein einziges registriertes Werk ist, dieses Klavierquartett. Es lohnt sich wirklich, es sich mal ganz anzuhören. Für Treffpunkt Klassik hier in SWR Kultur war es leider ein bisschen zu lang, deswegen hier nur der erste Satz daraus. Die historische Aufnahme jeden Mittwoch bei uns in SWR Kultur Treffpunkt Klassik. Und da nehme ich Sie jetzt mit ins Opernhaus Covent Garden nach London. Vor 60 Jahren, am 2. Juni 1966, erlebt die Opernwelt dort ein Erdbeben. Die australische Sopranistin Juan Sutherland, damals 40 Jahre alt und ein international gefeierter Star des Opernbusiness, hat sich einen 9 Jahre jüngeren italienischen Tenor an die Seite geholt, Luciano Pavarotti. Der Abend gehört Gaetano Donizettis La Fille du Regiment mit einer mörderischen Tenorarie, bei der am Ende 9 hohe Cs rausgeschmettert werden müssen. Für den jungen Mann aus Modena kein Problem. Luciano Pavarotti in Italien war er längst bekannt und jetzt in Covent Garden in London wie ein Fels in der Brandung gibt er da den Tonio. An der Seite von Juan Sutherland wird er zum König des hohen Cs. Mit keinem anderen Tenor stand die Primadonna so oft auf der Bühne wie mit Pavarotti. Nicht nur, weil er eine Jahrhundertstimme hatte, sondern weil er auch in der Statur ein ebenbürtiger Partner gewesen ist. Irgendwie ein Traumpaar der Opernwelt. Einige herausragende Aufnahmen haben die beiden meist in London bei Decca produziert. Rigoletto, La Traviata, Lucia di Lammermoor, Turandot und eben La Fille du Regiment von Gaetano Donizetti. Diese Aufnahme ist ein Jahr nach der legendären Aufführung der Oper in Covent Garden in London entstanden. Und hier ist sie, die Arie aus dem Jahre 1967. Die Arie des Tonio. Er hat sich freiwillig zum Militär gemeldet und gegen Ende des ersten Aktes tritt er dann als junger Tiroler Bauer in Soldatenuniform auf die Bühne, denn seine Geliebte Marie, die Tochter des Regiments, darf nur einen Soldaten heiraten. Und wenn dann der noch so singen kann.

0: Luciano Pavarotti mit dieser Arie aus Donizettis Regimentstoch de la Fille du Regiment ist er zum König des Hohen Sees geworden. 1967 ist diese legendäre Aufnahme in der Kingsway Hall in London aufgenommen worden, einem der berühmtesten Aufnahmeorte für klassische Musik damals. Und die Decca, die war damals auch schon bekannt und berühmt für ihre hervorragende Aufnahmetechnik. Das war unsere historische Aufnahme heute in SWR Kultur Treffpunkt Klassik. Wenn Sie eine Aufnahme haben aus vergangenen Zeiten, die Ihnen besonders am Herzen liegt, die Sie hier bei uns hören möchten und Sie damit eine Geschichte verbinden, eine Erinnerung haben, dann schreiben Sie uns an info@swrkultur.de, Stichwort historische Aufnahme. Wir werden diese Aufnahmen dann im Laufe der nächsten Wochen immer mittwochs spielen, wenn Sie uns geschrieben haben, was Sie besonders bewegt hat in vergangenen Jahren, die historische Aufnahme an info@swrkultur.de. Wir freuen uns, wenn Sie uns schreiben. Kennen Sie das auch? Auf den letzten Drücker erreicht man das Konzert oder das Opernhaus gerade noch geschafft und jetzt noch schnell den Sitzplatz ergattern? Unser SWR-Kulturkabarettist René Sido hat davon was zu erzählen und gleichzeitig ist es eine Hommage an die Oper und an Loriot.
1: Entschuldigung. Welche Plätze haben wir nochmal?
2: Entschuldigung.
3: 22 und 23. Würden Sie mal... Danke.
1: Ich habe ja gesagt, wir hätten früher... Pardon, sorry.
3: Du konntest dich doch nicht entscheiden, welchen Anzug du... Verzeihung, habe ich Sie im Gesicht erwischt?
1: Beim letzten Mal sind wir aber weiter vorne... Entschuldigung.
3: Ach, jetzt bin ich mit meiner Tasche an Ihrem Bein. Könnten Sie mal... Schöne Krawatte übrigens.
1: Ich wollte ohnehin nicht in Rigoletto.
3: Heute Abend ist ja auch gar nicht Rigoletto. Heute ist La Bohème.
1: Ach, La Bohème. Schade, ich wollte Rigoletto.
3: Rigoletto ist nächste Woche. Verzeihung, könnten Sie vielleicht Ihren Bauch... Dankeschön.
1: Entschuldigung, Sie sitzen auf meinem... Was, Sie haben den auch reserviert? Kann nicht sein. Schatz, zeig mal die Karten.
3: 22 und 23 und du hast die Karten.
1: Ja, 22 und 23. Sehen Sie, hier steht es. Ach, Reihe 10, nicht 9. Da haben Sie recht. Nichts für ungut. Schatz, einmal zurück.
3: Entschuldigung, ich müsste noch mal...
1: Sag mal, Schatz, hast du eigentlich die Katzen gefüttert?
3: Was hab ich?
1: Die Katzen gefüttert.
3: Ich dachte, du hättest das gemacht.
1: Nein, ich dachte, wo sitzen wir denn jetzt?
3: Da hinten.
1: Noch weiter hinten, da hätten wir auch zu Hause bleiben und Fernsehen gucken können.
3: Oh, jetzt mecker doch nicht die ganze Zeit.
1: Ich mecker doch gar nicht, Rigoletto ist doch toll.
3: Heute Abend ist aber La Bohème.
1: Ah ja, schade. Und wann ist nochmal Rigoletto?
3: Nächsten Samstag.
1: Ah ja. Hier ist die richtige Reihe. Könnten Sie vier alle einmal aufstehen? Wir müssen da in die Mitte. Wären wir mal ins Kino gegangen, da sind die Sitzreihen nicht so eng beieinander.
3: Ja, früher waren die Leute eben dünner.
1: Finde ich gar nicht, dass du dümmer warst.
3: Dünner?
1: Ach so. Ja, neben Ihnen der Platz. Dankeschön.
3: Das kannst du ja nächsten Samstag ins Kino. Da gehe ich nämlich mit meiner Schwester hierher.
1: Na ja, was schaut ihr denn da an?
3: Na, Rigoletto.
1: Du machst mich fertig. Nein, nicht Sie. So, hier sind ja die Plätze.
3: Na, endlich.
1: Endlich wieder sitzen. Bitte was? Wir sollen aufstehen? Sie suchen Ihre Plätze? Na, Sie hätten ja auch mal früher losfahren können.
0: René Sidos Suche nach dem Platz in der Oper. Unsere Glosse heute hier in Treffpunkt Klassik in SWR Kultur. 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Renaud Capuçon und Daniel Harding, die beiden geben jetzt das Cello-Konzert Nummer 2 in D-Dur von Joseph Haydn, das Orchester Smaller Chamber Orchestra. Und das hören wir uns jetzt mit Vergnügen gemeinsam an.

Das D-Dur-Cellokonzert von Joseph Haydn, gespielt von Gauthier Capuçon und dem Mahler Chamber Orchestra unter der Leitung von Daniel Harding. 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Und das war's auch fast schon wieder hier von Treffpunkt Klassik. Bis zu den Nachrichten und aktuell hören wir noch einen Titel von Michel Petrucciani. Brazilian Like heißt er. Mein Name ist Ulla Zierau und ich freue mich, wenn wir uns morgen ab 10 Uhr wieder hören. Tschüss!

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1: 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Neuer Brasil-Jazz in Stuttgart. Die vielfach ausgezeichnete Sängerin Celine Rudolph tourt mit ihrem Trio Amaré, das brasilianischen Jazz neu erfindet. Ohne Rhythmusabteilung, nur mit akustischer Gitarre, Klavier und Stimme besetzt, erkundet die Band das Verhältnis von Groove, Harmonik und Gesang so subtil wie souverän. Ihr Talent für das Verschmelzen von Genres und der Erschaffung neuer Klänge macht Celine Rudolph zu einer einzigartigen Stimme im Jazz, hieß es zur Verleihung des Deutschen Jazzpreises 2024. Celine Rudolph und Amaré, Freitag, 20.30 Uhr, Bix, Stuttgart. Art Lounge in Ludwigshafen. Das Wilhelm-Hack-Museum hat derzeit einiges zu bieten, was den Zusammenklang von Bildern und Tönen betrifft. Eine Sammlungspräsentation unter dem Titel »Vom Klang der Bilder« und die Sonderausstellung »Nervous Breakdown« mit Pop-Alben-Covern des amerikanischen Illustrators Raymond Pettibon. Passend dazu beschallt morgen Abend das DJ-Kollektiv »Waldrauschen« die Museumslounge, komplettiert mit Visuals von Jo Jacobs. Drinks und Führungen inklusive. Art Lounge mit Waldrauschen. Morgen 18 bis 23 Uhr, Wilhelm-Hack-Museum, Ludwigshafen. Sinfonie und Solo-Geige in Wolfegg. Felix Mendelssohn Bartholdy nannte seine italienische Sinfonie einmal sein lustigstes Stück. Doch die deutsche Schwermut blieb. Vielleicht auch, weil während des Komponierens Johann Wolfgang von Goethe starb, den Mendelssohn persönlich kannte. So wurde die italienische die einzige klassische Sinfonie, die in Dur beginnt und in Moll endet. Beim Konzert in Wolfegg spielt die junge Violinistin Noa Wildschüt, ein aufstrebender Star der klassischen Musik. Noa Wildschüt spielt Mendelssohn und Haydn am kommenden Samstag um 19 Uhr in Wolfegg.
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3: Um 12 Uhr mit Luise Wunderlich. Im Bundestag läuft die Generaldebatte im Rahmen der Haushaltsberatungen. Die AfD-Co-Vorsitzende Weidel eröffnete die Debatte als Vertreterin der größten Oppositionspartei. Aus Berlin Anne-Katrin Mellmann.
4: Alice Weidel gab sich angriffslustig bei ihrem ersten Auftritt im Bundestag nach der Sachsen-Anhalt-Wahl. Die Co-Chefin der AfD und der Fraktion sagte, mit dem Wahlergebnis hätten die Menschen mitgeteilt, Schwarz-Rot sei vorbei. Weidel bezeichnete den Haushaltsentwurf der Bundesregierung für das kommende Jahr als Kapitulationserklärung. Die hohe Schuldenaufnahme sei verfassungswidrig. Bundeskanzler Friedrich Merz sagte zu Beginn seiner Rede, die AfD könne vor Kraft kaum laufen, habe ihr Wahlziel in Sachsen-Anhalt jedoch verfehlt und keine absolute Mehrheit erreicht. Die AfD sei eine destruktive Kraft. Friedrich Merz verteidigte den Bundeshaushalt. Die hohen Schulden begründete er auch mit dem Klimaschutz.
3: Aus den Reihen der AfD wurde die Rede von Bundeskanzler Merz immer wieder durch Zwischenrufe und lautes Pfeifen unterbrochen. Bundestagspräsidentin Klöckner rief die Störer deshalb mit den Worten: Wir sind hier nicht auf dem Fußballplatz, zur Ordnung. Sie drohte den AfD-Abgeordneten mit Rausschmiss, wenn sie ihre Störmanöver nicht einstellten. Die Lebenserwartung der Deutschen wird zum Zeitpunkt ihres Renteneintritts oft unterschätzt. Das geht aus einer Analyse des Bundesinstituts für Bevölkerungsforschung, BIB, hervor. Aktuell sei bei denjenigen, die in Rente gehen, mit einer bis zu 2 Jahre längeren Rentendauer zu rechnen. Künftig werde die Lebenserwartung wohl weiter steigen. Es gebe erhebliche medizinische Fortschritte, unter anderem bei Herz-Kreislauf-Erkrankungen. Die Analyseergebnisse sind nach Meinungen des BIB ein wichtiger Aspekt für die Planung der Rentenpolitik. Anders als Deutschland koppelten Staaten wie Dänemark oder Italien das Renteneintrittsalter bereits an die Lebenserwartung. Die Bundesregierung bietet Afghanen, die in Pakistan gestrandet sind, erneut Geld an. Im Gegenzug sollen sie freiwillig darauf verzichten, von Deutschland aufgenommen zu werden. Nach Informationen des ARD-Hauptstadtstudios sollen die Menschen 3 Monate unterstützt werden. Mit einer Einmalzahlung von mehreren 1.000 Euro, Unterkunft, Verpflegung und medizinischer Betreuung. Betroffen sind gut 500 Menschen. Ihnen war ursprünglich die Aufnahme in der Bundesrepublik zugesagt worden, weil sie während des deutschen Einsatzes in Afghanistan für deutsche Institutionen gearbeitet hatten. Die amtierende Bundesregierung hatte das entsprechende Programm im Frühjahr gestoppt. Rohöl ist erneut teurer geworden. Ein Barrel der Sorte Brent hat am Morgen wieder mehr als 100 US-Dollar gekostet. Grund dafür sind weitere Angriffe rund um den wichtigen Öltransportweg durch die Straße von Hormuz. Steigt der Rohölpreis, wird tendenziell auch das Tanken und das Heizen mit Öl und Gas teurer. Schon Mitte Juli war der Preis kurzzeitig auf über 100 Dollar gestiegen. Vom Jahreshoch von 126 Dollar Ende April ist der Preis aber noch weit entfernt. Das Chaos an mehreren Flughäfen in Großbritannien dauert an. Wegen einer technischen Störung bei der Flugsicherung wurden allein am frühen Morgen fast 250 Flüge gestrichen, die meisten davon am Londoner Flughafen Heathrow. Das zeigen Daten des Flugportals Flightradar24. Erst gestern waren dem Portal zufolge rund 1.300 Flüge ausgefallen. Der genaue Grund für die Störung ist noch unklar. Eine Cyberattacke schließt die Flugsicherung aber aus. Sie ist für insgesamt 15 Flughäfen zuständig, darunter neben Heathrow auch Gatwick und Stansted. In der Innenstadt von Oslo haben sich tausende Menschen versammelt, um von Norwegens verstorbenem König Harald V. Abschied zu nehmen. Sein Sarg wird mit einer Prozession von der Schlosskapelle zum Osloer Dom gebracht. Dort findet dann in etwa einer Stunde die Trauerfeier statt. Dazu werden viele Staatschefs erwartet. Deutschland wird von Bundespräsident Steinmeier vertreten. Der König war am 28. August im Alter von 89 Jahren gestorben. SWR-Nachrichten, Redaktion Thomas Bertsch und Konstanze Schirrer. Das Wetter für Baden-Württemberg und Rheinland-Pfalz. Kühle Meeresluft strömt zu uns. Die Vorhersage? Am Nachmittag gibt es dichte Wolken und Sonne. In Oberschwaben und im Allgäu regnet es zunächst noch. Bis zum Abend hört es aber überall auf. Maximal 15 bis 23 Grad. In der Nacht ist es dann wechselnd wolkig und sehr frisch mit Tiefstwerten von 10 bis 4 Grad. Die weiteren Aussichten? Morgen 17 bis 24 Grad. 12.05 Uhr.
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5: Kanzler Merz unter Druck. Wir berichten über die Generaldebatte im Bundestag nach der Wahlschlappe der Union in Sachsen-Anhalt. Die Sicherheitsbehörden schauen mit Sorge auf eine mögliche AfD-Landesregierung. Wie sich der Verfassungsschutz wappnen will und kann, erklärt unsere Rechtsredaktion. Und gute Stimmung gegen die drohende Wahlniederlage. In den USA beginnt der Parteitag der Republikaner. Unter anderem darum geht's bei uns bis 12:30. Mein Name ist Christian Röhnspieß. Schönen guten Tag. Zur Haushaltswoche im Bundestag gehört auch die Generaldebatte, in der der Regierungschef die Politik der Regierung erklärt und verteidigt. Zur schwierigen finanziellen Situation in Deutschland kommt jetzt auch noch die Wahlklatsche vom Wochenende für die CDU in Sachsen-Anhalt dazu. Es war also klar, dass Kanzler Merz keinen leichten Stand haben würde, zumal die Generaldebatte traditionell von der Führung der größten Oppositionsfraktion eröffnet wird, also von Alice Weidel von der AfD. Evi Seibert berichtet.
6: Irgendwann platzte Bundestagspräsidentin Julia Klöckner der Kragen.
7: Wenn das jetzt hier nochmal passiert, so ein Verhalten, schmeiße ich Sie hier raus. Mir reicht es jetzt hier.
6: Ständig hatten AfD-Abgeordnete mit lauten Zwischenrufen die Rede des Bundeskanzlers gestört. Vorher hatte die AfD-Fraktion allerdings ununterbrochen laut applaudiert, denn die erste Rednerin in dieser Debatte war AfD-Chefin Alice Weidel. Sie malte das gewohnt düstere Bild von Deutschland und richtete eine halbe Stunde lang die unterschiedlichsten Vorwürfe an die Regierung.
8: Sie zerstören und hinterlassen verbrannte Erde. Sie treiben Deutschland in die Staatspleite.
9: Die deutsche Autoindustrie stirbt.
6: Der Kanzler ließ sich anschließend nicht lange bitten und antwortete:
10: Sie sind und Sie bleiben, Frau Weidel, eine destruktive Kraft.
6: Eigentlich hatten viele erwartet, Friedrich Merz würde die Chance ergreifen, sich und seine Reformen nun besser zu erklären. Doch Merz blieb fast 10 Minuten lang bei der AfD. Er warf ihr vor, kein Wort zu den Angriffen Russlands auf einen deutschen Flughafen zu sagen, kein Wort zum deutschen Hitzesommer, den Bränden und dem von der AfD geleugneten Klimawandel. Merz selbst nutzte dieses Thema, um ein anderes Vorhaben umzusetzen, nämlich freundlicher zu den Menschen zu sein. Er bedankte sich nochmal rundum bei allen.
10: Der Feuerwehr, der Bundeswehr, dem Technischen Hilfswerk, dem Deutschen Roten Kreuz, der Landwirtschaft, der Forstwirtschaft, vielen Ehrenamtlichen.
6: Damit nahm er vorweg, was ihm die grüne Fraktionschefin anschließend nochmal aufs Brot schmierte.
11: Dass sie nicht ständig in so einer herablassenden Art und Weise an den Leuten rumnörgeln würden, dass sie sie belehren würden, dass sie ihnen ausdrücken würden, es reicht irgendwie alles nicht. Die Menschen in Deutschland, die entsprechen irgendwie nicht ihren Erwartungen.
6: Der Kanzler hatte auch angekündigt, positiver erzählen zu wollen. Den Anfang machte er heute mit der Wirtschaft.
10: Wir haben es bereits in diesem Jahr erreicht. 1,3% Wirtschaftswachstum für das Jahr 2026 zeigen, dass unsere ersten Maßnahmen helfen.
6: Was nach Ansicht des Kanzlers dabei nicht hilft, ist, ausländische Fachkräfte aus dem Land zu werfen. Jeder Sechste im Handwerk wäre davon betroffen. Merz warf deswegen der AfD ethnische Säuberung vor.
10: Remigration ist nichts anderes als ein Synonym für ethnische Säuberung nach Herkunft und Hautfarbe.
6: Erst zum Schluss seiner Rede kam der Kanzler auf das zu sprechen, was viele von ihm erwartet hatten.
10: Warum alles das? Was ist die Erzählung? Was ist der Sinn von Reformen?
6: Seine Erklärung?
10: Reformen dienen dem Zusammenhalt, dem Fortschritt und der weiteren Entwicklung unseres Landes. In Freiheit und in Frieden.
6: Das sollte vor allem die jüngere Generation ansprechen. Wobei nicht ganz klar ist, ob er das mit dieser Wortwahl erreicht.
5: Der Bericht von Efi Seibert. Nach der Generaldebatte geht es im Bundestag dann um die Etats der einzelnen Ministerien. Am Nachmittag steht der Verteidigungsetat auf dem Plan. In vielen Bereichen muss gespart werden, aber die Ausgaben für Verteidigung, die wachsen weiter. Knapp 110 Milliarden Euro sind für das kommende Jahr veranschlagt. Rechnet man Gelder aus dem Sondervermögen Bundeswehr dazu, hat der Haushalt von Verteidigungsminister Pistorius ein Gesamtvolumen von fast 140 Milliarden Euro. Viel Geld, von dem sich manch einer fragt, ob es richtig eingesetzt ist. Nicht nur mit Blick auf das, was an Rüstungsgütern angeschafft wird, sondern auch vor dem Hintergrund von Kürzungen im Sozialbereich. Hauptstadtkorrespondentin Christina Nagel berichtet.
12: Verteidigungsminister Boris Pistorius kann zufrieden sein. Während viele Ministerinnen und Minister weniger Geld bekommen, wächst sein Etat weiter. 109,7 Milliarden Euro sind im Kernhaushalt für das kommende Jahr für Verteidigung veranschlagt. Hinzu kommt Geld aus dem Sondervermögen, das meiste finanziert über Kredite. Ohne Schulden, betont Finanzminister Lars Klingbeil immer wieder, gehe es nicht, weil die Bundeswehr noch immer Nachholbedarf habe und weil die Sicherheitslage extrem angespannt sei.
13: Mit der schwarzen Null können wir uns nicht gegen Putin verteidigen.
12: Whatever it takes ist die Devise der Bundesregierung. Schon bei der Frage aber, was tatsächlich nötig ist, um die Bundeswehr zeitgemäß auszustatten, scheiden sich die Geister. Wirtschaftswissenschaftler kritisieren, dass zu viel Geld in herkömmliche Technik investiert wird, in Altmetall, wie es spöttisch heißt, also in Panzer und Fregatten, statt in Drohnen und KI.
14: Das ist einfach Quatsch.
12: Hält die Obfrau der Grünen im Verteidigungsausschuss Sarah Nanni dagegen.
14: Wir müssen sowohl das eine tun, als auch das andere nicht lassen. Es stimmt, bei dem einen oder anderen Projekt hat man den Eindruck, dass es mehr darum geht, die deutsche Industrie an der einen oder anderen Stelle zu schonen oder zu versorgen, als um die militärische Notwendigkeit. Insgesamt ist der eingeschlagene Kurs aber richtig.
12: Wichtig sei aber, dass aus jedem Euro so viel wie möglich für die Bundeswehr rausgeholt werde. Es dürfe nicht in erster Linie darum gehen, das 5%-Ziel der NATO zu erreichen. Also 5% des Bruttoinlandsproduktes für Verteidigung und entsprechende Infrastrukturmaßnahmen auszugeben. Genau diesen Eindruck aber hat die Grünen-Politikerin beim Verteidigungsministerium.
14: Und da ist ein zu hoch veranschlagter Preis gegebenenfalls sogar etwas, was man begrüßt, weil es ja schneller dazu führt, dass man diese 5% erreicht.
12: Mondpreise, ein großes Thema unter Verteidigungspolitikern und Mitgliedern im Haushaltsausschuss, die prüfen, was das Ministerium von wem zu welchem Preis kaufen will. Die vielen Milliarden, die große Nachfrage lassen die Preise steigen. Rüstungsinflation, so nennt das der CDU-Haushälter Andreas Mattfeld. Weshalb er und sein SPD-Kollege Andreas Schwarz zuletzt auch Projekte gestoppt haben.
15: Das hat zu einem ganz großen Hallo, sowohl beim Beschaffungsamt als auch im Ministerium, aber vor allen Dingen auch zu einem, ja, möchte ich fast sagen, im Bereich der Industrie, zu einem Aufschrecken geführt.
12: Denn es geht nun einmal um Steuergeld, um eine weitreichende Ausnahme von der Schuldenbremse für Rüstungsausgaben, während anderswo, beim Eltern- oder Wohngeld zum Beispiel, gekürzt wird. Ein Thema, das langsam aber sicher politische Sprengkraft entfaltet und das befeuert wird durch Sätze wie den von Kanzler Friedrich Merz im ARD-Sommerinterview.
16: Und was nützt uns das schönste Elterngeld, wenn wir unsere Freiheit verlieren und der Frieden in Europa gefährdet ist?
12: Dass die Zustimmung für die hohen Verteidigungsausgaben auf Dauer sinken wird, damit rechnen Regierungspolitiker. Entscheidend sei deshalb, aus dem Mehr an Geld jetzt auch schnell ein Mehr an realer Verteidigungsfähigkeit zu machen.
5: Christina Nagel zum zweithöchsten Etat im neuen Bundeshaushalt, das ist der für Verteidigung. Nach der Wahl in Sachsen-Anhalt hat die AfD sowohl an die CDU als auch an das BSW klare Forderungen gestellt für eine mögliche Zusammenarbeit. Ganz oben steht da Ulrich Siegmund im ersten Wahlgang zum Ministerpräsidenten wählen. Die Wahrscheinlichkeit dafür ist aktuell noch nicht besonders hoch, aber die Aussicht auf eine AfD-geführte Landesregierung beunruhigt die deutschen Sicherheitsbehörden. Thüringens Verfassungsschutzpräsident Kramer hat gestern vorgeschlagen, besonders sensible Erkenntnisse der Sicherheitsbehörden in einem solchen Fall nur noch eingeschränkt zwischen den Ländern zu übermitteln. Max Bauer aus der ARD-Rechtsredaktion, geht das? Können die Verfassungsschutzbehörden dann einfach den Innenminister von Sachsen-Anhalt zum Beispiel vom Informationsfluss ausschließen?
17: Also vom Ergebnis her muss man sagen, es wird gehen, dass man eben einem Verfassungsschutz, der von einer AfD-Landesregierung kontrolliert würde, dass man dem nicht alle Informationen übermittelt, die so in der Verfassungsschutzwelt existieren. Das ist das eine. Wie die Wege dahin aber genau aussehen, die rechtlichen Wege, welche Möglichkeiten es da gibt, da ist ja vieles rechtliches Neuland, ist auch vieles noch ungeklärt, wird vieles gerade diskutiert, auch in der Rechtswissenschaft. Das heißt, Ergebnis ja, es wird irgendwie gehen, aber wie ist noch nicht ganz sicher. Hintergrund ist ganz einfach, dass der Verfassungsschutz insgesamt, also der Inlandsgeheimdienst, ja gesehen wird als so eine Art Frühwarnsystem der Demokratie und dass dafür der Bund zuständig ist, von der Gesetzgebungskompetenz, aber auch von der Aufgabenwahrnehmung. Und da ist das so organisiert, dass Bund und Länder zusammen ein Verfassungsschutzverbundsystem schaffen und eben verantwortlich sind für diese Aufgaben, die der Inlandsgeheimdienst hat, eben Gefahren für die Demokratie frühzeitig zu erkennen und extremistische Bestrebungen zu beobachten.
5: Der Verfassungsschutzpräsident von Thüringen hat auch abgestufte Informationsrechte ins Gespräch gebracht, vor allem bei sensiblen Informationen, Stichwort Russland. Da hat ja die AfD beste Kontakte und es gibt ja schon lange den Verdacht, dass Informationen in Richtung Moskau abfließen. Wie könnte man eine Art selektive Informationspolitik des Verfassungsschutzes organisieren?
17: Also bisher ist es wirklich so geregelt, dass Verfassungsschutz zwischen Bund und Ländern auf Datenaustausch wirklich beruht. Und es gibt da auch die Verpflichtung, eigentlich alle wesentlichen Informationen zu teilen, die eben wichtig sind, dass zum Beispiel eben ein Landesamt seine Aufgaben auch wahrnehmen kann. Dieser Datenaustausch, den müsste man also eigentlich gesetzlich neu regeln. Das heißt, man müsste vielleicht so abgestufte Vorschriften schaffen, dass das eingeschränkt werden kann, wenn es eben eine extremistische Landesregierung gibt, dass die nicht alle Infos bekommt. Das ist die erste Möglichkeit, dass man da wirklich das Gesetz ändert und so eine Abstufung vornimmt. Die zweite Möglichkeit, auf die Verfassungsrechtler und Rechtswissenschaftler hinweisen, ist, dass man den sogenannten Bundeszwang nutzt, wenn überhaupt nichts mehr geht. Also man wirklich eine AfD-Landesregierung hat und da wirklich die Gefahr besteht, dass da Informationen nach Russland abfließen, dann gibt es eben die Möglichkeit im Extremfall, dass im Grunde der Bund den Verfassungsschutz eines Landes komplett übernimmt. Das wird dann eben sozusagen da ein Behördenleiter eingesetzt und man könnte im Grunde auch alle Mitarbeiter, das sind in Sachsen-Anhalt gar nicht so viele, ich glaube 123 oder 125, austauschen, sodass der Bund im Grunde die komplette Kontrolle hat über den Verfassungsschutz in Sachsen-Anhalt und dann ist dann damit natürlich am besten gewährleistet, dass da überhaupt keine Informationen rausgehen. Also auch diese extreme Möglichkeit, das klingt sehr extrem, gibt es im Gesetz, im Grundgesetz, wurde bisher noch nie angewandt in der Rechtsgeschichte der Bundesrepublik Deutschland, aber diese Möglichkeit gäbe es. Und manche Rechtswissenschaftler sagen eben, das ist die effektivste Maßnahme, um wirklich so einen Datenaustauschstopp wirklich zu gewährleisten.
5: Anderes Szenario, wenn eine AfD-Landesregierung den Verfassungsschutz instrumentalisieren würde, wie sie es ja auch schon angedeutet hat. Die AfD ist ja der Meinung, der Verfassungsschutz wird politisch gegen sie eingesetzt und wenn sie die Macht übernimmt, würde sie versuchen, den Verfassungsschutz vor allem gegen politische Gegner einzusetzen. Was könnte man dagegen machen?
17: Ja, das ist eben die Gefahr, die man sieht. Einmal den Verfassungsschutz einsetzen gegen politische Gegner, aber eben auch zum Beispiel überhaupt keine Verfassungsschutzbeobachtungsmaßnahmen mehr zu unternehmen gegenüber Rechtsextremisten, also auch gegenüber der AfD natürlich selbst. Und da ist die eine Möglichkeit, dass man ja sagt, dass Verfassungsschutz Bund- und Ländersache ist. Und wenn jetzt ein Land, hier Sachsen-Anhalt, vollkommen ausfallen würde, zum Beispiel bei der Beobachtung von Rechtsextremisten, dann hätte der Bund die Verantwortung, da einzuspringen. Es gibt da diese Aufgabenparallelität. Und zweite Möglichkeit wäre natürlich auch wieder als wirklich effektivstes Mittel der Bundeszwang, wenn man wirklich Kontrolle hat über die gesamte Behörde in Sachsen-Anhalt, über so einen Bundeskommissar, der dann quasi den Verfassungsschutz in Sachsen-Anhalt leiten würde. Da hätte man natürlich dann die Garantie, dass weiter auch Rechtsextremisten beobachtet würden, beziehungsweise man eben diese Instrumente des Verfassungsschutzes nicht instrumentalisieren könnte gegen politische Gegner.
5: Und falls die AfD in Sachsen-Anhalt sagt, einen Verfassungsschutz, der sich um den Schutz der Demokratie kümmert, brauchen wir nicht. Weg damit. Auch da gab es zumindest schon Andeutungen. Was dann?
17: Ja, also es ist so, im Grundgesetz steht nicht ausdrücklich, dass jedes Land auch einen Landesverfassungsschutz braucht. Aber die Regelungen im Grundgesetz, die setzen natürlich voraus, dass es Verfassungsschutz, also dieses Frühwarnsystem der Demokratie, überhaupt gibt. Und die ist das einfache Recht, also im Bundesverfassungsschutzgesetz, das sieht auch vor, dass die Länder eben Verfassungsschutzämter haben. Also diese komplette Abschaffung mit dem Ziel, dass das eben nicht mehr stattfindet, das wird die AfD nicht erreichen können, dieses Ziel. Denn das ist wirklich vorgesehen, dass es in dem Bund und den Ländern dieses Frühwarnsystem der Demokratie, den Verfassungsschutz gibt.
5: Informationen von Max Bauer aus der ARD-Rechtsredaktion zu möglichen Reaktionen der Sicherheitsbehörden auf eine AfD-Landesregierung. Der Hitzesommer sorgt immer noch für viele Diskussionen. Eine betrifft Deutschland nicht mehr ganz direkt, weil es in Deutschland keine Atomkraftwerke mehr gibt, die mit Wasser aus Flüssen gekühlt werden und die dann große Mengen warmes Wasser in die Flüsse zurückleiten. In unseren Nachbarländern läuft das aber noch so. Dazu gehört die Schweiz. Dort wurden offenbar Temperaturvorgaben zum Umgang mit dem Wasser in Rhein und Aare gelockert. Das sorgt für Streit im Dreiländereck. Margareta Holzreiter aus der ARD-Klimaredaktion. Worum geht's da genau?
18: Ja, es geht vor allem um das Schweizer Atomkraftwerk Leibstadt, das mit Wasser aus dem Rhein gekühlt wird. Die Betreiber durften diesen Sommer weiterhin aufgewärmtes Kühlwasser in den Rhein einleiten, obwohl der Fluss teilweise schon über 26 Grad warm war. Früher war für das Atomkraftwerk Schluss, wenn der Rhein durch sein Abwasser die 25-Grad-Marke erreicht hat. Seit 2025 gilt diese Grenze aber nicht mehr. Das Schweizer Umweltministerium erlaubt den Kraftwerksbetrieb auch bei höheren Wassertemperaturen. Außerdem darf das Kühlwasser auch wärmer sein als früher. Die Einschränkung, die Betreiber müssen mit technischen Maßnahmen versuchen, die Temperatur des Kühlwassers möglichst gering zu halten. Kritikerinnen und Kritiker in der Schweiz sagen jetzt aber, dass das Ministerium keine wissenschaftlichen Belege dafür geliefert hat, dass eine Lockerung der Temperaturgrenzen für die Pflanzen und Lebewesen dort in Ordnung wäre.
5: Der Trinationale Atomschutzverband TRAS. Der fordert jetzt einheitliche internationale Regeln, wann Kühlwasser in Rhein und Aare geleitet werden dürfen. Offenbar gibt es die nicht. Was würde das bringen?
18: Ja, TRAS fordert, dass es gemeinsame Regeln für alle Länder am Rhein gibt, damit die Schutzstandards nicht einfach in jedem Land unterschiedlich aufgeweicht werden können. Bisher hat die Internationale Kommission zum Schutz des Rheins nämlich keine konkreten Temperaturgrenzen für alle Rheinanlieger festgelegt, sondern es gibt lediglich das Ziel, dass eben der Rhein nicht weiter erwärmt werden soll durch menschliche Aktivitäten. TRAS fordert, dass die 25 Grad als Höchsttemperatur für den Rhein verbindlich gelten sollen. Und die Hoffnung ist ganz einfach, dass Lebewesen im Rhein dann besser geschützt werden können vor vor den Folgen von Hitze. Die leiden nämlich, das haben wir ja diesen Sommer öfter gehört, unter den steigenden Temperaturen, weil sie im warmen Wasser wenig Sauerstoff zur Verfügung haben. Und Fische, Schnecken, Muscheln und Krebse, die sind wechselwarm. Das heißt, ihre Körpertemperatur steigt mit der Flusstemperatur.
5: Margareta Holzreiter aus der ARD-Klimaredaktion war das. Zum Streit im Dreiländereck Deutschland, Frankreich, Schweiz um die Wassertemperaturen in Rhein und Aare. In den USA tut Präsident Trump das, was ihm offenbar besonderen Spaß macht. Er eskaliert. Im Zollstreit mit Kanada hat er jetzt per Dekret ein Einfuhrverbot für bestimmte Produkte aus dem Nachbarland verhängt. Auch wenn das bei seinen Landsleuten nicht besonders gut ankommt. Wie vieles, was Trump in den letzten Monaten getan hat. Dazu gehören auch der Krieg gegen den Iran und vor allem die Auswirkungen auf die Preise in den USA. Auch in der eigenen Partei wächst der Unmut über den erratischen Präsidenten, vor allem mit Blick auf die Zwischenwahlen im November, bei denen die Republikaner die Mehrheit in mindestens einer der beiden Parlamentskammern verlieren könnten. Deshalb soll der Parteitag der Republikaner in Dallas im Bundesstaat Texas ab heute für einen Stimmungsumschwung sorgen. Erwartungsgemäß wird es da vor allem um einen Mann gehen, Donald Trump. Aus den USA berichtet Carsten Kühntop.
19: Eine richtige Trumpapalooza wird das, verspricht Joe Gruders, der so etwas wie der Generalsekretär der Republikanischen Partei ist. Also eine bunte Zirkusshow rund um den Präsidenten. Und der freut sich schon darauf.
20: I just came up with the idea and we raised a lot of money. I put up a lot of money basically. I don't care because we're saving the nation. And it's going to be fantastic.
19: Er habe die Idee dazu gehabt und bezahle den Parteitag auch. Schließlich gehe es darum, das Land zu retten. Ganz fantastisch werde die Veranstaltung. Die Bundesrepublikaner haben bereits die ersten Wahlkampfspots geschaltet. Im Zentrum nicht etwa die Frauen und Männer, die sich um Sitze im Repräsentantenhaus und im Senat bewerben, sondern Donald Trump.
21: We gave you no tax on tips, no tax on overtime, and no tax on Social Security. The largest tax cuts in American history.
22: He's fighting for you every day. Help him finish the job.
19: Trump habe die größten Steuersenkungen in der Geschichte gebracht. Nun möge man ihm helfen, den Job zu Ende zu führen. Doch von einigen Kandidaten heißt es jetzt, wir sind leider verhindert und in Dallas nicht dabei. So von Robert Whitman, der in Virginia wiedergewählt werden möchte. Bei Fox News fragt ihn der Moderator, werden Sie Trump für eine Wahlkampfveranstaltung in Ihren Bezirk einladen? Whitman windet sich.
23: Well, Ryan, listen, I'm very focused on our campaign plan, getting out and talking to the folks in the first congressional district.
19: Sein Plan für den Wahlkampf sei es, rauszugehen und mit den Bürgern zu reden. Leute wie Whitman haben es nicht leicht, sagt Thomas Gray, Politologe an der Universität von Texas in Dallas.
24: Some of the more moderate members of the Republican Party.
19: Einige moderatere Republikaner signalisieren, dass es für sie nicht so gut ist, mit dieser Veranstaltung in Verbindung gebracht zu werden, weil es bei ihr vor allem um einen Präsidenten geht, der unbeliebt ist. Ihre Gegenkandidaten könnten sie sonst leichter mit Trump in Verbindung bringen.
24: Their opponent to then connect them more closely to President Trump.
19: Nur noch 30-40% der Amerikaner finden Trumps Amtsführung gut, so Meinungsumfragen. Vor allem stetig steigende Preise und der Iran-Krieg kosten den Präsidenten immer mehr Zustimmung. Aber der harte Kern von Trumps Anhängern mag es gar nicht, wenn die eigenen Politiker öffentlich auf Distanz zu ihm gehen. Doch auch Trumps größte Fans braucht es für einen Wahlsieg. Viele republikanische Kandidaten sind in einer Klemme. Sie können nicht sagen, dass sie anderer Meinung sind als Trump. Aber sie können auch nicht sagen, dass alles ganz großartig ist. Immer wieder vermittelt Trump den Eindruck, ihm seien die Zwischenwahlen im Herbst egal. Bei NPR sagt Sarah Longwell, ehemalige Strategin der Republikaner und langjährige Gegnerin des Präsidenten, er ist auf den Ballsaal fokussiert, auf seinen Triumphbogen, auf die Umbenennung des Ontariosees, alles Ablenkung, darum kümmert er sich, aber nicht darum, die Kosten für die Leute zu senken. Das ist denen aber wichtig, deshalb hatten sie ihn gewählt. Letztlich dürfte es sich manch ein Kandidat zweimal überlegen, ob er es sich leisten kann, der Trumpapalooza in Dallas fernzubleiben. Denn der Präsident sitzt auf einer prall gefüllten Kasse für den Wahlkampf. Wem es an Loyalität zu ihm mangelt, der muss damit rechnen, nicht bedacht zu werden.
5: Der Parteitag der Republikaner beginnt am späten Abend deutscher Zeit. Jetzt zur Mittagszeit sitzen viele beim Essen. Wenn nicht zu Hause, dann in einem Lokal. Immer häufiger ist das Lokal nicht in der klassischen Gastronomie, sondern in einem Einzelhandelsgeschäft. Das geht aus einer Studie des Kölner Handelsforschungsinstituts EHI hervor. Danach hat die Handelsgastronomie mit mehr als 13 Milliarden Euro im vergangenen Jahr ein neues Rekordniveau erreicht. Frage an Andreas Reinhardt aus unserer Wirtschaftsredaktion. Handelsgastronomie, was müssen wir uns darunter vorstellen?
0: Na, das sind die Fleischkäsebrötchen beim Globus, Schöttbullar und Hotdogs bei IKEA. Das ist aber auch die Frikadelle an der Wärmetheke und der Schnitzel beim Supermarkt. Mit 2/3 hat der Lebensmitteleinzelhandel den größten Anteil an diesem Umsatz. Das Mittagessen ist da einfach Teil des Geschäfts. Die Angebote sind meist zum Mitnehmen. Gut, 3/4 der Händler betreiben ihre Gastronomieflächen dann sogar selbst. Das Forschungsinstitut EHI sagt, die Handelsgastronomie hat sich in den vergangenen Jahren von einem ergänzenden Serviceangebot zu einem strategisch relevanten Geschäftsfeld des Einzelhandels entwickelt.
5: Essen gehen im Handel kostet meistens weniger. Klar, ist das der Grund für den Boom?
0: Ja, das ist ein Hauptgrund. Aber es hat viele unterschiedliche Gründe, sagte mir Paulina Ulrich. Sie leitet den Forschungsbereich Handelsgastronomie beim EHI.
1: Einmal ist es so, dass die Handelsgastronomie sich in den letzten Jahren wahnsinnig professionalisiert hat. Es ist nicht mehr nur diese heiße Theke, die man von früher kennt, sondern mittlerweile gibt es Selbstbedienungskonzepte. Es geht über Convenience bis hin wirklich zur Sterne-Gastronomie. Das heißt, sie bedient total viele unterschiedliche Anlässe auch von den Konsumierenden. Das heißt, du kannst dir in der Mittagspause einen schnellen Snack holen, du kannst dich hinsetzen, du kannst dich dort mit Menschen treffen. Und es ist auch so, dass das Preis-Leistungs-Verhältnis in der aktuellen Zeit einfach auch eine wahnsinnig wichtige Rolle spielt. Die Menschen haben nicht mehr so viel Geld im Portemonnaie. Das heißt, sie passen natürlich ihr Mittagessen oder ihr Restaurantbesuch auch darauf an, was sie zur Verfügung haben.
0: Die Branche profitiert laut EHI von einem sogenannten Trading-Down-Effekt. Das heißt, wegen der hohen Preissteigerungen in den vergangenen Jahren, auch in der klassischen Gastronomie, greifen Verbraucherinnen und Verbraucher auf günstigere Angebote zurück. Und eine Studie des Marktforschungsunternehmens YouGov hat das verglichen. In der Handelsgastronomie kosteten im ersten Halbjahr Steak- und Fleischgerichte im Schnitt etwas mehr als 9 Euro, in Restaurants dagegen mehr als 13 Euro. Auch bei anderen Hauptgerichten gibt es so große Preisunterschiede.
5: Okay, das Geld ist also ein entscheidender Grund. Gibt es noch weitere?
0: Es ist einfach praktisch. Ich kann einkaufen und Essen verbinden und es geht schneller. Der Handel hat hier sein Angebot deutlich ausgeweitet. Das alles macht es attraktiver und so bleiben die Kunden länger und kaufen vielleicht auch einfach mehr.
5: Geht das Angebot dann auch zulasten der klassischen Gastronomie?
0: Es ist auf jeden Fall ein Umverteilungseffekt. Wenn ich schon satt bin beim Einkaufen, dann gehe ich nicht mehr ins Restaurant. Das setzt natürlich die klassische Gastronomie weiter unter Druck. Die kämpft weiter mit hohen Kosten, hat wenig Personal und weniger Gäste. Die Mehrwertsteuersenkung ist da weitgehend verpufft, hat Preissteigerungen zwar ein bisschen aufgefangen, aber auf der Speisekarte ist das alles nicht angekommen. Und so wird sich der Boom bei der Handelsgastronomie fortsetzen, heißt es beim EHI, zumindest mal in den nächsten 3 Jahren wird es erwartet.
5: Vielen Dank, Andreas Reinhardt aus der SWR Wirtschaftsredaktion über den Boom in der sogenannten Handelsgastronomie.
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3: 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Hallo. Social Media ist schuld. Das hören wir jetzt ja gerade wieder oft. Schüler lesen schlechter und verstehen schlechter, hat die PISA-Studie gerade gezeigt. Und während die Bundesregierung jetzt eine Altersgrenze für Social Media einführen will, geht die Württembergische Landesbibliothek einen Schritt weiter. Die hat alle Social Media Accounts radikal gelöscht. Wissenschaftliche Inhalte und Social Media, das geht nicht zusammen, findet der Direktor. Ist kein Social Media die Lösung? Darüber spreche ich gleich. Und wir gucken in der nächsten halben Stunde auch nach Kandel. Ein Künstlerkollektiv will Menschen wieder zusammenbringen und zum Nachdenken anregen darüber, dass wir alle doch eigentlich gleich sind. Und zwar mit einer Illumination an einer Kirchenwand. Das alles in der Kultur am Mittag. Die Musik heute kommt vom Tim-Rodich-Quintett.

0: Wollen wir da wirklich noch mitmachen? Oder nicht lieber gehen von Social Media? Diese Frage stellen sich nicht nur Menschen wie Sie und ich, auch Medienhäuser und Archive. Die immer kürzeren Videos, die für möglichst viele Klicks sorgen sollen, die kurzen Texte, die kaum Platz für Abwägung lassen, all das war der Württembergischen Landesbibliothek genug. Sie hat ihren Instagram-Account gelöscht und das war auch schon der letzte Social-Media-Account, den sie hatten. Über einen Monat ist das jetzt her und was sich seitdem getan hat, darüber kann ich sprechen mit Rupert Schaap, dem Direktor der Landesbibliothek. Guten Tag.
1: Ja, einen schönen guten Tag.
0: Haben Sie schon die ersten Social-Media-Entzugserscheinungen oder sind Sie nach wie vor ganz glücklich mit der Entscheidung?
1: Ich bin durchaus glücklich mit der Entscheidung, schon allein deshalb, weil sie sehr grundsätzliche Diskussionen angeregt hat. Es ist der Post gewesen, der letzte Post, wo wir das begründet haben, der am meisten Zuspruch gefunden hat. Überwiegend positiven Zuspruch, aber natürlich auch skeptische Äußerungen und Kritik. Wir sind überhaupt zu der Entscheidung gekommen, weil Social Media, das Lesen von Social Media oder anderen Internetinhalten wesentlich oberflächlicher ist, mit wesentlich weniger Lernerfahrungen verbunden ist. Es ist so, dass die Internetplattformen von ihrem Geschäftsmodell her darauf angewiesen sind, in sehr kurzer Abfolge Inhalte zu wechseln und mit Dark Patterns den Nutzer dazu zu bringen, dass sie tatsächlich auf dieser Plattform verweilen, damit sie letztlich mehr Werbung verkaufen können.
0: Man kennt das, so ein Reel nach dem anderen, eine Minute, 30 Sekunden.
1: Genau.
0: Ja, ja.

0: fragen, was wir denn eigentlich in dieser Zeit gelernt und erfahren haben. Ja, wir haben uns vielleicht trefflich unterhalten, aber sozusagen der Fortschritt des Wissens, der persönliche Fortschritt dabei ist doch meist sehr gering.
1: Jetzt gerade hat auch wieder die PISA-Studie gezeigt, dass Schüler in Deutschland beim Lesen so schlecht abschneiden wie noch nie. Und Sie haben den Ausstieg aus Social Media auch mit der geringen Lesekompetenz begründet. Also ist Social Media einfach Gift für Bildung?
0: Es ist der Zeitkonkurrenz. Es ist nicht an sich Gift für Bildung, aber wenn man stundenlang sozusagen auf Social Media verbringt, ohne davon persönliche Erträge zu haben, das geht ab tatsächlich von der intensiven Auseinandersetzung, egal ob in guter Literatur oder in Sachbüchern oder in wissenschaftlichen Artikeln, von guter persönlicher Auseinandersetzung mit wichtigen Fragen oder auch von dem Aneignen von politischen Argumentationen und Hintergründen.
1: Ja, das ist ein Konkurrenzverhältnis. Jetzt ist ein Weg, damit umzugehen, so wie Sie das machen und sagen, okay, wir steigen einfach komplett aus. Aber man könnte ja auch probieren, naja, wir machen den Leuten vielleicht zumindest Lust auf Literatur und Archiv. Das ist schwierig zugegebenermaßen, vielleicht ein 500-Seiten-Buch auf 1:30 zu quetschen oder 5 Slides. Aber wollen Sie den Versuch nicht doch wagen?
0: Es ist das Geschäftsmodell der Social-Media-Plattform, was das verhindert. Die Algorithmen führen dazu, dass sie nur das zugespitzte Skandalöse hochspielen. Aber seriöse Wissenschaft, seriöse politische Information ist nicht in der Lage, alles so zu personalisieren und zuzuspitzen. Das widerspricht sozusagen sich inhärent. Sie müssen sich sozusagen dieser Plattformlogik mit ihren Inhalten unterwerfen. Und sie verformen, sie deformieren die Inhalte und sie werden tatsächlich der Forschung nicht gerecht. Abgesehen davon haben wir gar nicht das Personal, all diese Aufsätze zusammenzufassen oder Bücher, die erscheinen, gar keine Frage.
1: Diese Zuspitzung, die Sie gerade angesprochen haben, das ist tatsächlich etwas, was Aufmerksamkeit generiert. Aber wenn Sie von Social Media aussteigen, dann geben Sie ja auch gleich eine ganze junge Generation auf, die Sie für Ihre Inhalte begeistern könnten.
0: Also ich finde, dass in der ganzen Diskussion die Trennung nach Generationen etwas verkehrt ist, weil die Erwachsenen genauso anfällig sind wie die Jugendlichen. Da tut man den Jugendlichen da tatsächlich Unrecht. Ja? Ich denke nicht, dass wir die aufgeben. Sozusagen, ich halte es auch für wichtig, dass eine Regierung beispielsweise auf Social Media oder eine Partei auf Social Media auch informiert, was sie tut. Aber wenn eine Partei beispielsweise sich der Plattformlogik unterwirft und alles nur skandalisiert und zuspitzt, dann verliert die Partei möglicherweise ihren Wesenskern. Ja, sozusagen, da schlägt die Plattformlogik unbarmherzig zu. Man wird als seriöse Partei nicht so agieren können auf diesen Plattformen wie eine populistische Partei.
1: Das verstehe ich. Ich hoffe aber, dass Sie doch irgendwie auch eine andere Strategie haben, um neue Leser, neue Nutzer der Landesbibliothek für sich zu gewinnen. Haben Sie da eine Idee?
0: Die beste Strategie ist uralt letztlich. Wir wissen, dass 60% unserer Leserinnen und Leser durch Flüsterpropaganda oder Empfehlungen ihrer Lehrer oder Professoren auf die Landesbibliothek aufmerksam werden. Das haben wir in all den Jahren nie wesentlich überspielen können. Social Media als Informationsquelle über die Landesbibliothek haben nicht einmal 4% unserer Leserinnen und Leser genutzt. Und dafür ist der Aufwand gigantisch hoch, das vernünftig zu machen.
1: Warum ist die Württembergische Landesbibliothek auch heute noch so wichtig?
0: Weil gute Entscheidungen sind wichtig. Gute Entscheidungen sind wichtig, wenn Sie über Ihre Altersversorgung nachdenken. Gute Entscheidungen sind wichtig, wenn Sie im Betrieb Verantwortung übernehmen und Prozesse voranbringen wollen. Gute Entscheidungen sind wichtig, wenn Sie vor der Wahlurne stehen. Gute Entscheidung heißt informierte Entscheidung, heißt, dass das Zusammenhangswissen aufgebaut werden muss, sozusagen, um diese Entscheidungen zu treffen. Und dafür ist eine intensive Auseinandersetzung, wie sie eben meist mit dem Lesen längerer Texte verbunden ist, unbedingt erforderlich.
1: Sagt Dr. Rupert Schaap, der Direktor der Württembergischen Landesbibliothek. Er bereut es nach wie vor nicht, dass die Bibliothek aus Social Media und Instagram ausgestiegen ist. Ich bedanke mich bei Ihnen für das Gespräch.
0: Ja, gerne geschehen.

0: sie tut gut. Sie kann heilen, hat auch der ehemalige Kriegsfotograf Steffen Diemer gemerkt. Der Mann aus Landau hat nach seinen Einsätzen im Irak, Afghanistan oder Libyen ganz bewusst die Stille gesucht. Und jetzt fotografiert er Objekte, die Ruhe ausstrahlen. Also Pflanzen, Glühbirnen oder Vasen. Ruhe in Bildern. Seine Werke sind ab morgen auch in einer neuen Ausstellung zu sehen, die Stille in dir, im Pirmasenser Kulturzentrum Forum Alte Post. Und Ruhe, findet Diemer, suchen mit ihm auch ganz viele andere Menschen.
1: In unserer heutigen Zeit ist es ein Grundbedürfnis von ganz vielen Menschen, mal wieder zur Ruhe zu kommen. Es hat so reizüberflutet von sozialen Medien, von dem, was man in der eigenen Umwelt wahrnimmt, denke ich schon, dass das ein großes Bedürfnis von Menschen ist, die Stille in sich zu finden.
2: Für Fotograf Steffen Diemer ein Grund, die Stille in einer Ausstellung zu thematisieren. Die Fotografien in Die Stille in dir präsentieren sich unaufdringlich in Schwarz-Weiß, luftig mit viel Raum, ein bewusster Gegenentwurf zur reizüberfluteten Welt. Und seine Motive findet der Künstler nur, wenn er selbst darin ruht.
1: Mein Arbeitsprozess ist total darauf aufgebaut, dass mir Sachen entgegenkommen in der Natur oder dass mir überhaupt Objekte entgegenkommen, die ich fotografiere. Also ich gehe jetzt nicht los, ne, und sage, okay, ich sammle jetzt Blätter oder Gräser oder sonst wie was. Ich gehe ansatzlos spazieren, dann entdecke ich einfach irgendwas. Genau. Und das geht nur, wenn man in sich selbst ruht.
2: Diese innere Ruhe ist für Diemer kein Zufall. Sie ist hart erarbeitet. Jahrelang war er Kriegsfotograf, zog von Krise zu Krise, bis er sich selbst verlor. Heute findet er seinen Frieden, auch in der Langsamkeit seines Handwerks. Denn seine Bilder entstehen mit einer über 150 Jahre alten Technik, dem nassen Collodium-Verfahren, erfunden 1860. Diemer beschichtet dabei eine Glasplatte von Hand mit einer klebrigen Chemikalie, macht direkt danach, während die Platte noch feucht ist, das Foto, meist mit einer langen Belichtungszeit, und entwickelt es sofort. Die Geräte dafür extra für ihn angefertigt.
1: Ich nehme das jetzt nicht, weil das jetzt ja auch alles so in Mode gekommen ist, quasi exotische Fotografierverfahren einzusetzen, sondern ich mache das, weil ich damit Unikate produziere. Also jede Fotografie von mir gibt es nur einmal.
2: Auf diesen Unikaten sind vertraute Motive, Alltagsobjekte, Pflanzen. Zu sehen ist in Pirmasens zum Beispiel eine Steinbrechpflanze. Dick, ledrig, genügsam. Sie wächst dort, wo eigentlich nichts wachsen sollte. In Mauerritzen, auf kargem Stein. Genau das hat Diemer an ihr fasziniert.
1: Die wenig bis so gut wie gar kein Wasser brauchen, die viel vom Dunst, was in der Luft ist, leben. Genau. Und das ist auch so ein Überlebenskünstler, wie ich selbst auch.
2: In der Ausstellung in Pirmasens zeigt sich aber auch das Thema Vergänglichkeit. Memento Mori in einem Totenschädel in kleinem Format.
1: Der Totenkopf, der soll in allererster Linie nicht den Tod symbolisieren, sondern dass man, wenn man das da drauf guckt, dass man quasi sein eigenes Leben vom Ende her denkt, dass man quasi den Tod vor Augen hat und dementsprechend auch lebt, dass man sagt, okay, es kann, jeder Tag könnte der letzte sein.
2: Das unterstreicht er, indem er die Abbildung mit Silberplatten hinterlegt. Die werden im Laufe der Zeit sich verändern, oxidieren und weiterleben. Neben Diemer zeigt die Künstlerin Inessa Siebert ihre Arbeiten in der Ausstellung. Auch sie fotografiert analog in Schwarz-Weiß. Besonders faszinieren sie Pflanzen, kurz bevor sie vertrocknet sind. Ihre Strukturen zeigten in diesem Moment eine besondere Grafik. Das Thema dabei: Vergänglichkeit und Stille.
3: Ich glaube, dass Stille nicht automatisch in uns vorhanden ist. Es ist ein Prozess, dem wir uns hingeben müssen, dem wir bewusst erleben können, wenn wir es zulassen. Und das hat ja irgendwie auch was mit einem inneren Wandel zu tun. Vielleicht schließen sich manche Prozesse, innere Prozesse ab, neue fangen an. So würde ich die Suche nach der Stille, glaube ich, in diesen Bildern sehen.
0: Sagt Inessa Siebert. Auch ihre Werke sind noch bis zum 25. Oktober im Forum Alte Post in Pirmasens zu sehen. Maren Kaps hat mit den Künstlern vorab gesprochen.

0: ein Ort ohne Hass, Neid und Menschenverachtung. Ich glaube, an dem wären wir alle gerade gerne, oder? Eine Gruppe von Künstlern will solche Orte selbst schaffen. Good Earth Vibes nennt sich das Künstlerkollektiv und die bestehen aus DJs und einem Medienkünstler. Regelmäßig sind sie auch auf Events und Festivals zu sehen. Ab morgen startet die Gruppe ein neues Projekt in Kandel. Es handelt sich um eine Illumination auf der Rückseite der St. Georgskirche. 3 Abende lang wird sie zu sehen sein und sie trägt den Titel All Human Beings, also in etwa alle menschlichen Wesen. Mit dabei ist Musiker und DJ Ralf Heilmann. Guten Tag.
1: Hallo, guten Tag.
0: Sie haben sich diesen Ort, die St. Georgskirche, ganz bewusst ausgesucht. Warum wollten Sie genau dort so lange schon ein Kunstprojekt starten?
1: Gut, ich selbst wurde in Kandel geboren, war dort Kindergarten, Schule und so weiter und so fort, habe viel von der Welt gesehen, aber war meinem Heimatort eigentlich immer treu, auch der Kirche, die uns viel begleitet hatte mit eigener Taufe, mit der Taufe der Kinder, mit der Hochzeit und so weiter und so fort. Und es ist einfach ein schönes Architekturgebäude soweit. Und es ist so, dass mir tatsächlich seit mehreren Jahrzehnten fast schon die Idee dieser Illumination so durch den Kopf gegangen ist.
0: Das scheint Ihnen richtig was zu bedeuten. Was genau möchten Sie mit dieser Illumination ausdrücken?
1: Gut, wir selbst hatten ja diese Illumination ausgerichtet an dem Thema der UN-Charta für Menschenrechte, die von dem Komponisten Max Richter vertont wurde, mit Verlesung und Untermalung von künstlerischer Musik. Und dieses Thema haben wir mit dem, ja, ich sage jetzt mal, mit Visualisierung soweit weitergeführt, umgesetzt und in eine 90-minütige Illumination gebracht, die wir ab morgen aufführen.
0: Also All Human Beings, das greift dann diesen Titel der Menschenrechtserklärung auf. Alle Menschen sind frei und gleich an Würde und Rechten geboren.
1: Genau, Während der Illumination werden auch Teile der UN-Charta der Menschenrechte in die künstlerische Illumination dann textlich mit eingebunden.
0: Und Sie machen das ja nicht alleine. Auch Ihr DJ-Kollege Tobi O'Rink ist mit dabei bei der Musik. Ja. Die Projektion kommt von jemandem, den manche vielleicht schon kennen, Dominik Rinnhofer. Ja. Der war auch schon bei den Karlsruher Schlosslichtspielen dabei. Können wir was Ähnliches erwarten wie bei den Schlosslichtspielen?
1: Ja, also wie gesagt, neben der musikalischen Orientierung der UN-Charta für Menschenrechte mit dem All Human Beings von Max Richter musikalisch orientieren wir uns, ich sage es mal, in der künstlerischen Darstellung an Illuminationen, die, ich sage jetzt mal, ähnlich sind wie diese, die man bei den Schlosslichtspielen in Karlsruhe sehen kann.
0: Jetzt ist die Menschenrechtserklärung oder All Human Beings natürlich ein sehr, sehr großes Thema. Wie vermeiden Sie es da, in die Kitschfalle zu treten?
1: Ja, indem wir auf jeden Fall abstrakt bleiben und versuchen, die einzelnen verlesenen Präambeln oder dargestellten Präambeln eher abstrakt darzustellen. Also wir vermeiden jetzt, ja, wie Sie gerade sagten, kitschige Bilder und versuchen, das in so ein abstraktes Ambiente eben einzubringen, was im Übrigen auch im Rahmen der Kulturwoche in Kandel, Denkmal Kandel neu, auch über andere Künstler, ich sage es mal, auf einem, ich nenne es mal, gewissen Niveau dargestellt wird.
0: Sie haben es gerade angesprochen, die Illumination ist Teil einer ganzen Veranstaltungsreihe, Denkmal Kandel neu. Was hoffen Sie denn, denken die Menschen in Kandel vielleicht auch durch ihre Illumination mal neu?
1: Ja, ich hoffe, dass man sich einfach in den aktuellen Zeiten, ohne jetzt zu stark politisch einzutauchen, einfach mal besinnt auf verschiedene Werte. Ich denke, das verfolgen auch andere Künstler, die an der Aktion teilnehmen, mit einfach einem Besinnungsprozess auf der einen Seite. Aber auf der anderen Seite ist es so, dass wir jetzt, ich sage jetzt mal, harte Bilder vermeiden und eher besinnliche Bilder oder Illuminationsanteile darstellen.
0: Wie verbindet man Menschen heute eigentlich noch miteinander?
1: Ich glaube, dass es in erster Linie darum geht, die Menschen zusammenzubringen, und zwar alle Menschen. Also das greift auch wieder das Thema der UN-Charta der Menschenrechte auf, alle Menschen so weit zusammenzubringen. Wir mit unserem Kunstkollektiv machen über das Jahr 2 eigene Festivals. Das sind Non-Profit-Festivals, die unter anderem das Ziel haben, Menschen zusammenzubringen zwischen, ich nenne es mal, 18 bis 80, gerne auch 85, wenn man noch fit ist, soweit, um in einem gewissen gelöstem Ambiente trotzdem die Möglichkeit zu geben, zu sprechen, zu diskutieren und sich zu tolerieren.
0: Und auch Spaß zu haben für die Musik.
1: Und auch Spaß zu haben,
0: genau. Für die Musik sind ja Sie mit zuständig als ja. DJ. Wie klingt denn so eine Erklärung der Menschenrechte?
1: Die gesamte Aktion ist musikalisch in drei Teile unterteilt. Insgesamt geht die Aktion beginnend ab 9 Uhr abends, 90 Minuten, und ist in drei Teile unterteilt. Am Anfang wird die UN-Charta der Menschenrechte mit, ich sage es mal, klassischer Hintermalung von Max Richter verlesen. Das ist praktisch das erste Stück des jeweiligen Parts und wird dann aber übergeführt in, ich nenne es jetzt einfach mal, stressfreie, besinnliche, elektronische Musik, die auflösen soll, die einen zum Entspannen und zum Nachdenken bringen soll.
0: Ralf Heilmann, DJ und auch Mitorganisator beim Künstlerkollektiv zur Illumination All Human Beings, ab morgen Abend in Kandel zu sehen. Sie rufen zum Besinnen und zum Nachdenken und zum Einkehren auf. Vielen Dank für das Gespräch.
1: Ja, gerne.

0: Jüdische Geschichte ist mehr als Verfolgung und Holocaust. Vor 25 Jahren wurde das Jüdische Museum in Berlin eröffnet und dieses Museum sollte auch genau das zum Ausdruck bringen. In der Architektur hat man sich deswegen für ungewöhnliche Wege entschieden. Das Gebäude an sich ist nämlich sehr imposant. Es sieht aus wie so ein silberner Zick-Zack-Blitz und man schreitet durch lange, hohe Flure. Entworfen hat das Gebäude Daniel Liebeskind und dieses Haus sollte eben auch einen neuen Umgang mit jüdischer Geschichte darstellen. Wofür aber steht dieses Gebäude heute, 25 Jahre nach der Eröffnung? Antje Bonhage.
1: Die Eröffnung war ein politisches Großereignis. 850 Gäste, darunter die Spitze der Bundesregierung, der frühere US-Außenminister Henry Kissinger und der damalige israelische Parlamentspräsident Avram Burg. Bundespräsident Johannes Rau formulierte in seiner Rede zur Eröffnung einen Anspruch, der weit über ein gewöhnliches Museum hinausgeht.
2: Ich wünsche mir, dass das Museum den Blick dafür schärft, wohin Vorurteile und Ressentiments führen können. Und dafür, dass es zu Toleranz und zu friedlichem Zusammenleben keine humane Alternative gibt.
1: Das Museum war ein politisches Zeichen des wiedervereinigten Deutschlands. In Berlin, von wo aus die Vernichtung der europäischen Juden organisiert worden war, sollte jüdische Geschichte wieder sichtbar werden. Und zwar nicht nur als eine Geschichte von Verfolgung und dem Holocaust. Der Gründungsdirektor des Jüdischen Museums Berlin, Michael Blumenthal, der als Kind von den Nationalsozialisten aus Deutschland fliehen musste, er betonte in seiner Eröffnungsrede:
3: Die Juden in Deutschland sind nicht nur als Opfer Teil deutscher Geschichte, sondern auch als lebendige Mitglieder der Gesellschaft und Mitgründer der Nation.
1: Das sollte das neue Jüdische Museum widerspiegeln. Der amerikanische Architekt Daniel Liebeskind hatte dafür einen Bau geschaffen, der selbst Geschichte erzählt. Besucher lesen die schiefen Achsen, die Lehrräume und den Holocaustturm als Metaphern für Vernichtung und Verlust. Immer wieder stieß das Gebäude deshalb auf harsche Kritik. Zu dominant sei es, zu pathetisch. Eine Museumsarchitektur, in der jede Ausstellung zu verschwinden drohe. Liebeskind sah das anders.
4: No. I think it has white walls and it has spaces to hang pictures.
1: Es gibt auch viele weiße Wände und genügend Platz für Exponate. Doch muss die Form des Gebäudes darauf reagieren, dass die Geschichte, um die es hier geht, keine neutrale Geschichte ist. So Daniel Liebeskind anlässlich der Eröffnung seines Baus. Von Beginn an mitgeprägt hat das Museum Zilli Kugelmann. Viele Jahre lang war sie Programmdirektorin. Immer wieder griff das Haus politisch brisante Themen auf, etwa mit einer Ausstellung über Jerusalem und den Nahostkonflikt. Und es geriet dabei selbst in Kontroversen. Für Kugelmann gehört solch ein Risiko dazu.
5: Meiner Meinung nach ist es entscheidender, solche Themen aufzugreifen und es zu riskieren, dass Konflikte entstehen, als sie gar nicht mehr zu thematisieren. Also ein Museum, das belanglos wird in seinen Themen, fände ich jetzt persönlich nicht so interessant wie eine kulturelle Einrichtung, die mit ihrem Ausstellungsprogramm einen Beitrag leistet zu der Diskussion, die vielleicht auch sehr viele Menschen aufregt.
1: Heute scheint das schwieriger geworden zu sein. Denn seit dem Terrorangriff der Hamas auf Israel am 7. Oktober 2023 haben sich die Auseinandersetzungen über Israel und Gaza, über Antisemitismus und jüdisches Leben in Deutschland noch einmal zugespitzt und sind stark polarisiert. Seit 2020 leitet Hetti Berg das Jüdische Museum Berlin. Der Auftrag, sagt sie, sei derselbe wie zu Beginn geblieben. Die gesellschaftlichen Bedingungen aber, sie hätten sich verändert.
6: Nach dem 7. Oktober 2023 ist dieses Thema wieder sehr zentral in den Diskurs gerückt, aber da leider mehr negativ besetzt. Das heißt, dass unsere Arbeit noch wichtiger ist denn je.
1: Hetti Berg will das Museum dabei nicht zum politischen Akteur im Nahostkonflikt machen. Entscheidend sei, jüdisches Leben in seiner Vielfalt zu zeigen und Menschen zu erreichen, die darüber bislang nur wenig wissen.
6: Mein Ideal wäre, dass es wirklich ein Haus sein würde, wo die Berliner und die Menschen aus der Region und auch weiter aus Deutschland so ganz regelmäßig hineinkommen, um mal zu sehen, was jetzt wieder los ist. Und das ist so etwas Normales in dem Programm von Familien und Menschen hier ist, das Jüdische Museum zu frequentieren.
1: Ein Ort für die Auseinandersetzung mit jüdischer Geschichte in Deutschland und für gesellschaftliche Debatte. Nach 25 Jahren ist der Anspruch des Jüdischen Museums Berlin nicht kleiner geworden, genauso wenig wie seine Aktualität.
0: Das Jüdische Museum in Berlin ist 25 Jahre alt. Antje Bonhage war für uns dort.

Deutschland und Österreich wollen gemeinsam herausragende Gegenwartslyrik prämieren. Im November soll eine Auszeichnung dafür einmalig und erstmalig verliehen werden. Anlass ist das Ingeborg-Bachmann-Jubiläumsjahr. Die Lyrikerin wäre nämlich dieses Jahr 100 Jahre alt geworden. Geehrt werden sollen jeweils eine Lyrikerin oder ein Lyriker aus beiden Ländern. 15.000 Euro gibt es als Auszeichnung, hat Deutschlands Kulturstaatsminister Weimer heute gesagt. Und dieser Preis soll am 25. November verliehen werden bei der Eröffnung der Messe Buch Wien. Ja, und was wird da prämiert? Prämiert werden Lyrikbände, die in den vergangenen 3 Jahren erschienen sind. Sie sollen an die Tradition von Ingeborg Bachmann erinnern, also verschiedene poetische Traditionen, Sprachwelten und Kulturräume verbinden.

Sie hören die Kultur am Mittag. Die Musik heute, die Sie hier hören, die kommt von Tim Rodig und seinem Quintett. Es ist ein deutscher Jazzmusiker aus Hamburg. Er hat in New York City und den Niederlanden studiert. Er selbst spielt Saxophon, Klarinette, Querflöte und Klavier. Und die Titel, die Sie hier hören, haben sehr klangvolle Namen. Das hier ist der Titel Bim und Bum und davor lief auch schon Pussy Galore. Um 13 Uhr gibt es hier wie gewohnt alles Wichtige aus der Welt in den Nachrichten. Und danach empfehle ich Ihnen das Mittagskonzert, unter anderem mit Mozarts Ouvertüre zur Hochzeit des Figaro. Ich bin Astrid Maisol und wünsche Ihnen noch einen schönen Tag.

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2: Um 13 Uhr mit Mareike Köhler. Der Bundestag beschäftigt sich mit dem Haushalt für 2027. Dabei ging es in der Generaldebatte auch viel um den Wahlerfolg der AfD in Sachsen-Anhalt. Die Fraktionsvorsitzende der AfD, Weidel, sagte, Schwarz-Rot sei vorbei. Das Wahlergebnis in Sachsen-Anhalt habe gezeigt, dass die Menschen einen Politikwechsel wollten. Bundeskanzler Merz erwiderte, dass die meisten Menschen in Sachsen-Anhalt nicht die AfD gewählt hätten. Er kritisierte Weidel als, so wörtlich, destruktive Kraft. Redner von SPD und Grünen appellierten an den Zusammenhalt zwischen Demokraten. Die Linke kritisierte, die geplanten Kürzungen im Haushalt höhten Sozialstaat und Arbeitsrechte aus. Die BSW-Landtagsfraktion in Thüringen hat sich offiziell aufgelöst. Der Schritt war nötig geworden, nachdem eine Reihe von Abgeordneten aus der Partei ausgetreten war. Sie hatten dann im Eilverfahren eine neue Partei namens Thüringen gerecht gegründet. Vizeministerpräsidentin Wolf steht an deren Spitze. Heute hat sich in Erfurt die entsprechende Fraktion etabliert. Sie will zusammen mit SPD und CDU die Minderheitsregierung von CDU-Ministerpräsident Vogt weitertragen. Die Bundesregierung bietet Afghanen, die in Pakistan gestrandet sind, erneut Geld an. Im Gegenzug sollen sie darauf verzichten, von Deutschland aufgenommen zu werden und nach Afghanistan zurückkehren. Rund 500 Menschen sind betroffen. Informationen dazu von Peter Hornung.
3: Wer jetzt freiwillig nach Afghanistan zurückkehre, der soll 3 Monate lang unterstützt werden. Durch eine Einmalzahlung von mehreren tausend Euro sowie Unterkunft, Verpflegung, medizinische und psychosoziale Betreuung in Afghanistan. Ein ähnliches Angebot hatte es bereits vergangenen November gegeben. Die jetzige Bundesregierung hatte damals von früheren Regierungen gegebene Aufnahmezusagen aufheben lassen, weil diese nicht rechtsverbindlich gewesen seien. Das Bundesverfassungsgericht entschied jedoch im Juli, dass die Aufnahmeerklärungen nicht pauschal aufgehoben werden dürfen. Die Hilfsorganisation Cabo Luftbrücke und mehrere Juristenvereinigungen kritisieren, die Bundesregierung befolge dieses Urteil nicht ausreichend.
2: Die Lebenserwartung der Deutschen wird zum Zeitpunkt ihres Renteneintritts oft unterschätzt. Das geht aus einer Analyse des Bundesinstituts für Bevölkerungsforschung, BIP, hervor. Aktuell sei bei denjenigen, die in Rente gehen, mit einer bis zu 2 Jahre längeren Rentendauer zu rechnen. Künftig werde die Lebenserwartung wohl weiter steigen. Es gebe erhebliche medizinische Fortschritte, unter anderem bei Herz-Kreislauf-Erkrankungen. Die Analyseergebnisse sind nach Meinung des BIP ein wichtiger Aspekt für die Planung der Rentenpolitik. Anders als Deutschland koppelten Staaten wie Dänemark oder Italien das Renteneintrittsalter bereits an die Lebenserwartung. Österreich und Deutschland loben gemeinsam einen Preis für herausragende Gegenwartslyrik aus. Anlass ist der 100. Geburtstag. Anlass ist der 100. Geburtstag der österreichischen Schriftstellerin Ingeborg Bachmann. Die neue Auszeichnung ist nach Angaben von Kulturstaatsminister Weimar mit 15.000 Euro versehen. Sie soll erstmals Ende November zur Eröffnung der Buchmesse in Wien verliehen werden. Geehrt werden sollen jeweils eine Lyrikerin oder ein Lyriker aus beiden Ländern. In Oslo beginnt in diesen Minuten der Trauergottesdienst für den verstorbenen König Harald V. Daran nehmen Staats- und Regierungschefs aus aller Welt teil, darunter Bundespräsident Steinmeier, der britische Thronfolger Prinz William und der ukrainische Präsident Zelensky. Zuvor war der Sarg vom Königspalast in die Domkirche gebracht worden. König Harald starb am 28. August mit 89 Jahren. Laura Dahlmeier ist in die Hall of Fame des deutschen Sports aufgenommen worden. Die Biathletin war im vergangenen Jahr bei einem Unfall gestorben. Mit ihren Olympiasiegen und Weltmeistertiteln zähle sie zu den herausragenden Athletinnen des Biathlon, schreibt die Stiftung Deutsche Sporthilfe. Neben Dahlmeier wurden auch Turn-Olympiasieger Fabian Hambüchen, Schwimm-Olympiasiegerin Britta Steffen und der frühere Skirennläufer Felix Neureuther in die Ruhmeshalle aufgenommen. SWR Nachrichten, Redaktion Thomas Bertsch und Konstanze Schirrer. Das Wetter für Baden-Württemberg und Rheinland-Pfalz. Kühle Meeresluft strömt zu uns. Die Vorhersage: Am Nachmittag gibt es dichte Wolken und Sonne, im Südosten regnet es örtlich noch bei maximal 15 bis 23 Grad. Die Nacht wird dann wolkig und frisch. Die Zeit 13.05 Uhr.
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4: Einen schönen Mittwochmittag. Ich bin Antje Keil am Mikrofon. Die meisten von uns sind ja schon aus den Sommerferien zurück und da freut man sich doch darauf, dass die Opernhäuser bald wieder weit ihre Eingangstüren öffnen. Sich etwas in Schale werfen gehört ja irgendwie dazu, über schöne Teppiche flanieren, seinen Platz suchen und vor allem sehnsüchtig nach diesem kribbelnden Moment sein, dass es gleich losgeht und man einen besonderen Abend mit schöner Musik vor sich hat. Die perfekte Oper zum Einstimmen? Die Hochzeit des Figaro von Mozart. Sie hat von allem etwas. Intrige, Schmerz, Schönheit, Spannung und Spaß. Worum geht's? Der Diener Figaro will seine Braut Susanna heiraten, die will aber auch der Graf ins Bett bekommen. Die Verwicklungen sind so chaotisch, dass zum Schluss keiner mehr weiß, wer warum in welchem Kleid steckt. Und diesen Wirbelwind kündigt auch schon die Ouvertüre an.

Die Ouvertüre aus die Hochzeit des Figaro von Wolfgang Amadeus Mozart mit dem Rundfunkorchester des Südwestfunks, dirigiert von Paul Landenberger. Ganze 4 Jahrzehnte ist er Dirigent am Veitstheater in Kaiserslautern gewesen. 2008 ist er gestorben. In diesem Jahr, 2026, wäre Paul Landenberger 100 Jahre alt geworden. Sie hören das Mittagskonzert von SWR Kultur. Das Erste, an das er sich erinnern kann, sind nicht etwa Klaviertasten oder Tonleitern, nein. Der große britische Pianist Stephen Huff erinnert sich am liebsten an seine Mutter, als eine Frau, die gern an Autos herumschraubt, und an die Großeltern, die mit Musik nichts am Hut haben, dafür umso mehr mit Zigaretten und Baumwolle in ihrer Baumwollbörse in Liverpool. Geboren 1961 wächst Huff in einer Welt auf, die erstmal so gar nichts mit Musik zu tun hat. Nur der kleine Plattenspieler mit kratzenden Vinylplatten sind da, die ihn faszinieren. Und dann kommt sie doch, die erste Begegnung mit einem Klavier und die wichtigste Schallplatte seiner Kindheit, Keyboard Giants of the Past. Die ersten Klänge, denen er lauscht und die sein Leben verändern. The Giant, der Riese, wird auch er. An den schwarz-weißen Tasten auch malt Stephen Huff, er schreibt Bücher, komponiert. Hier hören wir ihn mit Variation Brillante für Klavier Solo, Opus 14 von Carl Czerny.

Stephen Huff mit Variation Brillante für Klavier Solo Opus 14 von Kai Czerny. Wer mehr von ihm hören möchte, Piano Postcards, so heißt sein neues Klaviersolo-Album. Darauf reist der Brite Stephen Huff durch Länder, die ihm bei seinen Auftritten ans Herz gewachsen sind, sammelt ihre Melodien und schickt sie als musikalische Botschaften nach Hause. Sie sind im Mittagskonzert von SWR Kultur. Völlig hin und weg waren vor 100 Jahren die Komponisten Camille Saint-Saëns und Franz Liszt von der Musik von Marie Jaël. Schade, würde der Name eines Mannes auf ihren Kompositionen stehen, wäre sie auf allen Klavieren zu finden. Bedauert Franz Liszt, dass die hochbegabte Pianistin aus dem Elsass nicht mehr Anerkennung findet. Tja, Marie Jaël gehört zu den vielen Komponistinnen und Künstlerinnen im 19. Jahrhundert und auch später, die einfach vergessen oder mit gerümpfter Nase gehört werden. Endlich, es hat lange gedauert, kann man ihre Musik seit einigen Jahren auch häufiger in Konzerten hören, wie im letzten Jahr das Cellokonzert F-Dur von Marie Jaël, ein Herzensprojekt der Cellistin Raffaella Gromis, hier ihre neue Aufnahme mit dem Deutschen Sinfonieorchester Berlin.

Ein beeindruckendes Stück, brillant interpretiert. Raffaela Grumis und das Deutsche Sinfonieorchester Berlin, dirigiert von Anna Rakitina mit Marie Jaels Cellokonzert F-Dur. Marie Jael als die erste Frau überhaupt, die 1882 ein Cellokonzert komponiert hat. Schön, dass Sie dabei sind im SWR Kultur Mittagskonzert. Der Musiker Edin Karamasow hat die Laute, eigentlich ein altes Instrument, wieder so richtig modern gemacht, auch mit neuen Arrangements. Edin Karamasow ist berühmt. Doch das hat ihn gar nicht abheben lassen. Im Gegenteil, er lebt zurückgezogen. Kein Management, keine Webseite, auch keine sozialen Medien. Er hat ein Haus in Kroatien am Meer. Er geht fischen und macht einfach das, worauf er Lust hat. Aber dazu gehören zum Glück für uns nach wie vor auch handverlesene künstlerische Projekte, die er spannend findet. Vor allem mit anderen Kolleginnen und Kollegen, wie hier mit Countertenor Andreas Scholl. In diesen drei English Folk Songs.

Wunderschön und so fein. Lautist Edin Karamazov und Countertenor Andreas Scholl in den drei Folksongs von Leo Brauer, I'm a Poor Wayfaring Stranger, Down by the Sally Gardens und Oh, Whaley, Whaley. Hier im Mittagskonzert von SWR Kultur. Wir reisen jetzt 200 Jahre zurück ins 18. Jahrhundert. Sie hören Georg Philipp Telemanns Ouvertüre für zwei Oboen, Streicher und Basso Continuo G-Moll mit dem Ensemble La Stagione Frankfurt.

Das Ensemble La Stagione Frankfurt unter Michael Schneider mit Georg Philipp Thielemanns Ouvertüre für zwei Oboen, Streicher und Basso Continuo G-Moll hier im Mittagskonzert von SWR Kultur. Immer wieder faszinierend, wie moderne Musiker und Musikerinnen es schaffen, einen historischen Originalklang auf ihren Instrumenten zu kreieren. Wie hier gleich das Trio 1790 in Leopold Kodjelochs Klaviertrio S-Dur auf Violine, Violoncello und Fortepiano aus dem 18. Jahrhundert, gebaut in Paris und Wien.

Das Trio 1790 mit Leopold Kodzielluchs Klaviertrio Es-Dur. Schön, dass Sie hier im Mittagskonzert dabei sind. Jetzt kommt ein Stück von Franz Krommer, ein Zeitgenosse von Beethoven und ein ernstzunehmender Rivale vom Großmeister. Aber Krommer lässt auch ungarische Einflüsse in seine Stücke einfließen. Insgesamt mehr als 300 Werke sind es, darunter auch diese Partita F-Dur mit dem Ensemble Stradivaria.

Das Ensemble Stradivaria mit der Partita F-Dur Opus 57 von Franz Krommer. Das war das Mittagskonzert von SWR Kultur. Die Musik zur Sendung hat Susanne Pütz zusammengestellt. Ich bin Antje Keil am Mikrofon. Wir gehen ganz verträumt zur Tür mit Träumereien am Kamin von Richard Strauss mit dem Bort Suran Istanbul Philharmonic Orchestra. Gleich nach den 15 Uhr Nachrichten die Hörbar. Die serviert Musik aus Drifting vom Leipziger Mundener Quartett, alles selbst komponiert. Ihnen also einen schönen Radionachmittag mit SWR Kultur.

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3: Um 15 Uhr mit Mareike Köhler. Der Bundestag beschäftigt sich mit dem Haushalt für 2027. Dabei ging es in der Generaldebatte auch viel um den Wahlerfolg der AfD in Sachsen-Anhalt. Die Fraktionsvorsitzende der AfD, Weidel, sagte, Schwarz-Rot sei vorbei, die Menschen wollten einen Politikwechsel. Bundeskanzler Merz kritisierte Weidel als so wörtlich destruktive Kraft. Redner der anderen Parteien appellierten an den Zusammenhalt zwischen Demokraten. Aus Berlin Isabel Karras.
4: Grünen-Fraktionschefin Katharina Dröge kritisierte, dass die Union mit einer immer härteren Asylpolitik versucht habe, der AfD Stimmen abzunehmen. Diese Idee sei fulminant gescheitert. Auch beim Haushalt sieht sie falsche Prioritäten. Union und SPD kürzten bei sozialen Leistungen und beim Klimaschutz. Das sei ungerecht und schäbig. Man spüre, hier werde sehr Grundsätzliches erörtert, bemerkte SPD-Fraktionschef Matthias Miersch. Die demokratischen Parteien dürften sich angesichts des AfD-Erfolgs aber nicht selbst zerlegen. Ähnlich wie Dröge kritisierte auch Linken-Fraktionschef Sören Pellmann die Haushaltsplanungen. Er sprach von Kanonen statt Butterpolitik. Während die Bundesregierung die Verteidigungsausgaben erhöhe, werde im sozialen Bereich gekürzt.
3: Die Bundesregierung bietet Afghanen, die in Pakistan gestrandet sind, erneut Geld an. Im Gegenzug sollen sie freiwillig darauf verzichten, von Deutschland aufgenommen zu werden. Nach Informationen des ARD-Hauptstadtstudios sollen die Menschen 3 Monate unterstützt werden mit einer Einmalzahlung von mehreren tausend Euro, Unterkunft, Verpflegung und medizinischer Betreuung. Betroffen sind gut 500 Menschen. Ihnen war ursprünglich die Aufnahme in der Bundesrepublik zugesagt worden, weil sie während des deutschen Einsatzes in Afghanistan für deutsche Institutionen gearbeitet hatten. Die amtierende Bundesregierung hatte das entsprechende Programm im Frühjahr gestoppt. Die EU-Kommission will es den Mitgliedstaaten erleichtern, öffentliche Aufträge an europäische Unternehmen zu vergeben. Großmächte wie China, Indien und die USA nutzten öffentliche Aufträge, um ihre Industrie- und Wirtschaftsstrategien voranzutreiben, sagte Industriekommissar Sigourney. Die geplante Reform soll europäische Unternehmen im Wettbewerb gegen Konzerne aus diesen Ländern stärken. Pro Jahr werden laut der Kommission in der EU öffentliche Aufträge im Wert von mehr als 2 Billionen Euro vergeben. Der serbische Präsident Vučić hat das Parlament aufgelöst und Neuwahlen angekündigt. Diese sollten am 25. Oktober stattfinden, so der Staatschef in einer landesweiten Fernsehansprache. Vučić erhofft sich von Neuwahlen, seine Macht zu festigen. Er steht innenpolitisch unter Druck, seit Monaten gibt es Proteste. Eigentlich sollte erst im Dezember 2027 ein neues Parlament gewählt werden. Winzer in Rheinland-Pfalz können demnächst Geld bekommen, wenn sie ihre Weinberge roden. Wie das Weinbauministerium in Mainz mitteilte, können sie 5.000 Euro pro Hektar erhalten. Ausgenommen sind Steillagenweinberge. Das Ministerium will mit der Prämie erreichen, dass künftig weniger Wein produziert wird. Derzeit ist das Angebot größer als die Nachfrage. Die Berliner Eastside Gallery wird saniert. Die Stiftung Berliner Mauer teilte mit, historische Mauerreste an der früheren DDR-Grenze müssten gesichert und bedeutende Mauerbilder restauriert werden. Die Arbeiten würden mehrere Monate dauern. Die Eastside Gallery ist mit ihren 1,3 Kilometern die vermutlich längste Open-Air-Galerie der Welt und das längste noch erhaltene Teilstück der Berliner Mauer. 118 Künstler aus 21 Ländern hatten es nach der Öffnung der Mauer bemalt. Das Segment trennte bis 1989 den Ostberliner Stadtteil Friedrichshain von Kreuzberg in West-Berlin. Norwegen nimmt Abschied von seinem verstorbenen König Harald V. Familie, Freunde, Vertreter anderer Königshäuser sowie Staats- und Regierungschefs gingen in einem Trauerzug vom Schloss durch die Osloer Innenstadt zur Domkirche. Tausende Menschen standen am Rand der Strecke. Zu Beginn der Trauerfeier gab es landesweit eine Schweigeminute. Harald V. war mehr als 35 Jahre König von Norwegen. Er starb Ende August im Alter von 89 Jahren. SWR-Nachrichten, Redaktion Konstanze Schirrer und Thomas Bertsch. Das Wetter für Baden-Württemberg und Rheinland-Pfalz. Kühle Meeresluft strömt zu uns. Die Vorhersage? Am Nachmittag Wolken und Sonne, in Oberschwaben und im Allgäu regnet es zunächst, bis zum Abend hört es aber überall auf, bei maximal 15 bis 23 Grad. In der Nacht ist es wechselnd wolkig und sehr frisch. Die Zeit 15.05 Uhr.
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5: Heute mit Martin Kersten und wir starten in dieser Ausgabe mit Vinicio Capossela. Der gibt uns mal ganz unbescheiden den großen Zampano.

Da kann einem schon schwindlig werden, so schnell wie sich hier das Zirkuskarussell dreht rund um den Zampano, der so gerne prahlt, ganz wie der Zirkusathlet Zampano in Fellinis Film La Strada. Hier ist der Italiener Vinicio Capossela in die Haut des Zampanos geschlüpft und hat sich kräftig aufgespielt, hochmütig und angeberisch angetrieben vom Lauf des Lebens. Immerhin, Capossellas Zampano wird zwischendurch auch mal nachdenklich, aber dann dreht sich das Karussell auch schon wieder weiter. Wir sitzen hier sozusagen im Hörbar-Karussell von HR2 und SWR Kultur. Hier dreht sich alles allein um gute Musik aus aller Welt und querbeet über Genregrenzen hinweg. Schön, dass Sie dabei sind. Im Fokus steht bei uns heute kein Zampano, dafür aber ein wirklich interessantes Streichquartett, nämlich das Mondena-Quartett. Vier junge Damen aus Leipzig, die sich zusammengeschlossen haben, um ein etwas anderes Repertoire für Streichquartett zu erschließen. Kein Haydn oder Beethoven, sondern Eigenkompositionen, die die Grenzen zwischen den musikalischen Genres auflösen bzw. überwinden. Irgendwo zwischen Folk, neuer Klassik und Filmmusik ist das angesiedelt, was jetzt auf dem neuen Album des Mondena Quartetts zu hören ist. Drifting heißt das Album und mit dem kann man sich wirklich wunderbar treiben lassen. Zum Beispiel zu Vigorous, einem virtuosen, folk-inspirierten Stück voller Energie, bei dem sich das Quartett mal so richtig austoben kann.

I Cried For You, gesungen mit der ungewöhnlichen Stimme eines ungewöhnlichen Künstlers, Jimmy Scott. Eine seltene Erbkrankheit verhinderte seine Pubertät und damit auch seinen Stimmbruch. Aber dieses Schicksal hat sich am Ende auch als Auslöser für seine Karriere als Jazzsänger erwiesen, die ihn zu Hochzeiten mit den ganz Großen seiner Zunft zusammenarbeiten ließ. Natürlich hat der kleingewachsene Jimmy Scott auch die Schattenzeiten des Showbiz kennengelernt. Er musste sich zwischendurch viele Jahre als Liftboy in Cleveland durchschlagen und wurde erst ganz spät in seinem Leben wiederentdeckt. Aus dieser Zeit stammte die Aufnahme eben zusammen mit Ron Carter, Mill Jackson und anderen Koryphäen. Hier ist die Hörbar mit Musik grenzenlos in HR2 und SWR Kultur. Und wir kommen nochmal zurück zum Mondena Quartett, diesem jungen Streichquartett aus Leipzig, das gerade mit einem neuen Album namens Drifting aufhorchen lässt. Die vier Musikerinnen sind seit 2019 zusammen und haben schon mit Künstlern wie Sven Helbig, Felix Mayer oder Laura Liebeskind zusammengearbeitet. Shiran Rhinon, eine der beiden Geigerinnen, schreibt auch die Originalstücke für das Quartett. Stilistisch eine Mischung aus Neoklassik und Folk mit einer gewissen Portion Pop-Appeal, so könnte man das vielleicht beschreiben. Zeitgemäß, zugänglich und ohne Scheuklappen, was will man mehr? Hier ist noch ein Beispiel aus dem neuen Album Escapism.

Eufenweg, eine jiddische Ballade über ein Kind, das zum Vogel werden möchte, um den Baum zu trösten, der im Winter ganz einsam und verlassen dasteht, weil die Vögel alle nach Süden gezogen sind. Die Mutter aber hat Angst, das Kind könnte sich ja in der Kälte den Tod holen und gibt ihm so viele Dinge zum Anziehen mit, dass die Last viel zu schwer wird. Ausgerechnet die Liebe und Sorge der Mutter verhindert also, dass das Kind fliegen lernt. Die wunderbare Altstimme von Noémie Weisfeld haben Sie da gerade gehört, eine Pariserin mit jüdisch-russischen Wurzeln. Soul of Yiddish heißt das Album, auf dem wir diesen Titel gefunden haben. Für heute war es das leider schon an der Hörbar, einer Co-Produktion von HR2 und SWR Kultur. Die Playlist finden Sie wie immer im Netz auf den Programmseiten der jeweiligen Welle und Sie finden uns natürlich auch zum Anhören im Netz. Die Hörbar hat einen eigenen Kanal in ARD Sounds. Hier gibt's zum Abschluss nochmal was aus Drifting, dem neuen Album des Mondena-Streichquartetts aus Leipzig. Mein Name ist Martin Kersten. Machen Sie es gut.

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1: Um 16 Uhr mit Mareike Köhler. In der Haushaltsdebatte des Bundestags hat Verteidigungsminister Pistorius die geplante Höhe seines Etats als angemessen bezeichnet. Der Etat umfasst für das kommende Jahr rund 110 Milliarden Euro plus das sogenannte Sondervermögen Bundeswehr. Pistorius sagte über den Entwurf:
2: Er zeigt, wofür ein Staat Verantwortung übernimmt. Er zeigt, was er schützen will, und er zeigt, welche Vorsorge für die Zukunft er treffen will. Der Verteidigungshaushalt 2027 ist deshalb nicht einfach ein besonders großer Etat. Er ist ein Sicherheitsversprechen an die Menschen in unserem Land, an die Soldatinnen und Soldaten unserer Bundeswehr und an unsere Partner in Europa und im transatlantischen Bündnis.
1: Pistorius sagte auch, dass Verteidigungsausgaben immer gut begründet werden müssten, weil auch die Staatsverschuldung wichtig sei. Es sei aber populistisch, die Kosten für Verteidigung etwa gegen Investitionen ins Gesundheitssystem oder in die Kinderbetreuung aufzurechnen. Bundesaußenminister Wadephul hat dafür plädiert, mehr Geld in humanitäre Hilfe zu stecken. Humanitäre Hilfe sei nicht nur eine ethische Verantwortung der Bundesrepublik, sondern diene auch deutschen Interessen, sagte Wadephul in der Bundestagsdebatte über den Haushalt des Auswärtigen Amts. Jede Krise, die vor Ort bekämpft werde, bekämpfe auch Fluchtursachen und sei deshalb gut investiertes Geld. Die Bundesregierung plant für kommendes Jahr deutlich weniger Mittel für Entwicklungszusammenarbeit und humanitäre Hilfe. Digitalminister Wildberger hat Einzelheiten zur geplanten Ausweis-App vorgestellt. Sie soll DU heißen und ab 2. Januar 2027 zur Verfügung stehen. Die sogenannte EUDI-Wallet soll wie eine digitale Brieftasche funktionieren. Ausweis, Führerschein und Krankenkassenkarte sind damit in einer App gespeichert und dienen europaweit als Identitätsnachweis. Langfristig sollen andere Dokumente wie etwa Zeugnisse oder Gehaltsabrechnungen dazukommen. Die Bundesregierung setzt mit der App eine EU-Verordnung um, die besagt, dass alle Mitgliedstaaten bis Ende des Jahres eine digitale Brieftasche bereitstellen müssen. Sie zu benutzen ist freiwillig. Die EU-Kommission will es den Mitgliedstaaten erleichtern, öffentliche Aufträge an europäische Unternehmen zu vergeben. Großmächte wie China, Indien und die USA nutzten öffentliche Aufträge, um ihre Industrie- und Wirtschaftsstrategien voranzutreiben, sagte Industriekommissar Séjourné. Die geplante Reform soll europäische Unternehmen im Wettbewerb gegen Konzerne aus diesen Ländern stärken. Pro Jahr werden laut der Kommission in der EU öffentliche Aufträge im Wert von mehr als 2 Billionen Euro vergeben. Die Wartburg in Thüringen wird in den nächsten Jahren saniert. Die Arbeiten sollen im kommenden Frühjahr beginnen, so die Wartburg-Stiftung. Das Projekt werde mit knapp 12 Millionen Euro vom Bund und dem Freistaat Thüringen gefördert. Mehrere Gebäude sollen erneuert werden. Geplant ist auch ein besserer Brandschutz. Die Wartburg bei Eisenach gehört seit 1999 zum UNESCO-Welterbe. Dort übersetzte Luther 1521 und 1522 die Bibel ins Deutsche und legte damit den Grundstein für die Reformation. Winzer in Rheinland-Pfalz können demnächst Geld bekommen, wenn sie ihre Weinberge roden. Wie das Weinbauministerium in Mainz mitteilte, können sie 5.000 Euro pro Hektar erhalten. Ausgenommen sind Steillagenweinberge. Das Ministerium will mit der Prämie erreichen, dass künftig weniger Wein produziert wird. Derzeit ist das Angebot größer als die Nachfrage. Zum ersten Mal ist ein Luchs, der in Baden-Württemberg geboren wurde, auch hier ausgesetzt worden. Das Luchsmännchen Nero wurde im vergangenen Jahr im Zoo Karlsruhe geboren und jetzt im Schwarzwald freigelassen. Nach Angaben des Landwirtschaftsministeriums leben aktuell 14 erwachsene Luchse im Schwarzwald. Ziel ist es, die Population zu sichern und zu stärken. SWR Nachrichten, Redaktion Konstanze Schirrer und Thomas Bertsch. Das Wetter für Baden-Württemberg und Rheinland-Pfalz. Kühlere Meeresluft kommt schnell unter Hochdruckeinfluss. Die Vorhersage: Am Abend lokale Schauer in Eifel, Westerwald und in Oberschwaben, ansonsten teils stark bewölkt, teils etwas Sonne. In der Nacht wechselnd wolkig bei Tiefstwerten von 10 bis 4 Grad. Morgen tagsüber wechseln sich Wolken und Sonne ab. Es bleibt trocken bei maximal 17 Grad in der Eifel und bis 24 Grad in der Ortenau. Die weiteren Aussichten: am Freitag und Samstag mal wolkig, mal sonniger, überwiegend trocken. Die Zeit 16.05 Uhr.
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3: Mit Martin Gramlich, hallo zusammen. Und heute sind Sie hier gefragt, beziehungsweise Ihre Fragen sind erwünscht. Heute bei unserer Anrufsendung 1000 Antworten zum Thema Vielfalt im Garten. Wie sieht ein vielfältiger Garten aus? Was kann ich in so einem vielfältigen Garten tun? Was sollte ich vielleicht eher lassen? Wofür ist die Vielfalt überhaupt wichtig? Zu Gast ist Angela Arnold. Sie ist Gartenexpertin beim Naturschutzbund NABU und sie beantwortet Ihre Fragen zum Thema Arten im Garten. Rufen Sie uns an, stellen Sie Ihre Fragen. Zum Beispiel, wie sieht ein sinnvoller, naturnaher Umgang mit Rasen aus? Oder was kann ich jetzt Richtung Herbst tun, um den Garten winterfest zu machen, damit im Frühjahr dann möglichst vieles gut wächst? Wie kann man Insekten unterstützen im Garten oder was kann man auf dem Balkon tun für die Artenvielfalt? Oder was immer Sie wissen wollen zum Thema Artenvielfalt im Garten, rufen Sie an. Die Nummer ist 07221 2000. 07221 2000. Wir freuen uns auf Ihre Fragen. 1000 Antworten hier im Wissensmagazin Impuls zum Thema Vielfalt im Garten. Und Angela Arnold vom NABU Baden-Württemberg ist uns zugeschaltet aus Stuttgart. Frau Arnold, grüße Sie.
4: Hallo, freut mich, dass ich da sein darf.
3: Arnold, Sie haben schon erzählt, also Sie befassen sich nicht nur beruflich mit Gärten, sondern Sie sind auch privat gerne im Garten.
4: Genau, ich habe einen kleinen Garten in Stuttgart seit ein paar Jahren und habe den auch so ein bisschen umgestaltet. Und ja, jetzt erfreue ich mich sehr daran, den auch zu nutzen und mich dort aufzuhalten.
3: Ein vielfältiger Garten, wie lässt sich das kurz und knapp mal charakterisieren? Was macht den aus?
4: Also einen vielfältigen Garten macht aus, dass es dort Nahrung gibt und Lebensräume für verschiedene Tiere und verschiedene Pflanzen. Das heißt, wir haben möglichst viele verschiedene Pflanzenarten, die dort wachsen und wir haben viele unterschiedliche Strukturen, wo Tiere Unterschlupf oder Lebensräume finden können.
3: Ein Thema, eine Frage, die Ihnen dabei besonders am Herzen liegt, haben Sie uns in der Vorbereitung schon gesagt, das ist die Frage, welche Pflanzen besonders wichtig oder hilfreich sind für Insekten. Warum ist das in Sachen oder mit Blick auf einen artenreichen Garten so eine wichtige zentrale Frage?
4: Ja, das liegt einfach daran, dass so diese typischen Gartenpflanzen, die wir so kennen, die in vielen Gärten wachsen, also Kirschlorbeer, Forsythie, solche Pflanzen, die finden wir in jedem Baumarkt und die finden wir fast in jedem Garten. Und das Problem an diesen Pflanzen ist, dass sie für Insekten einfach nicht besonders wertvoll sind. Unsere Insekten brauchen vor allem mal heimische Wildpflanzen. Das hat einfach damit zu tun, dass sich Insekten oder beziehungsweise Tiere und Pflanzen hier vor Ort einfach zusammen entwickelt haben. Also das heißt, die sind mitunter sehr aufeinander abgestimmt. Und es gibt bei den Insekten viele Arten, die sind sehr, sehr spezialisiert auf bestimmte Pflanzen. Und das sind eben nicht irgendwelche exotischen Pflanzen, die man hier aus für den Ziergarten quasi hergebracht hat, sondern das sind eben Wildpflanzen, die bei uns auch natürlicherweise vorkommen. Und wir sind so ein bisschen an diese Zierpflanzen gewöhnt optisch, aber tatsächlich gibt es auch wunderschöne Wildpflanzen, die man im Garten anbauen kann. Und die nutzen den Insekten halt einfach viel, viel mehr.
3: Wildpflanzen, aber die kann ich mir jetzt dann möglicherweise auch eben in der Gärtnerei oder sogar vielleicht im Baumarkt besorgen, muss nicht warten, bis die von alleine zufällig wachsen. Ich kann mir die auch besorgen.
4: Genau, also man kann auch warten, bis sie von alleine kommen. Bei manchen klappt das. Man kann sie aber natürlich auch kaufen. Die werden Sie nicht in jedem Baumarkt finden. Aber man muss sagen, das Thema ist im Kommen und es gibt inzwischen auch Baumärkte, die Wildpflanzen anbieten. Und ansonsten kann man nach Wildstaudengärtnereien schauen, die dann eben speziell darauf ausgerichtet sind.
3: Vielleicht klären wir auch zu Beginn gleich nochmal, warum ist das überhaupt wichtig, dieses Thema Vielfalt, Artenvielfalt, Biodiversität im Garten?
4: Ja, ich habe es ja gerade schon gesagt, so wir sehen in den Gärten so die typischen Gartenpflanzen, die leider nicht so wertvoll sind. Wir haben dann so englischen Rasen oder wenn es ganz schlimm wird, dann vielleicht sogar noch so einen Schottergarten, wo dann gar nichts mehr wächst. Und es ist aber so, dass der Siedlungsraum, also Städte oder Dörfer und da eben speziell auch Gärten als Grünflächen, total wichtig ist für viele Arten. Das kann ein super Rückzugsort sein. Es gibt viele Tiere, die gerade im Siedlungsbereich Lebensraum finden und die unsere Gärten gerne nutzen würden. Und wenn wir eben die Gärten immer naturferner quasi gestalten, dann haben diese Arten es eben auch immer schwieriger.
3: Arten im Garten bzw. Vielfalt im Garten, so ist das Thema heute bei uns in Impuls 1000 Antworten. Zu Gast ist die Gartenexpertin Angela Arnold vom Naturschutzbund NABU. Sie können ihr Fragen stellen zum Thema Vielfalt im Garten, rufen Sie uns einfach an, 07221 2000, 07221, das ist die Vorwahl von Baden-Baden und dann 2000.

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1: Musik von der kanadischen Sängerin Dominique Fils-Aimé, die sich in ihrer Musik oft mit der Verbindung zwischen Natur und Mensch befasste. Auch hier in diesem Song, da geht es sogar um die Sicht auf die Welt aus der Perspektive einer Pflanze. Feeling Like a Plant hieß dieser Titel im Wissensmagazin Impuls. 1000 Antworten heute, unsere Anrufsendung zum Thema Vielfalt im Garten. Zu Gast ist Angela Arnold vom Naturschutzbund NABU. Befasst sich dort als Gartenexpertin mit Biodiversität in Gärten und auf Außenflächen gibt es zum Beispiel auch VHS-Kurse. Und Sie können ihr Fragen stellen. Rufen Sie uns dazu an unter 07221 2000. Frau Arnold, Vielfalt im Garten, bedeutet das auch automatisch viel Arbeit im Garten?
2: Gar nicht. Ich würde auch nicht unbedingt sagen, es bedeutet viel weniger Arbeit. Manchmal wird es so verkauft.
1: Schade, ja.
2: Also vielleicht in manchen Aspekten, ein naturnaher Garten braucht natürlich auch Pflege. Man muss auch mal Unkraut, das sage ich jetzt in Anführungsstrichen, jäten, also alles, was man eben vielleicht dann nicht haben möchte oder was sich zu sehr ausbreitet. Man muss auch mal mähen, die Flächen, die man hat. Es ist aber nicht total viel Aufwand. Also vielleicht ist es sogar ein bisschen weniger Aufwand als ein konventioneller Garten.
1: Okay, jetzt haben wir September, also Spätsommer, Altweibersommer kommt auch bald, da ist nochmal schön warm. Was steht da jetzt an in einem naturnahen Garten, damit man den vorbereitet für den Winter bzw. auch fürs nächste Frühjahr, damit da möglichst viel und möglichst biodivers der Garten wieder anspringt?
2: Ja, also tatsächlich startet jetzt so langsam die beste Pflanzzeit. So im Herbst ist inzwischen eigentlich die Zeit, wo man am besten pflanzen kann. Im Frühjahr ist es jetzt teilweise schon zu trocken. Das heißt, sobald es jetzt so ein bisschen nasser wird, öfter mal regnet, nicht mehr ganz so heiß ist, kann man auf jeden Fall anfangen, schon mal sich Gedanken zu machen, was möchte ich denn pflanzen, was für vielleicht Wildpflanzen im besten Fall können denn meinen Garten noch ergänzen. Und die kann man dann super noch in die Erde bringen. Also das geht auch noch bis in den November rein oder solange wie kein Schnee liegt und der Boden nicht gefroren ist, kann man Wildpflanzen auf jeden Fall noch pflanzen. Man kann auch Blumenzwiebeln stecken jetzt, damit man dann eben auch im nächsten Frühjahr schon für die ersten frühfliegenden Insekten, so die ersten Erdhummeln oder so, die unterwegs sind, die haben auch schon Hunger. Die freuen sich dann eben auch über ein paar Krokusse oder Traubenhyazinthen, die dann schon blühen. Ja, und dann beginnt im Oktober natürlich auch die Zeit, wo man mal die Gehölze zurückschneiden kann. Wir sollten ja zwischen Anfang März und Ende September wegen der Vogelbrutzeit nicht schneiden oder zumindest nur sehr, sehr eingeschränkt. Das heißt, wenn man da noch was schneiden will, dann kann man da im Oktober mit beginnen.
1: Okay, das ist eben so Herbst dann ja auch die Zeit, wo man so ein bisschen aufräumt, mal in Anführungsstrichen im Garten. Wie radikal oder wie viel aufräumen muss es sein? Wie viel sollte es höchstens sein?
2: Also es muss im Prinzip fast gar nichts sein. Man darf aber natürlich auch in einem Naturgarten aufräumen. Wie gesagt, wenn man Gehölze zurückschneiden will, kann man das auf jeden Fall machen. Wenn Laub liegt, auch gerade auf dem Rasen oder so, kann man das gerne zusammenrechnen auf einen Haufen oder unter die Sträucher oder so. Das kann ein guter Überwinterungsort sein für Insekten, für Igel. Die freuen sich da. Gerne nicht alles in die Biotonne werfen, sondern eben auch was im Garten lassen. Ist auch ein guter Mulch für die Pflanzen. Das heißt, man kann schon so ein bisschen aufräumen, aber man sollte es halt nicht übertreiben.
1: Okay. Weil Sie angesprochen haben, also heimische Wildpflanzen, das sind sozusagen die Sorten oder die Arten der Wahl für einen biodiversen, artenreichen Garten. Haben Sie zwei, drei Beispiele, was da wirklich jetzt zum Beispiel, was man noch pflanzen kann oder was da auch dann eben für Insekten gut und hilfreich ist?
2: Also pflanzen kann man wirklich eigentlich noch alles. Vielleicht so ein paar Pflanzen, die ich besonders gerne mag, die ich auch in meinem eigenen Garten habe. Zum einen mal der Natternkopf. Der blüht so schön hell lila, bläulich. Und das ist so ein richtiger Wildbienenmagnet, kann man sagen. Also da ist richtig was los im Sommer. Kann man sich sehr dran erfreuen. Da gibt es auch die spezialisierte Natternkopf-Mauerbiene, die ihren Pollen nur am Natternkopf sammelt. Wenn man Glück hat, kann man die dann auch dort beobachten. Die Kartäusernelke, die blüht auch jetzt noch. Die hat einen sehr, sehr langen Blühzeitraum. Blüht schon so im Frühsommer bis jetzt in den Herbst hinein. Hat so filigrane, pinke Blüten. Mag ich auch sehr, sehr gerne. Und dann die verschiedenen Glockenblumenarten. Also da gibt es eine große Auswahl an verschiedenen Arten, die passen können. Die rundblättrige, die Wiesenglockenblume, Rapunzelglockenblume. Auch da gibt es viele spezialisierte Wildbienen, die gerne auf die Glockenblumen fliegen.
1: Mhm. Natternkopf, Karthäuser, Nelke, wenn ich da jetzt irgendwo in den Gartenladen gehe, das ist jetzt, also das sind jetzt auch Sachen, mit denen die was anfangen können, wo ich die einfach gleich mitnehmen könnte.
2: Genau, damit sollte eine Gärtnerei, wenn es sogar noch eine Wildstaudengärtnerei, auf jeden Fall was mit anfangen können. Und ansonsten schadet es auch nicht, auch mal in konventionellen Gärtnereien oder so einfach nachzufragen. Oft können die vielleicht noch bestellen oder können die eben auch noch besorgen.
1: Mhm. Okay, jetzt haben wir einen ersten Anrufer, der jetzt nicht on air zu hören sein will oder der uns aber seine Frage übermittelt hat. Herr Malkus fragt nämlich nach dem Schmetterlingsbaum, ob das eine invasive Art ist.
2: Genau, der Schmetterlingsflieder wird es meistens genannt oder auch Sommerflieder. Und ja, es ist eine invasive Art. Man hat es vielleicht so ein bisschen mitbekommen, weil er in der Schweiz verboten wurde für den Handel. In Deutschland ist es noch nicht so weit. Aber auch in Deutschland breitet er sich invasiv auf. Man kann das auch mal so ein bisschen beobachten, wenn man irgendwo am Bahnhof ist und da so diese geschotterten Gleisbette sieht, wo man auch mit dem Zug langfährt, kann man überall Schmetterlingsflieder beobachten, der sich dort eben ausbreitet. Und invasiv bedeutet eben, dass es eine Pflanze ist, die ursprünglich nicht bei uns vorkam, die eingeschleppt wurde und die sich jetzt sehr stark ausbreitet und dabei auch eine negative Auswirkung auf das Ökosystem hat. Und Schmetterlingsflieder ist sehr, sehr beliebt im Garten. Ich würde aber tatsächlich nicht empfehlen, ihn noch zu pflanzen.
1: Okay, aber genau, das wäre meine Frage. Also ich habe gelesen, Essigbaum zum Beispiel ist auch nicht sonderlich beliebt. Haben wir jetzt aber zum Beispiel auch noch einen im Garten. Was macht man, wenn man einen Schmetterlingsflieder oder einen Essigbaum im Garten hat, von dem man weiß, ist nicht sonderlich toll, macht man den dann raus? Oder sagt man halt, ich mache jetzt auf jeden Fall keinen neuen mehr rein?
2: Ja, das kommt so ein bisschen drauf an, wie viel Aufwand man betreiben möchte. Okay. Also ich persönlich würde sie rausnehmen. Man kann aber natürlich auch einfach versuchen aufzupassen, dass sich keine Ausläufer bilden, dass nicht irgendwo dann der nächste Schmetterlingsflieder oder Essigbaum auftaucht, dass man die auf jeden Fall entfernt, damit er sich möglichst wenig ausbreitet, auch die Samenstände abschneiden, solche Dinge und auf jeden Fall nicht neu pflanzen.
1: Okay. SWR Impuls, das Wissensmagazin mit 1000 Antworten zum Thema Vielfalt im Garten mit der NABU-Gartenexpertin Angela Arnold. Sie können ihr Fragen stellen unter 07221 2000. 07221 2000 ist unsere Telefonnummer.

0: Brennnesseln heißt dieser Titel, kommt von der Wiener Band Buntspecht, die ihre Musik gerne auch in ihrem Gartenhaus aufnimmt. Sie hören Impuls, das Wissensmagazin, heute mit einer Ausgabe von 1000 Antworten, der Anrufsendung zum Thema Vielfalt im Garten. Sie können Fragen stellen der NABU-Gartenexpertin Angela Arnold unter der Telefonnummer 07221 2000, und diese Nummer hat Frau Fahrt-Kaiser gewählt. Frau Fahrt-Kaiser, grüße Sie.
1: Hallo.
0: Guten Tag, was ist Ihre Frage?
1: Ich habe schon so ganz viele Stauden gepflanzt, aber irgendwie fehlen mir noch so ein paar Gräser. Ich habe allerdings einen sehr lehmigen Boden und auch die Stauden haben schon viele Probleme. Und ich wollte einfach nur wissen, ob Sie einen Tipp haben, was für Gräser ich da so am besten noch pflanzen kann. Oder vielleicht auch, ob es tolle Stauden gibt, die so lehmhaltigen Boden mögen.
2: Ja, also ich habe leider keine persönliche Erfahrung mit Gräsern auf lehmhaltigem Boden, deswegen würde ich mich jetzt schwer tun, Ihnen einzelne Arten zu empfehlen. Im Zweifel würde ich immer sagen, es mal auszuprobieren, also mal vielleicht erstmal nur ein Gras zu pflanzen und mal gucken, wie es sich entwickelt. Meiner Erfahrung nach funktionieren eigentlich auch viele heimische Pflanzen auch auf lehmigem Boden, auch wenn man es erstmal auf dem Papier quasi nicht sagen würde. Funktioniert oft ganz gut. So grundsätzlich Arten, wo ich sagen würde, also auch Stauden, die man auf lehmigem Boden ausprobieren könnte, wäre zum Beispiel, also die verschiedenen Storchschnabelarten kann man auf jeden Fall mal probieren, die sind recht anspruchslos und breiten sich auch ganz gut aus. Waldmeister kann man noch probieren, wenn es eher ein bisschen schattiger ist. Aber generell sage ich eigentlich immer, nicht zu viel Angst bei lehmigem Boden, sondern einfach mal ausprobieren. Oft funktionieren da auch Arten, wo man es erstmal gar nicht so denken würde.
1: Ja, prima. Vielen Dank.
0: Frau Kaiser, danke Ihnen für Ihren Anruf. 07221 2000, das ist die Nummer, unter der Sie uns hier erreichen in SWR Kultur bei 1000 Antworten zur Vielfalt im Garten. Frau Arnold, also Boden prinzipiell, welche Rolle spielt der oder wie wichtig ist das, was ich eben als Grundlage in meinem Garten habe, gut oder wie kompliziert es wird, dass eben einen artenreichen Garten sich zu gestalten?
2: Ja, Boden spielt schon eine wichtige Rolle. Tatsächlich ist es so, in einem Naturgarten möchte man eigentlich am liebsten einen Garten, der nicht, oder einen Boden, der nicht so nährstoffreich ist. Anders als man es vielleicht sonst, sonst denkt man ja immer, viele Nährstoffe ist gut für alle Pflanzen. Viele unserer Wildpflanzen mögen aber tatsächlich eher einen nicht so nährstoffreichen Boden, weil die sich da einfach besser durchsetzen können. Wenn es sehr nährstoffreich ist, dann sind da andere Pflanzen, die setzen sich schnell durch, dann ist alles zugewachsen und viele Wildstauden, die nicht so konkurrenzstark sind, haben dann einfach keine Chance. Das heißt, ich würde in einem Naturgarten eher gar nicht so großartig düngen oder mulchen oder so, sondern im Zweifel eher einen etwas nährstoffärmeren Boden anstreben.
0: Okay. Die nächste Hörerin ist bei uns in der Leitung, Frau Glück-Behrens, wenn ich den Namen richtig verstanden habe. Guten Tag.
3: Dankeschön.
0: Guten Tag, Frau Glück-Behrens. Was ist Ihre Frage an Frau Arnold?
3: Hallo. Guten Tag, Herr Gramlich. Ja, ich habe eine Frage zum Wildpflanzengarten. Und zwar beziehe ich mich vor allem auf die Samen. Also ich habe sehr viele Wildpflanzen, teilweise ohne es zu wollen, aber mit meinem Wohlwollen sozusagen. Also mittlerweile hat sich sehr vieles da angesiedelt. Und ich finde es schön und ich finde es auch wahnsinnig wichtig für die Insekten, die da sehr sich dran gütlich tun, also mit Hummeln und Bienen und so weiter. Und jetzt ist aber meine Frage, was davon lasse ich denn besser stehen, wenn es Samen hat? Also welche Samen werden jetzt zum Beispiel von Vögeln gefressen oder sind es gar nicht so viele Samen, die interessant sind?
2: Also zum Beispiel Disteln, Karten oder sowas werden sehr gerne von Distelfinken, auch wie der Name schon sagt, gefressen. Mhm. Ich würde aber eigentlich dafür plädieren, alles stehen zu lassen oder zumindest alles, was sie nicht stört, also über den Winter stehen zu lassen. Es sind ja nicht nur Vögel, es ist vielleicht auch mal eine kleine Maus, die sich da Sämereien holt oder so. Und diese Stängel, die stehen bleiben, sind auch ein super Überwinterungsort für Insekten. Also überwintern zum Teil in den Stängeln wirklich drin, zum Beispiel die Keulhornbiene, in so hohleren Stängeln verkriechen die sich. Zum Teil überwintern eben auch dann die Puppen oder die Eier an den Pflanzenstängeln. Das heißt, wenn man das halt alles abschneidet und auf den Kompost wirft, dann haben die keine Chance. Deswegen würde ich immer dafür plädieren, im Herbst nicht alles runterzuschneiden, sondern so viel wie möglich stehen zu lassen über Winter.
0: Super. Frau Glück-Behrens, ich habe jetzt gehört, bei Ihnen war das aber auch so ein bisschen eine Entwicklung hin zu einem Naturgarten. Erzählen Sie noch ein bisschen kurz, wie ist das bei Ihnen vorangegangen?
3: Ja, wie war das? Ja, also ich habe schon einiges angepflanzt am Anfang. Also ich hatte, das war vorher ein wirklich verwahrloster Garten. Also der ist sehr klein, muss ich sagen. Aber verwahrlost, und dann habe ich da einiges angepflanzt und dann kam einiges zurück. Also ich habe ganz viele Schlüsselblumen im Frühjahr. Dann habe ich Dost, also wie ein Majoran, der irgendwo her sich kam. Dann rote Lichtnelke. Und ich fand das alles wirklich so schön, dass ich dann irgendwie gedacht habe, ach ja, komm, das mischt sich gut mit meinem angepflanzten. Und mittlerweile haben die eigentlich mehr oder weniger das Regiment übernommen, muss ich sagen.
0: Und gibt es aber dann Sachen, wo Sie sagen, ja, das passt mir dann doch nicht? Oder wo schreiten Sie, an welchem Punkt schreiten Sie dann ein?
3: Ja, da streite ich ein. Und zwar habe ich auch sehr viel Giersch gehabt. Also ich hatte mal den ganzen Garten voll Giersch. Und dann hatte ich wirklich 2 Jahre lang so eine schwarze Plane oder Bändchenplane drauf. Und dann war wirklich alles weg. Und dann habe ich es angepflanzt. Und es haben aber einfach tatsächlich Wildpflanzensamen überlebt. Und die sind dann irgendwann wieder gekommen. Hm. Zu meiner Freude eigentlich durchaus.
0: Frau Arnold, ist das so ein Punkt? Also gibt es dann eben doch Pflanzen, wo man sagt, also die wuchern dann einfach alles zu? Also, oder wo würden Sie sagen, wo ist dann der sinnvolle Punkt zu sagen, also jetzt ist Schluss mit lustig, da schreite ich jetzt doch ein.
2: Ja, also es gibt auf jeden Fall Pflanzen, zum Beispiel Giersch, die sehr stark wuchern. Und also Giersch ist auch eine heimische Wildpflanze, deswegen nicht schlecht, aber wuchert einfach wahnsinnig stark, dann wächst da eben nichts anderes mehr. Deswegen bei Giersch im Staudenbeet würde ich auf jeden Fall auch sagen, können Sie ruhig wegmachen. Vielleicht gibt es irgendwo eine Ecke im Garten, wo er nicht stört, da kann man ihn auch dann mal stehen lassen. Aber gerade wenn man so merkt, irgendwas breitet sich sehr, sehr stark aus, dann kann man auf jeden Fall eingreifen.
0: Frau Glück-Behrens, herzlichen Dank für Ihren Anruf.
3: Ich danke Ihnen. Einen schönen Tag noch.
0: Ebenfalls Ihnen auch. Vielfalt im Garten ist das Thema heute bei uns hier in Impuls. 1000 Antworten mit Angela Arnold vom NABU. 07221 2000 ist unsere Nummer. Und Herr Blaser hat uns angerufen. Guten Tag, Herr Blaser.
4: Einen schönen Nachmittag nach Baden-Baden.
0: Grüße Sie. Was ist Ihre Frage?
4: Sie sprechen über die Vielfalt. Ich spreche über die klägliche Nichtvielfalt. Ich blicke auf einen Garten aus meinem Fenster, 6 Meter auf 10 Meter. Der so absolut im Schatten ist, dass er praktisch um 3 Uhr erst streifendes Licht am Nachmittag kriegt und um 5 Uhr ist es rum wegen der Wälder, der Bäume. Und es ist so schwarz, so schattig, dass außer dem Kirschlorbeer, der vor 50 Jahren angepflanzt wurde, nichts wächst, definitiv. 2 Bäume stehen drin, etwas Forsythie, die oben rausguckt, aber auf dem Boden ist Dreck.
0: Was machen wir damit jetzt? Frau Arnold, das ist ja schwierig. Also Kirschlorbeer, was hatten Sie noch gesagt? Was wächst bei Ihnen noch?
4: Also, 2 Forsythiensträucher.
0: Ja, das sind ja genau also die Sachen, wo man sagt, die wollen wir eigentlich eher nicht haben, aber die stehen dieses dunkle Eck durch. Was kann man in so einer Ecke machen?
2: Ja, also ich kenne jetzt natürlich die genauen Gegebenheiten nicht, aber vielleicht wäre es ja schon mal ein Ansatzpunkt, genau die Pflanzen rauszunehmen, über die wir jetzt gerade gesprochen haben. Also die Forsythie zum Beispiel ist wirklich, also die hat gar keinen Pollen oder Nektar, die ist komplett steril. Dementsprechend für Insekten wirklich komplett wertlos. Vielleicht könnte man die ja zum Beispiel rausnehmen, dass ein bisschen mehr Licht reinfällt, je nachdem, wie die genauen Verhältnisse sind. Und ansonsten würde ich vielleicht schon mal versuchen, mit so sehr robusten Bodendeckern, die typischerweise eben auch im Wald wachsen. Also ich habe es vorhin schon mal gesagt, Storchschnabel oder Waldmeister wären da zum Beispiel Möglichkeiten. Sternmiere auch ziemlich unkaputtbar, würde ich sagen, dass man es mal ausprobiert, ob die eben sich vielleicht doch da halten können.
4: Lassen Sie sich von mir aufklären. Der Bedarf an Boden ist vielleicht 3-4 Quadratmeter. Dann stehen die Dinger hoch. Oben drüber steht ein uralter Mirabellenbaum, der es ins Licht geschafft hat. Total verwildert, aber wirklich schattenwerfend. Etwas Flieder nach hinten zum Wald. Nur auf dem Boden selber, wenn es gut geht, wächst ein bisschen von dem Ahorn 2-3 Stängel raus und die verdorren dann wieder. Also ich habe schon überlegt, Moos im Wald flächig abzubauen und hierher zu tragen. Ich müsste es dann bewässern, damit es überhaupt am Boden bleibt. Es ist grausam.
2: Also Moos, auch ökologisch sehr wertvoll. Das heißt, wenn Sie es probieren wollen, dann können Sie es ja mal probieren, ob das funktionieren würde. Wäre auch noch eine Möglichkeit.
0: Okay, aber gibt tatsächlich also auch schwierige Ecken oder Herausforderungen für Artenvielfalt, Schatten oder 2 Stunden Sonne tatsächlich schwierige Herausforderungen?
2: Ja, also genau. Kann Flächen geben, wo es einfach schwierig wird, die zu begrünen. Ich würde es halt immer einfach mal probieren, ein paar Sachen hinpflanzen, gucken, was sich hält. Und, ja.
0: Herr Blaser, dann herzlichen Dank. Vielleicht, genau, warum nicht der Versuch mit dem Moos? Oder Sie schauen sich die Forsythien in Kirschlaube ja nochmal an, ob da jemand Schatten wirft, unnützen, vielleicht doch mal eine Radikallösung, was rausnehmen, nochmal einen Ansatz. Wir haben eine weitere Hörerin in der Leitung, das ist Frau Haag. Schönen guten Tag.
5: Schönen guten Tag wünsche ich auch.
0: Frau Haag, was ist Ihre Frage an Frau Arnold?
5: Ich habe leider jetzt selber keinen eigenen Garten mehr, aber bis vor kurzem hatte ich noch einen. Und wenn wir jetzt hier im Ort spazieren gehen, in Stuttgart, dann sehe ich in ganz vielen Gärten Jakobskreuzkraut und die Herbstzeitlose. Und in mir sträubt sich alles, weil das sind giftige Pflanzen, die sich sehr, sehr stark vermehren. Meiner Ansicht nach jedes Jahr verdoppeln die sich. Das sehe ich an der Menge. Und ich finde es ungeheuerlich, dass man sowas zulässt. Dass die Leute das gar nicht wissen, wie giftig das ist.
0: Das heißt, die Frage wäre, oder also wie gehen wir um mit solchen Pflanzen, die potenziell giftig sind oder sich eben auch weiter vermehren?
5: Ja, die sind sehr stark giftig. Jakobskreuzkraut und die Herbstzeitlose. In Bayern, wo wir jetzt eine Woche waren, da habe ich kein einziges Jakobskreuzkraut gesehen. Zum Glück. Ja. Weil wenn die Kühe das fressen, sterben sie an Leberversagen. Zum Beispiel, wenn es in Weiden sich ausbreitet.
2: Genau, also der Punkt ist, Jakobskreuzkraut ist sehr giftig für Weidetiere, wenn es ins Heu gerät, weil die das dann, also die meiden das, wenn es frisch auf der Wiese wächst, sobald es ins Heu gerät, können die das nicht mehr quasi rausfiltern und fressen es dann und es ist tatsächlich dann sehr giftig für Weidetiere, für Pferde auch. Tatsächlich ist aber Jakobskreuzkraut auch eine heimische Wildpflanze und ich würde sehr, sehr stark dafür plädieren, die nicht überall zu entfernen. Es gibt so viele

0: Möglicherweise dann halt vielleicht einfach den Bestand reduzieren, dass es nicht ganz so viel ist.
1: Genau.
0: Okay. Impuls, das Wissensmagazin zum Thema Vielfalt im Garten. Rufen Sie uns an, stellen Sie Ihre Fragen zum Thema Biodiversität, Arten im Garten. Wir haben die Gartenexpertin Anila Arnold zu Gast. Die Telefonnummer ist 07221 2000. 07221 2000. Ah.

0: Ja, scheint inzwischen ein schöner Trend zu sein, Musik im Garten oder in Gartenhäusern aufzunehmen. Vorher hatten wir die Wiener Band Buntspecht hier. Die US-amerikanische Sängerin Laura Weirs, auch sie nimmt ihre Musik im Garten in einer Hütte hinter ihrem Haus auf. Flying into Darkness hieß der Titel. Sie hören Impuls, das Wissensmagazin. Vielfalt im Garten ist heute unser Thema. Sie können uns anrufen 07221 2000 und der NABU-Gartenexpertin Angela Arnold Fragen stellen zum Thema Vielfalt im Garten. Und Frau Eich hat uns angerufen. Frau Eich, grüße Sie.
1: Ja, hallo.
0: Frau Eich, Ihre Frage dreht sich, wenn ich es recht verstanden habe, um Efeu.
1: Ich habe einen sehr alten Garten und das Efeu gedeiht an allen Ecken und Enden. Es geht auch am Haus hoch und man müsste das einfach mal schneiden. Es blüht ja komischerweise wohl im Herbst und irgendwann mal hat es dann Beeren im Frühling und man weiß nicht so richtig, wann die Zeit dafür reif ist, dass man da mal schneidet.
0: Frau Arnold, Efeu, das haben viele, glaube ich, ist in vielen Gärten ein Thema. Wie sieht's aus? Wann geht man dem am besten zu Leibe?
2: Ja, erstmal vielleicht, also Efeu ist eine tolle Pflanze, ist auch eine heimische Pflanze und wie Sie schon gesagt haben, blüht sehr spät, was eben sehr wertvoll ist für Insekten, die jetzt noch fliegen, weil sonst einfach nicht mehr so viel blüht. Gibt auch die spezialisierte Efeu-Seidenbiene. Und der beste Zeitpunkt, um es zu schneiden, das kann man manchmal gar nicht so hundertprozentig beantworten, weil, also ich würde da so ein bisschen sagen, ein Tod muss man sterben. Ich würde es auf jeden Fall nicht, wenn wir jetzt von der Fassade und so sprechen, nicht im Sommer schneiden, weil da einfach die Gefahr besteht, dass da Vögel brüten, ja, ja. Und man die stört. Deswegen würde ich das eher so

0: auf den Herbst verlegen, vielleicht so ein bisschen nach der Blüte. Natürlich wird er dann wenig oder keine Beeren tragen in dem Jahr, was schade ist für die Vögel. Aber wenn irgendwann geschnitten werden muss, dann ist es eben einfach so.
1: Das wäre jetzt aber um die Zeit ungefähr oder jetzt demnächst.
2: Ich weiß nicht, was Sie unter Herbst verstehen, ob das erst spät sein muss.
0: Ich würde auf jeden Fall noch ein bisschen warten. Vögel sind jetzt zwar nicht mehr so aktiv, also was die Brutzeit angeht, aber also mein Efeu fängt jetzt gerade an zu blühen. Dementsprechend würde ich noch ein bisschen warten, den Insekten das noch lassen und dann vielleicht im Oktober rum schneiden.
2: Ja, er geht eben im Haus hoch und es würde die Fenster zuwachsen und da muss man eben dagegen angehen.
1: Da wäre der Oktober vielleicht gut, dann im Winter, wenn es sowieso ein bisschen dunkler ist und die Fenster wieder frei sind, dann gibt es auch im Haus wieder mehr Licht. Also Oktober, Herbst, vielleicht eine gute Zeit, um Efeu zu schneiden. Frau Eich, danke Ihnen für Ihren Anruf.
2: Darf ich nicht noch kurz fragen?
1: Bitte, na, Sie gerne.
2: Jetzt haben wir das geredet.
1: Sonst?
2: Ja, der Hartriegel. Ah. Der Hartriegel im Garten, der gedeiht bei uns auch übermächtig. Mhm. Kann man den auch schneiden?
0: Ja, auf jeden Fall. Und also den Hartriegel, den kriegen Sie wahrscheinlich schwer kaputt. Also der ist sehr robust und der wird sich auch immer wieder ausbreiten. Also auch den können Sie im Herbst problemlos schneiden und der wird auf jeden Fall auch wieder austreiben.
1: Also sowohl für Efeu als auch für den Hartriegel Herbst, Oktober vielleicht eine gute Zeit. Frau Eich, vielen, vielen Dank für Ihren Anruf. 07221 2000, das ist unsere Nummer. Vielfalt im Garten ist unser Thema und Angela Arnold, unsere Expertin, Gartenexpertin vom NABU. Frau Arnold, wir hatten vorher schon Gierschwammer angesprochen, Unkraut, das Thema ist schon gefallen. Ich würde es mal noch ein bisschen kurz ausweiten, auch auf das Thema Schädlinge. Also na klar, auch Schnecken, auch eine Wühlmaus, auch Wespen und sowas, all das ist natürlich Teil unseres Ökosystems von Biodiversität. Aber wann ist doch der Punkt, dass ich sage, so, also da gehe ich jetzt gegen vor?
0: Also ich würde immer sagen, versuchen Sie den Garten so naturnah wie möglich zu gestalten, weil je mehr der in einem ökologischen Gleichgewicht steht, desto weniger hat man auch Probleme mit Schädlingen, die sich ausbreiten, weil sich eben nicht nur Schädlinge ausbreiten, sondern auch die Nützlinge, die dann wieder in Schach halten. Das heißt, im besten Fall haben Sie so ein bisschen die Waage in einem sehr naturnahen und vielfältigen Garten und man muss eigentlich gar nicht so viel machen.
1: Also jetzt habe ich kenne es bei mir aus der Nachbarschaft, hat eine Nachbarin Probleme mit einer Wühlmaus, sagt, hat schon alles probiert, Lebendfallen, so ein Wühlmausschreck mit Klopfgeräuschen, Buttermilch, Knoblauch, es hilft alles nichts und das Problem ist also, dass da das wohl eben nicht im Gleichgewicht ist, sondern sie sagt, die schädigen jetzt, ist ihr Gefühl, auch ein Busch, in dem sich normalerweise die Bienen tummeln, jetzt ist die Wühlmaus wohl möglicherweise aber an die Wurzeln. So dass der Busch die Flügel hängen lässt. Gerade eben hat uns auch noch eine Hörerin ihre Erfahrung oder ihre Probleme mit Wühlmäusen geschildert, die auf der Terrasse dann irgendwelche Hinterlassenschaften hinterlassen. Also was kann man dann doch auf eine möglichst natürliche Weise gegen die Wühlmaus zum Beispiel tun?
0: Genau, also ich hätte jetzt auch so ein paar Dinge von den Sachen empfohlen, die Sie schon aufgezählt haben. Also Wühlmäuse sind geruchsempfindlich, also das ganze Ding mit Buttermilch und so kann man ausprobieren. Wenn nichts hilft und man jetzt sich tatsächlich rausstellt, der Strauch wurde so geschädigt, dass man dass er es nicht mehr schafft und man ihn ersetzen muss, kann man Neupflanzungen auch erstmal in so ein Wühlmausgitter setzen, dass die Wurzeln so ein bisschen geschützt sind und die Mäuse da nicht rankommen. Ja. Das wäre noch eine Möglichkeit. Ansonsten versuchen sie irgendwie zu vergrämen, ist eigentlich meistens so die einzige Möglichkeit.
1: Okay, mit ein großes Thema ja dann auch vielleicht noch, um noch zwei andere beliebte Schädlinge anzusprechen, Wespen und Schnecken. Was gibt es da Hausmittel oder möglichst verträgliche?
0: Bei Schnecken gibt es auch so Schneckenschutz, den man um die Pflanzen drumherum setzen kann. Also ist ja insbesondere ein Thema bei noch jungen Pflanzen, die angefressen werden. Das heißt, man kann versuchen, die zu schützen, indem man da sowas drumherum setzt, dass die Schnecke gar nicht rankommt. Bei Schnecken würde ich aber tatsächlich auch sagen, je besser das Gleichgewicht im Garten, desto weniger Schnecken auch im besten Fall. Wespen sind eigentlich keine wirklichen Schädlinge im Garten. Die stören dann, wenn dann eher uns Menschen, weil die nerven, wenn wir Kuchen essen. Bei Wespen hilft tatsächlich, wenn man Hornissen in der Gegend hat. Die vertreiben ganz gut die Wespen. Das heißt, Hornissen fördern mit Totholz und so ist noch eine Möglichkeit. Genau, das wären so die Möglichkeiten.
1: Okay, und jetzt um das Thema Schädling oder unliebsame Ereignisse im Garten noch abzuschließen. Unkraut. Also ab wann wird was Unkraut?
0: Tja, das kommt ein bisschen drauf an. Ja, das kann man so eigentlich gar nicht sagen. Man spricht auch manchmal von Beikräutern, weil Unkraut in dem Sinne gibt es eigentlich gar nicht. Ich würde sagen, wenn es eine invasive Art ist zum Beispiel, auf jeden Fall entfernen. Also da gibt es zum Beispiel das Berufkraut, was gern mal so im Garten auftaucht. Das sieht so aus wie große Gänseblümchen. Das auf jeden Fall wegmachen. Und ansonsten, wenn man merkt, eine Pflanze breitet sich einfach sehr stark aus, dann kann man die auf jeden Fall auch entfernen, auch wenn es eine heimische Pflanze ist. Also wie wir eben das Beispiel hatten mit Giersch im Staudenbeet, wenn da dann halt nichts mehr anderes wächst, dann ist auch nichts gewonnen. Dann würde ich es eben auch eindämmen. Wohingegen, wenn es, hinter der Garage, wo es keinen stört, wächst, dann würde ich es da eben stehen lassen.
1: Okay. Mit einer weiteren Plage hat die Frage unserer nächsten Hörerin zu tun, Frau Sander. Da geht es aber jetzt nicht um Schädlinge, um Unkraut, sondern es geht um Hitze bzw. um Trockenheit und um die Frage, glaube ich, wenn ich es recht verstanden habe, wie viel man gießen soll. Frau Sander, guten Tag.
3: Hallo.
1: Habe ich es richtig zusammengefasst, halbwegs?
3: Genau, also wir haben, vielleicht muss ich kurz den Kontext ganz kurz umreißen. Also wir sind ein gemeinschaftliches Wohnprojekt und haben um unsere Häuser außenrum von den Vormietern sozusagen viel Fläche übernommen. Es sind alte Bäume dabei, es ist Wiese dabei und wir haben vieles jetzt in Beete umfunktioniert, ein bisschen Gemüse, aber auch ganz viele Stauden eben und kleinere Baumnachpflanzungen und so weiter. Und auch viele Kräuter schon und alles, was jetzt schon genannt wurde, haben wir versucht auch einzuhalten. Und jeden Sommer ist natürlich wirklich das Problem mit der Hitze. Wie können wir damit umgehen, dass wir nicht unglaublich viel Wasser verbrauchen? Also wir wollen das alles erhalten, wir wollen möglichst viel haben. Was können wir alles noch tun, außer Wasser zu sammeln vom Regendach?
0: Genau, das ist schon mal das Wichtigste, dass man, wenn man gießt, dann möglichst mit Regenwasser, was man aufgesammelt hat. Dann würde ich sagen, die Pflanzenauswahl macht einen sehr großen Unterschied. Sie wollen jetzt natürlich nicht alles ersetzen, das ist mir klar, aber so grundsätzlich kann man eben darauf achten, dass man Pflanzen auswählt, die an einen trockenen, warmen Standort angepasst sind. Also da gibt es auch sehr, sehr viele heimische Pflanzen hier bei uns, wo man sich da bedienen kann und die man eigentlich wirklich gar nicht gießen muss. Und dann würde ich empfehlen, wenn Sie gießen, dann gießen Sie lieber nicht so oft, aber dafür dann sehr viel auf einmal, weil das führt dazu, dass die Wurzeln einfach mehr in die Tiefe wachsen, weil das Wasser sich nicht nur an den oberen Bodenschichten aufhält, sondern eben die folgen quasi dem Wasser in die Tiefe. Das heißt, man kann die so ein bisschen erziehen, damit sie dann langfristig weniger Wasser brauchen.
3: Okay. Was wir sonst noch machen, also das war jetzt schon sehr hilfreich, also wir mulchen eben auch, also entweder mit Rasenschnitt oder mit Holzhackschnitzel oder was halt eben so anfällt. Gibt es da was mehr oder weniger geeignet ist oder ist das egal?
0: Genau, also Rasenschnitt oder sowas, was eh schon anfällt, würde ich sagen, ist super geeignet, können Sie auf jeden Fall so machen. Ich würde möglichst jetzt nichts zukaufen, wo man nicht so richtig weiß, wo es herkommt oder wie es angebaut wurde. Das heißt, wenn Sie eh schon Material da haben, dann nehmen Sie das ruhig.
3: Okay, prima.
1: Frau Sander, vielen, vielen Dank für Ihren Anruf. SWR Impuls, das Wissensmagazin mit Vielfalt im Garten, unsere Anrufsendung mit Angela Arnold vom NABUR. Wir sprechen gleich nochmal drüber weiter, wo man sich gut informieren kann zum Thema Artenvielfalt im Garten und sprechen auch gleich vielleicht nochmal über das Thema Klimawandel.

0: Touché heißt dieser Titel des französischen Duos OO. Und für den Song hat sich das Duo inspirieren lassen von einer Orchidee, dem Bienenrackwurz. Biodiversität, Artenvielfalt im Garten ist unser Thema heute in Impuls mit der Gartenexpertin Anjela Arnold vom NABU. Frau Arnold, jetzt Hitze, die Trockenheit, dieses Jahr haben wir schon angesprochen, das Thema Gießen, also Trockenheit, Wasser, Knappheit, das ist was, was uns mit dem Klimawandel möglicherweise künftig auch, mit dem wir häufiger zu tun haben werden. Prinzipiell Klimawandel, was bedeutet der, was bringt der mit sich in Sachen Vielfalt? Welche Probleme kann der im Garten noch machen?
1: Ja, also zum einen mal das Thema invasive Arten, was wir jetzt heute schon ein paar Mal hatten, ist auch was, was verstärkt wird durch den Klimawandel. Das heißt, immer mehr Arten, die bei uns auftauchen, die hier eigentlich gar nicht hingehören und sich ausbreiten. Da muss man auf jeden Fall ein Auge drauf haben. Und dann haben wir es ja dieses Jahr alle sehr stark gemerkt, glaube ich, im Garten, wie trocken es war. Es hat ewig nicht geregnet, es war sehr heiß. Und viele Pflanzen machen da einfach schlapp. Das heißt, wir werden uns zukünftig auch, werden wir sehr darauf achten müssen, was für Pflanzen wir im Garten anpflanzen. Vielleicht auch, wie wir den Garten aufbauen. Also Gehölze können ja so auch als Schattengeber für andere Pflanzen dienen. Solche Dinge werden uns auf jeden Fall in der Zukunft beschäftigen.
0: Weil Sie Schattengeben gerade angesprochen haben, jetzt was Bäume angeht, da überlegen jetzt viele Leute ja auch mit Blick auf zunehmende Hitze, sich nochmal einen Baum in den Garten zu stellen. Da empfehlen jetzt aber viele oder sagen dann viele, ja, mit vielen heimischen Arten kommen wir da in 20 Jahren möglicherweise gar nicht mehr hin, stellen Sie sich lieber was in den Garten, was aber im Moment noch als invasive Art gilt. Wie gehen wir mit dem Problem um?
1: Ja, also das ist tatsächlich kein einfaches Thema bei Gehölzen. Bei Stauden würde ich ganz klar sagen, kein Problem, kann man wunderbar mit heimischen Arten auch in der nächsten Zeit noch hinkommen. Bei Gehölzen ist es vor allem aber ein Problem bei Stadtbäumen, weil die einfach generell einen sehr schwierigen Lebensraum haben. Im Garten würde ich mir da auch gar nicht so große Sorgen machen, weil da haben die einen großen Wurzelbereich. Das ist kein so schwieriger Lebensraum. Auch da wird es auf jeden Fall noch heimische Arten geben, die auch in den nächsten 20 Jahren noch funktionieren.
0: Okay. Zum Schluss vielleicht hat eine Hörerin, Frau Hansen, hat uns angerufen, wollte gar nicht jetzt groß Ihre Frage stellen, sondern die gebe ich jetzt einfach weiter, weil sie auch meine Schlussfrage an Sie wäre. Wo kann man sich denn gut informieren zum Thema naturnaher Garten, Biodiversität im Garten?
1: Da gibt es super viele Möglichkeiten, weil das ist ein Thema, was sehr im Kommen ist, muss man wirklich sagen. Also es gibt viel Literatur, werden Sie sogar, auch wenn Sie in die Buchhandlung gehen, kann ich mir gut vorstellen, dass Sie da was finden. Über die Umweltverbände wie den NABU, aber auch andere, finden Sie viele Informationen auch im Netz. Es gibt den Naturgarten e.V., der sich speziell mit dem Thema beschäftigt, wo es auch viele Informationen zu finden gibt. Und wenn Sie da eine persönliche Beratung brauchen, dann würde ich immer sagen, schauen Sie, dass Sie Naturgartenplaner oder Planerinnen in Ihrer Umgebung finden und die ansprechen.
0: Naturgartenplaner heißt das also. Dann eine Möglichkeit, die ich auch noch gesehen habe, da Sie geben als Gartenexpertin beim NABU auch sozusagen VHS-Kurse oder Vortragsabende zum Thema naturnaher Garten.
1: Genau, in ganz Baden-Württemberg. Und wir haben aktuell auch eine kostenlose Webinarreihe einmal im Monat zum Thema Naturgarten. Da kann man sich auch super informieren.
0: Also entweder in der VHS bei Ihnen vor Ort. Ich habe geschaut, jetzt September, Oktober noch eine ganze Menge Termine. Kleebronn, Karlsruhe, Ettlingen, Heilbronn, Leinfelden, Freiburg und noch andere Orte, bei denen Frau Arnold oder, glaube ich, auch eine Kollegin dann Tipps, Ideen hat für die Gestaltung eines naturnahen, artenreichen Gartens. Infos auf der Seite des NABU Baden-Württemberg. Ja, das war unser Wissensmagazin Impuls mit fast 1000 Antworten zum Thema Artenvielfalt im Garten. Zu Gast war Anjela Arnold, Gartenexpertin vom NABU. Frau Arnold, vielen, vielen Dank.
1: Sehr gerne. Ciao.
0: Und das, die Antworten, das sage ich noch von Frau Arnold, die können Sie später auch noch nachhören auf swrkultur.de oder auf der Seite 1000-antworten.de, 1000 als Zahl -antworten.de. Danke auch allen Hörerinnen und Hörern für ihre Fragen und auch danke denen, die es versucht haben und vielleicht nicht durchgekommen sind. Bin Martin Gramlich, einen schönen Tag.

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3: Um 17 Uhr mit Johannes Wördemann. Der Bundestag beschäftigt sich mit dem Haushalt für 2027. Zur Stunde wird der Etat für wirtschaftliche Zusammenarbeit und Entwicklung beraten. In der Generaldebatte am Vormittag ging es auch viel um den Wahlerfolg der AfD in Sachsen-Anhalt. Die Fraktionsvorsitzende der AfD, Weidel, sagte, Schwarz-Rot sei vorbei. Das Wahlergebnis in Sachsen-Anhalt habe gezeigt, dass die Menschen einen Politikwechsel wollten. Bundeskanzler Merz erwiderte, dass die meisten Menschen in Sachsen-Anhalt nicht die AfD gewählt hätten. Er kritisierte Weidel als so wörtlich destruktive Kraft. Redner von SPD und Grünen appellierten an den Zusammenhalt zwischen Demokraten. Die Linke kritisierte die geplanten Kürzungen im Haushalt, hüllten Sozialstaat und Arbeitsrechte aus. Verteidigungsminister Pistorius hat die geplante Höhe seines Etats in der Bundestagsdebatte als angemessen bezeichnet. Der Etat umfasst für das kommende Jahr rund 110 Milliarden Euro plus das sogenannte Sondervermögen Bundeswehr, insgesamt also rund 140 Milliarden. Pistorius sagte, der Etatentwurf zeige, was der Staat schützen wolle. Eine starke, verteidigungsfähige Bundeswehr sei nötig, um unsere Art zu leben sicherzustellen. Einen Vergleich mit anderen Ausgaben, etwa für den Bildungs- oder Gesundheitsbereich, lehnte Pistorius ab. Das sei Populismus. Digitalminister Wildberger hat Einzelheiten zur geplanten Ausweis-App vorgestellt. Sie soll DU heißen und ab 2. Januar 2027 zur Verfügung stehen. Die App soll wie eine digitale Brieftasche funktionieren. Ausweis, Führerschein und Krankenkassenkarte sind damit in einer Anwendung gespeichert und dienen europaweit als Identitätsnachweis. Langfristig sollen andere Dokumente wie etwa Zeugnisse oder Gehaltsabrechnungen dazukommen. Die Bundesregierung setzt mit der App eine EU-Verordnung um. Die besagt, dass alle Mitgliedstaaten bis Ende des Jahres eine digitale Brieftasche bereitstellen müssen. Sie zu benutzen ist freiwillig. Die EU-Kommission will die Regeln für Kurzzeitvermietungen von Wohnungen für Anbieter wie Airbnb verschärfen. Damit solle die Wohnungsknappheit in Tourismushochburgen und Ballungsgebieten reduziert werden, hieß es. Außerdem würden damit die Vorschriften in der EU vereinheitlicht. Bisher gehen Städte wie Paris, Barcelona oder Venedig unterschiedlich gegen die Vermietungsplattformen vor. Das führt immer wieder zu Rechtsstreitigkeiten. In den vergangenen Jahren haben zunehmend vor allem junge Menschen gegen steigende Mieten durch den Boom bei Ferienwohnungen protestiert. Norwegen hat Abschied von seinem verstorbenen König Harald V. genommen. Familie, Freunde, Vertreter anderer Königshäuser sowie Staats- und Regierungschefs gingen in einem Trauerzug vom Schloss durch die Osloer Innenstadt zur Domkirche. Mehr als 100.000 Menschen standen am Rand der Strecke. Zu Beginn der Trauerfeier gab es landesweit eine Schweigeminute. Jana Sinram berichtet.
4: Zu Beginn des einstündigen Trauergottesdienstes gab es in ganz Norwegen eine Schweigeminute. Norwegens Ministerpräsident Jonas Gahr Støre würdigte den verstorbenen König als jemanden, der Norwegen größer gemacht habe. Er habe für ein Wir in Norwegen gestanden und sich für eine Gemeinschaft eingesetzt, in der jeder gleichwertig sei. Nach dem Gottesdienst läuteten in ganz Norwegen eine Stunde lang die Kirchenglocken. Am Nachmittag wurde Harald der V. in kleinerem Kreis im königlichen Mausoleum auf der Festung Akershus beigesetzt. Wegen der vielen hochrangigen Gäste galten in Oslo außergewöhnlich strenge Sicherheitsvorkehrungen. Die Polizei sprach von einem der größten Einsätze in der Geschichte des Landes.
3: In Bangladesch sind mehr als 1000 Kinder an Masern gestorben. Seit dem Ausbruch im März breitet sich die hochansteckende Viruserkrankung weiter aus, obwohl die Gesundheitsbehörde mit einer Massenimpfkampagne reagiert hat. Trotz der rund 18 Millionen geimpften Kinder wurde die Herdenimmunität nicht erreicht. Ein weiterer Faktor für die vielen Masernopfer ist die Mangelernährung bei Kindern. SWR Nachrichten, Redaktion Konstanze Schirrer. Das Wetter für Baden-Württemberg und Rheinland-Pfalz. Kühlere Meeresluft kommt schnell unter Hochdruckeinfluss. Die Vorhersage. Am Abend lokale Schauer in Eifel, Westerwald und in Oberschwaben, ansonsten teils stark bewölkt, teils etwas Sonne. In der Nacht wechselnd wolkig, Tiefstwerte 10 bis 4 Grad. Morgen tagsüber wechseln sich Sonne und Wolkenfelder ab, es bleibt trocken. Maximal 17 Grad in der Eifel und bis 24 Grad in der Ortenau. Die weiteren Aussichten. Am Freitag und Samstag mal wolkig, mal sonniger und überwiegend trocken, etwas wärmer. 17.05 Uhr.
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5: Deutsche Bildungsverlierer. Was lehrt der PISA-Absturz? Das ist unser Thema heute im SWR Kulturforum. Michael Köhler ist am Mikrofon. Deutschland rutscht in der PISA-Studie auf einen historischen Tiefstand. Deutsche Schüler schneiden so schlecht ab wie nie zuvor. Das sind Titel, die man heute auf den Tageszeitungen überall findet. Ein Vierteljahrhundert nach dem ersten PISA-Schock sind die Ergebnisse in Mathe, Lesen, Naturwissenschaften schlechter als je zuvor. Es geht aber nicht nur um Noten, sondern darum, ob die getesteten 15-Jährigen ihr Wissen auch anwenden können. Also ob sie im Supermarkt Prozentrechnung können und gucken, ob ein Vorteilsangebot wirklich einen Vorteil verspricht. Also eine längere E-Mail lesen, eine Grafik verstehen. Was sagen diese Leistungen deutscher Schüler und Schülerinnen über die Versäumnisse der Bildungspolitik und vielleicht auch unsere Bildungsauffassung? Darüber wollen wir sprechen und wir tun das mit Dr. Ulrich Ludewig vom Institut für Schulentwicklungsforschung der Technischen Uni in Dortmund. Er ist auch Co-Autor der IGLU-Studien. Bei uns ist auch Professor Dr. Kai Marz, er ist der geschäftsführende Direktor des Leibniz-Instituts für Bildungsforschung und Bildungsinformation und Frau Dr. Nina Kolleck, Professorin für Erziehungs- und Sozialisationstheorie, Bildungsforscherin an der Uni Potsdam. Erste fantasielose Frage, Frau Kolleck, hat Sie dieses Ergebnis überrascht oder war das wie für viele Ihrer Kollegen erwartbar?
6: Für mich war es auch erwartbar, weil wir beobachten ja wirklich diesen Kompetenzrückgang und es wird uns auch aus der Praxis immer wieder gespiegelt, dass es tatsächlich auch bergab geht und nicht bergauf in den letzten Jahren.
5: Herr Ludewig, Sie haben, glaube ich, vor einer Woche noch eine Pressemitteilung rausgeschickt, da konnten Sie das Ergebnis nicht kennen, haben das aber im Grunde auch erwartet, ne?
7: Ja, genau. Also noch mehr als sonst war praktisch die Entwicklung schon absehbar. Anhand der Grundschuldaten, also im Grunde das, was wir bei IGLU 21 gesehen haben, hat sich jetzt auch fortgesetzt und wir haben eben ja eine Verstärkung, Fortführung bzw. Verstärkung des Trends gesehen, die wir dann praktisch anhand der Entwicklungen bei IGLU und auch dann bei PISA absehen konnten. Ja.
5: Lassen Sie uns in der ersten Runde, Herr Marz, gleich an Sie die Frage, das Problem noch mal ein bisschen in den Blick nehmen. Die Lesekompetenz der 15-Jährigen in Deutschland fällt also auf 465 Punkte, auf einen neuen Tiefstand. Die Leistungen liegen damit noch mal unter dem niedrigen Wert von PISA 2022 mit 480 Punkten. Etwas anschaulicher gesagt, ein Drittel der 15-Jährigen erreichen nicht das Mindestniveau an Kompetenzen, die für das Alter erwartbar wären. Ist das so richtig wiedergegeben, Herr Marz?
8: Ja, ich finde das schon sehr richtig wiedergegeben. Ich würde allerdings den Fokus weniger auf den Mittelwert lenken, sondern wirklich auf das eine Drittel, das ja bestimmte Basiskompetenzen, Mindeststandards nicht erreicht, weil das ist wirklich das Problem, wenn man als Jugendlicher im Prinzip ja am Ende der Sekundarschulzeit nicht in der Lage ist, einem mittellangen Text die Hauptaussage zu entnehmen, Informationen aus dem Text herauszufiltern, dann ist das natürlich ein Problem, nicht nur bezogen auf das Fach Deutsch, sondern im Prinzip bezogen auf alle Unterrichtsfächer. Das ist ja voraussetzungsvoll fächerübergreifend. Insofern ist diese Gruppe, dieses eine Drittel, die ist das wirkliche Problem. Und da muss man, glaube ich, ran und da muss man fragen, was sind die Gründe? Und vielleicht auch auf Ihre erste Frage noch mal kurz mit einzugehen. Ich finde schon fast erstaunlich, wie in den letzten fast 24 Stunden wieder diese Schockmetapher durch die Republik geistert. Ich glaube, niemand kann wirklich geschockt sein, so wie es gerade die Kolleginnen ja auch gesagt haben, weil die Ergebnisse waren vorhersehbar, ohne dass man die Glaskugel braucht. Und wir sollten uns jetzt nicht überbieten, wer die beste Metapher für den Zustand des Bildungssystems hat. Wir sollten nämlich eher geschockt sein davon, dass es uns nicht gelungen ist, die Erkenntnisse der letzten wenigstens 10 Jahre anzunehmen und zu überlegen, warum haben wir ein Umsetzungsproblem? Denn wir wissen sehr viel über das Zustandekommen dieser Ergebnisse, aber es hat sich im Prinzip in den letzten 25 Jahren, obwohl sehr viel passiert ist im System, an den Ursachen wenig geändert.
5: Frau Kolleg, es werden zwar nur Kompetenzen gemessen, in Anführungszeichen nicht Fachwissen, aber trotzdem ist das doch alarmierend, auch wenn der Herr Marz jetzt sagt, der Schock überrascht ihn nicht.
6: Ja klar, es ist alarmierend. Also klar, es werden nur ausgewählte Kompetenzen gemessen und mehr kann man in so einer Studie ja auch nicht tun, als eine Auswahl von Bildungskompetenzen zu messen. Die Ergebnisse, die gehen ja weiter darüber hinaus. Also es geht ja hier wirklich darum, Texte zu verstehen, Informationen einzuordnen, Grafiken zu interpretieren und Probleme mathematisch zu lösen. Es hat also ganz konsequente Folgen, wenn so viele Kinder und Jugendliche das nicht können, dann hat das ganz konkrete Folgen auch für ihren Alltag, aber insbesondere natürlich auch für unsere Gesellschaft. Wir sehen die Konsequenzen ja auch schon. Es hat Konsequenzen für unsere Wirtschaft, es hat Konsequenzen für unsere Demokratie und es bleibt nicht nur allein dabei, dass eben ja in den Schulen eben es zu hohen Schulabbruchquoten kommt und in den Schulen eben die Leistungen schlecht sind, sondern tatsächlich ist es eine Gefahr für unser Zusammenleben hier.
5: Sie weisen auf einen wichtigen Punkt hin. Sie haben dazu ja auch Bücher gemacht, dass das also nicht nur um Bildungs- und Faktenhuberei geht, sondern politische Bildung und Demokratie, so der Titel eines Ihrer Bücher, auch davon betroffen sind. Der Kampf in den Köpfen, wie TikTok, Instagram und Co. unsere Kinder manipulieren, heißt Ihr jüngstes Buch. Herr Marz, nochmal, was die Frau Kolleg da gerade beschreibt. Also alltagsnahe Problemstellungen, textgebunden, werden nicht altersgemäß erfasst und verstanden. Noch einmal, ist das so die Quintessenz?
8: Naja, das ist eine Quintessenz, wenn man wirklich die Ergebnisse auf Lesen bezieht. Aber ich finde, man muss sich ja den Gesamtkanon anschauen. Wir haben ja diesen Negativtrend in allen drei Domänen, die betrachtet werden, auch in der Naturwissenschaft. Und insofern, glaube ich, ist diese Gemengelage noch viel komplexer. Und ich finde, wir dürfen jetzt auch nicht den Kurzschluss ziehen, dass wir ganz schnell und ganz viel ausschließlich in Unterrichtsentwicklung investieren sollen. Das ist richtig, das müssen wir machen. Aber wir müssen auch fragen, was sind eigentlich die Bedingungen vor Ort in Schule, um überhaupt guten Unterricht machen zu können. Aber es ist natürlich richtig, wir haben ein Problem in der Schule, junge Menschen, möglicherweise auch bestimmten Schülerinnengruppen zu vermitteln, warum es wichtig ist, ich mache das jetzt mal sehr platt, den Satz des Pythagoras zu können. Wenn wir das versuchen, mathematisch zu erklären, dann schalten ein Großteil der Kinder aus. Und wir müssen versuchen, die Herausforderungen und die Kompetenzen und die Lösungsstrategien, von denen wir sagen, die sind wichtig, um ein selbstbestimmtes Leben in einer Demokratie zu führen, dass die wichtig sind, müssen wir mit Alltagsproblemen unterlegen und nicht versuchen, mit fachwissenschaftlichen oder fachlichen Erklärungsmuster.
5: Okay, jetzt sind Sie fast schon einen Schritt weiter in Richtung der Lösung. Ich würde gerne noch eine Sekunde bei der Problembeschreibung verharren. Herr Ludewig, Iglu und PISA, auch das haben Sie kürzlich nochmal betont, sind Schulleistungsstudien. Wie hängen die zusammen?
7: Also auf Länderebene kann man feststellen, dass es eine sehr starke Korrelation der Ländermittelwerte gibt. Also wenn ein Schulsystem gut in der Grundschule funktioniert, dann funktioniert es auch gut in der Sekundarschule. Man kann auch feststellen, dass die Grundlage für gute Leistungen bei den 15-Jährigen in der Grundschule gelegt werden. Und deswegen praktisch die Diskussion jetzt nicht sich auf die weiterführende Schule konzentrieren muss oder alleinig darauf konzentrieren sollte, sondern eben auf die Grundschule und wie eben die sprachlichen, also insbesondere die sprachlichen Voraussetzungen in der Grundschule, wie da die Basiskompetenzen gestärkt werden, damit dann der fachlichere Unterricht, also wir haben ja gerade auch schon über Naturwissenschaft, Mathematik gesprochen, dann gut funktionieren kann.
5: Frau Kolleg, hat er recht?
6: Ja, klar hat er recht. Es ist natürlich wirklich ein komplexes Thema, dadurch, dass wir eben uns natürlich jetzt bei diesen Ergebnissen, die wir nun gesammelt bekommen, und auch eben den außerschulischen Bereich stärker anschauen müssen, also soziale Medien oder auch die Frage, was machen Kinder und Jugendliche eigentlich, wenn sie aus der Schule rauskommen. Das hängt natürlich auch sehr stark damit zusammen. Das wissen wir auch schon sehr lange, aber da wird auch viel zu wenig getan. Im Gegenteil, es werden viele Freizeitgelegenheiten geschlossen. Also Kinder und Jugendliche haben es immer schwieriger, eben auch einem Hobby nachzugehen, das sich ja auch als lernförderlich erweisen kann. Denn all das greift ja ineinander. Wir sehen, dass das psychische Wohlbefinden der Kinder und Jugendlichen auch auf dem Tiefstand ist. Seit der Pandemie wird es nicht besser. Und auch das beeinflusst ja auch Lernen. Wir wissen, dass Kinder, denen es gut geht, eben viel besser lernen können als Kinder, die eine hohe Belastung spüren. Und die Belastungen sind in den letzten Jahren tatsächlich sogar teilweise wieder gestiegen seit der Pandemie. Und das sind alles Themen, die auch da mit reinwirken. Also Kai Marz hat es ja schon angesprochen, dass es eben nicht nur alleine um den Unterricht geht. Der Unterricht ist extrem wichtig und auch, dass der Unterricht modern ist und an den Interessen der Kinder und Jugendlichen ansetzt. Aber es geht eben auch darum, das Leben von Kindern und Jugendlichen insgesamt zu stärken, um sie eben auch stark zu machen für die Gesellschaft und die Voraussetzung zu schaffen, dass sie auch lernbereit sind.
5: Herr Marz, die Frau Kolleg weist auf den außerschulischen Bereich hin. Ich mach's mal wieder einfach. Ein Ergebnis der Studie ist auch, wir hören vom wichtiger werdenden Zusammenhang aus sozialer Herkunft und Bildungserfolg. Das verschärft das Problem, ne?
8: Das verschärft das Problem. Ich würde aber ganz gerne noch einen Gedanken zu dieser Wirkkette formulieren, die gerade aufgebaut wurde. Meines Erachtens fehlt da noch ein Punkt, der gestern ja auch in der Veröffentlichung der Studie schon strapaziert wurde. Es ist weder Aufgabe alleine der Sekundarstufe, es ist nicht Aufgabe der Grundschule, sondern wir dürfen die ersten 6 Jahre nicht vergessen. Da werden ganz entscheidende Weichen gestellt, die wirklich systematisch in den Blick zu nehmen, Bildungsangebote zu machen, Unterstützungsangebote, gerade für Familien, die möglicherweise schwierigen Bedingungen arbeiten.
5: Also die ersten 6 Lebensjahre meinen Sie, ne?
8: Die ersten 6 Lebensjahre, genau. Also wir können ja auch sagen, wir haben im letzten Jahr vor der Schule quasi fast alle Schüler, Kinder in den Kindertageseinrichtungen. Warum gelingt es uns nicht, auch hier den Bildungsauftrag viel, viel expliziter zu machen? Wir führen hier kulturkampfähnliche Diskussionen, ob wir den Kindern die Kindheit rauben, wenn Kita auf Schule vorbereitet. Ich halte das für einen großen Unfug, sondern würde ganz klar in der Kita eine Funktion sehen, auf Schule vorzubereiten. Wir feiern uns auch in der Bildungspolitik, wenn es uns gelingt, Stars, also stark in die Grundschule starten, am Ende der ersten Klasse einen Leistungstest etablieren, um dann noch steuern zu können. Wir müssten diese Leistungserfassung aber wenigstens 2 Jahre nach vorne ziehen, um die Kinder auf die Einschulung vorzubereiten. Wir haben so viele Kinder und gerade aus sozial belasteten Familien, die mit nicht hinreichenden Vorwissen in die Schule kommen. Und damit überfordern wir Schule letztendlich. Und wir überfordern Schule auch, weil wir sehen, auch jetzt komme ich nochmal auf die Primarstufe, da zeigen sich beispielsweise bestimmte Förderbedarfe, die im Übrigen gar keine sonderpädagogischen Förderbedarfe sind, wie Rechtschreibschwäche oder Dyskalkulie. Die Schule ist aber überhaupt nicht zuständig, diese Lernschwierigkeiten oder teilweise Lernstörungen zu adressieren, weil das liegt in der Verantwortung der Kinder- und Jugendarbeit, also im völlig anderen Rechtskreis. Und ich habe mittlerweile wenig Verständnis dafür, dass wir schon gebetsmühlenartig genau dieses übergreifende Handeln agieren oder thematisieren, aber nicht agieren, um es wirklich zusammenzuführen.
5: Ich glaube, wir sind bei einem ersten Glutkern, Frau Kolleg, was der Herr Marz da gerade beschreibt. Stichwort Leistungserfassung, frühes Erkennen von Förderbedarfen, die dann nicht stigmatisiert werden. Andere Länder machen das anders, da kommen wir gleich noch drauf. In eine Frage gepresst, Frau Kolleg, schauen wir zu wenig auf Kitas, auf Eltern, auf den schulischen Bereich, weil da schon Weichen gestellt werden, wo manche im System zurückgelassen werden?
6: Ich glaube nicht, dass wir zu wenig darauf schauen. Ich denke, dass es ein großes Bewusstsein dafür gibt, für diese Problemlage und auch eben die Erkenntnisse. Ich denke, dass wir zu wenig tun, also zu wenig umsetzen. Das heißt ganz konkret, es gibt einfach sehr viele Kitas, die bis heute noch beispielsweise keinen Vorschulunterricht anbieten. obwohl sie ja eigentlich dazu verpflichtet sind. Es gibt sehr viele Pädagogen in den Kitas, die dafür auch nicht ausreichend fortgebildet sind. Und was die Elternbildung angeht, ja, da gibt es jetzt die U-Untersuchungen, die immer hervorgehoben werden, also die bei den Kinderärzten regelmäßige Untersuchung, die hören ja aber auch nach den ersten Lebensjahren, ich glaube nach den ersten 3 oder so auf, und dann gibt es nochmal mit 10 oder so eine jetzt, die neu eingeführt wurde. Also ich habe jetzt das Alter nicht konkret im Kopf, aber das ist keine systematische Elternunterstützung. Wir brauchen systematische Konzepte, die dann auch systematisch alle Eltern und Kinder erreichen, die insbesondere die, die es eben brauchen.
5: Ich glaube, Herr Ludewig, hier kann sich jetzt keiner mehr mit Corona oder irgendwas rausreden, ne?
7: Das ist vielleicht ein Thema, das spielt vielleicht bei den jetzigen Ergebnissen auch noch eine Rolle, weil das auch versäumt wurde, dass die Corona-Nachwirkungen vollständig aufgeholt wurden. Aber das ist jetzt sicher nicht der Punkt. Was ich gerne noch hinzufügen würde, wenn wir praktisch eine flächendeckende Sprachförderung fordern, dann dürfen wir nicht praktisch das den einzelnen Erzieherinnen oder den Grundschullehrerinnen praktisch das gesamte didaktische Konzept überlassen, sondern ich glaube, wir sollten stärker auf standardisierte Förderprogramme setzen, für die Lehrkräfte und Erzieherinnen konkret ausgebildet werden können. Damit praktisch einen operativen Mindeststandard schaffen. Ich glaube, solche Konzepte wären Dinge, die auch auf kürzeren Zeitspannen schon eine Verbesserung bei diesen Themen bringen können.
5: Dass es Verbesserungen gibt, also das Stichwort Hamburger Leseband und so weiter, also jeden Tag 20 Minuten lesen und das nicht im Deutschunterricht, sondern unabhängig davon beispielsweise, das zeitigt ja Erfolge, die auch andere Bundesländer übernehmen. Herr Marz, woran scheitert das? Das sind ja oft nur ganz einfache Dinge. Wir haben oft gehört, auch von Schulleitern, solche Leseinseln, die dann eben nicht benotet werden, einzurichten. Ist das ein gangbarer Weg?
8: Ich glaube, dass in der Variabilität des schulischen Alltags vor Ort die Herausforderungen für Lehrpersonen oder für das multiprofessionelle Team an den Schulen schon viel schwieriger ist. Und wir haben meines Erachtens ein Problem, dass wir gute Maßnahmen, gute Qualifizierungen, gute Materialien nicht auf die Situation adaptieren können, die die Lehrkräfte vor Ort finden. Das heißt, wir sagen immer, wir handeln mit Instrumenten, von denen wir empirisch sagen können, die sind evident. Das ist richtig, das ist der Anspruch, aber die müssen nicht überall funktionieren. Und wir müssen, glaube ich, eher fragen, warum funktionieren bestimmte erfolgreiche Ansätze an einigen Schulkontexten und an anderen Schulkontexten nicht. Und da ist meines Erachtens ganz wichtig, dass wir auch wirklich die Konstitution und die Zusammensetzung der Schülerschaft berücksichtigen. Um das nochmal rückzukoppeln mit Ihrer Frage vorhin zur sozialen Herkunft. Wenn ich die Ergebnisse jetzt richtig im Kopf habe, dann liegen jetzt in der aktuellen PISA-Studie zwischen den sozial privilegiertesten und den benachteiligsten Viertel in den Naturwissenschaften 125 Punkte. Das ist enorm. Aber dieses Wissen, dass es so ist, kann uns ja helfen, dass wir sagen, wir können eigentlich die Schülerschaft an vielen Stellen auch beschreiben und können daraufhin auch unsere Angebote versuchen zu adaptieren. Als Ergebnis heißt das letztendlich, wir verlieren nicht zufällig irgendwelche Schülerinnen, sondern wir verlieren insbesondere die aus den sozial schwächeren Familien. Und da schließen sich wieder einige Kreise, die jetzt auch schon von Frau Kolleck und Herrn Ludewig angesprochen sind. Dann kommt eben die Familie ins Boot. Da kommt die Kinder- und Jugendarbeit ins Boot. Da müssen wir die Dinge zusammendenken. Da müssen wir fragen, wie der Ganztag eigentlich aussehen kann, dass es nicht nur die Betreuung und die Beaufsichtigung des Fußballs ist, sondern dass es Lernangebote bildet. Also wir haben, glaube ich, eine ganze Menge von Hinweisen, wie wir weitergehen. Letzter Gedanke dazu, wir müssen uns aber auch von der Illusion lösen, die wir immer wieder so ein bisschen monstranzähnlich vor uns hertragen, wir können soziale Ungleichheiten des Kompetenzerwerbs oder im Bildungssystem egalisieren. Das wird nicht passieren, weil wir ja auch wissen, dass ein Großteil der Ungleichheiten eben nicht in der Schule entsteht, sondern außerhalb der Schule. Wir werden den Einfluss der Familien, den positiven wie den negativen, bezogen auf die Lernmöglichkeiten der Kinder und Jugendlichen nicht ausschalten können, sondern wir werden es nur minimieren können. Also wir müssen uns auch damit arrangieren, dass wir Ungleichheiten im System haben, wie im Übrigen in jedem anderen PISA-Land.
5: Sagt der Bildungsforscher Kai Marz in unserem SWR-Kulturforum Deutsche Bildungsverlierer. Was lehrt der PISA-Absturz? Bei uns ist auch Ulrich Ludewig, Schulentwicklungsforscher an der TU Dortmund. Und Nina Kolleg von der Uni Potsdam, Bildungsforscherin, würde ich gerne fragen. Er weist ja gerade der Herr Marz auf was Wichtiges hin, Frau Kolleg. Es geht nicht nur um Faktenwissen und wie viele Gedichte man auswendig kann und wie viele Formeln, sondern das hat ja alles sehr viel mit, nicht nur mit volkswirtschaftlichen Effekten zu tun, sondern ganz individuell mit Teilhabe, mit Mündigkeit und auch, ist mir wichtig, sozialer Mobilität. Also das Aufstiegsversprechen wird doch durch diese Ergebnisse enorm beeinträchtigt, oder sehe ich das falsch?
6: Nee, das sehen Sie genau richtig. Denn im Lesen, Rechnen, auch naturwissenschaftliche Kompetenzen, also auch die Überzeugung, was wir eben auch mit wissenschaftlicher Forschung tun können, auch das soll ja in Schulen vermittelt werden. Das sind Voraussetzungen gesellschaftlicher Teilhabe. Und wer eben Texte auch nicht sicher versteht, hat Schwierigkeiten mit Verträgen, mit Behördenbriefen, mit Nachrichten, mit politischen Programmen, auch die Konsequenzen von politischen Programmen zu verstehen. Das macht sich ja jetzt auch schon ganz stark bemerkbar bei den Wahlen. Und eine fehlende Lesekompetenz, die erschwert das eben auch, Quellen zu vergleichen, Fake News von Fakten zu unterscheiden, Desinformationen zu erkennen. Und von daher wirkt sich das ganz unmittelbar eben auch auf die politische Mündigkeit aus, eben auf die Kompetenz, Informationen selbstständig zu prüfen, begründet urteilen zu können. Und damit wird dann eben so ein Kompetenzverlust auch zu einem Demokratieproblem. Ich meine, dass es eine mangelnde politische Bildung und auch Medienbildung in den Schulen gibt, das bemängeln wir ja schon lange. Aber unabhängig davon ist eben auch ein generelles, also der generelle, also mangelnde Basiskompetenzen ein generelles Problem für Teilhabe, Mündigkeit und eben auch soziale Mobilität und dann letztendlich auch für unseren gesellschaftlichen Zusammenhalt. Das Problem sind ja nicht nur die Bildungsungleichheiten, sondern das Problem ist ja insbesondere, dass wir so viele Kinder auf dem Weg durch die Schule verlieren und dann auch verlieren, obwohl wir sie in der Gesellschaft so dringend brauchen.
5: Ich mache mich mal unbeliebt und würde gerne dem Herrn Marz widersprechen. Lernen und leisten wir zu wenig, fördern und fordern wir zu wenig oder ist das ein bisschen zu naiv gedacht?
8: Ich möchte Ihnen nicht unterstellen, dass Sie das zu naiv denken würden. Aber also mein Argument wäre, dass wir genau diese Dinge immer als Gegensätze beschreiben. Und für mich sind das überhaupt keine Gegensätze. Also einerseits ein leistungsfähiges Bildungssystem kann für mich immer nur ein gerechtes Bildungssystem sein. Denn ein Leistungssystem, das in dem Fall jetzt 30%, also ein Drittel der Jugendlichen nicht angemessen qualifiziert, wie soll dieses leistungsfähig sein? Und deswegen müssen wir schauen, dass wir die Ressource, die wir in dieser Schülergruppe haben, auch besser entwickeln können. Und auch da liegen ja ganz viele Potenziale. Da geht es ja nicht nur darum, dass sie irgendeine Kompetenzstufe überschreiten, sondern da geht es ja darum, dass sie auch den Anreiz finden, ihre eigenen Ideen zu entwickeln, zu verwirklichen, in andere Bereiche vielleicht reinzugehen. Und deswegen würde ich das immer zusammendenken. Und dazu gehört auch, dass wir in Deutschland, anders im Übrigen als in den Ländern, die jetzt als vermeintliche PISA-Gewinner beschrieben werden, eine sehr negative Konnotation von Förderung haben. Förderung ist immer etwas, wenn Kinder etwas nicht erreicht haben, dann muss man nochmal in die Förderstunde etc. Ich würde dafür werben wollen, dass Förderung was Wunderbares ist. Jeder Sportler würde hochspringen, wenn er eine zusätzliche Förderung bekommt, um sein Potenzial zu entfachen.
5: Das heißt dann nur Leistungszentrum. Das hat einen anderen Namen, ne? Und damit kann man strunzen gehen. Und wenn man in die Förderstunde muss, dann ist man gleich zweite Klasse.
8: Ja, aber es ist ja schon, Ihre Formulierung ist ja schon negativ konnotiert. Man muss ja nicht in die Förderstunde. Man kann ja auch den Schulalltag so organisieren, dass Förderung sowohl diejenigen adressiert, die bestimmte Standards vielleicht noch nicht erreichen, aber auch die adressiert, die schon in der obersten Kompetenzstufe sind und aber andere Förderung brauchen, um sich weiterzuentwickeln oder halt auch anderen Schülerinnen und Schüler Unterstützung zu geben. Und das Faszinierende ist ja, dass je jünger Kinder sind, umso weniger nehmen sie Förderung negativ wahr und je älter sie sind und je länger sie im System sind, umso schwieriger wird es, dass man dann sagt, okay, jetzt gehst du zur Lerntherapie. Na, dann die Therapie ist auch sofort negativ besetzt, aber das ist eine Möglichkeit, gerade bei den vorhin angesprochenen Leserechtschreibschwächen, Dyskalkulie, Kinder zu unterstützen mit Möglichkeiten, die keine normal ausgebildete Lehrkraft in der Grundschule hat und dann aber sich ganz normal entwickeln zu können und alle Entwicklungsoptionen zu haben. Und dieses Mindset zu ändern, ich glaube, das ist eine Aufgabe, die müssen wir in Schule angehen, die müssen wir in der Gesellschaft angehen. Und wir müssen Schule auch anders konnotieren. Jeder von uns hat den Satz schon mal gehört und möglicherweise auch schon selbst verwendet. Kinder, kurz vor der Einschulung, jetzt geht der Ernst des Lebens los. Jetzt musst du wieder büffeln. Das ist alles negativ konnotiert. Warum können wir nicht sagen, jetzt öffnet sich die Tür in einem nicht erkennbar großen Erkenntnisraum, um sich die Welt anzueignen? Und genau mit dieser Intention gehen ja Kinder in die Schule. Es gelingt aber ganz schnell, das runterzufahren und mit Enttäuschungen zu konfrontieren. Wir haben keine Passung zwischen, wie sieht Unterricht aus, wie sieht die Überprüfung und Dokumentation von Leistung, von Gelerntem aus. Also ich glaube, wenn wir Leistung und Förderung viel, viel stärker als Einheit denken, nämlich als zwei Seiten einer Medaille, dann kann da was Wunderbares draus werden.
7: Ich würde gerne noch, bevor wir noch über noch konkretere Lösungsansätze sprechen, noch ein Thema ansprechen. Und zwar das Problem, dass wir viele Dinge entwickelt haben. Wir haben sehr viele Erkenntnisse darüber, wie Unterricht gut besser funktionieren kann und Schulen besser funktionieren. Aber praktisch ein Problem haben, dass wir praktisch die Programme, die gefördert werden, die Projekte, die gefördert werden, das nicht konsequent evaluiert und gefragt wird, ist ein Programm sinnvoll, hat es funktioniert und darauf basierend eine Weiterförderung entscheiden. Es ist zu häufig so, dass es praktisch eher so ein Karussell gibt. Wir haben jetzt mal was für das Thema Naturwissenschaften mit digitalen Medien gemacht, das haben wir jetzt gemacht, jetzt fördern wir mal ein anderes Programm. Ich glaube, das ist ein ganz entscheidender Schlüssel für eine kontinuierliche Verbesserung im Bildungssystem, zu sagen, wir müssen konsequenter darauf schauen, ob Dinge funktioniert haben, das beibehalten und dann uns um ein neues Thema kümmern.
5: Frau Kolleg, Herr Marz, was machen Estland, was machen Singapur, was machen Japan, was machen Finnland anders und besser? Können wir uns damit rausreden, dass das kleinere Volkswirtschaften sind, dass es da andere Auffassungen von Volkswohlheim, so wie in Skandinavien, gibt? Oder haben die einfach praktisch mehr Sinn dafür? Fördern die besser? Machen die eine bessere Leistungserfassung? Wie ist das? Haben Sie da Einblick, Frau Kolleg?
6: Ja, also so wie wir eben Einblick haben. Also ich selber kenne ganz konkret das Schulsystem in Kanada, wo ich eben auch mit meinen Kindern eine Phase lang war. Aber eben aus der Forschung kennen wir natürlich auch die anderen Länder. Die sind aber sehr unterschiedlich, die Bildungssysteme. Die lassen sich so einfach nicht vergleichen. Und es ist auch immer schwierig zu sagen, dass man jetzt das Bildungssystem aus einem Land jetzt auf Deutschland überstülpt, weil eben ja auch die Voraussetzungen anders sind. Wir können aber auf jeden Fall anhand dieser Vergleiche schon mal ausschließen, dass es alleine an Zuwanderung liegt. Zuwanderung ist sicher ein Faktor, aber Länder wie Kanada oder auch in Finnland gibt es eben eine starke Zuwanderung. Die Länder haben aber wirklich extremst unterschiedliche Bildungssysteme. In Japan zum Beispiel findet Unterricht ja eher störungsarm und sehr konzentriert statt. Es gibt einen extremen Leistungsdruck und es geht um repetitives Lernen sehr stark. Also grundlegende Fertigkeiten werden kontinuierlich eingeübt und immer wiederholt. In Finnland dagegen geht es, und auch in Estland, in Kanada geht es eben viel stärker darum, Kinder eben zu motivieren, von sich aus zu motivieren. In Finnland lernen Kinder sehr lange in einer gemeinsamen Schule. Das ist auch eine Erklärung dafür, dass die Bildungsungleichheit besonders niedrig sind. Und die zusätzliche pädagogische und sonderpädagogische Unterstützung, die setzt eben ganz früh und ganz niederschwellig an. Die Förderung ist viel weniger stigmatisierend und ist ein ganz normaler Teil der Schulzeit, und zwar von Anfang an. Das ist ja auch in Finnland so, dass Familien ganz anders begrüßt werden, Kinder auch ganz anders begrüßt werden. Der Lehrkräfteberuf gilt als extrem erstrebenswert. Also nur die Besten wollen dann auch tatsächlich Lehrkräfte werden. Und es geht hier nicht um eine besonders gute Bezahlung, sondern es geht darum, dass dieser Beruf mit einer enormen Wertschätzung verbunden ist, dass Schulen schöne Orte sind, an die man wirklich gerne geht. Auch das ist ein Punkt, über den haben wir jetzt noch nicht so gesprochen, aber in Deutschland sind die Schulen ja auch zum großen Teil wirklich heruntergekommen. Das sind alles nur so kleine Punkte, die wirken klein, aber in der Summe macht es dann eben einen großen Unterschied. Und das ist in Finnland zum Beispiel anders, das ist auch in Kanada ganz anders. Und auch die Beziehungsarbeit wird in Finnland und auch in Kanada ganz anders gepflegt. Da geht es dann auch darum, Kinder zu begleiten in ihrem Leben, eine Bindung aufzubauen, eine Beziehung aufzubauen, natürlich auf einer professionellen Ebene. Die ersetzen jetzt keine Eltern. Aber die Beziehung ist dann wiederum wichtig, um Kinder auch eine Freude am Lernen zu bereiten, dass sie gerne zur Schule gehen und auch etwas Positives mit Lernen verbinden, weil sie eben zu den Lehrkräften auch heraufschauen und mit den Lehrkräften eine positive Bindung, die dann wiederum zu einem größeren Willen führt, eben dann sich auch mit den Lerninhalten auseinanderzusetzen. Aber auch in Finnland muss man ja sagen, dass die PISA-Ergebnisse deutlich zurückgegangen sind zum Beispiel, ne? Also das Land ist jetzt, also früher galt es immer als das große Vorbild, aber heute können wir es eigentlich auch nicht mehr ganz uneingeschränkt als Vorbild nehmen. Jetzt ist es eher Estland, was diskutiert wird. Hier ist dann die Digitalisierung, die eben früh aufgebaut wurde, die eben jetzt als Konzept diskutiert wird. Es ist immer schwierig zu sagen, wenn wir jetzt sagen, jetzt früher war Finnland unser Vorbild, jetzt ist Estland zum Beispiel unser Vorbild, dann alles da in die Richtung zu entwickeln, ist, denke ich, auch nicht die Lösung, sondern wir müssen gucken, was machen die anderen Länder anders, was davon wollen wir in Deutschland adaptieren und müssen es dann systematisch adaptieren und systematisch umsetzen und an all diesen Schrauben, also an all diesen Baustellen, die wir haben im deutschen Schulsystem, dann eben auch ansetzen und die systematisch dann auch beheben und zwar konsequent.
5: Ich gucke mal den Herrn Ludewig an und meine aber auch den Herrn Marz und frage die beiden mal. Der Samuel Greif, der den deutschen Teil der PISA-Studie geleitet hat, sagt, früher reagieren. Das geht so in die Richtung, was Herr Marz auch schon mal gesagt hat. Ich glaube, an der Einsicht kommen wir irgendwie nicht dran vorbei. Und wenn wir das vernachlässigen, dann machen wir was grundfalsch, ne?
7: Ich glaube, da gibt es wirklich ein tolles Beispiel von dem Land England bzw. Großbritannien, die bei Igloo und auch bei PISA eine sehr gute Entwicklung durchgemacht haben. Und man führt es auch auf das Phonics-Programm zurück. Also was die gesagt haben, wir haben bei der Einschulung gibt es praktisch ein flächendeckendes Screening, phonologischem Bewusstsein würde man hier sagen. Also ob Kinder jetzt zum Beispiel die Phoneme eines Wortes erkennen. Das funktioniert flächendeckend und dann, wenn je nach Ergebnis des Screenings gibt es dann auch eine entsprechende additive Förderung für jedes Kind. Und das sind so Mechanismen, da sieht man, als das eingeführt wurde in England speziell, hat sich die Entwicklung der Kinder auch wirklich verbessert. Und das in Verbindung mit praktisch auch, ja, mit gut konzipierten Förderkonzepten. Das wäre auch ein Beispiel in anderen Ländern, dass sowas mit früher Förderung und generellem Screening gut funktionieren kann.
8: Mich machen diese Befunde ehrlich gesagt ein bisschen unruhig und auch dieser internationale Vergleich. Ich finde es richtig, dass wir gucken, was machen andere Länder anders. Estland wurde jetzt gesagt, ich finde den Vergleich von der letzten Studie Estland, ich halte ihn überhaupt nicht für zielführend. Estland hat die Größe von Hamburg, das muss man sich einfach mal vorstellen. Und das ist nicht vergleichbar mit einem gleichen Land wie Deutschland. Und da können wir auch nicht sagen, das, was da an Digitalisierung passiert, das kriegen wir hier in der Fläche hin. Deswegen finde ich, eher so wie Frau Kolleg das gesagt hat, was sind die Momente, die man herausstellen kann, werden Basiskompetenzen systematisch gefördert, wird früher angefangen, was in den Ländern der Fall ist, wird Förderung als Sonderprojekt verstanden oder ist es halt integraler Teil des Lernens? Und es kommt noch ein weiterer Punkt hinzu. Wir sehen bei den Ländern, die besser abgeschnitten haben, dass die Schülerinnen berichten, dass sie eine hohe Unterstützungsorientierung ihrer Lehrkräfte wahrnehmen, dass sie zusätzliche Hilfe bekommen, wenn sie Bedarf haben. Also diesen Ansatz zu stärken, das finde ich wichtig.
5: Aber das ist doch ein Beispiel, Herr Marz, dass andere Länder offenbar gezielte Kleingruppenförderung machen.
8: Aber was wir im Prinzip seit 25 Jahren machen, wir schicken dann Delegationen von Wissenschaftlern, Schulaufsichten, Ministern und Staatssekretären,

0: Förderung, wenn sich Förderbedarfe auftun. 5 von 16. 11 Bundesländer machen das nicht. Und ich weiß nicht, was noch passieren muss, wenn wir sagen, frühe Förderung müssen wir stärken. Warum passiert es denn einfach nicht? Und warum diagnostizieren wir in 16 Ländern mit 18 oder 20 unterschiedlichen Diagnoseverfahren? Das kann man doch in der Elternschaft, in der Gesellschaft niemandem erklären, was wir hier an föderalen Irrsinn teilweise produzieren.
1: Ich kann nicht widerstehen, Frau Kollek, Sie sind Autorin auch eines Buches, das gerade erschienen ist, Kampf in den Köpfen, wie TikTok, Instagram unsere Kinder manipulieren. Ein Ergebnis der PISA-Studie ist auch, dass KI, künstliche Intelligenz und digitale Tools nicht zwingend lernförderlich sind, sondern sich durchaus auch auf Merkfähigkeit und andere Dinge schädlich auswirken können. Das ist jetzt vielleicht Wasser auf die Mühlen der Kulturkritiker, aber es ist eben auch ein Ergebnis, oder?
2: Es ist auch ein Ergebnis und ist ja auch plausibel, das wissen wir ja auch schon aus vielen Studien, dass es hier eben Zusammenhänge gibt, dass Ursache-Wirkung hier natürlich noch nicht ganz geklärt sind. Das liegt auch auf der Hand. Also es ist jetzt so, dass Kinder, die eher schon belastet sind und sich eher schon nicht so konzentrieren können, tendenziell stärker auf Social Media sind und stärker KI eben auch nicht so lernförderlich nutzen etc. Oder es ist tatsächlich dann die Ursache, aber das ist hier auch unerheblich. Wir wissen aus Studien, dass es eine Rolle spielt und dass insbesondere auch die Aufmerksamkeit durch Social Media eben betroffen wird, dass auch KI zu teilweise sinkenden Kompetenzen führt, wenn KI eben so umfangreich und unkritisch genutzt wird, für die Schularbeiten zum Beispiel. Wir wissen, also es gibt aber auch sehr viele Anhaltspunkte dafür anzunehmen, dass so ein sogenanntes Social-Media-Verbot hier nichts bringen wird, sondern dass wir hier andere Konzepte brauchen, dass die Plattformen in die Pflicht genommen werden müssen. Denn hier wird ganz oft alles in einen Topf geworfen, wenn es darum geht, so Befunde zu diagnostizieren, Social Media zum Beispiel, auch KI, das wird alles in einen Topf geworfen. Und dann am Ende, also dieses Social Media Verbot, da werden ja dann auch nur einzelne Plattformen ausgewählt und nicht Social Media an sich angesprochen. Was ich damit sagen will, ist, dass wir schon klar gucken müssen, was bringt hier denn auch tatsächlich eine Lösung und was ist hier auch Symbolpolitik am Ende, wenn wir jetzt sagen, wir verbieten jetzt irgendwie Instagram und TikTok bis 13, was ja eigentlich schon verboten ist, setzen vielleicht die Alterskontrollen wirklich effektiv durch, falls es möglich ist, dann wird sich trotzdem vermutlich nichts ändern, weil es ja ganz viele andere Plattformen gibt und neue Plattformen dann auch entwickelt werden, die weiter ihr Unheil eben auch mit unseren Kindern und Jugendlichen treiben. Das heißt, wir müssen an einem anderen Punkt ansetzen, auch bei KI. Also KI wird aus unserem Leben auch nicht mehr wegzudenken sein, sondern KI wird weiter bestehen. Wir können KI, wir können auch Social Media, auch sogar lernförderlich nutzen.
1: Ich glaube, wir haben ein paar Punkte gesagt. Herr Ludewig, wenn ich es richtig erinnere, Ihnen war wichtig sowas wie Evaluierung, Kontrolle, Leistungsstandserhebung. Das ist ein Punkt, bei dem wir mal anfangen sollen.
3: Ja, das beibehalten, was gut funktioniert und für Dinge, wo es noch Probleme gibt, neue Lösungen finden, ein bisschen Trial and Error und dann, wenn man eine gute Lösung gefunden hat, das beibehalten.
1: Herr Marz, ich glaube, ganz wichtig, keine neue Einsicht ist, aber Sie haben es auch mehrfach wiederholt, frühe Bildung, da müssen wir investieren, waren Ihre Worte, ne?
0: Ja, absolut. Das ist aber auch kein neuer Befund, aber wir müssen ihn meines Erachtens umsetzen. Und ich würde es ganz gerne mit einer zweiten Perspektive verbinden. Die trifft sowohl auf frühe Bildung als auch auf alle anderen Bildungsphasen zu. Wir müssen einfach anerkennen, dass sich die Lebenswelten von Heranwachsenden geändert haben und dass wir nicht mehr mit alten Konzepten die Zukunft gestalten können. Kommt, Frau Kollek hat das gerade sehr schön beschrieben, im Bereich dann von Social Media und KI kommt etwas Neues hinzu, das kannten wir aus unserer Schulzeit noch nicht, das kannte auch die erste PISA-Studie noch nicht. Wir haben eine neue Ressource, um die auch Lehrkräfte ringen müssen. Und zwar das ist Aufmerksamkeit von Kindern. Und Kinder sind heute so schnell abgelenkt und da müssen wir, glaube ich, auch mit umgehen. Wie können wir gerade dann auch neue Technologien nutzen, um sie nicht zu verdammen. Und wir sagen, sie können problematisch sein und wir haben negative Effekte, je früher Kinder beispielsweise mit solchen mit sozialen Medien einsteigen. Aber wie können wir produktiv daraus wirklich Unterstützungsangebote zu machen, die Kinder erreichen, die der Person gerade nicht erreicht.
1: Frau Kollek, Förderbedarfe zeitig erkennen, Leistungserfassung und dann gezielt dann entgegenzusteuern und vor allem auch das zu entstigmatisieren. Herr Marz hat, glaube ich, viel Energie darauf verwendet zu sagen, ich benutze nochmal das finnische Beispiel, dass man da gezielt auch schon von der 1. bis 9. Klasse jenseits vom Klassenunterricht Förderung an

0: bietet. Ist das ein gangbarer Weg?
1: Auf jeden Fall, das ist ein ganz wichtiger Punkt, aber ich denke, da sind wir gar nicht so schlecht. Also gerade was die Entstigmatisierung angeht, auch von unterschiedlichen Lernvoraussetzungen, ist doch schon der Eindruck da, dass wir hier sehr weit gekommen sind. Das Problem ist also aktuell weniger die Entstigmatisierung als die konkrete Hilfe, dass viele Kinder und Familien nicht die ausreichende Hilfe bekommen, die vielleicht dann auch nicht im Unterricht stattfinden muss, sondern teilweise auch außerhalb des Unterrichts stattfinden muss. Und auch hier muss viel getan werden. Das wäre vielleicht nochmal mein letztes Plädoyer. Also klar, die Lehrkräfteausbildung, Fortbildung, der konkrete Unterricht, auch die Schulsanierung, das sind Punkte, aber auch der außerschulische Bildungsbereich, der muss gestärkt werden, denn Kinder und Jugendliche können eben auch nur lernen, wenn es ihnen gut geht. Und da müssen wir auch ansetzen, also über die Kita noch hinaus, auch wenn sie dann älter sind,
0: ja, im außerschulischen Bereich. Und sowas Basales, was wir überhaupt nicht kaum erwähnt haben, was aber elementar ist, einfach aktiver Spracherwerb, nicht nur passiver, sondern aktiver, Herr Ludewig. Ne? Das ist einfach, also jeder, der Kinder hat oder mal in einer Bücherei, die neben der Grundschule ist, gearbeitet hat, stellt einfach fest, da ist einfach eine Entwöhnung im Umgang einfach mit Buchkultur als eins unter mehreren Elementen.
2: Zum Beispiel, ja. Also ich meine, das schließt ja an das Thema Social Media und so weiter an. Also Social Media zieht ja nicht die Kompetenz aus den Köpfen der Kinder, sondern es geht ja darum, was man in der Zeit, mit die man jetzt, weiß ich nicht, 45 Minuten lang scrollt, eben nicht macht. Und man unterhält sich in der Zeit eben nicht über etwas, was man am Tag erlebt hat oder darüber, wie ein Film war oder so. Ich glaube, das ist auch ein ganz entscheidender Punkt bei dem Thema Spracherwerb, ja.
0: Das ist eine Sache, Herr Marz, da müssen Sie auch zugeben, dass sowas Altmodisches wie Buchkultur schon basal ist. Ne? Denn Ablenkungserwartung, Irritationsbereitschaft durch bildschirmgestützter Medienkonsum verändert einfach unser Wahrnehmungshaushalt.
3: Ja, natürlich, aber nicht nur bei den Kindern, sondern bei uns auch. Wie oft, wer liest denn noch eine haptische Zeitung? Viele lesen digital und dann kommt die Rückfrage von den Kindern, na, du daddelst doch auch am Handy. Nee, ich lese Zeitung. Bücher sind nicht mehr sichtbar in der Form. Also ich glaube, wir müssen einfach, und das meinte ich ja vorhin auch, wenn sich die Lebensrealitäten ändern, dann müssen wir das auch in unsere Lehrkontexte packen und aber auch in die Art und Weise, wie wir vielleicht auch Sozialisation unterstützen können in den Familien, in der Kinder- und Jugendarbeit und in allen möglichen Kontexten, wo Kinder zusammenkommen.
0: In die Runde gefragt als letztes, was empfehlen Sie der Bundesbildungsministerin? Frau Buhlmann hat sich mal dafür eingesetzt, dass es frühkindliche Bildung gibt und den Ganztag und einen Rechtsanspruch drauf. Das ist lange her. Frau Prien ist entsetzt, was sie eigentlich nicht sonderlich überraschen kann. Ich wiederhole mich, aber die ersten 6 Jahre, hat Herr Marz gesagt, wer die missachtet, macht was grundfalsch, ne?
2: Ja, also was ich empfehle, es ging jetzt um die Frage der Empfehlung. Ich würde sagen, es ist viel auf den Weg gebracht worden, worüber wir heute gesprochen haben. Also frühe Förderung, Screenings, datengestützte Schulentwicklung. Ich würde jetzt sagen, dranbleiben und jeden Monat ein bisschen besser werden.
3: Ich würde ein bisschen pessimistischer sein als Herr Ludwig. Ich glaube, dass dranbleiben nicht reicht, dass wir dann in eine Logik verfallen, die wir in den letzten 25 Jahren schon fast perfektioniert haben, nämlich ganz viele unterschiedliche Programme. Wir haben für den Bildungsbericht mal bei den Ländern erfragt, in 2 Jahren von Bildungsungleichheit gehabt. Das waren allein auf Länderebene 347. Da muss man sich ja fragen, was machen die eigentlich, wenn die Ergebnisse so sind, wie sie sind? Da kann ja irgendwas nicht funktionieren. Deswegen würde ich einerseits Ihrer These zustimmen, wer die ersten 6 Jahre nicht berücksichtigt, der macht etwas grundlegend falsch. Und der zweite Punkt, und da möchte ich an der Stelle vielleicht auch abschließend auf das Startchancenprogramm hinweisen, wir müssen anfangen, die Dinge als Ganzes zu betrachten und systemisch weiterzuentwickeln, die Dinge zusammenzubinden, nicht nur auf der Einzelebene Schulen agieren, sondern auf der Systemebene, dass sie sofort in die Unterstützungsstruktur der jeweiligen Länder kommen und die Möglichkeit haben, dann auch nach Projektende weiterzulaufen und nicht nach Projektende gehen alle Infrastrukturen verloren, die man aufgebaut hat. Also wirklich die unterschiedlichen Bänder, die man jetzt gelegt hat, zusammenzulegen und daraus ein starkes Band zu machen und nicht immer wieder neue Teilbänder in den Raum zu legen.
0: Frau Kolleg, Sie sind in verschiedenen Enquete-Kommissionen gewesen oder noch tätig. Was empfehlen Sie der Bildungsministerin?
1: Ich meine, das Problem, das wir ja haben, ist tatsächlich Föderalismus. Kai Marz hat es schon angesprochen, dass die Bildungsministerin im Endeffekt gar nicht so viel machen kann. Sie kann natürlich einiges tun und tut sie ja auch, indem sie auch mit den Ländern in Kontakt tritt und hier eben auch zu einer Vereinheitlichung kommen möchte. Und das ist auf jeden Fall ein wichtiger Weg, den sie auch weiter verfolgen sollte. Also dass eben diese unterschiedlichen Standards, Schulformen, Abschlussprüfungen und Förderprogramme, dass wir hier näher zusammenkommen auch und erfolgreiche Modelle eben nicht nur in einem Land umsetzen, sondern auch bundesweit übernehmen können, dadurch, dass dann eben Länder auch an einem Strang ziehen. Ich denke, diese Aufgabe wird zunehmend schwierig, jetzt auch dadurch, dass ja auch die Kultusminister der Länder, also durch die Polarisierung dann eben auch nach den Wahlen, wird es immer komplizierter, hier zu gemeinsamen Standards zu kommen. Umso wichtiger ist dann eben auch die Rolle der Bundesministerin, hier eben dann auch langfristig zu schauen, wie wir Bildungssysteme in ganz Deutschland stärken können. Und es sind ja Probleme, die noch über die vergleichbaren Daten hinausgehen. Also uns fehlen die vergleichbaren Daten, weil zu Unterrichtsausfall, Lernständen, sozialen Belastungen an Schulen, all diese Themen, die werden unterschiedlich erhoben, aber auch die Frage der Lehrkräfteausbildung, die Frage, wenn es zu Umzügen kommt von einem Bundesland ins andere, dann sind sowohl Lehrkräfte als auch die Kinder und Schüler enorm davon betroffen. All diese Themen sind eben wichtig von einer Bundesbildungsministerin zu bearbeiten, da eben weiterzugehen. Und aber sie ist ja auch nicht nur Bundesbildungsministerin, sondern sie ist ja auch Familienministerin, hier eben auch die Familien zu stärken und zu schauen, wie sieht es denn eigentlich im außerschulischen Bereich aus? Und da kann halt Frau Prien auch viel mehr tun und hier eben zu schauen, wie hier eben der außerschulische Bildungsbereich auch so gestärkt werden kann, dass er allen Kindern und Jugendlichen zugutekommt, um Kinder und Jugendliche so zu stärken, dass sie eben dann auch gerne zur Schule gehen und auch gerne in diesem Land weiterleben wollen.
0: Deutsche Bildungsverlierer. Was lehrt der PISA-Absturz? Ein SWR Kulturforum. Zuletzt hat gesprochen Nina Kollig, Professorin für Bildungsforschung in Potsdam und Erziehungs- und Sozialisationstheorie. Lehrt sie bei uns war auch Kai Marz, Professor für Bildungsforschung am Leibniz-Institut, da ist er Direktor, und nicht zuletzt war bei uns auch Ulrich Ludewig, Schulentwicklungsforscher und Bildungsforscher an der TU Dortmund. Durch die Sendung führte Michael Köhler. Ihnen allen ein herzliches Dankeschön.
1: Danke. Dankeschön.
4: 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Schlagabtausch im Bundestag, heute bei der Generaldebatte. Wie hat sich Kanzler Merz geschlagen? Dazu ein Bericht aus Berlin und Trauer in Oslo. König Harald V. wurde heute beigesetzt. Mit dabei war unsere Korrespondentin, die berichtet aus Norwegen.
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4: Jazz vor 6, heute mit der niederländischen Saxophonistin Tineke Postma. Auf ihrem Album Aria von 2023 geht es vor allem um Klang und Raum, um Melodie und freie Improvisation. Mit ihrem Quartett ist sie hier und dem Song Friede, auf Deutsch Frieden.

0: Loft vom Album Aria aus dem Jahr 2023. Tineke Postma am Alt- und Sopransaxophon mit Ben Monder an der Gitarre, Robert Landvermann am Bass und Tristan Renfro am Schlagzeug.
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0: Um 18 Uhr mit Johannes Wardemann. Entwicklungsministerin Ala Bali Radovan fordert eine verstärkte internationale Zusammenarbeit gegen den Klimawandel. Die Klimakrise bedrohe die ganze Welt, sagte die SPD-Politikerin bei der Haushaltsdebatte im Bundestag. Kein Land könne sie alleine stoppen. Abschottung sei die falsche Antwort. Es brauche Solidarität und starke internationale Zusammenarbeit. Der Etat des Entwicklungsministeriums soll im kommenden Jahr erneut sinken. Vor der Debatte über den Entwicklungshilfeetat haben die Abgeordneten über die Verteidigungsausgaben gesprochen. Dabei bezeichnete Verteidigungsminister Pistorius die geplante Höhe seines Etats in der Bundestagsdebatte als angemessen. Der Etat umfasst für das kommende Jahr rund 110 Milliarden Euro plus das sogenannte Sondervermögen Bundeswehr, insgesamt also rund 140 Milliarden. Pistorius sagte, eine starke, verteidigungsfähige Bundeswehr sei nötig, um unsere Art zu leben sicherzustellen. Einen Vergleich mit anderen Ausgaben, etwa für den Bildungs- oder Gesundheitsbereich, lehnte Pistorius ab, das sei Populismus. Der Mann, der für mehrere Angriffe auf Stromanlagen und Kraftwerke in Deutschland verantwortlich sein soll, kommt in Untersuchungshaft. Das teilte die Staatsanwaltschaft in Cottbus mit. Der 48-Jährige war gestern in der Nähe des Kraftwerks Weißweiler bei Aachen festgenommen worden. Er soll an mehreren Orten in Nordrhein-Westfalen, Brandenburg und Sachsen versucht haben, Stromleitungen kurz zu schließen, was in mindestens 2 Fällen funktioniert hat. In den Bekennerschreiben des Verdächtigen steht, er wollte seinen Protest gegen die Verstromung fossiler Energien ausdrücken. Die EU-Kommission will die Regeln für Kurzzeitvermietungen von Wohnungen für Anbieter wie Airbnb verschärfen. Damit solle die Wohnungsknappheit in Tourismushochburgen und Ballungsgebieten reduziert werden, hieß es. Außerdem würden damit die Vorschriften in der EU vereinheitlicht. Bisher gehen Städte wie Paris, Barcelona oder Venedig unterschiedlich gegen die Vermietungsplattformen vor. Das führt immer wieder zu Rechtsstreitigkeiten. Die EU-Kommission hat Spanien knapp 115 Millionen Euro bewilligt. Das Land hatte Ende August diese Nothilfe beantragt, um die Lage in der nordafrikanischen Exklave Ceuta zu bewältigen. Mit dem Geld solle Spanien den Grenzschutz mit zusätzlichen Mitarbeitern und Ausrüstung verstärken, teilte die Kommission in Brüssel mit. Außerdem sei Unterstützung sowohl bei der Rückführung wie auch bei der Unterbringung von Migranten geplant. Ende Juli waren zehntausende Menschen aus Marokko illegal nach Ceuta gekommen. Etwa 5000 sind nach Angaben der Regierung in Madrid noch dort. Der Iran hat seine Angriffe in der Golfregion verschärft und nach eigenen Angaben 20 Schiffe angegriffen, die die Straße von Hormus durchqueren wollten. Mehrere davon seien in Brand geraten, teilt die britische Schifffahrtsbehörde mit. Der Iran kündigt außerdem an, seine Verbotszone für Schiffe in der Nähe der Straße von Hormus auszuweiten. Wegen der Kämpfe am Persischen Golf stieg der Ölpreis am Morgen kurzzeitig über 100 Dollar pro Barrel. Norwegen hat Abschied von seinem verstorbenen König Harald V. genommen. Familie, Freunde, Vertreter anderer Königshäuser sowie Staats- und Regierungschefs gingen in einem Trauerzug vom Schloss durch die Osloer Innenstadt zur Domkirche. Tausende Menschen standen am Rand der Strecke. Zu Beginn der Trauerfeier gab es landesweit eine Schweigeminute. Harald V. war mehr als 35 Jahre König von Norwegen. Er starb Ende August im Alter von 89 Jahren. Sein Leichnam ist im königlichen Mausoleum der Festung Akershus beigesetzt. Die Polizei untersucht zurzeit einen Wagen an der Grenze zur Schweiz auf möglichen Sprengstoff. Wegen des Einsatzes sei die Autobahn am Grenzübergang Rheinfelden im Kreis Lörrach komplett gesperrt, sagte ein Polizeisprecher der dpa. Zur voraussichtlichen Dauer könnte er noch nicht sagen. Weitere Einzelheiten sind nicht bekannt. SWR-Nachrichtenredaktion Heike Lüttich. Und das Wetter für Baden-Württemberg und Rheinland-Pfalz. Kühlere Meeresluft kommt schnell unter Hochdruckeinfluss. Heute Abend lokale Schauer in Eifel, Westerwald und in Oberschwaben. Ansonsten teils stark bewölkt, teils etwas Sonne. Nachts 10 bis 4 Grad, morgen tagsüber Sonne und Wolkenfelder. Es bleibt trocken, 17 Grad an der Eifel bis 24 Grad in der Ortenau. Freitag und Samstag mal wolkig, mal sonniger, überwiegend trocken. 18.05 Uhr.
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8: Mit Florian Rudolph einen schönen Mittwochabend. Schlagabtausch zur Generaldebatte im Bundestag. Zieht Trump noch, der Republikaner-Parteitag in Dallas, und Staatstrauer, Beisetzung des norwegischen Königs Harald. Darum geht es hier bis 6:30. Die Landtagswahl in Sachsen-Anhalt, so viel ist sicher, hat Feuer in die Generaldebatte im Bundestag gebracht, die ja allgemein als der Höhepunkt der Haushaltswoche gilt. Zum einen, weil die AfD derzeit vor Kraft kaum gehen kann, und zum anderen, weil der Kanzler nach seinem fast schon resignativen Nachwahlauftritt vorgestern offenbar wieder etwas zu sich gefunden hat. Benjamin Großkopf über die Debatte.
9: Generaldebatte über den Bundeshaushalt 2027, aber SPD-Fraktionschef Matthias Miersch hat da ein Gefühl.
10: Ich glaube, wir spüren alle, dass hier heute sehr Grundsätzliches erörtert wird. Es geht bei weitem nicht nur um den Bundeshaushalt.
9: Und Miersch macht sofort klar, dass das Grundsätzliche auch etwas Persönliches ist.
10: Und Frau Weidel, wenn Sie hier von Hass sprechen, dann sage ich Ihnen, gucken Sie mal in den Spiegel.
9: Die AfD-Chefin Alice Weidel hat zwar keinen Spiegel dabei, aber setzt trotzdem ihr breitestes Lächeln auf. Prädikat Zahnarzt kann stolz sein. Weidel hatte die Debatte eröffnet mit dem für sie üblichen Rundumschlag. Arbeitsplätze in Deutschland weg, Deindustrialisierung da, Geld durch Schuldenpolitik weg, zu viele illegale Ausländer da. Soweit so bekannt. Aber es geht ja um Grundsätzliches.
11: Die Wähler in Sachsen-Anhalt haben es Ihnen in der Sprache des demokratischen Souveräns mit aller Klarheit mitgeteilt. Schwarz-Rot ist vorbei.
9: Sachsen-Anhalt und die Folgen, die AfD dort mit Abstand die stärkste Kraft, im Bundestag bereits die größte Oppositionsfraktion. Laut, krawallig oder wie es Bundeskanzler Friedrich Merz direkt nach Weidels Rede ausdrückt.
12: Ja, Frau Weidel. Heute können Sie vor Kraft kaum laufen.
9: Tag 3 nach dem CDU-Desaster in Sachsen-Anhalt. Die erste große Rede des Kanzlers und CDU-Chefs. Wie wird er mit der Niederlage umgehen, die eindeutig auch die Unzufriedenheit mit ihm zeigt? Merz hat offensichtlich einen Plan und der geht so.
13: Sie sind und Sie bleiben, Frau Weidel, eine destruktive Kraft.
9: Oder so.
13: Kein Wort von Ihnen dazu, Frau Weidel. Was am 4. August auf dem Leipziger Flughafen geschehen ist.
9: Insgesamt 7-mal spricht Merz Weidel direkt an, nutzt seine Rede wenig bis gar nicht für die immer wieder eingeforderte und zugesagte neue Erzählung zu seiner Reformpolitik, sondern für Angriffe auf die AfD, etwa wegen ihrer Neigung zu Russland oder ihrer Abneigung gegenüber vorgeblich Fremden.
13: Das Wort Remigration ist nichts anderes als ein Synonym für ethnische Säuberung nach Herkunft und Hautfarbe.
9: Ein Kanzler, der trotz Mahnung der Bundestagspräsidentin ständig unterbrochen wird, der kämpft nicht für seine Reformen, sondern gegen den Rechtsaußenblock. Bei seiner Union verfangen Merz Worte Mittel bis Untermittel. Kaum Applaus während, maximal braves Parteitagsklatschen nach der Rede. Irgendetwas fehlt.
11: Das alleine reicht noch nicht, weil viele Menschen in diesem Land
14: Wir erwarten jetzt Antworten von Ihnen. Antworten darauf, was jetzt?
9: Fragt die grüne Fraktionschefin Katharina Dröge, um dann selbst zuzugeben, dass es zumindest keinen Plan A gebe, den wiederum die Linke zu haben glaubt. Schluss mit Sozialabbau und Aufrüstung. Der Kanzler selbst versucht nach einer schwer verständlichen Herleitung zumindest seinen Plan, inzwischen wahrscheinlich C oder D, für die Regierungsarbeit der kommenden Monate zu verschlagworten.
13: Fehler machen, vergeben, wieder aufstehen, Zukunft gestalten für unser Land. Meine Damen und Herren,
9: wie die Zukunft Deutschlands gestaltet wird, zumindest das bleibt an diesem Tag weitgehend offen.
8: Benjamin Großkopf berichtete und den Schlagabtausch im Bundestag kommentiert für uns Sabine Henkel, die einen hilflosen Kanzler gesehen hat.
15: Es ist, ja was eigentlich, ärgerlich, traurig, bitter, beängstigend, enttäuschend. Jedes dieser Attribute passt auf das, was sich da im Bundestag abgespielt hat. Ein Kanzler, der ganz offensichtlich ratlos und hilflos mit dem Rücken zur Wand steht. Der es nicht fertiggebracht hat, eine Rede zu halten, die eines Kanzlers würdig ist. Eine Erzählung zu liefern, endlich zu sagen, wo er denn eigentlich das Land hinregieren will. Stattdessen arbeitet er sich an Alice Weidel ab. Die hat im Übrigen eine Erzählung, im Gegensatz zu Merz. Eine Untergangserzählung, eine Erzählung des Schreckens, die Deutschland am Abgrund sieht und die nur eines bewirken soll, Menschen in Angst zu versetzen. Die AfD nährt sich von den Ängsten der Menschen. Angst vor Krieg, vor Abstieg, vor Armut. Angst frisst Seele auf und macht AfD stark. Antworten? Nein, Antworten hat die AfD keine. Weidel redet destruktiv und dystopisch. Das Einzige, was ihr einfällt, ist, Russland Tür und Tor zu öffnen. Einem Land, das unterdrückt, vergewaltigt und mordet. Und leider reicht das aus, gepaart mit ihrem Hass auf Migranten, um in Sachsen-Anhalt 44% zu fangen. Und der Kanzler? Reagiert dünnhäutig und bietet in dieser Debatte nichts an. Dabei hat er doch am Montag noch gesagt, er will es anders, besser machen als bisher. Die Menschen erreichen, auch mit Emotionen. Davon aber war nichts zu hören und wenig zu spüren. Kein Angebot, das Zuversicht vermittelt, das Erklärungen liefert, das Lösungen bietet. All das Fehlanzeige. Zwar gibt Merz in seiner Rede sogar zu, den Sinn der Reformen bisher nicht erklärt zu haben, gesteht das sogar als Fehler ein, lässt dann aber die Gelegenheit verstreichen, genau das zu tun. Und all das unter dem unerträglichen Gebrüll und Gejohle der AfD-Fraktion. Beinahe muss man sich wünschen, dass möglichst wenig Bürger und Bürgerinnen das sehen und hören. Es ist ein Szenario, von dem die AfD träumt. Die CDU zerstören, die Vorherrschaft zu übernehmen und mit der Abrissbirne die Demokratie zertrümmern. Es gilt, dagegen zu halten, was nicht nur, aber an erster Stelle Aufgabe des Kanzlers ist.
8: Sabine Henkel kommentierte. Im neuen Haushalt muss fast überall gespart werden. Aber nicht bei der Aufrüstung. Für den Etat des Verteidigungsministeriums sind im kommenden Jahr 110 Milliarden Euro vorgesehen. Dazu addieren sich noch einmal fast 30 Milliarden aus dem Sondervermögen Bundeswehr. Und nicht jeder im Bundestag ist der Ansicht, dass dieses Geld auch wirklich klug investiert ist, wo doch im Sozialbereich der Rotstift regiert. In der Debatte im Bundestag heute verteidigte Verteidigungsminister Pistorius die geplanten Rekordausgaben. Kirsten Gierschig berichtet.
16: Anders als viele Kabinettskollegen muss Boris Pistorius, SPD, nicht sparen. Der Grund dafür liege in der anhaltenden Bedrohung aus Russland, so der Verteidigungsminister.
17: Und meine Damen und Herren, diese Gefahr ist konkret, sie ist ernst und sie ist akut. Wir stehen buchstäblich im Fadenkreuz Moskaus.
16: Und deshalb gehe die Bedeutung des Verteidigungshaushalts von insgesamt fast 140 Milliarden Euro im Jahr 2027 über das rein Monetäre hinaus.
17: Der Verteidigungshaushalt 2027 ist deshalb nicht einfach ein besonders großer Etat. Er ist ein Sicherheitsversprechen, meine Damen und Herren. An die Menschen in unserem Land, an die Soldatinnen und Soldaten unserer Bundeswehr und an unsere Partner in Europa und im transatlantischen Bündnis.
16: Der Großteil des Geldes soll in die Beschaffung fließen. Dabei sollen einerseits konventionelle Waffensysteme wie Panzer, Fregatten und Flugzeuge gekauft werden. Andererseits soll in moderne, vernetzte Waffensysteme investiert werden, etwa Drohnen und Satelliten. Das begrüßt auch die Verteidigungspolitikerin Kerstin Vieregge vom Koalitionspartner CDU.
18: Nur das Zusammenspiel aus diesen Elementen schafft eine wirkungsfähige Verteidigungsbereitschaft.
16: Der grüne Haushaltspolitiker Sebastian Schäfer hält mehr Rüstungsausgaben für notwendig, kritisiert aber, eine parlamentarische Kontrolle sei inzwischen kaum noch möglich.
18: Vorlagen werden in den Haushaltsausschuss geschickt, frei nach dem Motto, alles muss raus. Dabei bleibt uns Berichterstattern kaum eine Woche Zeit, um manchmal Dutzende von Vorlagen zu prüfen. Das ist einfach nicht seriös. Das wird den Milliarden, die wir verausgaben, nicht gerecht.
16: Die AfD bemängelt, dass für die steigenden Verteidigungsausgaben zu viele Schulden aufgenommen würden. Der Verteidigungspolitiker Jan Nolte:
19: Das ist eine Politik, die auf Dauer uns schwächt und nicht stärkt, meine Damen und Herren. Man kann sein Land auch schwächen, indem man schlecht wirtschaftet.
16: Mit insgesamt 110 Milliarden Euro aus dem Kernhaushalt und fast 30 Milliarden aus dem Sondervermögen sind die Verteidigungsausgaben im kommenden Jahr so hoch wie noch nie seit Ende des Kalten Krieges.
8: Kirsten Gürschig berichtete über die Aussprache zum Verteidigungshaushalt heute im Bundestag. 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Ferienwohnungen, wie sie über Airbnb oder ähnliche Plattformen gebucht werden können, sind eine beliebte Alternative zum Hotelzimmer. So beliebt, dass Top-Ziele wie Amsterdam, Barcelona oder Lissabon diese Kurzzeitvermietungen beschränken oder in einigen Vierteln sogar verbieten. Begründet wird das damit, dass dadurch Wohnungen vom Markt verschwinden oder Mieten in die Höhe getrieben würden. Die EU-Kommission will jetzt für Rechtssicherheit sorgen. Einheitliche Regeln sollen aufgestellt werden, wann diese Kurzzeitvermietungen okay sind und wann die Kommunen dagegen vorgehen können. Einzelheiten von Katrin Schmidt aus Brüssel.
20: Es geht jetzt gerade um Städte und touristisch besonders beliebte Regionen. Aber eines sei klar, fügte EU-Wohnkommissar Dan Jørgensen hinzu, wir reden über eines der drängendsten Probleme ganz Europas.
21: 51% der in Städten lebenden europäischen Bürger betrachten den Mangel an bezahlbarem Wohnraum als ernstes Problem, mehr als die Hälfte. Wir befinden uns in einer Wohnungskrise. Wir müssen handeln. We do
20: need to act. Denn die Immobilienpreise in der EU sind in den vergangenen 10 Jahren um rund 60% angestiegen, Mieten um rund 20%. Hauptgrund sei der Mangel an Wohnungen.
22: Over the past 10 years, rents have gone up by 59% in Berlin.
21: In den vergangenen 10 Jahren sind die Mieten in Berlin um 59% gestiegen, in Madrid um 75% und in Lissabon um 103%. Das bedeutet, dass normale Menschen mit normalen Berufen, Pflegekräfte, Lehrkräfte, Polizisten, oft nicht dort leben können, wo sie arbeiten.
20: Und eben auch die Kurzzeitvermietungen verschärfen das Problem in vielen Städten wie unter einem Brennglas. Im Zentrum von Madrid etwa sind laut den EU-Daten unter 100 Wohnungen 40 auf dem Markt für Kurzzeitmieten, also etwa bei Airbnb, Booking oder Expedia. Aber Beschränkungen oder Obergrenzen, wie sie Städte wie Barcelona, Lissabon und Amsterdam in den vergangenen Jahren eingeführt haben, wurden oft juristisch angefochten. Auf die Verbote folgten meist Klagen und Gerichtsverfahren, die bei Anbietern, Vermietern und Wohnungssuchenden für Unsicherheit sorgen. Damit soll nach den Plänen der EU Schluss sein, so Jørgensen.
22: So what we're providing is a legal framework for local governments and member states to act.
21: Wir schaffen also einen Rechtsrahmen für Kommunen und Mitgliedstaaten. Sie können bestimmte Gebiete mit angespanntem Wohnungsmarkt ausweisen. Wenn diese Gebiete bestimmte gemeinsame Kriterien erfüllen, können dort Maßnahmen zur Regulierung von Kurzzeitvermietungen eingeführt werden. Genauso in Bezug auf leerstehenden Wohnraum.
20: Es sollen einheitliche Kriterien für sogenannten Wohnungsstress geschaffen werden, also etwa das Verhältnis von Immobilienpreisen zu Einkommen in einer Stadt oder einer Touristenregion oder die Entwicklung von Angebot und Nachfrage auf dem Wohnungsmarkt. Die Kommunen sollen dabei auch darlegen, dass Kurzzeitvermietungen die Lage in den 3 zurückliegenden Jahren messbar verschlimmert haben. Ist das gegeben, so sieht es der Gesetzentwurf vor, können Obergrenzen für Ferienwohnungen vor Ort verhängt werden. Dies gilt nur für kommerzielle Anbieter und ist nicht gedacht für Menschen, die ihre eigene Wohnung vermieten, wenn sie selbst im Urlaub sind. Mit den neuen Regeln sollen also Eigentümer, Vermieter und die Plattformen vor unverhältnismäßigen Eingriffen geschützt werden. Denn natürlich profitierten ja auch viele Europäerinnen und Europäer von dem Geschäftsmodell, so die Vizechefin der EU-Kommission Teresa Ribera. Kurzzeitvermietungen haben natürlich ihren Platz in Europa. Das ist eine gute Entwicklung, die ja längst stattgefunden hat. Wir möchten jedoch auch Orientierungshilfen bieten für den Umgang mit möglichen Konflikten in Städten. Es gehe also vor allem darum, für mehr Gerechtigkeit zu sorgen, für die Locals, also die Menschen aus den Städten und zum Beispiel für Studierende vor Ort. Denn die Herausforderung scheint immer größer zu werden. Im vergangenen Jahr gab es mehr als 950 Millionen Übernachtungen in der EU, die über Plattformen wie Airbnb, Booking und Expedia gebucht wurden. Die Vorschläge aus Brüssel gehen nun in die Verhandlungen im Europaparlament und im Rat der 27 EU-Länder.
8: Unsere EU-Korrespondentin Katrin Schmidt berichtete. In den USA sind in knapp 2 Monaten die Midterms, Zwischenwahlen. Da geht es dann zwar nicht unmittelbar um den Präsidenten, aber die Machtverhältnisse in beiden Kammern, Repräsentantenhaus und Senat, können sich so verschieben, dass Trump für den Rest seiner Amtszeit zur lahmen Ente wird. Das Momentum dafür haben die Demokraten auf ihrer Seite. Trump ist wegen seines planlosen Irankriegs und der dadurch gestiegenen Verbraucherpreise unbeliebter denn je. Und seine Partei, die Republikaner, sind in großer Sorge, selbst in ihrer Hochburg Texas, wo in Dallas heute ihr Parteitag beginnt. Carsten Kühntop ist für uns in Dallas. Herr Kühntop, um sich zunächst mal ein Bild von der Ausgangssituation zu machen, womit müssen die Reps bei den Zwischenwahlen rechnen?
3: Sie müssen damit rechnen, dass sie das Repräsentantenhaus verlieren. Das scheint klar zu sein. Das ist auch historisch eigentlich immer so gewesen. Wenn eine Partei das Weiße Haus kontrolliert, dann verliert genau diese Partei 2 Jahre nach der Präsidentschaftswahl, also bei den Midterms, bei den Zwischenwahlen, das Repräsentantenhaus. Das wird auch jetzt wieder der Fall sein. Interessant ist, vor ein paar Monaten hat sich keiner getraut zu sagen, naja, vielleicht haben die Demokraten sogar eine Chance, auch eine Mehrheit im Senat zu holen. Wir sind jetzt aber eben mehrere Monate weiter. Und auf einmal reden hier Leute ernsthaft darüber, ob es nicht tatsächlich möglich sein könnte, für die Demokraten den Senat zu holen. Allein die Tatsache, dass wir hier in Texas sind, wo es um ein national sehr beachtetes Rennen geht um den Senat. Ken Paxton von den Republikanern gegen James Tallarico von den Demokraten. Aktuelle Umfragen zeigen Tallarico von den Demokraten mit einem leichten Vorsprung sogar gegen Ken Paxton. Also das heißt, die Republikanische Partei hielt es für nötig, diesen Parteitag mitten in einem Bundesstaat zu veranstalten, der eigentlich republikanische Heimat ist, wenn Sie so wollen. Das zeigt, wie schlecht es derzeit für die Republikaner bei diesen Zwischenwahlen auszusehen scheint.
8: Ich habe ja eben schon gesagt, wenn die Republikaner beide Kammern verlieren, wird der Präsident zur lame duck, zur lahmen Ente. Aber was genau heißt das? Welche Folgen hätte das für seine Politik?
3: Also wenn die Demokraten eine Mehrheit im Repräsentantenhaus haben, dann bedeutet das, dass er, der Präsident, bei der Gesetzgebung nicht mehr viel machen kann. Ist für ihn vielleicht nicht schlimm, weil Trump in den 1,5 Jahren, die er nun regiert, ohnehin da wenig getan hat. Er regiert vor allen Dingen mit Exekutivanordnungen, Dekreten, wie ein König, wenn Sie so wollen. Aber vor allen Dingen wäre es unangenehm für Trump und seine Familie, weil die Demokraten sich dann nach Kräften bemühen würden, Untersuchungen zu starten. Untersuchungen in die Korruption, Machtmissbrauch und so weiter. Das wäre unangenehm.
8: Zuletzt haben ja von Trump unterstützte Kandidaten den Kürzeren gezogen. Hat der Präsident seine Zugkraft verloren?
3: Ja, das Bild ist doch etwas durchwachsener. Ja, einige der von Trump unterstützten Kandidaten konnten dann letztlich nicht glänzen bei den Vorwahlen, andere wiederum doch. Alles in allem, glaube ich, darf man davon ausgehen, dass dieser Mann nach wie vor in der Lage ist, seine Anhänger zu mobilisieren. Deshalb hat er auch entschieden, dass dieser Parteitag jetzt ganz in seinem Zeichen stattfindet. Er hat sich ins Zentrum dieser Veranstaltung gesetzt. Er wird nicht nur am letzten Abend reden, sondern auch gleich am ersten Abend. Das ist ungewöhnlich. Kandidaten aus Swing States, also wo nicht klar ist, wer es letztlich machen wird, die sind da etwas, naja, man rollt mit den Augen. Das ist für diese Leute gefährlich, weil Trump eben in den Umfragen doch sehr schlecht dasteht. Trump sagt, das macht nichts. Ich werde das wie früher auch schaffen, meine Anhänger zu mobilisieren. Vertraut mir, das werde ich schaffen.
8: Auf welche Themen setzen die Republikaner und setzt Trump denn auf diesem Parteitag?
3: Trump wird den Leuten sagen, was er alles an Großartigem in den ersten 1,5 Jahren geschafft hat. Die größten Steuersenkungen in der amerikanischen Geschichte. Da redet auch keiner davon, dass das alles nicht gegenfinanziert war, egal. Und dann wird er darum werben und sagen, gebt mir jetzt das Mandat oder die Möglichkeit, das noch zu Ende zu bringen. Die zweite Botschaft der Republikaner wird sein, dass auf der demokratischen Seite man es mit Extremisten und Radikalen zu tun hat, mit Sozialisten, Kommunisten und Bolschewiken. Das war eigentlich immer so, dass bei Wahlen die Republikaner vor den Demokraten gewarnt haben und gesagt haben, Achtung, das sind alles Kommunisten. Deshalb bin ich mir nicht so ganz sicher, wie das, ob das wirklich ziehen wird, ob das jemanden noch, ich sag mal, schrecken kann.
8: Eine Sorge der Opposition ist ja auch, dass Trumps Republikaner Wahlkreiszuschnitte oder Wahlgesetze weiter zu ihren Gunsten verändern könnten oder dass Trump gar sogar einen Vorwand sucht, die Midterms zu verschieben. Wie berechtigt sind denn solche Befürchtungen?
3: Ich glaube nicht, dass wir damit rechnen müssen, dass es plötzlich die Midterms verschoben werden. Aber der Präsident bringt bereits ja nach Kräften Chaos in diesen Wahlablauf. Also es geht da, ich rede konkret von Mail-in-Voting, also Briefwahl, sein Versuch, Briefwahlen fast unmöglich zu machen, nur noch auf einen kleinen Kreis von Menschen zu beschränken und das noch nicht einmal 2 Monate vor der Wahl. Das schafft jetzt schon für Unruhe.
8: Von den bevorstehenden Midterms lassen Sie uns noch mal auf ein anderes Thema, auf eine andere Wahl auch blicken. Trump hat seit Sonntag häufig zum Wahlsieg der rechtsextremen AfD in Sachsen-Anhalt gepostet, unter anderem auch mit dem abgewandelten Slogan MGGA, Make Germany Great Again. Wie viel Aufmerksamkeit findet der Wahlausgang in Sachsen-Anhalt denn überhaupt in den USA, auch außerhalb des Trump-Zirkels?
3: Ja, doch einige Aufmerksamkeit. Natürlich ist es mit der Außenpolitik immer schwer, hier in den Medien landen zu können sozusagen. Zumal die USA ja auch mit dem Iran-Krieg ein ganz wichtiges außenpolitisches Thema haben, was hier einfach nicht weggehen will, nicht verschwinden will sozusagen. Aber es ist in den letzten Tagen seit der Wahl in Sachsen-Anhalt doch so gewesen, dass viele Medien sich damit beschäftigt haben. Interessant fand ich, dass zum Teil dann herausgestellt wurde, dass dieser Sieg zum ersten Mal solch ein Sieg seit der Nazi-Zeit war oder ist. Man hat das also, da haben einige Medien es ganz bewusst in ein, wenn Sie so wollen, historisches Kontinuum gestellt.
8: Unser Korrespondent Carsten Kühntop aus Dallas, Texas, wo die US-Republikaner ihren 2-tägigen Parteitag vor den Zwischenwahlen beginnen. In Norwegen haben die Menschen Abschied von König Harald V. genommen. Er war Ende August mit 89 gestorben. Unter anderem in Berlin wurde der verstorbene Monarch mit Trauerbeflaggung geehrt, wie es zuletzt für die britische Königin Elisabeth II. Sie gab. In Oslo verfolgten Zehntausende den Trauerzug vom Königspalast zur Kathedrale. Von dort berichtet unsere Korrespondentin Jana Sinram.
4: Das Staatsbegräbnis beginnt mit 21 Salutschüssen zu Ehren des verstorbenen Königs. So will es die norwegische Tradition. Als der Sarg von Harald V. um Punkt 12 Uhr das Schloss in Oslo verlässt, wird es plötzlich still auf dem Platz. Hunderte sind hierher gekommen, um ihrem König die letzte Ehre zu erweisen. Viele tragen schwarz, manche warten hier schon seit 6 Uhr morgens.
5: Wie kommen Frau Bergen zum Westen?
4: Wir sind aus der Stadt Bergen gekommen. Wir sind extra hergeflogen. Ich wusste schon seit vielen Jahren, wenn König Harald stirbt, dann möchte ich bei seiner letzten Reise dabei sein.
5: Wenn Harald dör, so will ich følge Båre Hansens siste reisen.
4: Er war unser König und gleichzeitig sehr volksnah. Er war gewissermaßen ganz oben und gleichzeitig mitten unter uns Norwegern. König Harald war für mich sehr inklusiv. Ich bin queer und er hat uns Homosexuelle unterstützt. Er hat eine sehr bekannte Rede gehalten und darin ganz klar gesagt, dass Mädchen Mädchen lieben können, Jungen Jungen und Mädchen und Jungen einander. Dieser Satz hat mir sehr viel bedeutet. Ich will ihm meinen letzten Respekt erweisen. Der König war für viele von uns ein Vorbild. Ich finde es wichtig, mir diese Zeit zu nehmen. Respekt erweisen Harald V. auch Staatsgäste aus aller Welt. Durch ein Spalier aus Soldaten ziehen sie in einer Trauerprozession an den Menschen vorbei Richtung Domkirche. Direkt hinter dem Sarg gehen der neue König Håkon und seine Tochter Kronprinzessin Ingrid Alexandra, sein Sohn Sverre Magnus und seine Schwester Märtha Luise. Dahinter folgen die Könige von Schweden, Dänemark, Spanien und den Niederlanden sowie der britische Thronfolger Prinz William. Auch Bundespräsident Frank-Walter Steinmeier und der ukrainische Präsident Volodymyr Zelensky sind in dem Trauerzug dabei. Haralds Witwe Königin Sonja und die neue Königin Mette-Marit werden im Auto zur Domkirche gefahren. Die Frau von König Håkon erholt sich von einer Lungentransplantation im Juni. In einem bewegenden Trauergottesdienst nehmen norwegische und ausländische Gäste Abschied von Harald V., der 35 Jahre auf dem norwegischen Thron saß. Norwegens Ministerpräsident Jonas Gahr Støre erinnert daran, dass der Monarch die Begegnung mit den Menschen im Land geschätzt habe. Das habe sich auch in seinen Reden wiedergespiegelt.
1: Han gjorde Norge større.
4: Er hat Norwegen größer gemacht. Er sprach von einem Wir in Norwegen, in dem die Menschen füreinander einstehen, wo jeder Verantwortung für die Gemeinschaft trägt und alle den gleichen Wert haben. Auch Parlamentspräsident Masud Gharahkhani würdigt König Harald als jemanden, der für die Menschen da gewesen sei, wenn sie ihn am meisten brauchten. König Harald war nah am Volk und er war ganz er selbst. Er scheute sich nicht, in seinen Gummistiefeln auf die Menschen zuzugehen. Nach dem Gottesdienst läuten in ganz Norwegen eine Stunde lang die Kirchenglocken. Und in Oslo beginnt die allerletzte Reise des verstorbenen Königs. Sein Sarg wird in die Festung Akershus gebracht. Im königlichen Mausoleum hat Harald V. von Norwegen nun nach einer privaten Feier die letzte Ruhestätte gefunden.
8: Die Beisetzung von König Harald V., dem König von Norwegen, das war der Bericht aus Oslo von unserer Korrespondentin Jana Sinram. Soweit SWR Kultur aktuell. Ich bin Florian Rudolph, 18.30 Uhr.
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6: Schönen guten Abend. Der kommende Sonntag ist der bundesweite Tag des Denkmals. Woran denkt man da? An Kirchen, Schlösser wahrscheinlich, aber an ein Pumpspeicherwerk? Wir gucken uns gleich eins an, ein echtes Technikdenkmal nämlich. Las Lloronas, so nennt man in der spanischsprachigen Welt professionelle Weinerinnen, die man früher zu Beerdigungen eingeladen hat, um dort gegen Bezahlung die zeremonielle Pflicht des lauten Heulens und Haare raufens sich zu entledigen. Die A Cappella-Gruppe Las Lloronas kommt aus Belgien und singt hier unter anderem übers Fortlaufen in ihrer Single Run.

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0: Reise vorab zum Denkmaltag, unter anderem den Schluchsee besucht und Petra Jehle war dabei.
1: Auf 930 Metern Höhe liegt er da, der dunkelblaue, langgestreckte Schluchsee, umrahmt von Bäumen. Und auf der Talseite eine breite, majestätische Staumauer aus Beton. Blickt man in die eine Richtung, schaut man direkt auf den See mit seinen Booten. Dreht man sich um, geht der Blick automatisch nach unten, steil abwärts. Eine imposante Betonwand führt 30 Meter in die Tiefe. Vor knapp 100 Jahren wurde diese Staumauer gebaut. Eine technische Meisterleistung, sagt Michael Hascher vom Landesdenkmalamt Baden-Württemberg.
2: Und es gab natürlich schon auch Betonbau, aber gerade in dieser ersten Drittel des 20. Jahrhunderts hat sich der Betonbau enorm entwickelt und man hat dann damit experimentiert, wie kann ich solche großen Massen betonieren und wie gehe ich damit um, dass der abkühlen muss, dass er sich ausdehnt. Das haben die gut gemacht. Die steht bis heute, die Mauer an sich braucht keine großen Maßnahmen. Also ab und an mal oberflächlich ein bisschen was oder Hochwasserentlastung und so, das schon, aber grundsätzlich hält die Mauer bis heute.
1: Mit einem Gartenschlauch würde das Füllen des Sees rund 11.000 Jahre dauern. Um den Druck solcher Wassermassen standzuhalten, wurden 285.000 Tonnen Beton verbaut. Eine vage Vorstellung bekommt man, wenn man den schmalen Weg runter zum Fuß der Staumauer hinabgeht. Eine kleine Tür führt ins Innere. Es ist kalt und riecht nach Korrosionsschutzfarbe. Viel ist hier gar nicht zu sehen.
3: So, wir sind hier. Mitten unter der Schluchseesperre, über uns ungefähr 40 Meter Sperre nach oben, hinter uns auf der Seite, hinter mir der Schluchsee. Und die Schluchseesperre ist im Originalzustand baulich und auch diese Armaturen sind original von vor 100 Jahren. Wir haben hier verschiedene Messsysteme. Die Schluchseesperre ist sehr gut überwacht, wird online überwacht.
1: Denn die Staumauer gehört zur sogenannten kritischen Infrastruktur in Deutschland, sagt Andreas Schmidt, Projektleiter bei den Schluchseewerken. Schon frühere Generationen wussten, das Gefälle des Schwarzwalds zu nutzen, um den Strom zu erzeugen. Bis heute ist der Schluchsee der größte Stromspeicher Deutschlands. Die Staumauer ist nur ein Teil dieses Industriedenkmals. Auch unterirdische Stollen, drei Kraftwerke weiter unten im Tal mit ihren Maschinenhäusern gehören dazu und stehen unter Denkmalschutz. Die Ministerin für Landesentwicklung und Wohnen, Theresa Schopper von den Grünen, ist beeindruckt.
4: Ja, einfach spannend, wie man das vor 100 Jahren im Wesentlichen überlegt hat, wie können wir auch energetisch diesen See nutzen oder dieses Wasser nutzen, um dort tatsächlich Energie zu haben. Und ich meine, es ist schon einfach so, Baudenkmäler aus dem letzten Jahrhundert ist schon einfach was Spannendes, mit was für einer Akribie und mit was für einer Brillanz und mit was für einer Präzision das auch hier erschaffen wurde.
1: Und weiter benötigt wird, vor allem jetzt mit Blick auf die Energiewende. Gibt es zu viel Strom aus Wind- und Solaranlagen, wird die überschüssige Energie genutzt, um Wasser aus dem Rhein nach oben in den Schluchsee zu pumpen. Wird Energie benötigt, fließt das Wasser durch die Turbinen zurück in den Rhein und erzeugt dabei Strom. 1 Milliarde Euro wollen die Schluchseewerke in den nächsten Jahrzehnten in den Ausbau der historischen Maschinenhäuser, Stollen und Kraftwerke investieren, damit dieses Industriedenkmal auch in Zukunft verlässlich seinen Dienst tut.
0: Zum Tag des Denkmals, der auf den nächsten Sonntag fällt, hat Petra Jehle das Pumpspeicherwerk am Schluchsee erkundet. Rund um den Schluchsee, ganz allgemein im Schwarzwald, da wächst viel Farn und den besingt hier die britische Musikerin Flora Hibbert in ihrem Stück namens Fern. Das klingt passenderweise ein bisschen düster und kühl wie der Waldboden, dieses Lied.

0: Neu bei SWR Kultur am Abend Musik vom Argentinier Sergio Torales, der in Berlin seit einigen Jahren als Straßenmusiker unterwegs ist, am liebsten in den U-Bahnhöfen, weil der Raum dort seinem Gesang und seiner Gitarre und der Rhythmusmaschine den perfekten Klang gibt. Jetzt werden seine Lieder aber nicht mehr nur auf der Straße zu hören sein, sondern auch auf einem Album, das im Oktober erscheint. Und gerade haben wir einen Vorgeschmack drauf gehört, den Song Veo. Seit 50 Jahren fliegt sie, die Biene Maya, über deutsche Fernsehbildschirme. Neugierig, vorlaut, immer auf der Suche nach dem nächsten Abenteuer. Generationen sind mit ihr aufgewachsen, ich auch zum Beispiel. Doch die Geschichte der kleinen Biene, die beginnt lange vor ihrer ersten Reise im Fernsehen. Und sie hat mit unserer eigenen Geschichte zu tun. Helen Roth hat sich auf Mayas Spuren begeben.
1: Maya, vielleicht hast du schon von mir gehört.
2: Wer nicht? Neugierig, vorlaut und ziemlich frech. Am 9. September 1976, also vor 50 Jahren, fliegt die Biene Maya zum ersten Mal über deutsche Fernsehbildschirme. Was viele heute nicht mehr wissen, Maya ist keine neue Figur. Sie kommt aus einem Roman. 1912 veröffentlicht der Schriftsteller Waldemar Bonsels Die Biene Maya und ihre Abenteuer. So beschaulich wie die Serie ist die Romanvorlage allerdings nicht, weiß Bonsels Experte Bernhard Viel.
3: Nein, da geht es schon ein bisschen abenteuerlicher zu. Man kann auch sagen, ein bisschen kämpferischer.
2: Maya verlässt den Bienenstock, lernt die Welt kennen und widersetzt sich den Regeln ihres Bienenstaates. Doch Bonsels erzählt damit auch etwas über seine eigene Zeit.
3: Er hat in diesem Bienenstaat das Kaiserreich abgebildet. Jedes Schulkind wusste, was gemeint ist.
2: Während des Ersten Weltkriegs wird die Biene Maya zum Bestseller. Vor allen Dingen bei Soldaten an der Front.
3: Es ist ja auch ein Märchen, in dem eine harmonische Naturidylle beschworen wird. Und das eröffnet natürlich einen seelischen Fluchtraum, der in radikalem Widerspruch zur blutigen Realität in den Schützengräben stand.
2: Doch der Autor selbst wird später zur problematischen Figur. Nach 1933 passt sich Bonsels dem Nationalsozialismus an und veröffentlicht antisemitische Texte. Auch ist er in den höchsten NS-Kreisen angesehen.
3: Jedenfalls hat ihm 1941 dann Goebbels zum 60. Geburtstag Glückwunsch-Telegramm gesandt. Das zeigt natürlich, dass er zu den wirklich ganz populären Autoren im Dritten Reich gehörte.
2: Gut 30 Jahre später wird Maya dann zur Fernsehheldin. Als deutsch-japanische Koproduktion, initiiert vom ZDF und dem österreichischen ORF. Und passend zu den 70ern wird sie deutlich emanzipierter und anti-autoritärer.
1: Und warum machen die das? Hä?
4: Weil wir Bienen das tun, solange wir uns erinnern können.
1: Und warum tun wir Bienen das? Warum erklärst du es mir nicht? Wie soll ich denn was lernen fürs Leben, wenn mir keiner was erklärt?
2: Auch ihr Freund Willi bekommt eine markante Stimme. Weil der ursprünglich gecastete Junge vor Aufregung keinen Ton herausbrachte, sprach der erwachsene Regisseur Eberhard Storick die Rolle selbst. Aus der Notlösung wurde Kult.
1: Du heißt Willi?
5: Ja, ich bin der Willi.
1: Warum sprichst du denn so komisch?
5: Das ist der Stimmbruch, ich bin doch schon 2 Jahre.
2: Der Erfolgsflug der Flottenbiene bricht nicht ab. 3 Kinofilme sind entstanden, zuletzt 2022. Inzwischen gibt es die Serie auch in 3D. Im ZDF kann man heute sowohl die klassische Zeichentrickserie als auch die neue Version sehen. 50 Jahre nach ihrem ersten deutschen Fernsehauftritt ist die Biene Maya damit immer noch unterwegs. Und keinesfalls altersschwach.
6: Maya, erzähle uns von dir.
0: Maya, wo bist du? Helen Roth hat uns die Geschichte und die Vorgeschichte der beliebten Zeichentrickserie erzählt. Nachdem die Musikerin Lara Vers aus Portland ihr erstes Kind bekommen hat, hat sie sich auf die Suche nach Liedern gemacht, die für Eltern und Kinder gut taugen. 13 Stücke hat sie zusammengetragen. Tumblebee heißt das Album und auch dieser Song, da geht es um eine Biene, die man nicht einfangen sollte, weil sie frei sein möchte.

Laura Bears sang von der Biene, die die Freiheit liebt und nicht gefangen werden sollte. Und das hier ist eine alte Bekannte, Joy Denalani mit Far Cry.

Robert Menasse ist ein kritischer Beobachter und Begleiter der Europäischen Union und der Europäischen Kommission. Aber dennoch ist er ein unermüdlicher Streiter für Europa und die europäische Idee. Der vielfach ausgezeichnete Schriftsteller hat jetzt eine eher traurige Novelle geschrieben. Aber einmal mehr spielt sie in Brüssel und der EU-Kommission. Was ihn antreibt, was ihn zu einem politisch denkenden und schreibenden Menschen gemacht hat, darüber erzählt er in ungefähr 15 Minuten. Dann ist er nämlich unser Gast vor 8 hier in SWR Kultur am Abend.

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1: Um 19 Uhr mit Johannes Wördemann. Entwicklungsministerin Alabali Radovan fordert eine verstärkte internationale Zusammenarbeit gegen den Klimawandel. Die Klimakrise bedrohe die ganze Welt, sagte die SPD-Politikerin bei der Haushaltsdebatte im Bundestag. Kein Land könne sie alleine stoppen. Abschottung sei die falsche Antwort. Der Etat des Entwicklungsministeriums soll im kommenden Jahr zum fünften Mal in Folge sinken. Im Haushaltsentwurf sind rund 9,5 Milliarden Euro vorgesehen, knapp 600 Millionen Euro weniger als im laufenden Jahr. Der Mann, der für mehrere Angriffe auf Stromanlagen und Kraftwerke in Deutschland verantwortlich sein soll, kommt in Untersuchungshaft. Das teilte die Staatsanwaltschaft in Cottbus mit. Der 48-Jährige war gestern in der Nähe des Kraftwerks Weißweiler bei Aachen festgenommen worden. Er soll an mehreren Orten in Nordrhein-Westfalen, Brandenburg und Sachsen versucht haben, Stromleitungen kurz zu schließen, was in mindestens zwei Fällen funktioniert hat. In den Bekennerschreiben des Verdächtigen steht, er wollte seinen Protest gegen die Verstromung fossiler Energien ausdrücken. Die EU-Kommission hat Spanien knapp 115 Millionen Euro bewilligt. Das Land hatte Ende August diese Nothilfe beantragt, um die Lage in der nordafrikanischen Exklave Ceuta zu bewältigen. Mit dem Geld solle Spanien unter anderem den Grenzschutz mit zusätzlichen Mitarbeitern und Ausrüstung verstärken, teilte die Kommission in Brüssel mit. Ende Juli waren zehntausende Menschen aus Marokko illegal nach Ceuta gekommen. Etwa 5000 sind nach Angaben der Regierung in Madrid noch dort. Der Iran hat seine Angriffe in der Golfregion verschärft und nach eigenen Angaben 20 Schiffe angegriffen, die die Straße von Hormuz durchqueren wollten. Mehrere davon seien in Brand geraten, teilt die britische Schifffahrtsbehörde mit. Der Iran kündigte außerdem an, seine Verbotszone für Schiffe in der Nähe der Straße von Hormuz auszuweiten. Wegen der Kämpfe am Persischen Golf stieg der Ölpreis am Morgen kurzzeitig über 100 Dollar pro Barrel. An der Schweizer Grenze untersucht die Polizei derzeit einen Wagen nach möglichem Sprengstoff. Wegen des Einsatzes ist die Autobahn am Grenzübergang Rheinfelden im Kreis Lörrach komplett gesperrt. Nach SWR-Informationen wurden zwei Männer festgenommen, die zur Fahndung ausgeschrieben waren. Demnach sind die Deutschen Vater und Sohn und wollten mit dem Auto nach Deutschland einreisen. Dabei hatten zwei Sprengstoffspürhunde unabhängig voneinander angeschlagen. Ein Spezialkommando aus Stuttgart sei unterwegs, um den Sprengstoff zu sichern. Der frühere Fußballprofi und Nationaltorwart Eike Emel ist in zweiter Instanz wegen Betrugs zu einer Bewährungsstrafe von 2 Jahren verurteilt worden. Das Landgericht Marburg erlegte ihm außerdem 200 Stunden gemeinnütziger Arbeit auf. Emel hatte in über 100 Fällen von Bekannten Geld geliehen und nicht zurückgezahlt. Vor Gericht sagte er, er habe die mehr als 34.000 Euro gebraucht, um seinen Kokainkonsum zu finanzieren. Emel war zwischen 1980 und 1988 Torwart in der Nationalmannschaft. Er spielte auch bei Borussia Dortmund und zuletzt bei Manchester City. SWR Nachrichtenredaktion Heike Lüttich. Das Wetter für Baden-Württemberg und Rheinland-Pfalz. Kühlere Meeresluft kommt schnell unter Hochdruckeinfluss, die Vorhersage. In der Nacht wechselnd wolkig oder sternenklar, sehr frisch, Tiefstwerte 10 bis 4 Grad. Morgen Sonne und Wolken bei maximal 17 Grad in der Eifel bis 24 Grad in der Ortenau. Freitag und Samstag mal wolkig, mal sonniger, überwiegend trocken und wieder etwas wärmer. 19.04 Uhr.
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2: Hallo nochmal, schön, dass Sie zuhören. Ja, wo sonst Gäste schlafen oder duschen, da kann man kurzfristig auch mal zeitgenössische Kunst betrachten und kaufen. Wo? In Warschau bei einer ganz besonderen Kunstmesse, wie wir jetzt schon gehört haben. Und ob das Konzept aufgeht, das hören wir uns an in ungefähr 20, 30 Minuten. Jetzt aber erstmal Musik von Anna Erhard, kommt aus Basel, lebt aber in Berlin. Der Song This Is It.
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1: Er ist einer der bekanntesten Schriftsteller im deutschsprachigen Raum. Er hat an die 30 Literaturpreise für seine Essays und Romane erhalten, sagenhaft viele jedenfalls. Und über die Jahre hat sich in Robert Menasses Werk immer stärker ein Herzensthema herausgebildet. Die Europäische Union und die europäische Idee, die Überwindung von Nationalismus und Einzelinteressen. Auch seine zuletzt erschienene Novelle Lebensentscheidung spielt in Teilen in Brüssel und in der EU-Verwaltung. Robert Menasse wird morgen im Kaiserdom zu Speyer eine Autorenlesung geben in der Veranstaltungsreihe Europa-Dialog. Aber jetzt ist er erstmal unser Gast vor acht. Ich freue mich sehr. Willkommen in SWR Kultur am Abend.
2: Ja, guten Tag.
1: Es ist ja schon eine traurige Geschichte über den EU-Beamten Franz Fiala. Er hält diesen EU-Hass, den er in der Öffentlichkeit und im direkten Umfeld erlebt, nicht mehr aus, geht in den Vorruhestand. Wie sehr setzt Ihnen, Herr Menasse, dieser zunehmende EU-Skepsis oder sagen wir durchaus Hass gegen die da in Brüssel persönlich zu?
2: Ja, ich kann sehr vieles verstehen. Die Europäische Union befindet sich ja wirklich in einer Krise, die daraus entsteht, dass die Entwicklung der Europäischen Union blockiert wird. Die Union versucht, Gemeinschaftsrecht auf der Basis der allgemeinen Menschenrechte durchzusetzen und das Gemeinschaftsrecht, die Entwicklung der Gemeinschaftspolitik wird immer wieder blockiert von nationalen Einzelinteressen, von nationalen Staats- und Regierungschefs oder Ministern im Europäischen Rat. Und ich verstehe zum Beispiel auch die Hauptfigur meiner Novelle, die arbeitet in der Europäischen Kommission oder hat gearbeitet in der Generaldirektion Landwirtschaft, hat jahrelang mitgearbeitet am Green Deal Programm und muss jetzt zuschauen, wie das alles geschreddert wird, wie das alles zurückgenommen wird, weil mächtige Interessensgruppen verschiedener Nationalstaaten dieses Green Deal Programm stoppen wollen, weil sie glauben, damit wird ihr Land nicht mehr wettbewerbsfähig sein oder was auch immer.
1: Von den Lobbyisten und, mal ganz abgesehen.
2: Ja, und er wirft das alles hin. Also ich kann diesen Unmut verstehen, meines Beamten, von dem ich erzähle. Gleichzeitig kann ich aber den Unmut der Menschen verstehen, der Bürger und Bürgerinnen der Europäischen Union, weil die ja tatsächlich sehen, dass es nicht funktioniert. Die Frage ist jetzt nur, wie wir darauf reagieren. Ja, sagen wir, es funktioniert nicht, lassen wir das, ja, wie es vor allem die Extremrechten propagieren, oder sagen wir, die Idee ist großartig, die Praxis ist momentan blockiert und funktioniert nicht. Wir müssen die Fehlerquelle identifizieren und wir müssen es besser machen. Und ich bin der Meinung, man muss die Idee verteidigen und die Kritik zulassen und versuchen, die europäische Entwicklung weiterzubringen, so dass sie funktioniert. Und es ist ja ganz einfach letztendlich. Wir stehen vor so großen Herausforderungen, auch global, dass kein Nationalstaat alleine, auch nicht so ein verhältnismäßig großer wie Deutschland, diese Probleme alleine bewältigen, managen kann, Lösungen dafür finden kann. Das wird nur durch Gemeinschaftspolitik in Europa gehen. Wenn man sich das klar macht, ist klar, was jetzt zu tun wäre.
1: SWR-Literaturkritiker Wolfgang Schneider hat über die Lebensentscheidung, also ihre aktuelle Novelle, vor ein paar Monaten hier im Programm so geurteilt: Falls eine EU-Novelle für unter die Haut gehende Prosa in Planung sein sollte, bei diesem Roman könnte sie Maß nehmen. Einverstanden damit?
2: Ja, das ist sehr schmeichelhaft. Ich möchte dieses Lob umdrehen. Ich wundere mich, dass sich nicht viel mehr zeitgenössische Autorinnen und Autoren mit diesen Grundlagen unserer Zeitgenossenschaft auseinandersetzen. Ja, ich meine, man kann einen Roman schreiben, in dem es geht um furchtbare toxische Trennung zwischen einem Mann und einer Frau und so weiter. Wir reden heute anders über Liebe, als unsere Großeltern über Liebe geredet haben. Scheidungen und Trennungen sind heute was anderes als vor 50, 70 oder 100 Jahren. Wir erwarten anderes von Liebe. Ja? Wir reden anders darüber. Wir machen andere Erfahrungen. Wir haben in unserem Leben ganz andere Umstände, in denen wir zum Beispiel erste Erfahrungen sammeln. Ja, das heißt, wenn man auch nur so ein klassisches Thema wie Liebe und Trennung in einem Roman versucht zu erzählen, dann muss man diese Besonderheiten der Zeit miterzählen können. Und da gibt es eben diese von mir sogenannten Prägestempel. Ja? Und nicht, das ist mehr als die bloße persönliche Erfahrung.
1: Eine persönliche Erfahrung von Ihnen ist, dass Sie mit Musik gut schreiben können, habe ich gelesen. Es lenkt Sie also offensichtlich nicht ab. Und bei der Arbeit an Lebensentscheidungen, da war das, so sagten Sie im Vorfeld, vor allem Musik der deutschen Band Kantal, eine Band, die Mittelaltermusik mit Elektrosounds kombiniert. Recht düster, würde ich sagen. Gibt es da so gegenseitige Zusammenhänge, was Sie hören, wenn Sie schreiben, oder was Sie schreiben, wenn Sie hören?
2: Ja, ich muss das vielleicht näher erklären, und es ist ja auch ganz einfach. Wenn ich erzähle, sehe ich ja oft das Erzählte vor meinem inneren Auge, wie man sagt, wie einen Film. Ja? Und beim Film gibt es immer einen Soundtrack. Ja? Also ich lege mir bewusst beim Schreiben die Filmmusik auf. Ja? Und da experimentiere ich immer ein bisschen herum oder versuche das oder jenes.
1: Und dann merken Sie, das passt jetzt.
2: Und das passt jetzt. Und es gibt Dinge, die immer funktionieren. Also wenn ich es gerade nicht sehr gut reinkomme in Schreiben, da habe ich dann so Musikstücke, wo ich mir denke, also die funktionieren immer. Die bringen mich in eine bestimmte seelische Wellenbewegung, mit der ich dann arbeiten kann. Aber im Großen und Ganzen suche ich mir beim Schreiben die passende Filmmusik. Und Kantal ist für diese Novelle wirklich ein sehr, sehr guter Soundtrack gewesen und hat mir die Produktion meiner inneren Gefühlslage, die ich dann den Figuren weitergegeben hat, die zu entwickeln, sehr erleichtert.
1: Wir sprechen gleich weiter über prägende Momente im Leben von Robert Menasse, aber jetzt hören wir erstmal Musik von der erwähnten Band Kantal Lewis.

0: Liebe ist ein Titel von der Mittelalter-Elektroband Kantal. Musik, die unser Gast vor acht beim Schreiben seines jüngsten Buchs gehört hat, der österreichische Schriftsteller Robert Menasse. Die europäische Idee, Europa als postnationales Friedensprojekt, das ist ein zentrales Thema geworden in seinem Werk. Herr Menasse, Sie sind Jahrgang 1954, politisch sozialisiert, also in den frühen 70er Jahren. Was waren für Sie prägende Momente, die Sie zum glühenden Europäer gemacht haben?
1: Ich möchte mal zunächst in einem ganz kurzen Satz ein Adjektiv in Frage stellen. Es wird immer Europäer mit glühend verbunden.
0: Stimmt eigentlich, ja. Warum mache ich das? Ich meine es positiv. Es hat sich irgendwie so, glaube ich, im Sprachgebrauch. Ne?
1: Wenn jemand nicht die EU ablehnt, wird er schon als glühender Europäer bezeichnet. Es bezeichnen sich Politiker, die eigentlich auch oft antieuropäische, weil nationale Politik machen, in Sonntagsreden als glühende Europäer. Ich habe noch nie jemand gehört, der sagt, ich bin ein glühender Bundesrepublikaner oder so. Es hinge die Beschäftigung mit der Europäischen Union von einer Fieberkurve ab. Das kann ja nicht der Fall sein. Ja, also ich bin ein Befürworter der europäischen Idee. Ja? Und ich bin ein Kritiker des europäischen Ist-Zustands. Ja? Also wo da dann das Glühen sein soll, weiß ich nicht. Sie haben recht, meine Sozialisation waren die 70er Jahre, meine Studentenzeit. Und ich war am Anfang ein vollkommen politisch naiver Mensch. Ich habe Germanistik, Philosophie studiert, ich wollte eigentlich die schönsten Liebesgedichte schreiben. Ich habe mich in philosophischen Seminaren beschäftigt, mit einem abstrakten Wahrheitsbegriff und solchen Dingen. Und dann ist etwas passiert, das hat mich politisiert. Und das war der Putsch in Chile am 11. September 1973, als die Amerikaner und der CIA den demokratisch gewählten Präsidenten Salvador Allende eines souveränen Staates, nämlich Chile, weggeputscht haben und durch einen faschistischen Diktator.
0: Nämlich Pinochet.
1: Salvador Pinochet. Und das hat mich total schockiert, weil ich war bis dahin, wie gesagt, als naiver Philosophiestudent, geprägt durch meine Eltern und durch die Medien, gegenüber der Dankbarkeit, gegenüber der USA, die uns von Hitler befreit haben, die Wächter sind des Weltfriedens und der Demokratie, die Führungsmacht der freien Welt und so weiter. Und dass diese Verteidiger, die sogenannten Verteidiger der Demokratie, einen demokratisch gewählten Präsidenten wegputschen oder einen faschistischen Diktator ersetzen, das hat mich extrem erregt. In meiner Unschuld hat mich das geradezu verwirrt. Das habe ich nicht für möglich gehalten. Und als ich das erfahren habe, sah ich mit Erstaunen mich selbst plötzlich vor der amerikanischen Botschaft stehen in Wien und Steine werfen. Das habe ich mir einen Tag vorher nicht vorstellen können. Aber seitdem, dazu kam der Zeitgeist, der ja damals also ein Linker war, ja, die sozialdemokratische Glanzjahrzehnte Europas, Brandt, Palme, Kreisky, die ganzen linken Gruppen, die Verkommenheit dann der linken Ideologien im deutschen Herbst. Aber es hat mich nie mehr verlassen, das alles politisch zu diskutieren.
0: Und irgendwann
1: kommt dann die Frage mit dem österreichischen EU-Beitritt, ja, was bedeutet das jetzt für unser Leben? Und so hat es begonnen und mich immer weiter beschäftigt und mich gezwungen, das zu vertiefen.
0: Und interessant, dass das ausgerechnet der Putsch in Chile war, denn Sie waren dann von 1981 bis 1988 in Brasilien, waren dort Dozent für Literatur in Sao Paulo und zwar zu einer Zeit des Umbruchs. Also als Sie hinkamen, war es eine Militärdiktatur, die sich dann 1985, habe ich glaube ich richtig im Kopf, demokratisiert hat. Was dachten Sie, als Sie 1981 dort ankamen, gerade mit dieser Pinochet-Erfahrung und Erinnerung im Kopf?
1: Als ich nach Brasilien kam, war es formal noch Militärdiktatur, aber ich kam genau in dem Moment hin, als die Abertura begann, also die demokratische Öffnung, die Transformation in eine Demokratie. Der damalige regierende General Figueiredo hat einfach seine Uniform ausgezogen und einen zivilen Anzug angezogen. Das alleine, dieses Symbol, ja, hat eine riesige Erregung und eine enorme Dynamik erfasst. Es war klar, jetzt beginnt die Transformation. Ich bin dorthin gekommen, die Zensur wurde aufgehoben. Es war unfassbar, was sich da abgespielt hat. Es sind meiner Meinung nach die besten Zeitungen, die besten Medien der Welt damals in Brasilien entstanden, weil auf einmal das alles möglich war. Ja, es war wahnsinnig interessant. Es war ein Transformationsprozess bis dann zu den ersten freien Wahlen und darüber hinaus, also was jetzt auch die Finanzkrise, die Umwandlung der Währung, die Transformation der Institutionen, das war alles so lehrreich, dass ich dann, als ich 88 zurückkam, ins meiner Meinung nach und meiner Erwartung nach versteinerte Europa und 89 dann in Europa es losging und ich hab mich gefühlt dann bei der europäischen Transformation nach dem Mauerfall wie ein Hellseher oder Wahrsager, weil ich konnte immer schon sagen, was als nächstes passieren wird, weil Transformationskrisen Gesetzmäßigkeiten dann letztlich auch haben. Ja, das heißt, es war ein Glücksfall in meinem Leben, dass ich sozusagen, bevor ich nach Europa zurückgekommen bin und wieder Europäer, als Europäer zurückgekommen bin, dass ich schon eingeschult war in die politische Begleitung.
0: Also das ist schon faszinierend, dass man zweimal quasi Zeuge eines Transformationsprozesses sein darf im Leben, oder?
1: Ja, es ist wirklich faszinierend und es ist auch eben markant für unsere Lebenszeit. Daher verstehe ich auch, warum in Deutschland das seither nicht aufgehört hat, immer wieder aufs Neue zu reflektieren, auch in der Literatur. Es wird immer wieder neu erzählt. Ja. Was macht es mit den sogenannten neuen Bundesländern, mit der Mentalität dieser Menschen, was sich hier dann zeigt in politischen Entwicklungen, wie unlängst, muss ich ja nicht erklären. Das hat alles damit zu tun. Es ist halt nur so, dass Europa mehr ist als die deutsche Krise. Ja? Und deswegen, als Österreicher, verstehe ich es natürlich vielleicht besser, dass man da den Blick ein bisschen weiten muss, während ein Deutscher ja tatsächlich glaubt, in der Regel, ich kenne solche deutschen Feuilletonisten oder auch Universitätsprofessoren, die im Ernst den Anspruch haben, Deutschland muss eine Führungsrolle in der EU übernehmen. Das Land ist in einer schweren Krise wie gleichzeitiger Führungsrolle. Und ich als Österreicher sage, warum soll ich geführt werden von Politikern, die ich nicht wählen konnte? Da sind wir wieder bei der Frage der europäischen Demokratie.
0: Lassen Sie mich schließen mit einem Zitat Ihrer jüngeren Halbschwester Eva Manasse. Sie hat einmal geschrieben in einem Artikel über Sie: Robert ist das Gegenteil eines Zynikers, ein leidenschaftlicher Träumer, ein brillanter Geschichtenerzähler, ein Mensch mit dem unbedingten Wunsch, die Welt ein kleines bisschen besser zu machen. Wie unerschütterlich ist der Weltverbesserer und Träumer Robert Manasse heute?
1: Na, ich glaube, unerschütterlich kann man in diesem Zusammenhang nur sein, wenn man bereit ist, sich immer wieder erschüttern zu lassen.
0: Das ist ein Satz, der geht tief. Deswegen hoffe ich, dass Sie die Erschütterungen in Zukunft auch weiter in Kreativität umwandeln können, Herr Manasse. Und wünsche erstmal interessante Gespräche morgen in Speyer. Der Europadialog mit Robert Manasse im Kaiserdom zu Speyer findet morgen ab 19 Uhr statt. Es gibt noch ein paar Karten, wer in der Nähe ist. Kann ja mal vorbeischauen. Herr Manasse, herzlichen Dank für dieses Gespräch.
1: Ich danke Ihnen sehr.
0: Die isländische Sängerin Lovey bringt den Sound von Jazz und Bossa Nova Klassikern unter junge Leute. Das ist äußerst erfolgreich. Ihre Songs werden alle millionenfach gestreamt. Dieses Stück ist ursprünglich ein US-amerikanischer Jazz-Song aus dem Jahr 45. Seems like old times.
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0: Seems Like Old Times von Louis. So, da war noch ein Trommler unterwegs. Was passiert, wenn eine Kunstmesse den klassischen White Cube, also den weißen Ausstellungsraum, verlässt und ganz andere Räume für sich erschließt? Da kann ein ungewöhnliches Kunsterlebnis dabei herauskommen. Bei der Hotel Warszawa Art Fair stellen die Galerien in Hotelzimmern aus. Wo sonst Gäste schlafen oder duschen, konnte man nun zeitgenössische Kunst betrachten und kaufen. Aus Warschau berichtet Paulina Milling.
1: Dort, wo man Ruhe sucht, in Hotelzimmern, tummeln sich auf einmal viele Menschen und staunen. Auf zwei Etagen eines Hotels hat die Kunst eingecheckt. Wir haben uns daran gewöhnt, dass Ausstellungen und Kunstmessen einfach in weißen Räumen stattfinden. Aber inzwischen experimentieren wir immer häufiger, erzählt Justyna Wesołowska. Die Galeristin hatte zusammen mit weiteren Kolleginnen die Idee, Kunst anders zu präsentieren. Seit 5 Jahren veranstalten sie nun eine Messe für zeitgenössische Kunst im Hotel Warszawa, im Zentrum der polnischen Hauptstadt. Hier ist jedes Zimmer anders und es gibt 33 Galerien. Jede gestaltet ihren Raum völlig individuell. Hier gibt es keine weißen Wände. Wir tragen die Betten und die Möbel nicht raus. Jede Galerie muss also ein Bett und ein Badezimmer mit einbeziehen.
2: Da stehen die Werke jetzt so ganz beiläufig neben einem Waschbecken, als wäre es halt einfach so eine kleine Skulptur, die man sich irgendwo im Dekoladen gekauft hat.
3: Wir waren jetzt gerade in einem Raum, da sind 3 kleine Statuen auf einem Bett und hinten dran ist dann ein Bild gelehnt. Und das fand ich total spannend, weil ich sonst halt Kunst ja entweder an der Wand kenne oder halt in einem großen Saal.
1: Erzählen Bea und Vanessa. Sie seien aus Hamburg für einen Wochenendtrip nach Warschau gekommen und hätten dabei die ungewöhnliche Messe entdeckt.
2: Wir sind sehr kunstinteressiert und dachten, coole Sache.
1: Und eine neue Art, die Kunst zu erleben.
2: Das hat schon eine ganz andere Wirkung, als wenn es so auf so einem Podest perfekt ausgeleuchtet im Museum steht. Also es ist irgendwie nahbarer auf jeden Fall.
1: Diese Nähe habe aber auch Kehrseiten, erzählt Dr. Giovanni Springmeier, Mitbegründer der Galerie Gnipp aus Berlin und Antwerpen.
4: Als Galerist ist man natürlich immer ein bisschen der Panik nahe, wenn Leute mit sehr großen Taschen und sich hier so durchschlängeln.
1: Zwischen Schrank, Bett, Tisch und Kunstwerken, die bis zu 50.000 Euro teuer sind.
4: Eine kaputte Scheibe haben wir. Ganz am Anfang hat sie jemand so runtergeschubst aus dem Regal mit sehr viel Glasschaden. Aber Gott sei Dank ist der Zeichnung nichts passiert. Toi, toi, toi, ja, Scherben bringen Glück.
1: Trotz der räumlichen Herausforderung seien sie auch kommerziell mit der Messe zufrieden. Die Galerie zeigte Werke von modernen Künstlerinnen und Künstlern aus Großbritannien, Deutschland, Costa Rica, China, aber auch von Wojciech Fangor, einem der bedeutendsten polnischen

0: trotzdem sehr gut gefallen. Ich bin begeistert, wie viele Leute gekommen sind. Ich glaube, die Welt wäre ein besserer Ort, wenn mehr Menschen solche Events besuchen würden. Laut Veranstaltern haben an 3 Tagen bis zu 10.000 Kunstfans die Messe besucht.
1: Palina Milling berichtete über die Hotelkunstmesse in Warschau. Jetzt hören wir Musik von einem, der sagt, dass er in lauten Zeiten den Menschen am liebsten ins Ohr flüstern will. Und das kann man hören in diesem Song Feuerchim vom Brasilianer Lucas Santana und der französischen Jazzband Limousine.

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0: Der Jazz-Trompeter Frederick Swabo und die Sängerin Thea Wang mit dem Song Running die Zeit, 19.46 Uhr.
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0: Die aus Wales stammende Autorin Cassius Davis wird als überragendes Erzähltalent gefeiert. Ihr Schriftstellerkollege Colm Tóibín nennt sie so zum Beispiel. Bislang sind 2 sehr gut besprochene und auch mit Preisen ausgezeichnete Romane von ihrem Deutschen erschienen, West und Ein klarer Tag. Nun legt Davis einen neuen Roman vor, der heißt Das Pfarrhaus und erzählt unter anderem davon, wie das heutige Indien von religiösen Spannungen geprägt ist. Tino Dahlmann hat das Buch für uns gelesen.
2: Konflikten geht Hilary Byrd am liebsten aus dem Weg. Genauer gesagt meidet der Bibliothekar aus dem Südosten Londons jedwede Auseinandersetzung mit anderen Menschen. Der ruhige Beruf passt also gut zu ihm. Als es in seiner Bibliothek immer lebhafter zugeht und die Besucher zu Musikveranstaltungen kommen oder Goldschmiedekurse belegen, wird es Byrd allerdings zu viel. Er verfällt in Schwermut und versucht, in Frühpension zu gehen. Der Befreiungsschlag soll ausgerechnet mit einer Reise nach Indien gelingen. Byrd kümmert sich, was ungewöhnlich für ihn ist, selbstständig um alle anstehenden Vorbereitungen. Vor Ort angekommen wirkt er aber fehl am Platz.
3: Auf die klebrige, drückende Hitze des Flachlands war er nicht gefasst gewesen. Er hatte sich gefühlt wie ein Braten im eigenen Saft, den seine bleiche Haut permanent abgesondert und gegen den er sich irgendwann nicht mehr gewehrt hatte. Eine Woche lang war er nicht vor die Tür gegangen. Stattdessen hatte er bei laufender Klimaanlage und eingeschaltetem Deckenventilator im Hotelzimmer gesessen. Dann, eines Abends, war er in die Bar hinuntergegangen, wo sich ein paar deutsche Touristen über einen alten blauen Bummelzug mit verzierten Fenstern unterhielten. Angeblich beförderte er die Leute aus dem glühenden Hexenkessel der Tiefebene ins kühle Gebirge.
2: Im Gebirge kommt Byrd im Missionarsbungalow eines Pfarrers unter. Mit der Kirche hat der Bibliothekar wenig am Hut und bekommt so gut wie nichts mit von den religiösen Spannungen im Land. Dabei sorgen die Unruhen zwischen Hindus und Muslimen seit Jahren für Schlagzeilen, ebenso wie die Übergriffe auf Christen. Diese Konflikte haben sich unter Indiens amtierenden Premierminister Narendra Modi noch einmal zugespitzt. Das spürt auch der Pfarrer, der Byrd bei sich wohnen lässt.
3: Von dem Brand in der Kirche letztes Jahr hatte er seiner Tochter nichts erzählt. Genau genommen hatte er niemandem davon erzählt. Es hätte die Leute nur beunruhigt und das wollte er auf keinen Fall. Der Schaden war ohnehin nicht groß gewesen. Bloß ein paar verbrannte Notenblätter und Gebetbücher neben der Tür. Ein Häuflein kalter Asche und versenktes Leder am frühen Samstagmorgen, als er gekommen war, um die welken Blumen im Altarraum gegen Frische auszutauschen.
2: Vor diesem Hintergrund erzählt Cassius Davis auch eine Liebesgeschichte. Denn in Byrd werden Gefühle für Priscilla wach, die verkrüppelte Haushälterin des Pfarrers. Der will für sie einen guten Christen finden. Also beginnt Byrd, sonntags in die Kirche zu gehen und den Bibelkreis zu besuchen. Beide wissen nicht, dass Priscilla längst in einen anderen verliebt ist. Dass die Männer im Dunkeln darüber tappen, was in der Haushälterin vorgeht, macht auch deutlich, dass Davis ihre Geschichte entlang fortwirkender Machtstrukturen erzählt. Denn Priscilla gehört zur ethnischen Gruppe der Toda, die bereits in der Region lebte, als die Briten sie für sich beanspruchten. Über deren Ankunft informiert sich Byrd in der Bibliothek und notiert über die Gründung der Gebirgsstation im frühen 19. Jahrhundert.
3: Es war wie zu Hause, erzählten sie bei ihrer Rückkehr in die Kaserne im Tiefland. Und dann dauerte es nicht lange, bis die ersten Handwerker und Ingenieure eintrafen. Schon bald entstanden Läden, Häuser und eine Kirche. Ein Club wurde gegründet und ein Militärkrankenhaus. Schon bald gab es eine Bibliothek, eine Pferderennbahn und einen Jagdverein. Sie errichteten große, luxuriöse Villen mit Kaminen, Tennisplätzen und Blumengärten.
2: Cassius Davis wechselt in ihrem Roman geschickt die Perspektiven. So folgt die Geschichte nicht nur dem Bibliothekar und dem Pfarrer, sondern auch Priscilla, dem Dienstmädchen, einem Rikscha-Fahrer und seinem Neffen. Die Stärke ihres Erzählens liegt darin, dass der Fokus immer auf den Figuren mit ihren Ansichten und Lebenswelten liegt. In der Verschränkung dieser Perspektiven deutet ihr feinfühlig erzählter Roman an, dass eine Verständigung möglich ist, auch in den aufgeheizten Konflikten unserer Gegenwart.
0: Tino Dahlmann ist angetan von unserem Buch des Tages. Das Pfarrhaus von Caris Davis. Neu bei SWR Kultur am Abend ist dieser Song hier. Andrew Koll, oder der Künstler Andrew Kollberg, ist in Schweden geboren, in Tucson, Arizona aufgewachsen und lebt jetzt in Köln. Dort spielt er seit 10 Jahren als Multi-Instrumentalist bei verschiedenen Bands mit, macht aber auch Solostücke. Dieses hier zum Beispiel High Hopes.

High Hopes von Andrew Kohlberg neu in SWR Kultur am Abend. Und diese Sendung ist auch schon fast am Ende. Die Redaktion hatte Martina Kögel, ich bin Fabian Elsässer. Hier geht's nach den Kulturtipps und den Nachrichten weiter mit dem AD Radio Festival. Einem Konzert, Le Concert de Paris, Wladimir Cornet singt Edith Piaf. Schönen Abend noch Ihnen.

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1: 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Neuer Brasil-Jazz in Stuttgart. Die vielfach ausgezeichnete Sängerin Celine Rudolph tourt mit ihrem Trio Amaré, das brasilianischen Jazz neu erfindet. Ohne Rhythmusabteilung, nur mit akustischer Gitarre, Klavier und Stimme besetzt, erkundet die Band das Verhältnis von Groove, Harmonik und Gesang so subtil wie souverän. Ihr Talent für das Verschmelzen von Genres und der Erschaffung neuer Klänge macht Celine Rudolph zu einer einzigartigen Stimme im Jazz, hieß es zur Verleihung des Deutschen Jazzpreises 2024. Celine Rudolph und Amaré, Freitag 20.30 Uhr, Bix Stuttgart. Art Lounge in Ludwigshafen. Das Wilhelm-Hack-Museum hat derzeit einiges zu bieten, was den Zusammenklang von Bildern und Tönen betrifft. Eine Sammlungspräsentation unter dem Titel »Vom Klang der Bilder« und die Sonderausstellung »Nervous Breakdown« mit Pop-Alben-Covern des amerikanischen Illustrators Raymond Pettibon. Passend dazu beschallt morgen Abend das DJ-Kollektiv »Waldrauschen« die Museumslounge, komplettiert mit Visuals von Jo Jacobs. Drinks und Führungen inklusive. Art Lounge mit Waldrauschen. Morgen 18 bis 23 Uhr, Wilhelm-Hack-Museum Ludwigshafen. Sinfonie und Solo-Geige in Wolfegg. Felix Mendelssohn Bartholdy nannte seine italienische Sinfonie einmal sein lustigstes Stück. Doch die deutsche Schwermut blieb. Vielleicht auch, weil während des Komponierens Johann Wolfgang von Goethe starb, den Mendelssohn persönlich kannte. So wurde die italienische die einzige klassische Sinfonie, die in Dur beginnt und in Moll endet. Beim Konzert in Wolfegg spielt die junge Violinistin Noa Wildschüt, ein aufstrebender Star der klassischen Musik. Noa Wildschüt spielt Mendelssohn und Haydn am kommenden Samstag um 19 Uhr in Wolfegg.
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3: Um 20 Uhr mit Johannes Wördemann. Die Internationale Atomenergiebehörde IAEA will im Streit mit dem Iran den Sicherheitsrat der Vereinten Nationen einschalten. In der Resolution, die am Abend in Wien verabschiedet wurde, heißt es, der Iran weigere sich, mit den Inspektoren zusammenzuarbeiten. Bei einer Untersuchung im Iran waren an mehreren Orten Uranspuren entdeckt worden. Westliche Regierungsvertreter vermuten, dass das weitere Hinweise auf ein geheimes iranisches Atomwaffenprogramm sein könnten. Die Führung in Teheran bestreitet das. Die USA, Großbritannien, Frankreich und Deutschland hatten die Resolution eingebracht. China, Russland und Niger stimmten dagegen. Der Iran hat seine Angriffe in der Golfregion verschärft und nach eigenen Angaben 20 Schiffe angegriffen, die die Straße von Hormus durchqueren wollten. Mehrere davon seien in Brand geraten, teilt die britische Schifffahrtsbehörde mit. Der Iran kündigt außerdem an, seine Verbotszone für Schiffe in der Nähe der Straße von Hormus auszuweiten. Wegen der Kämpfe am Persischen Golf stieg der Ölpreis am Morgen kurzzeitig über 100 Dollar pro Barrel. Entwicklungsministerin Alabali Radovan fordert eine verstärkte internationale Zusammenarbeit gegen den Klimawandel. Die Klimakrise bedrohe die ganze Welt, sagte die SPD-Politikerin bei der Haushaltsdebatte im Bundestag. Kein Land könne sie alleine stoppen. Abschottung sei die falsche Antwort. Der Etat des Entwicklungsministeriums soll im kommenden Jahr zum fünften Mal in Folge sinken. Im Haushaltsentwurf sind rund 9,5 Milliarden Euro vorgesehen, knapp 600 Millionen Euro weniger als im laufenden Jahr. Der Stuttgarter Autobauer Porsche hat seine Anteile an der Luxussportwagenschmiede Bugatti und dem E-Autobauer Rimac verkauft. Wie der Konzern mitteilte, sei der Verkauf der Anteile heute nach der Genehmigung durch die Behörden vollzogen worden. Demnach hat Porsche rund 1 Milliarde Euro dafür erhalten. Rund ein Viertel des Erlöses soll laut Porsche in die Finanzierung der Pensionen gehen. An der Schweizer Grenze untersucht die Polizei derzeit einen Wagen nach möglichem Sprengstoff. Wegen des Einsatzes ist die Autobahn am Grenzübergang Rheinfelden im Kreis Lörrach komplett gesperrt. Nach SWR-Informationen wurden 2 Männer festgenommen, die zur Fahndung ausgeschrieben waren. Demnach sind die Deutschen Vater und Sohn und wollten mit dem Auto nach Deutschland einreisen. Dabei hatten 2 Sprengstoffspürhunde unabhängig voneinander angeschlagen. Ein Spezialkommando aus Stuttgart sei unterwegs, um den Sprengstoff zu sichern. SWR-Nachrichtenredaktion Heike Lüttich und das Wetter für Baden-Württemberg und Rheinland-Pfalz. In der Nacht wechselnd wolkig oder sternenklar und sehr frisch, Tiefstwerte 10 bis 4 Grad. Morgen Sonne und Wolken bei maximal 17 Grad in der Eifel und bis 24 Grad in der Ortenau. Die Zeit 20.03 Uhr.
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5: Herzlich willkommen zu einem der größten Open-Air-Events der Welt. Heute können Sie das Concert de Paris am Fuße des Eiffelturms erleben. Dazu begrüßt Sie Claudia Behlemann. Das ARD-Radio-Festival kommt heute von WDR 3. Mehr als 100.000 Menschen haben das Konzert vor Ort in Paris verfolgt am Vorabend des französischen Nationalfeiertags. Ein Abend der Superlative. Mit berühmten Melodien, berührenden Arien und international gefeierten Stars. Die spektakuläre Atmosphäre beim Concert de Paris ist auch für die Musikerinnen und Musiker etwas Besonderes. Und ein Solist, der Pianist Hayato Sumino aus Japan, kann es selbst kaum glauben, dass er an diesem Abend auf der Bühne unter dem Eiffelturm steht.
6: I feel extremely special to be here. I was here as an audience 6 years ago when I was studying in Paris, actually, 2019. And then finally I'm performing here. It's such a memorable thing for me.
5: Hayato Sumino hat das Concert de Paris vor 6 Jahren als Zuhörer erlebt, als er noch in Paris studiert hat, ein Musik-IT-Studium. Und jetzt performt er hier, allein auf dieser riesigen Bühne am Klavier. In rund 70 Minuten spielt der YouTube-Star mit 1,5 Millionen Followern ein eigenes Werk und improvisiert über ein altes Kinderlied, das schon Mozart bearbeitet hat. Jetzt startet dieses Open-Air-Event mit dem ungarischen Marsch von Hector Berlioz. Das ist Tradition. Daniel Harding dirigiert heute Abend das Orchestre National de France.

0: Bravo au maestro Daniel Harding et à l'Orchestre National de France pour cette brillante ouverture.
1: Unüberhörbar die Begeisterung meines französischen Kollegen Stéphane Bern über diesen schmissigen Beginn des Concert de Paris am 13. Juli. Ausnahmsweise am Vorabend des französischen Nationalfeiertags aus Respekt vor dem 10. Jahrestag des Terroranschlags in Nizza. Ja, und jetzt betritt eine französisch-schweizerische Mezzosopranistin die Bühne, Marina Viotti. Sie ist Grammy-Preisträgerin im klassischen Opernfach, hat aber auch 10 Jahre lang in einer Heavy-Metal-Band gesungen. Das klingt unglaublich, ist aber weniger wild, als man denkt.
2: Es gibt in Metal dieselbe als in klassischer Musik. Es gibt viele verschiedene Genres. Und die Genre, die ich hatte gemacht, war Symphonic Metal. Also du musst wie eine Opernsängerin singen.
1: Und mit einer Paradepartie des Opernfachs erleben wir Marina Viotti jetzt mit Una voce poco fa, einer legendären Arie aus der Oper Der Barbier von Sevilla von Gioachino Rossini. Für Marina Viotti nicht nur eine glänzende Arie, sondern ein Herzensstück.
2: Die ganze Rossini für mich ist wirklich mein ganzes Leben, weil mein Vater hat viel es dirigiert. Ich habe es gehört als ein Kind und es war immer so ein Joy. Und es ist für mich immer, wenn ich Rossini singe, ich bin so froh, so fröhlich. Und diese Musik ist mit vielen Koloraturen, es ist nicht einfach, aber es ist immer so eine positive Emotion.
1: Und dass Marina Viotti diese Koloraturen nicht nur mit Leichtigkeit meistert, sondern auch musikalisch überzeugend zu gestalten versteht, das zeigt sie jetzt.

0: Bravo! Marina Viotti!
1: Das war eine der Paradepartien von Maria Callas, deren Gedenkgrab nicht weit vom Eiffelturm entfernt liegt. Una voce poco fa aus der Oper Der Barbier von Sevilla von Gioachino Rossini. Beim Concert de Paris 2026 hat Marina Viotti mit dieser Arie begeistert. Das Orchestre National de France hat sie unter der Leitung von Daniel Harding begleitet. Der Brite Daniel Harding kann im Zweifelsfall jeden Klangkörper in die höchsten Lüfte führen, denn er ist auch ausgebildeter Pilot. Kein Scherz, er fliegt bei Air France. Das französische Nationalorchester navigiert er jetzt Richtung Spanien. Mit dabei sind auch Chor und Kinderchor von Radio France. Und wir hören zwei Stücke aus der Oper Carmen von Georges Bizet. La Garde Montante und Voici la Quadrille.
0: Eh bien, voici maintenant les deux airs de Carmen.

0: Vous entendez l'enthousiasme des dizaines de
1: Maîtrise de Radio France, so heißt der Kinderchor, der hier neben dem Chor von Radio France agiert hat, bei zwei Stücken aus der Oper Carmen von Georges Bizet. Dieser Kinderchor existiert seit 1946, er ist schon mit vielen weltberühmten Dirigenten und Orchestern aufgetreten. Kinder und Jugendliche können sich ab dem 7. Lebensjahr einem aufwendigen Aufnahmeverfahren unterziehen. Wer genommen wird, besucht quasi ein Musikgymnasium. Morgens wird die Schule besucht mit Abitur als Ziel, nachmittags findet die musikalische Ausbildung statt. Eine französische Kaderschmiede für Nachwuchssängerinnen und Sänger ist das. Der junge Mann, den wir als nächstes erleben, ist in Japan auf seine musikalische Karriere vorbereitet worden, Masaya Kamei. Er hat international Aufsehen erregt, als er mit 20 Jahren in Paris beim Long Thibaud-Wettbewerb den ersten Preis, den Kritikerpreis und den Publikumspreis gewonnen hat. 4 Jahre ist das her und jetzt spielt er hier beim größten Open-Air-Event Europas. Er ist der Solist beim Finale des ägyptischen Konzertes von Camille Saint-Saëns.

0: Mais quelle virtuosité, vous entendez le public qui acclame Masaya Kamei pour ce brillant final du 5e concerto de Saint-Saëns.
1: Der japanische Pianist Masaya Kamei war der virtuose Solist beim Finale des sogenannten ägyptischen Konzertes von Camille Saint-Saëns. Es ist das 5. Klavierkonzert des französischen Komponisten. Er hat es 1896 in Luxor am Fuße der Pyramiden komponiert. Daher der Name. Die Frau, die jetzt die spektakulär beleuchtete Bühne am Fuße des Eiffelturms betritt, hat auch intensiv Klavierspielen gelernt und zeitgleich Schlagzeug. Irgendwann musste sich Adelaide Ferrière aber dann entscheiden und sie ist Schlagwerkerin geworden. Wobei die Marimba nicht ohne Grund ihr Lieblingsinstrument ist.
2: I fell in love with the sound when I was younger and also because it's the most evolved keyboard of the percussion and so you have this harmonic and melodic aspect as well and you can just make music in such a beautiful way.
1: Adelaide Ferrière schätzt an der Marimba, dass hier harmonische und rhythmische Aspekte in einzigartiger Weise zusammenkommen. Wir hören sie jetzt an der Marimba und einer ganzen Reihe kleinerer Trommeln, und zwar mit dem Schlusssatz aus dem Konzert für Schlagwerk von Fasil Say. Es ist 2018 entstanden. Fasil Say hat es dem hochenergetischen österreichischen Schlagzeugstar Martin Grubinger auf den Leib geschrieben. Adelaide Ferrière spielt dieses Stück beinahe zurückgelehnt und entspannt.

0: Ah, je crois que ça a beaucoup plu ici au Champ de Mars, peut-être chez vous aussi. Voilà, Adélaïde Ferrière est décidément un phénomène.
1: Adélaïde Ferrière, sie war die Solistin beim Schlusssatz des Konzertes für Schlagwerk und Orchester von Fazil Say aus dem Jahr 2018. Das Orchestre National de France hat die Schlagwerkerin unter der Leitung von Daniel Harding begleitet. Adélaïde Ferrière ist international vielfach ausgezeichnet worden und eine gefragte Solistin, so auch hier, beim Concert de Paris am 13. Juli. Im ARD-Radio-Festival, heute präsentiert von WDR3, können Sie dieses Mega-Event nacherleben. Über 100.000 Menschen haben es live am Fuße des Eiffelturms verfolgt. Es kostet keinen Eintritt und ist für viele Menschen jährlich der einzige Kontakt zu klassischer Musik überhaupt. Bei den allerwenigsten im Publikum findet sich diese Musik vermutlich in der Playlist oder im CD- oder Plattenregal. Aber auch wenn die Stücke in früheren Jahrhunderten komponiert worden sind, die Gefühle, die sie transportieren, sind zeitlos. Zum Beispiel hier, bei dem Duett Parigi o Cara aus der Oper La Traviata von Giuseppe Verdi. Zwei Liebende sind nach scheinbar aussichtsloser Trennung wieder vereint. Und sie beschließen, von nun an beisammen zu bleiben, voller Hoffnung auf die Zukunft. Corinne Winters und Lawrence Brownlee schlüpfen in die Rollen von Violetta und Alfredo.

0: Quel duo déchirant. Un grand merci à Corinne Winters et à Lawrence Burnley pour cette vibrante interprétation et bravo à l'Orchestre National de France et au maestro Daniel Harding.
1: Corinne Winters und Lawrence Brownlee haben wir hier erlebt in dem hochemotionalen Liebesduett Parigi o Cara aus der Oper La Traviata von Giuseppe Verdi. Die amerikanische Sopranistin ist 2024 von der Zeitschrift Oper als beste Sängerin ausgezeichnet worden. Sie hat zum Beispiel bei den Salzburger Festspielen und beim Festival d'Aix-en-Provence brilliert, an der Bayerischen Berliner und Wiener Staatsoper, in den Opernhäusern von London, Berlin und New York. Der Tenor Lawrence Brownlee wird gefeiert für seinen Belcanto-Gesang und ist vor allem auf dem amerikanischen Kontinent präsent. 2024 ist sein Solo-Gesangsalbum für einen Grammy nominiert worden. Corinne Winters und Lawrence Brownlee sind also wirklich international gefeierte Opernstars und hier beim Concert de Paris treten sie für einen Bruchteil der Gage auf, die sie sonst einfordern können. Wie jetzt zum Beispiel auch der legendäre französische Cellist Gauthier Capuçon. Denn bei diesem Event, beim Concert de Paris am Fuße des Eiffelturms aufzutreten, ist vor allem eine große Ehre und auch für die Künstlerinnen und Künstler ein Erlebnis. Gauthier Capuçon ist der Solist bei einem ganz besonderen Satz aus dem Karneval der Tiere von Camille Saint-Saëns. Wir hören den Schwan.

0: Magnifique.
1: Gauthier Capuçon hat dem Schwan von Camille Saint-Saëns seine Stimme gegeben. Der Cellist ist eine Art Stammgast beim Concert de Paris. Die Franzosen und Französinnen freuen sich, dass ihr Weltstar des Cellos so regelmäßig dabei ist. Und Gauthier Capuçon freut sich vermutlich auf das emotionale Bad vor der atemberaubenden Kulisse des Concert de Paris. Jetzt gleich tritt Countertenor Jakob Josef Orlinski vors Mikrofon. Wobei dieser Künstler nicht nur auf Opernbühnen das Publikum zu begeistern versteht, er tanzt zugleich professionell Breakdance. Wie geht das zusammen, mag man sich fragen. Für Jakob Josef Orlinski passt das exzellent.
2: It's coming together so well because those are both, in my opinion, extreme sports and culture sort of things that you have to do and learn. Because if you sing even like a slow aria or like a very sort of di bravura, what we call it, with coloraturas, fast notes and everything, like going up and down, blah, blah, blah. It's like doing flips or like spinning on your head. It's crazy. So that's why like I love to take something from one art form and bring it to the other one and vice versa.
1: Breakdance und Operngesang, beides sind für Jakob Josef Orlinski Extremsportarten. Beim Breakdance macht man akrobatische Überschläge in der Luft oder dreht sich auf dem Kopf. Und bei einer Koloratur-Arie turnt die Stimme rauf und runter in horrendem Tempo. Er liebe es, wenn sich Kunstformen gegenseitig inspirieren, so der polnische Countertenor. Wir hören ihn jetzt mit der sogenannten Kälte-Arie aus der Barockoper King Arthur von Henry Purcell. Bedrohlich hebt dieses elektrisierende Stück an, als ob Schläge niedersausen oder als ob sich jemand durch tiefen Schnee stapfend kämpft. Bis hin zur Filmmusik haben sich davon viele Kollegen inspirieren lassen.

0: Quelle performance! C'était rafraîchissant, peut-être même glaçant. Merci Jakub Józef Orliński pour ce grand bol d'air frais. Merci à l'Orchestre National de France, placé sous la direction du grand chef Daniel Harding.
1: Der polnische Countertenor Jakub Józef Orliński mit dem Cold Song aus King Arthur von Henry Purcell. Ein Frostgeist geistert durch die Barockoper, doch der Liebe gelingt es, jedes noch so kalte Herz aufzutauen. Ziemlich atemberaubend ist das, was der Solist des folgenden Stückes jetzt auf die Bühne bringt, der Geiger Daniel Lusakowicz. Und zwar beim Finale des Violinkonzertes von Peter Tschaikowski. Der russische Komponist hat das Konzert nach einem Nervenzusammenbruch komponiert. Für die Interpreten gilt es vor allem, die Nerven zu behalten, bei diesem dramatischen und hochvirtuosen Satz. Das Orchestre National de France begleitet Daniel Lusakowicz und Daniel Harding hält alles zusammen. Applaus.

0: Extraordinaire, quel magnifique moment nous venons de vivre ensemble. Daniel Novakovic a enthousiasmé les dizaines de milliers de spectateurs du Champ de Mars et chez vous, j'en suis sûr également.
1: Der Geiger Daniel Losakovic, 25 Jahre jung. 2024 war er schon mal zu Gast beim Concert de Paris. Warum er wieder dabei ist, haben Sie gerade erlebt. Das war das Finale des Violinkonzertes von Peter Tschaikowski. Daniel Harding hat das Orchestre National de France dirigiert. Radio France mit meinem Kollegen Stéphane Bern als Moderator hat das Concert de Paris für uns aufgezeichnet, das Sie heute im ARD Radio Festival nacherleben können, präsentiert von WDR3.

0: Grand moment d'émotion. Bravo à l'Orchestre National de France et au chef Daniel Harding.
1: Das Intermezzo aus der Cavalleria Rusticana von Pietro Mascagni, gespielt vom Orchestre National de France unter der Leitung von Daniel Harding, beim diesjährigen Concert de Paris. Möglicherweise haben Sie den Namen des Mannes, der jetzt die Bühne betreten wird, noch nie gehört. Aber für rund 1,5 Millionen Menschen, die zum Beispiel bei YouTube oder TikTok unterwegs sind, ist er eine Instanz. Der japanische Pianist Hayato Sumino. 2011 hat er begonnen, bei YouTube alles Mögliche hochzuladen, was er am Klavier improvisiert und gespielt hat. Er ging damals noch zur Schule und fand es großartig, über die Musik mit Leuten auf der ganzen Welt in Kontakt zu kommen. Und dann kam Corona. Da bekam das alles plötzlich existenzielle Bedeutung.
2: Especially during pandemic time, 2020, we all had to stay at home. But thanks to YouTube, I able to have a place to connect with people. Musically, it helped him a lot to grow as a musician. I did a lot of experiments. People enjoyed it. Yeah, that's how it all started.
1: Als jeder zu Hause bleiben musste, war YouTube die Möglichkeit, trotzdem in Verbindung zu treten mit anderen. Während dieser Zeit habe er sich musikalisch enorm entwickelt und ganz viel ausprobiert. Die Leute haben es gemocht und so habe alles begonnen, erzählt Hayato Sumino, den wir jetzt mit zwei Stücken hören. Beim zweiten zeigt Hayato Sumino, wie virtuos er eine hochberühmte Melodie zu variieren versteht. Bei uns in Deutschland kennen wir die Melodie aus dem Weihnachtslied »Morgen kommt der Weihnachtsmann«. In Frankreich ist das ein Volkslied, »A vous dirai-je, maman«, Wolfgang Amadeus Mozart hat es schon bearbeitet. Bevor Hayato Sumino diese Melodie kreativ variiert, hören wir ihn mit einem ganz kontemplativen Stück. Das ist durch ein Naturerlebnis bei einem Sonnenaufgang inspiriert. After Dawn, nach dem Sonnenaufgang, so der Titel.
0: Cet artiste charismatique nous propose un jeu de pistes musicales particulièrement réjouissant. N'oubliez pas alors que dans une vingtaine de minutes, on va assister, mais voici maintenant le catin.

0: Quelle fantaisie, quelle virtuosité. Vous comprenez pourquoi Hayato Sumino fait l'unanimité.
1: Der japanische Pianist Hayato Sumino beim Concert de Paris 2026. Der einzige komplett solistische Auftritt und das Publikum hat ihn regelrecht geliebt. Schöne Nacht, du Liebesnacht. Das stimmen jetzt die Sopranistinnen Corinne Winters und Farah El-Dibani an. Wir hören sie mit der Barcarolle aus der Oper Hoffmanns Erzählungen von Jacques Offenbach. Daniel Harding dirigiert das französische Nationalorchester und den Chor von Radio France.

0: Bravo au cœur de Radio France, à Corinne Winters, Farah El-Dibani, à l'Orchestre National de France, dirigé par le maestro Daniel Harding.
1: Die Barcarolle aus der Oper Hoffmanns Erzählungen von Jacques Offenbach. Dieser kölsche Junge, der in Paris eine richtig große Karriere gemacht hat, darf natürlich auch nicht fehlen bei einem Concert de Paris. Im Duett hörten wir Corinne Winters und Farah El-Dibani. Begleitet wurden die Sopranistinnen vom Chor von Radio France und vom Orchestre National de France unter der Leitung von Daniel Harding. Und das nimmt jetzt Anlauf für das Finale dieses Concert de Paris mit dem Bacchanal von Camille Saint-Saëns. In seiner Oper Samson et Dalila feiern die Philister und Philisterinnen zu dieser Musik ein orgiastisches Fest in orientalischer Umgebung.

0: Quel final éblouissant avec les couleurs, la fougue et l'énergie de cette bacchanale de Saint-Saëns.
1: Und damit sind wir am Ende des Concert de Paris 2026 angelangt. Den Abschluss bildet traditionell die Marseillaise. Da singt natürlich das Publikum rund um den Eiffelturm mit Inbrunst mit, aber über den Zehntausenden von Stimmen schwebt eine, die von Farah El-Dibani. Die Ägypterin ist die Solistin bei der französischen Nationalhymne, obwohl sie noch besser Deutsch als Französisch spricht. Denn sie hat eine deutsche Schule in Ägypten besucht. Und dort hat sie auch zu ihrem Beruf gefunden.
2: Mit 14 habe ich das irgendwie entdeckt. An der Schule, an der deutschen Schule. Also mein Musiklehrer meinte, du hast eine Stimme für die Oper, du musst Oper weitermachen. Und deswegen bin ich auch nach Deutschland gegangen, nach Berlin, um das weiter zu studieren, sozusagen an der Hanse Eisler.
1: So hat Deutschland mit einer Berliner Musikhochschule denn auch seinen Anteil an diesem strahlenden Ende des Concert de Paris 2026 mit Farah El-Dibani als Solistin der Marseillaise.

0: Merci, merci de faire un triomphe à tous nos artistes de la soirée et pour cette flamboyante Marseillaise.
1: Der Moderator von Radio France, Stéphane Bern, bedankt sich bei allen Mitwirkenden für dieses strahlende Ende des Concert de Paris 2026. Und wir bedanken uns bei Radio France für diesen Mitschnitt. Farah El-Dibani war die Solistin bei der Marseillaise. A cappella waren Kinderchor und Chor von Radio France zu hören. Daniel Harding hat an diesem funkelnden Abend das Orchestre National de France dirigiert. Das ARD-Radio-Festival kommt heute von WDR 3. Mein Name ist Claudia Behlemann. In Paris war am 13. Juli meine Fernsehkollegin Siham El-Maimouni vor Ort. Sie hat auch die Interviews geführt. Wenn Sie jetzt Lust bekommen haben, dieses Event auch zu sehen, inklusive eines irrwitzigen Feuerwerks mit 1600 Drohnen, das noch folgte, in der ARD-Mediathek finden Sie die gesamte Fernsehsendung. Hier im ARD-Radio-Festival nehmen wir uns jetzt bis 23 Uhr noch Zeit für eine Hommage an eine große Pariserin, für eine musikalische Verbeugung vor Edith Piaf. Das WDR Funkhausorchester hat die legendäre Chansonnière gefeiert. Letztes Jahr im Kölner WDR Funkhaus am Wallraffplatz unter der Leitung von Enrique Delambois. Und mit dem Schauspieler und Chansonsänger Wladimir Korneljew. Er hat die schönsten Chansons von Edith Piaf interpretiert und aus ihrem Leben erzählt. Am Klavier Markus Siperek. Ich wünsche viel Vergnügen. Amusez-vous bien.
2: Am frühen Morgen des 19. Dezember 1915 ist es kalt in Paris. Der Schlangenmensch Louis Gassion ist noch wach und in Trinklaune, denn er wird Vater. Seine Frau, Straßensängerin Annette Maillard, liegt im Pariser Armenviertel Belleville in den Wehen. Louis versäuft die Geburt seines Kindes. Annette bringt es alleine auf den Stufen eines Hauseingangs zur Welt. Edith, Giovanna, Gassion schreit ihren ersten Ton dort, wo sie sich Zeit ihres Lebens zu Hause fühlen wird. Auf der Straße.

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Bonsoir, mesdames et messieurs, und herzlich willkommen im WDR-Sendesaal. Ich besinge für Sie heute Abend La Vie en Piaf, die Lebensgeschichte eines Spatzes, der auf der ganzen Welt zum Sinnbild des Chansons geworden ist. Eine Frau, die nach ihren eigenen Regeln lebte und liebte und die ihr Recht zu lieben, le droit d'aimer, radikal einforderte. Zerrissen, verloren in der Sucht, aber auch kraftvoll und konsequent. In dieser Spannung

den Säugling der Großmutter. Zwar wäscht Großmutter Maiara die Kleine nie, dafür füllt sie in ihr täglich Fläschchen Rotwein gegen die Bazillen. Als Louis aus dem Ersten Weltkrieg zurückkommt, entreißt er der dreckigen Alten das Kind und bringt es dann zu seiner Mutter in die Normandie. Er muss nämlich wieder mit dem Zirkus auf Tournee. Großmutter Gassion nimmt die 2 Jahre alte Edith unter ihre Fittiche und richtet ihr ein kleines, hübsches Zimmerchen ein in dem Bordell, das sie betreibt. Und auf einmal hat Edith ganz viele liebevolle Mütter, die sich in jeder freien Minute um sie kümmern und ihr beibringen, wie sie mit ihren großen, blauen Augen Männerherzen zum Schmelzen bringen kann und die für ihr kleines Mädchen klatschen, wenn es abends auf dem Tisch stehend Kinderlieder für die Freier singt. Kommen Sie rein, mein Herr. Ich erzähle Ihnen eine Geschichte von der Liebe und keine Sorge, wenn Sie weinen müssen, dann bringe ich Sie schon wieder zum Lachen.

Edith liebt es im Bordell und ist 7 Jahre alt, als sie zu ihrem Entsetzen feststellt, dass ihr Vater zurückgekehrt ist vom Zirkus und sie den Schößen ihrer großen Familie entreißt. Von nun an geht es statt zur Schule auf Zirkustour und Ediths Vater zeigt ihr seine Liebe, indem er sie täglich, regelmäßig und gründlich verprügelt. Gegen die Schmerzen gibt es dann ein bisschen Schnaps und die Tränen trocknet ein. Aber ich liebe dich doch, mein Kind. Früh lernt Edith, dass es Freude ohne Tränen nicht geben kann und dass wahre Liebe nur im tiefsten Schmerz zu finden ist. Denn die, die in der Liebe nicht vor Schlägen brennen, können niemals weinend ihr Glück für sich.

Ihr Vater fliegt aus dem Zirkus wegen seines Suffs und wird krank. Von nun an muss Edith alleine das Geld heranschaffen und sie macht auf der Straße das, was sie schon immer am besten konnte: singen. Mit 15 Jahren holt sich Edith zum Abschied von ihrem Vater ihre letzte Tracht Prügel ab. Von nun an zieht sie mit ihrer besten Freundin Momon durch die Straßen von Paris. Mit 16 verliebt sich Edith zum ersten Mal. Louis Dupont, arm, aber potent. Kaum ein Jahr vergeht und Edith bringt ihre gemeinsame Tochter Marcel zur Welt und trennt sich im selben Zuge von Louis. Sie liebt ihr kleines Töchterchen und singt es immer in den Schlaf, bevor sie es für Nächte alleine lässt, um mit Momon die Bars von Pigalle unsicher zu machen. Und als Louis sein kleines Töchterchen zu sich nimmt, ist es zu spät. Mit kaum 2 Jahren stirbt Marcel an einer Hirnhautentzündung. Ihre Mutter wird sich das nie verzeihen. Sie stürzt sich in die Nacht in die Kerle und den Wein. Am frühen Morgen singt die Frau in einer Bar für sich allein.

0: An einem Septembervormittag geht Louis Le Play elegant, geschmackvoll und sehr homosexuell durch Pigalle und hört auf einmal an der Straßenecke eine Rotzgöre singen. Edith, gerade mal 20.
1: Wenn dann mein Geist im Himmel schwebt und meine Seele wieder lebt, wird dir versprochen, das nächste Leben wird ein Fest mit Mann und Kind im warmen Nest. Le cœur joyeux, comme à moineau.
0: Mädchen, warum singst du so auf der Straße? So machst du dir noch die Stimme kaputt.
2: Na, von irgendwas muss ich ja leben.
0: Recht hast du, aber sing doch nicht auf der Straße. Jemand wie du gehört in ein Theater, in ein Kabarett.
2: Willst mich etwa anstellen?
0: Weißt du was? Komm doch nächsten Montag ins Le Gernis. Wir gehen zusammen mit einem Pianisten dein Repertoire durch und sehen, was sich machen lässt. Ins Le Gernis? Achso, ja, natürlich. Wo bleiben meine Manieren? Ich habe mich natürlich nicht vorgestellt. Mein Name ist Louis Le Play. Ich bin der Leiter des Ladens. Natürlich weiß Edith, dass das Le Gernis das angesagteste Kabarett der Stadt ist. Was sie noch nicht ahnt, just in diesem Moment wird sie zum zweiten Mal geboren, mal wieder auf der Straße. Zur Probe am Montag kommt Edith 2,5 Stunden zu spät. Aber Papa Le Play hält nichts von Schlägen. Stattdessen verpasst er ihr den Namen Piaf und nennt sie von nun an Spatz von Paris. Sonst lässt er sie so sein, wie sie ist, und sie lässt ihn so sein, wie er ist. Nennt ihn aber fortan Papa. Piafs Debüt im Le Gernis. Die ganze Pariser High Society ist da. Ihr erster Auftritt beginnt. Sie singt sich die Seele aus dem Leib und erzählt Geschichten von Armut, Krieg und Dirnen. Begleitet vom französischen Walzertakt genannt,

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Das alte Freudenmädchen an der Laterne dort. Die Freier aus dem Städtchen nehmen schönere Mädchen fort. Ach, sollen sie doch verraten.

kein Jahr, nachdem er die Piaf entdeckt hat, wird Papa Le Play ermordet. Piaf wird von der Presse verdächtigt, Komplizin zu sein. Und ganz Paris stellt sich gegen sie. Es sollen wohl zwielichtige Burschen gewesen sein, ob sie den einsamen Le Play des Geldes wegen oder wegen seiner Orientierung umgebracht haben, wurde nie geklärt. Der Tod des Vaters, den sie immer haben wollte, bricht Piaf das Herz mal wieder. Schnell muss eine neue Liebe her, diesmal der Autor Raymond Asso. Er schreibt für sie Texte, poliert ihr Image ein bisschen auf und als ihr Publikum sie wieder liebt, liebt sie ihren Asso nicht mehr. Und so macht sie es von nun an mit allen ihren Männern. Jede neue Liebe wie ein Glas Champagner, prickelnd, betäubend, viel zu schnell leer. Die Welt da draußen bleibt kalt, doch in ihr drinnen, da leuchtet ein kleiner Schimmer Hoffnung, dass es ihn vielleicht doch gibt. Den einen, den wahren, den, der bleibt. Und wenn sie von der Liebe singt, leuchtet vor ihren Augen rosa-rotes Licht, das selbst die grauste Welt in seine Farbe hüllen kann. Und die große Liebe zu versprechen scheint.

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Es ist Krieg. Die Piaf ist in ganz Europa ein Star. Während des Krieges wird sie des Öfteren von den Nazis nach Deutschland eingeladen, um für französische Kriegsgefangene zu singen. Die Piaf nimmt das Angebot der Nazis dankend an, singt auf der Vorderbühne, während ihre Sekretärin, die Teil der Resistance ist, backstage heimlich Gefangenen falsche Pässe zusteckt, um sie dann nach dem Konzert über die Grenze zu bringen. Den Deutschen, die im Zug kontrollieren, erklärt die Piaf dann, dass es sich um Musiker ihres Orchestres handelt. Der Krieg ist vorbei. Nach kurzen Anlaufschwierigkeiten bei ihrem Debüt in New York wird Piaf die französische Geliebte des amerikanischen Publikums und die der Marlene Dietrich. Die Dietrich bedankt sich öffentlich bei der Piaf dafür, dass sie die Seele von Paris nach New York und in ihr Herz gebracht hat. Die beiden werden nicht nur Freundinnen fürs Leben und teilen sich nicht auch ab und an dasselbe Bett. Nein, sie finden auch Trost im geteilten Leid ihrer vielen, vielen, vielen Männergeschichten, der über Johnny zum Beispiel. 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Sänger Johnny.

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New York, 1947. Piaf ist 31 Jahre alt und trifft den Mann ihres Lebens. Marcel Cerdan. Wunderhübsch, Franzose, Arbeiterkind, Boxweltmeister und vergeben mit drei Kindern, also ganz Piafs Typ. Zum ersten Mal ist ihr die Liebe eines Mannes wichtiger als die ihres Publikums. Für ihn lässt sie sich komplett gehen, sie hört auf zu trinken. Und wenn der Boxer zurückkehrt nach dem Kampf in ihr Bett, zündet sie sich eine Zigarette an, nachdem er sie geliebt hat, schließt ihre Augen und hört ihre eigene Stimme ganz leise zu sich selbst sagen: Mein Gott. Mein Gott. Mein Gott. Lass mir viel Zeit mit meinem Liebsten noch.

0: Piaf ist in New York, Marcel auf seiner Ranch in Casablanca. Sein Schiff nach New York geht erst in einer Woche, doch Piaf ruft ihn abends an mit einer kleinen Überraschung. Mon cher, ich habe dir einen Flug gebucht, gleich für morgen früh. Ich halte es hier in New York ohne dich nicht mehr aus, du musst kommen. Und wenn die Piaf wirklich etwas will, dann kann nicht einmal ein 2 Meter großer Boxer was dagegen tun. Marcel packt seine Sachen, nimmt das Taxi zum Flughafen und steigt ins Flugzeug. In ausgerechnet dieses Flugzeug. Marcel Cerdan verliert beim Absturz über den Azoren sein Leben. Und Piaf ihren Verstand.
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Marcels Beerdigung wird Piafs schwarze Hochzeit. 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

Im WDR-Funkhaus am Wallrafplatz in Köln hat diese Hommage an Edith Piaf stattgefunden. Denn das ARD-Radio-Festival kam heute von WDR3. Der Schauspieler und Chansonsänger Wladimir Korneljew hat die großen Hits der Chansonniere gesungen und aus dem schweren Leben Edith Piafs erzählt. Enrico Delambois hat das WDR-Funkhausorchester dirigiert. Ein französischer Abend geht zu Ende. Zu Beginn konnten Sie das Concert de Paris erleben, das am 13. Juli am Fuße des Eiffelturms stattgefunden hat. Dieses Open-Air-Event der Superlative können Sie auch in der ARD-Mediathek per Video nacherleben, inklusive des spektakulären Feuerwerks. Das erste hat das Concert de Paris am 20. Juli ausgestrahlt. Redaktion Martin Bürkel, mein Name ist Claudia Behlemann. Jetzt folgen die Nachrichten und anschließend Jazz. Wir verabschieden uns mit einem ganz besonderen Medley aus dem zweiten Satz des Klavierkonzertes Nummer 1 von Sergei Rachmaninow. Entsteht der wohl berühmteste Chanson von Edith Piaf. Non, je ne regrette rien. Am Klavier Markus Siperek. Ich wünsche noch einen schönen Abend.

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1: Um 23 Uhr mit Felix Sprung. Bundeskanzler Merz steht einem AfD-Verbotsverfahren weiter kritisch gegenüber. Er glaube nicht, dass man damit das Problem löse, sagte der CDU-Politiker am Rande eines Treffens mit EU-Ratspräsident Costa. Aus Berlin Christina Nagel.
2: In der Generaldebatte am Morgen hatte der Kanzler die AfD noch scharf angegriffen. Ein Verbotsverfahren sieht der Kanzler aber trotz der erhobenen Vorwürfe weiter kritisch. Er sei und bleibe skeptisch, ob ein solches Verfahren erfolgreich sein könne, erklärte Merz am Abend in Berlin. Priorität sollte aus seiner Sicht die politische Auseinandersetzung mit der AfD haben. Man müsse versuchen, die Wählerinnen und Wähler zurückzugewinnen für die politische Mitte, indem man ihnen ein überzeugendes politisches Angebot mache, das auch ihre Befürchtungen und ihre Vorbehalte ernst nehme.
1: Die Staatsanwaltschaft Hannover ermittelt gegen den Spitzenkandidaten der Berliner SPD Krach. Medienberichten zufolge geht es um den Verdacht der Bestechlichkeit. Aus Berlin Samira El-Hattab.
3: Es geht um eine Spende von rund 10.000 Euro von einem Unternehmer. Hintergrund ist ein Bieterverfahren um ein Krankenhausgelände, mit dem Krach noch in seiner Zeit als Regionspräsident der Region Hannover zu tun hatte. Krach betonte, die Spende abgelehnt zu haben. Zuvor hatte er dem RBB gegenüber davon gesprochen, er habe nie eine Spende angenommen. Heute Morgen hatte die Staatsanwaltschaft Hannover die Privatwohnung Krachs, die Berliner SPD-Zentrale und das Regierungspräsidium in Hannover durchsuchen lassen. Krach wies im RBB die Vorwürfe als haltlos zurück.
1: In Köln sind am Abend die deutschen Fernsehpreise verliehen worden. Die Auszeichnung für den besten Fernsehfilm ging an den ZDF-Mehrteiler Olivia über das Leben der Drag-Queen Olivia Jones. Hauptdarsteller Johannes Hegemann warb in seiner Dankesrede für eine freie Gesellschaft, in der die Rechte von Minderheiten geschützt werden. Auszeichnungen erhielten auch die ARD-Dramaserie 113, die Spielshow Werwölfe, der ZDF-Talkmaster Markus Lanz und Laura von Torra für die RTL-Castingshow Deutschland sucht den Superstar. Der VfB Stuttgart ist erfolgreich in die neue Fußball-Champions-League-Saison gestartet. Die Schwaben gewannen ihr erstes Vorrundenspiel gegen den norwegischen Meister Viking Stavanger mit 3:1. Alle drei Treffer erzielte Ermedin Demirovic. Das waren die Nachrichten. Das Wetter in Deutschland. In der kommenden Nacht oft trocken, im Norden und an den Alpen kann es etwas Regen geben. Teils bildet sich Nebel, Tiefstwerte 15 Grad auf Helgoland bis 3 Grad im süddeutschen Mittelgebirge. Morgen überwiegend trocken, die Temperaturen steigen auf 17 bis 24 Grad. Freitag oft freundliche Abschnitte, im Nordwesten aber auch Schauer und Gewitter möglich, wieder 17 bis 24 Grad. Samstag zeitweise heiter, verbreitet trocken bei 18 bis 26 Grad. Es ist 23.03 Uhr.
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4: Hallo und herzlich willkommen zur Sommerausgabe von ARD Jazz,
5: das Magazin.
4: Heute Abend aus München. Mein Name ist Ralf Dombrowski und ich habe mich für euch ein wenig in der Szene umgehört, was in diesen Tagen frisch auf Tonträgern erscheint oder vor kurzem veröffentlicht wurde und euch auf dem Weg in den Jazz-Herbst Spaß machen könnte. Die Musik führt uns von Italien bis in die USA und Schweden bis nach Sizilien. Eine abwechslungsreiche Reise also, und sie fängt mit einem Instrument an, das sich im Gepäck deutscher Auswanderer im 19. Jahrhundert auf den Weg in die weite Welt gemacht hat, mit dem Bandoneon.

Der italienische Bandoneonist Daniele Di Bonaventura im Duo mit dem Kontrabassisten Arild Andersen und dem Stück Lucy aus dem Album Roots. Ich habe es schon angedeutet, das Bandoneon war ein Wanderinstrument. Erfunden hat es um 1840 der Krefelder Musiklehrer Heinrich Band, dem die bis dahin existierenden Konzertinas zu wenig Tonumfang hatten. Er kaufte Instrumente auf, modifizierte sie und sorgte dafür, dass sie statt der ursprünglichen 54 bald 64, später dann 88 Töne zur Verfügung hatten. Ein Vorteil des Bandoneons: es war kleiner als das kurz zuvor erfundene Akkordeon, außerdem erschwinglich. Und es passte in die Überseekoffer von Auswanderern, die im 19. Jahrhundert Europa in die verheißungsvolle neue Welt verließen. So landete es in Argentinien und in Uruguay und wurde zum Instrument der Tango-Orchester. So landete es aber auch in heimischen Volksmusiken und in den Kneipen der Arbeiterbewegung, die bald Bandoneon-Vereine gründete. Später dann machte zwar das Akkordeon das Rennen, weil es leichter zu spielen war. Aber der feine Klang des Bandoneons fand trotzdem dauerhaft seine Liebhaber. Daniele Di Bonaventura aus den italienischen Marken etwa hörte als Teenager zunächst Brock, Rock und Oper, entdeckte dann aber über ein klassisches Musikstudium das Bandoneon als seine Stimme und lässt sie seit einem Vierteljahrhundert in der europäischen Jazzszene erklingen, wie eben gemeinsam mit dem norwegischen Bassisten Arild Andersen aus dem Album Roots. Seine Aufgabe ist es unter anderem, Menschen mit dem noch immer exotisch wirkenden Instrument bekannt zu machen. Die Herausforderung für die Pianistin Ayumi Tanaka hingegen ist es eher, sich in der Vielfalt der Konkurrenz zu bewähren.

From Us to You. Die Pianistin Ayumi Tanaka zusammen mit dem Bassisten Thomas Morgan und dem Schlagzeuger Thomas Strönen. Vor 15 Jahren landete die klassisch ausgebildete japanische Musikerin in Oslo und begann, sich für die künstlerische Freiheit des Jazz zu begeistern. Alles war möglich, der freie Fluss der Improvisationen, ebenso wie die Klarheit festgeformter Kompositionen. Zudem sucht sie nach einer Musik dazwischen, einem Ausdruck, der sie selbst nicht beim Spielen und die Zuhörer und Zuhörerinnen nicht beim Wahrnehmen einschränkt. Das gerade erschienene Album Windflower versucht im Trio mit Morgan und Strönen genau dieses Zwischenstadium zu finden und, auch wenn es eigentlich ein Widerspruch ist, festzuhalten. So entsteht feingliedrige, schillernde Musik, die Ayumi Tanaka mit ihrem neuen Trio in eine Richtung zwischen den Klangsphären Kammermusik und freie, spontane Kreativität führt. Sie legt nicht fest, will keine Wege weisen, im Unterschied zu ihrem Instrumentalkollegen Dino Rubino. Seine Stärke ist die Melodie und die präsentiert er gleich auf einem Triple-Album unter dem Motto »Solitude«.

0: Dino Rubino mit seiner Komposition Giorgia. Mehr als ein Jahrzehnt widmete sich der sizilianische Pianist sehr unterschiedlichen Projekten, unter anderem auch mit dem vorhin schon gehörten Daniele Di Bonaventura. Inzwischen ist er zurück beim Trio und hat über mehr als ein Jahrzehnt hinweg viele Melodien angesammelt, die er in ein umfassendes Programm verwandelte, auf zwei CDs mit 25 Kompositionen. Dazu kommt noch eine dritte CD mit großen Songs von anderen wie Django Reinhardt, Miles Davis oder Duke Ellington. Im Kern stehen die eingängigen Melodien, um die herum Dino Rubino seine liedhaften Strukturen baut. Und er hat mit seinen Partnern, dem Schlagzeuger Stefano Bagnoli und dem Bassisten Marco Bardoscia, selbstbewusste Partner. Wie man eben in dem Bass-Solo Bardoscias hören konnte, das verschmitzt die Melodie des Klaviers kommentierte. Das Album Solitude vermittelt mit seiner Leichtigkeit viel Charme, viel sanfte jazzmusikalische Lässigkeit. Und es knüpft mit dem Bonusprogramm der Standards an die Ehrfurcht vor der Kunst der alten Helden an, die die Musik in ihrer Entwicklung geprägt haben. Einer dieser Jazzhelden wäre in wenigen Tagen am 23. September übrigens 100 Jahre alt geworden, John Coltrane. Und aus diesem Grund haben wir in den vergangenen Wochen mit ein paar seiner Nachfahren und Nachfahrinnen, wie zum Beispiel mit der Saxophonistin Alexandra Lemmler, über Coltrane und dessen Musik gesprochen.
1: Es gibt verschiedene Coltrane-Momente, die sind unterschiedlich intensiv. Eine der Reisen, die ich gemacht habe, früher mit der Big Band der Kreismusikschule des Rhein-Lahn-Kreises. Da habe ich in meiner ersten Big Band gespielt und wir waren in London. Und da waren eben einige ältere Mitspieler dabei und ich dürfte so 14, 15 irgendwie sowas gewesen sein. Und die anderen, die waren eben dann teilweise 17, 18, 19. Und dann waren wir in Tower Records in London und ich wollte mir was kaufen. Und dann habe ich mir eine Platte rausgezogen von Paul Desmond, die wollte ich unbedingt haben. Und dann habe ich gefragt, was soll ich mir denn noch kaufen? Und dann haben die beraten, was ich mir noch kaufen soll. Und dann war es John Coltrane, Blue Train. Dann habe ich das angehört, aber ich habe es erstmal gar nicht verstanden.

ich fand es schon gut, aber ich habe es nicht verstanden. Es war mir zu viel erstmal. Und das hat dann Jahre gedauert. Aber ich fand diesen Moment einfach sehr cool, wie die anderen beraten haben, was ich mir jetzt kaufen soll. Und jetzt inzwischen weiß ich auch, warum sie zu dem Schluss gekommen sind, dass ich mir diese Platte kaufen soll. Genau, das war ein Moment. Und dann war der Moment, als ich zum ersten Mal My Favorite Things gehört habe. Und das hat mich total angemacht, weil ich schon sehr früh dann auf Sopransaxophon stand. Und das war so eine der ersten Aufnahmen mit Sopransaxophon, die ich gehört habe. Und das war so ein Moment, wo ich dachte, okay, ich brauche auch ein Sopransaxophon.

Ich habe jetzt direkt einfach an die Saxophonisten gedacht, die vielleicht gerne wie Coltrane spielen wollen. Und ich finde, das ist so ein bisschen vergebens, weil das geht einfach nicht. Das funktioniert nicht. Man kann natürlich versuchen, es möglichst gut zu imitieren, aber alles, was in so einer Musik mitschwingt, hat ja eben auch was mit einer Persönlichkeit und mit einem Lebensweg zu tun. Und ich glaube, das hört man da einfach sehr, sehr deutlich raus. Natürlich kann man versuchen, die Musik nachzuspielen, aber das wird niemals, niemals, niemals dieses Drängende haben, was man da ja oft raushört bei ihm. Dieses Forschen, weil es gab doch vor ihm niemanden, der so gespielt hat.

Nach Coltrane zurück in die Gegenwart und von den USA zurück nach Hamburg. Die Kombination Schlagzeug und Klavier kann ein bisschen karg klingen. Sie kann sich aber auch zu einem akustischen Kaleidoskop entwickeln, wenn sich die richtigen Partner treffen. Der Pianist Vladislav Sendetsky und der Schlagzeuger Jürgen Spiegel sind eigentlich viel beschäftigte Profis der heimischen Jazzszene. Der eine hat als langjähriger Pianist der NDR-Big Band mit reichlich Legenden des Fachs gespielt und gilt nicht nur in seiner polnischen Heimat als Autorität eines modernen, klassisch geschulten Jazzklaviers. Der andere trommelte sich mit dem Tingwall-Trio bereits mehrfach in die Jazz-Charts und ist einer der fröhlichen Berserker seines Instruments. Als Duo sind sie inzwischen zum dritten Mal im Studio gewesen und haben daraus das Album Simple Game gemacht. Für dieses einfache Spiel umranken sie sich nicht nur mit überwiegend eigenen, mit Energiekontrasten spielenden Kompositionen, sondern hier und da auch mit einem Klassiker. Oder einem Popsong, den man so noch nicht gehört hat, wie etwa die lässig verschraubte Version von Come Together, dem Beatles-Hit aus dem legendären Abbey Road-Album, das vor schon bald 60 Jahren aufgenommen wurde.

Wladyslaw Sendecki und Jürgen Spiegel mit ihrer Duo-Fassung von Lennon McCartneys Come Together hier bei ARD Jazz, das Magazin. Von Hamburg machen wir einen Sprung über den Atlantik. Durch die Begeisterung für die Vibraphonisten der nächsten Generation wie Joel Ross oder Simon Mollier ist der Fokus ein wenig von den Stars der Nullerjahre abgerückt. Damals aber sprach man viel von Stephen Harris, der es von Albany im Staat New York aus in die internationale Szene geschafft hatte. 1998 brachte er es zu seinem ersten Blue Note Album und von da an machte Stephen Harris viel Musik am Lincoln Center mit Kollegen wie David Sanchez oder auch als Teil des SF Jazz Collectives. Einige Bands von damals, wie die 2004 gegründete Combo Blackout, existieren noch immer. Zu deren Mitgliedern gehörte auch der Saxophonist und Elektro-Jazz-Freak Casey Benjamin. Als Benjamin 2024 überraschend mit nur 45 Jahren an einer Lungenembolie starb, war der Schock unter Freunden erst einmal groß. Umso wichtiger ist es, Stephen Harris nun das ein Jahr zuvor aufgenommene Album Legacy Dances herauszubringen. Vor wenigen Tagen ist es erschienen, eine Quintettaufnahme mit vielen Gästen und eben der wilden, manchmal auch ein wenig überdrehten Energie Casey Benjamins. Hier ist das Quintett Blackout mit Stephen Harris, dem famosen Christian Sands am Klavier und Els Boogie.

0: begonnen mit einer Filmvorführung im Puschkino Sun Ra Do the Impossible von Christine Turner. Ein Film aus dem letzten Jahr über den großen Free Jazz Pionier und Avantgardisten Sun Ra, der so ein bisschen so eine Art roten Faden bietet für unser Festivalprogramm. Es geht nämlich dann mit Free Jazz im Pierre Grasse heute Abend weiter, allerdings eher der melodischen, kontrapunktischen Art von dem Mia Düberg Trio. Und morgen gibt es dann das große Eröffnungskonzert im WUK Theater. Dort wird das Halle Large Ensemble ein Sun Ra Programm zum Besten geben. Und daraufhin spielt die All-Star-Formation Tau um den Berliner Saxophonisten Philipp Gropper. Es gibt dann noch eine ganze Menge spannender Konzerte, unter anderem mit dem Andromeda Mega Express Orchestra oder der Band Inevitable von Evi Filippu. Aber es gibt auch ein reichhaltiges Rahmenprogramm, denn uns ist auch wichtig, unser kulturelles Schaffen in einen gesellschaftlichen Kontext zu stellen. Darum gibt es Workshops, Filmprogramme und Radiogespräche, unter anderem zu der Frage, wie geht's weiter mit der Kultur in Sachsen-Anhalt nach den Landtagswahlen. Aber jetzt gehen wir erstmal frohen Mutes in ein spannendes Festival und freuen uns auf jede Menge interessante und inspirierende Begegnungen und Austausch.
1: Und bei mir geht es nun weiter nach Schweden. Ida Sands Eltern, eine Kirchenmusikerin und ein Opernsänger, hätten sie schon gerne im klassischen Fach gesehen. Aber es kam anders. Denn eines Abends lief der schwedischen Sängerin ihr Landsmann Nils Landgren über den Weg, der ihr Soul- und Jazz-Talent erkannte und den Kontakt zum Münchner Label ACT herstellte. 2007 erschien Ida Sands Debüt Meet Me Around Midnight und von da an ging es immer weiter in Richtung Clubs und Festivalbühnen. Dieser Tage nun erscheint I Will Be Right There mit 10 überwiegend eigenen Songs und einem soul-bluesigen Quintett, zu dem unter anderem der frühere EST-Bassist Dan Berglund und der herrlich geerdet klingende Hammond-Organist Jesper Nordenström gehören. Es sind Lieder über das Zwischenmenschliche, über die vielen Stressmomente, aber auch die Kraft, die aus der Gemeinsamkeit mit anderen Menschen erwachsen kann. Im Booklet zitiert Ida Sand ihre Kollegin Barbara Streisand, die einmal gesagt hat, Menschen, die andere Menschen brauchen, sind die glücklichsten der Welt. Kein schlechtes Motto in Zeiten, wo oft Beziehungslosigkeit gefeiert wird.

Original Sin. Ida Sand aus ihrem aktuellen Album I Will Be Right There. Kräftig, soulig und mit Songwriter-Touch. Im Vergleich dazu wird es jetzt noch einmal sanfter. So viele Freunde und Freundinnen sind schon verschwunden, mit denen Andy Shepherd gespielt und wundervolle Musik geschaffen hat. Vor 3 Jahren zum Beispiel starb die Pianistin und Komponistin Carla Bley, mit der der britische Saxophonist im Trio mit Steve Swallow am Bass bereits 1995 auf Platte zu hören war. Anstatt zu klagen, nimmt Shepherd aber den lächelnd subversiven Geist von damals mit in sein aktuelles Trio, zusammen mit der Pianistin Rita Marcotulli und dem Bassisten Michel Benita. Salt Catches gehört zu den persönlichsten, aber auch im Kern versöhnlichsten Jazz-Alben dieses Herbstes. Denn es ist so wertschätzend und kommunikativ im Miteinander der drei Persönlichkeiten, dass man den Impuls der Trio-Partner, sich gegenseitig gut klingen zu lassen und zusammen die Musik zu genießen, bei jedem Ton hören kann.

Andy Shepherd, Rita Marcutulli und Michel Binita mit Encantos aus dem Album Salt Catchers, das in diesen Tagen erscheint. Und das waren sie, meine Jazz-Tipps in dieser Woche beim ARD-Radio-Festival. Ich hoffe, ihr habt etwas für euch entdecken können. Und wenn ja, dann hört es euch gerne bei ARD Sounds noch einmal an und empfehlt die Sendung weiter. Und mehr Jazz-Inhalte gibt es rund um die Uhr bei ardjazz.de zu entdecken. Ich verabschiede mich für heute Abend jedenfalls mit noch einem weiteren Stück von Shepherd Marcutulli Binita, dem Song This Two Three Hills. Wir hören uns dann im Herbst in der regulären Jazz-Time des Bayerischen Rundfunks wieder. Bis dahin sage ich Tschüss und Ciao und Servus und wünsche eine angenehme, inspirierte Jazzzeit.

Arturo Benedetti Michelangeli war der Solist in Wolfgang Amadeus Mozarts Klavierkonzert in C-Dur, Köchelverzeichnis 415. Kort Garben leitete das NDR Elbphilharmonieorchester. Mit einem wundervollen, klagenden Adagio von Max Bruch geht's weiter durch die Nacht. Für Solo, Violine und Orchester hat er das folgende Stück geschrieben und an den berühmten Geigenvirtuosen Josef Joachim geschickt, ob ihm nicht auch noch ein anderer Titel dafür einfiele. In Memoriam ist dieser Klagegesang nun betitelt, ohne sich dabei auf eine bestimmte Person zu beziehen. Wir hören eine Aufnahme mit Antje Weithaas und der NDR Radio Philharmonie unter Hermann Bäumer.

In Memoriam, Opus 65 von Max Bruch, hier interpretiert von der Geigerin Antje Weithaas zusammen mit der NDR Radio Philharmonie unter Hermann Bäumer. Gleich 10 Minuten vor 1 Uhr ist es, Sie hören das ARD-Nachtkonzert, präsentiert von BR Klassik, jetzt mit Musik von Michael Haydn. Vermutlich für den berühmten Hornvirtuosen Josef Leutgeb, der am Hof der Esterhazys angestellt war, hat Haydn das folgende Hornkonzert in D-Dur komponiert. Seine Virtuosität unter Beweis stellen wird damit jetzt Jan Schröder und er wird begleitet vom NDR Elbphilharmonie Orchester unter Hector Urbon.

Jan Schröder war der Solist in diesem Hornkonzert in D-Dur von Michael Haydn und er hat es hier gespielt zusammen mit dem NDR Elbphilharmonie Orchester unter Hector Urbon. Kammermusik von Béla Bartók habe ich als nächstes für Sie hier im ARD-Nachtkonzert. Mit großen Unterbrechungen ist sein zweites Streichquartett in A-Moll entstanden, weil Bartók nämlich Reisen unternommen hat. Mehrere Jahre hat er sich fast ausschließlich dem Sammeln von Volksmusik gewidmet und sich dabei wohl kaum träumen lassen, dass ihn diese Forschungsreisen sogar bis nach Nordafrika führen würden. Kann man hören im ausschweifenden Mittelsatz dieses Quartetts. Das ganze Werk in voller Länge, jetzt mit Mitgliedern aus dem NDR Elbphilharmonieorchester.

Mitglieder aus dem NDR Elbphilharmonieorchester haben hier für uns Kammermusik von Béla Bartók gespielt, sein expressionistisches zweites Streichquartett in A-Moll, Opus 17. Die Gesamteinspielung der Sinfonien Louis Spohrs, das war ein aufsehenerregendes Projekt der NDR Radiophilharmonie unter Dirigent Howard Griffiths. Entstanden sind Aufnahmen, die zeigen, dass die Sinfonik des einst so hochgeschätzten Spohr immer noch zu selten auf unseren Konzertprogrammen steht. Das ändern wir genau jetzt hier im ARD-Nachtkonzert. Hier kommt Spohrs letzte Sinfonie, seine 10. in S-Dur mit der NDR-Radiophilharmonie unter Howard Griffiths.

Die NDR Radiophilharmonie hat hier unter der Leitung von Howard Griffiths die 10. Sinfonie in S-Dur, die letzte von Louis Spohr, gespielt. Sie hören das ARD-Nachtkonzert, präsentiert von BR Klassik, und mit ein paar Takten Klaviermusik von Franz Schubert geht's jetzt Richtung 2 Uhr.

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1: Um 2 Uhr mit Wolfgang Berger. Bundeskanzler Merz steht einem AfD-Verbotsverfahren weiter kritisch gegenüber. Er glaube nicht, dass man damit das Problem löse, sagte der CDU-Politiker am Rande eines Treffens mit EU-Ratspräsident Costa. Aus Berlin Christina Nagel.
2: In der Generaldebatte am Morgen hatte der Kanzler die AfD noch scharf angegriffen. Ein Verbotsverfahren sieht der Kanzler aber trotz der erhobenen Vorwürfe weiter kritisch. Er sei und bleibe skeptisch, ob ein solches Verfahren erfolgreich sein könne, erklärte Merz am Abend in Berlin. Priorität sollte aus seiner Sicht die politische Auseinandersetzung mit der AfD haben. Man müsse versuchen, die Wählerinnen und Wähler zurückzugewinnen für die politische Mitte, indem man ihnen ein überzeugendes politisches Angebot mache, das auch ihre Befürchtungen und ihre Vorbehalte ernst nehme.
1: Nach der Landtagswahl in Sachsen-Anhalt hat das BSW ein Gesprächsangebot der AfD angenommen. Das teilte ein Sprecher des BSW mit. Seinen Angaben zufolge hat der Landesvorstand einstimmig dafür votiert. Man wolle sich über die Themen Energieversorgung, Bildung und Friedenspolitik austauschen, erklärte er. Zuvor hatten Vertreter von CDU, SPD, Grünen und Linken das Gesprächsangebot der AfD ausgeschlagen. Ein Flugzeug des ukrainischen Präsidenten Selenskyj ist offenbar nur knapp von einer Drohne verfehlt worden. Nach Angaben des norwegischen Ministerpräsidenten Støre kam es zu dem Vorfall, als Selenskyj am Dienstagabend von der Republik Moldau aus nach Norwegen zur Trauerfeier für König Harald startete. Weitere Angaben machte er nicht. Die ukrainischen Behörden und Selenskyj selbst äußerten sich bislang nicht zu dem Vorfall. In Köln sind am Abend die deutschen Fernsehpreise verliehen worden. Die Auszeichnung für den besten Fernsehfilm ging an den ZDF-Mehrteiler Olivia über das Leben der Drag-Queen Olivia Jones. Hauptdarsteller Johannes Hegemann warb in seiner Dankesrede für eine freie Gesellschaft, in der die Rechte von Minderheiten geschützt werden. Auszeichnungen erhielten auch die ARD-Dramaserie 113, die Spielshow Werwölfe, der ZDF-Talkmaster Markus Lanz und Laura von Torra für die RTL-Castingshow